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1: Nächster Halt, K.O.-Runde.

0: alles zum Last-Minute-Sieg der deutschen Mannschaft und alles zu dem, was noch wichtig ist und wichtig wird und wichtig war, lieber Jens, gibt's jetzt im Sportshow WM-Update. Lieber Jens?
1: Ja?
0: Wie fühlt man sich als Gruppensieger?
1: Dennis Undaff, Dennis Undaff, Dennis Undaff, alle, alle.
0: Deutschland gewinnt 2-1 gegen die Elfenbeinküste, bleibt stabil, das Sportschau-WM-Update auch. Es ist tatsächlich so, dass Deutschland Gruppensieger ist, weil Curaçao Historisches geleistet hat.
1: Yes, der erste WM-Punkt für Curaçao überhaupt, dank eines 0:0 gegen Ecuador. Das stimmt wirklich, das ist wirklich wahr. Das Curaçao, das von Deutschland 7 Stück gekriegt hat gegen Ecuador, das ist jetzt auch keine Holztruppe, haben die mal eben einen Punkt geholt, weil sie einen überragenden Keeper im Kasten hatten. Eloy Ruhm heißt der Mann und der hält 15 Dinger, die auf sein Tor kommen. 15 Schüsse insgesamt schießt Ecuador 27 Mal aufs Tor.
0: Das ist viel, finde ich.
1: Es gibt einen XG-Wert, der herausgespielt wird. Das soll das einfach nur ein bisschen verdeutlichen. Manche finden XG-Werte ja nicht so cool. Mhm. Aber der liegt bei über 3. Das heißt, theoretisch hätten circa 4 Tore fallen müssen in diesem Spiel und es steht am Ende 0:0.
0: Bedeutet, dass das 16. Finale mit deutscher Beteiligung in Boston stattfindet am Montag, den 29. Juni. Um 22.30 Uhr. Der Zug hat also nicht nur keine Bremsen, sondern auch einen Schlafabteil, kann man das so sagen?
1: Ich hoffe, dass alle da wach bleiben, ja, wenn die deutsche Mannschaft dann im 16. Finale spielt.
0: Mit Trinkpausen kann es sogar sein, dass das Spiel, das Montag angepfiffen wird, vielleicht sogar bis Dienstag geht. Alles möglich bei dieser Weltmeisterschaft. Jetzt weiter mit Spieltag 2, lieber Jens. Je nachdem, wann ihr uns hört, läuft Tunesien gegen Japan übrigens vielleicht noch. Wenn nicht, bekommt ihr die Highlights in der Sportschau-App und auf sportschau.de. Und nun die DFB-Elf. Und Jens, da ist er doch endlich. Der beste WM-Start seit 20 Jahren.
1: Dennis Undaff. Dennis Undaff.
0: Deutschland bleibt stabil, Dennis Undaff sowieso.
1: Dennis Undaff, Dennis Undaff, alle, alle.
0: Ich glaube, das hat auch nie jemand gesungen. Und auch in Toronto habe ich dieses
1: Lied gehört.
0: Aber ich
1: finde es geil. Ich weiß, es singt keiner, aber es ist geil.
0: Erstmals seit 2006 mit 2 Siegen in der WM gestartet und seit 2014, da war ja was, in die K.O.-Runde eingezogen. Dazu noch das Spiel gedreht, viele Erkenntnisse gewonnen. Was war deine Erkenntnis nach dem 2:1-Sieg gegen die Elfenbeinküste?
1: Dennis Undaff. ich finde, beeindruckend ist schon die Resilienz dann am Ende, ne? Also es ist ja eigentlich, muss man ja sagen, unterm Strich ist es ja kein gutes Spiel so insgesamt. Die Wechsel verändern das Spiel. Das ist, finde ich, ermutigend. Dass es solche Phasen in einem Turnier gibt, ist klar. Und das, was du gerade gesagt hast, der beste Turnierstart seit 20 Jahren, sagt ja auch aus, dass dieser zweite Spieltag eigentlich ja ganz oft immer sehr, sehr durchwachsen war. Und keine Ahnung, wie hast du das oder wie nimmst du das wahr und oder welche Erwartungshaltung hast du daran, wenn du ein Spiel, das so läuft, wo ganz viele Dinge gegen dich laufen und wo wahrscheinlich auch einiges von deinem Plan nicht aufgeht, wenn du das trotzdem gewinnst, das kann so ein richtiges Katapult sein, oder?
0: Ja, gehe ich zu 100% mit. Ich finde, das ist ein Sieg, an den man sich erinnern kann, wenn es in einem K.O.-Spiel einen Rückstand nochmal geben sollte oder wenn es nochmal knapp wird oder ein paar Sachen nicht laufen, wie zum Beispiel Kimmich oder Sané gegen Diamondé in den ersten Phasen des Spiels. Bevor wir in diese ganze Geschichte reinhören und auch vor Ort sind mit unserem Reporter Holger Dahl, kurz noch meine Erkenntnis von diesem Spiel, und zwar, dass die Einwechslung kein Bruch in der deutschen Mannschaft sind, sondern der deutschen Mannschaft gut tun. Und ich habe hier und da das Gefühl gehabt, auch schon jetzt in dieser WM oder bei dieser WM, dass Einwechslungen dann schon eher mal ein Störfaktor sind oder lange brauchen. Und das hat die deutsche Mannschaft in diesem Turnier gar nicht. Und das, finde ich, kann ein sehr, sehr großer Faustpfand werden in diesem Turnier.
1: Ja, aber vielleicht brauchst du die Wechsel ja gar nicht. Wenn der Nagelsmann auf uns hören würde und Dennis Undaff einfach von Anfang an spielen lässt, dann brauchst du diese Wechsel nicht.
0: Ja. Das ist eine Frage, die wurde ihm natürlich auch gestellt, und zwar von sich selber. Das hat Julian Nagelsmann nach dem Spiel zu genau dieser Thematik gesagt.
2: Klar, jetzt geht immer die Frage los, beginnt er irgendwann mal? Das ist absolut im Bereich des Möglichen, aber seine Rolle erfüllt er herausragend gut.
0: Ja, und ich glaube tatsächlich, dass jetzt im letzten Spiel, im letzten Gruppenspiel gegen Ecuador vielleicht der ein oder andere mehr Spielzeit bekommt, der jetzt noch auf der Bank war. Ich würde beispielsweise mal so einen Sané spielen lassen im dritten Spiel. Ich weiß nicht.
1: Also, dann kann man den mal bringen.
0: Weiß nicht, was du davon hältst.
1: Gegen Ecuador, jetzt wo Deutschland durch ist, kann man Sané ruhig mal spielen lassen.
0: Aber Undaff erfüllt ja seine Rolle zu 100%. Und warum sollte Julian Nagelsmann da jetzt was dran ändern?
1: Ja, aber vergiss mir Amiri nicht, ne? Also beide Wechsel sind, eigentlich sind es ja 3 Wechsel, die auf einen, zu einem Zeitpunkt durchgeführt werden, weil Leveling ja auch noch eingewechselt wird und halt eben Sané rausgeht. Aber das war

0: verändert halt an ganz verschiedenen Stellen das Spiel, ne? Also zum Beispiel auch, dadurch, dass Amiri das Zentrum anders interpretiert, hat auch Metscher noch mal ein bisschen mehr Freiraum. Metscher ist jetzt ab dem Moment, wo Amiri im Spiel ist, der erste Passempfänger in der Linie vor der Abwehr. Und vorher war das immer Pavlovic. Und Pavlovic und Metscher haben sich auch sehr vertikal, also direkt voreinander gestaffelt oft. Und Amiri hat das dann ein bisschen anders interpretiert und ist so in die Breite gegangen. Also zum Beispiel bei der Vorbereitung für das 1-1 durch Undav, da lässt er sich fast ganz auf den rechten Flügel rausfallen und entzieht sich damit der Manndeckung, ne? Also ganz, ganz lange hat Deutschland ein Problem gehabt mit dieser total intensiven Manndeckung, mit diesem total bulligen, wuchtigen Zentrum der Elfenbeinküste. Und Amiri hat es halt geschafft, sich dem so ein bisschen zu entziehen und dadurch auch Metscher nochmal Freiräume zu verschaffen.
1: Eine Flanke wie ein Gemälde in der 68. Minute auf Undav in einer Schlussphase des Spiels, in der Deutschland die Kiste dreht und die Elfenbeinküste dann am Ende mit 2-1 besiegt. Holger Dahl ist nach wie vor ARD-Reporter und hat das hier erlebt.
2: Wow, also hier im Stadion laufen noch die Rasenmäher, wird alles nochmal wieder so ein bisschen plattgewalzt. Und so ein bisschen platt fühle ich mich auch. Meine Güte, was war das denn bitte für eine Schlussphase? Klar kannst du jetzt immer ein bisschen rumkritteln, dass es nicht geklappt hat am Anfang mit Kimmich und Diomande da auf der Seite, dass das Gegentor fällt. Aber Deutschland hatte Möglichkeiten. Julian Nagelsmann hat top gewechselt. Riesenstart in die Weltmeisterschaft. Tolle Stimmung hier in Toronto. Ich habe anschließend noch mit ein paar Leuten gesprochen. Die waren alle völlig hin und weg. Ja, war wie ein Heimspiel. Also Hut ab.
0: Kann ich das Tor nochmal hören, was Holger geschildert hat? Kann ich das nochmal hören?
1: Überredet.
3: Metscher dreht auf, guckt nach vorne, schöner Pass in den Strafraum. Und das! Tor! Tor für Deutschland! Verrückt! Dieser Dennis Undav! Spielertraube! Jubel! Sie begraben den Torschützen! 2-1!
0: Ach, ist das schön.
1: Holger Dahl aus Toronto und Spielertrauben sollen ja sehr gesund sein, vor allen Dingen für eine Teamchemie.
0: Solange sie nicht zu hoch hängen.
1: Ja, genau. Also, und vor allen Dingen, wenn sie Jubeltrauben sind, ne? Und das war ja auch so ein Zeichen. Ich glaube, das haben alle gesehen, dass die ganze Mannschaft, übrigens, da war Sané der Erste somit bei Undav, dann waren nach diesem Passschuss von Metscher auf Undav, der pflückt den dann runter und guckt nur auf den Ball, knallt den rein.
0: Na, er dreht sich, ne? Also ein Flachpass mehr, ne? Also es ist ein Flachpass mit Druck und das ist halt so ein typischer Undav-Move. So dieses, so der dreht sich quasi auf der Hacke mit dem ersten Kontakt und mit dem zweiten schließt er ab. Das sieht man in der Bundesliga auch total oft. Und das liegt halt an seinem niedrigen Schwerpunkt. Und in dem Fall ist er auch nicht super gedeckt. Also die Abwehr von der Elfenbeinküste macht da jetzt auch nicht den allerbesten Job, aber der ist halt einfach in solchen Situationen auch viel schneller als ganz viele andere Spieler.
1: Ja, der hat einen guten Fuß und der hat einen tollen Fuß, was auch diese WM angeht. Ich glaube, das wird auch das ganze Turnier so bleiben, ob er jetzt von der Bank weiterkommt oder auch mal starten wird. Nichtsdestotrotz waren alle dann nach dem Tor bei ihm und auch das zeigt ja, dass es im Team von Julian Nagelsmann stimmt und das hat auch Jonathan Tah nach dem Spiel erzählt.
4: Siegermentalität, Teamgeist, ich glaube genau das, was man braucht, um in einem Turnier erfolgreich zu sein. Wir haben nicht aufgegeben. Wir wussten, dass wir den Gegner irgendwann müde machen werden.
0: Irgendwann den Gegner müde machen werden. Da war ich jetzt zwischendurch nicht so ganz sicher, wer da wen so richtig müde macht. Aber das darf man ja jetzt bei diesem tollen Finish nicht so ganz vergessen, ne? Die deutsche Mannschaft so gerade vor den Wechseln. Ich weiß nicht, wie hast du das erlebt oder wahrgenommen? So, die schwimmen dann schon, ne?
1: Also ich fand, die Wechsel haben das Spiel gewonnen. Danach fand ich Deutschland auch fitter. Davor war das mit der Körperlichkeit nicht so, wie man eigentlich, glaube ich, gegen die Elfenbeinküste spielen muss, um da irgendwie das Ruder an sich zu reißen. Nichtsdestotrotz war Deutschland nie weit weg, fand ich, von einem Erfolg gegen die Elfenbeinküste, die ehrlich gesagt auch ein, zwei Dinger dann in einer wichtigen Phase für sie hat liegen lassen.
0: Ja, total.
1: Und das hätte auch dann
0: deswegen so stellen können. Das ist so die Phase, wo ich so das Gefühl hatte, okay, das wackelt jetzt richtig, ne? Also es kann sein, dass du hier das zweite kassierst und dann sieht's richtig düster aus. Und bei dem Siegtor durch Undav, auch da ist Amiri wieder in dieser Position, die ich gerade angesprochen habe. Ne? Also der kommt aus dem Zentrum, geht so in den Halbraum links und bindet damit den Mittelfeldspieler, der eigentlich Metscher zumachen muss in der Situation. Und dadurch verschafft der Metscher halt diesen Freiraum, dass der sich aufdrehen kann. Der hat ja dann sogar auch relativ viel Zeit, um diesen Pass zu spielen. Ne? Und das ist schon diese Wechsel, das ist schon, also dass Undav irgendwann kommt, ist ja, stand ja vorher irgendwie schon in der Zeitung. Aber den Amiri hatte ich nicht auf dem Schirm. Und deswegen muss man sagen, Props an Bundestrainer. richtiger Boss-Move, um das Spiel zu gewinnen.
1: Und wenn wir so viel über ihn sprechen, wollen wir ihn natürlich hören, hier im ARD-Interview mit Alex Schlüter nach dem Spiel.
5: Es gibt viele Stürmer, auch wahrscheinlich in Amateurligen, die davon träumen, so einen Lauf zu haben. Mit welchem Gefühl geht denn Dennis Undaff bei diesem zweiten WM-Spiel in der 60. Minute auf den Platz?
6: Ich weiß, dass ich ein Tor mache. Das ist mein einziger Gedanke.
1: Das Gefühl Tor machen, das ist, glaube ich, auf dem Emotionsdiagramm eine sehr knallige Farbe, könnte ich mir vorstellen. Ja. Wie oft war er am Ball in dem Spiel? Was glaubst du?
0: 10 Mal?
1: 12 Mal.
0: Ja.
1: Gute Quote.
0: Ist okay. Kann man als Mittelstürmer so machen. Aber du musst den doch von Anfang an spielen lassen. Also ich finde auch, klar, das kann auch mit dem Wechsel von Sané zu tun haben, aber ich finde auch so, das wird alles viel, viel flexibler vorne und viel weniger ausrechenbar, ab dem Moment, wo Dennis Undaff drin ist. Und genau denselben Eindruck hatte ich auch schon gegen Curaçao. Der versteht sich total super mit Kai Havertz, finde ich. Das ist so richtig fluffig, weil dann auf einmal so das alles weniger ausrechenbar ist. Ne? Du hast Havertz auch mal auf dem Flügel, wie gesagt, da ist Sané nicht mehr, der hat da sonst geparkt die ganze Zeit und hat dann, na klar, auch für Breite gesorgt, aber hat dann halt eben auch den Raum da blockiert und dann dafür gesorgt, dass vielleicht auch mal weniger Rochaden passieren und gerade auch so dieses Wechselspiel Undaff, Havertz, dann auch mit Wirtz dabei, ich finde, du musst das von Anfang an machen.
1: Schon mehr Tore geschossen, die DFB 11, als in den vorherigen beiden Weltmeisterschaften, muss man auch dazu sagen. Und wir haben Spieltag 2. Ne? Also von daher, wir können, glaube ich, zufrieden sein, dass der Zug nach wie vor keine Bremsen hat.
0: Der rollt.
1: Er rollt.
0: Der rollt so richtig. Vielleicht wird er angeschoben von hinten, von Dennis Undaff. Der steht da und schiebt den an.
1: Lokomotivführer Dennis Undaff. Angeschoben werden auch die Niederländer, vor allen Dingen von den eigenen Fans. Meistens von hinten, aber auch ganz oft von links nach rechts.
0: Also aus Holland nach Deutschland rüber zu kommen und das dann in irgendwelchen Großstädten mit 50.000 Holländern zu machen, okay.
1: Ja.
0: Aber das mit 30.000 in Houston, das verdient schon wirklich großen Respekt, ja. liebe Nachbarn aus den Niederlanden.
1: Das war schon stark. Von Deutschland nach Niederlande ist übrigens von rechts nach links und von den Niederlanden nach Deutschland wäre es dann von links nach rechts.
0: So, Alter, ich bin raus. Und wie ist das von Niederlande nach Houston?
1: Auch von rechts nach links, glaube ich.
0: Ja.
1: Das ist nicht so schlecht gewesen. Die Stimmung war gut. Übrigens bei den Deutschen in Toronto genauso. Die Niederlande gewinnt 5-1 gegen Schweden. Schweden damit jetzt wieder eingenullt, ne? nach dem 5-1-Sieg gegen Tunesien. Jetzt also die Niederlage der Schweden, das 1-5 gegen die Niederlande. Und ja, auch da gab's Doppelpacker. 2 Mal Brian Brobbey. 1 Tor in 13 Länderspielen vor diesem Spiel.
0: Sag das bitte mal ganz schnell 10 Mal hintereinander.
1: Brobbey?
0: Ja, ist okay, reicht's. Danke.
1: Doppelpack nach 17 Minuten, das war ein klasse Start der Niederlande. Sie schießen 3 Mal dasselbe Tor, weil auch Ragbo trifft direkt nach der Pause und auch in der 54. dann nochmal auch seinen Doppelpack macht und Somerville hinten zum 5. raus. Schweden viel zu schwach und Holland erstaunlich gut, ne?
0: Ronald Koeman hat die Schweden, glaube ich, überrascht mit der Aufstellung von Brian Brobbey als echtem Mittelstürmer. Und er hat ja Somerville, so der über den alle gesprochen haben nach dem ersten Spiel der Niederländer, den hat er einfach mal auf der Bank gelassen. Und die Schweden sind so ein bisschen in die Falle gelaufen. Ne? Die haben versucht, hoch zu pressen, ganz am Anfang. Und dann hat der Keeper, der Holländer, Bart Verbrugge, einfach gedacht, ja, gut, komm, dann prügel ich das Ding mal nach vorne auf den Brian. Und ich meine, das muss man ja sagen, ne? Wie der vor dem Tor den Ball verarbeitet hat, direkt einen Gegenspieler im Rücken und lässt den dann so, hält den Gegenspieler so auf Distanz mit seinem Körper, seinem wuchtigen Körper und verarbeitet dann mit dem ersten Kontakt den Ball so, lässt ihn so abprallen nach hinten auf den nachrückenden Tijani Reinders. Und dadurch hast du einfach sofort eine Wucht und eine Gegenzugbewegung, die Schweden nicht verteidigen kann. Und dann steht's halt einfach ruckzuck 1-0 für die Niederländer und dann hat Schweden einfach richtig schwer, weil sie dann so, also generell Schweden startet mit einer Dreierkette und hat totale Schwierigkeiten, die Flügel zu kontrollieren, weil die Holländer konsequent durchgängig immer zu zweit über den Flügel kamen. Außenverteidiger hochgeschoben plus den Flügelstürmer und das war dann einfach immer 2-1, manchmal 3-1, wenn noch aus dem Zentrum einer rausgekommen ist und dann saß Schweden einfach komplett im anderen Kino. Die sind überhaupt nicht reingekommen. In der zweiten Halbzeit stellen sie um auf eine Viererkette, dann wird's ein bisschen besser, aber die Holländer sind einfach dann schon in so einem Flow. Da muss man sagen, das ist schon auch ein echtes Statement gewesen so und ich glaube, mit den Niederländern musst du auch rechnen.
1: Ich habe es genauso gesehen wie du. Eine gute Kombination aus Technik und Tiefe, vor allen Dingen in der ersten Halbzeit. Und auch das Stadion war ganz orange. Übrigens immer so ein bisschen ein anderes Orange, als ich das so in den letzten Jahren so in Erinnerung habe. Das ist noch irgendwie ein Tick knalliger geworden. Aber die machen Spaß tatsächlich, die Niederländer, auch bei diesem Turnier.
0: total, also ich sage 30.000 in Houston, und wir haben letztens noch mit einem Kollegen Phil Hofmeister gesprochen, der in Houston ist, und der hat gesagt, boah, eigentlich ist hier niemand auf der Straße, weil es viel zu heiß ist, und dann hüpfen die Niederländer, die da sind, so 30.000 da, bei 40 Grad hüpfen die von links nach rechts, also Wahnsinn.
1: Wollen wir nach vorne blicken, auf das, was heute Abend noch passiert?
0: Ja, gern.
1: Es sind tatsächlich die Ein-Punkte-Gruppen am Start, Gruppe H und Gruppe G. Das sind die Gruppen bei der Weltmeisterschaft, bei denen es bislang keinen Sieger gab. Gruppe H, Saudi-Arabien, Uruguay, Kap Verde und Spanien. Und in der Gruppe G haben was mit Iran, Neuseeland, Ägypten und Belgien zu tun. Lass uns chronologisch vorgehen und mit dem Spiel heute Abend um 18 Uhr starten. Spanien gegen Saudi-Arabien in Atlanta. La Presión. Das ist kein spanischer Spieler, sondern bedeutet Druck auf Spanisch. Und ich glaube, den haben sie, oder?
0: Heute. Ich dachte, das wäre gezapftes Bier.
1: La Presión?
0: Ja, heißt das nicht so? A Presión? Keine Ahnung, kann sein. Ja, das ist immer noch die Nachwirkung vom 2-1 der deutschen Mannschaft. Was war die Frage?
1: Ob die wohl Druck haben nach der Nullnummer gegen Kap Verde, heute gegen Saudi-Arabien um 18 Uhr?
0: Ja, also ich würde sagen ja. Wie siehst du das?
1: Auch ja,
0: also,
1: und das am Geburtstag vom Trainer Luis de la Fuente.
0: Ja.
1: Der hat Geburtstag und hat sich einen Sieg ohne Verletzungen gewünscht, sowie einen neuen Pullover. Den Pullover kriegt er safe, glaube ich. Wie muss Spanien spielen, dass sie heute gegen Saudi-Arabien den ersten Dreier holen?
0: Also es hat meiner Meinung nach schon auch ein bisschen was mit der Aufstellung zu tun, die er an seinem Geburtstag wählt, der gute Señor de la Fuente, weil Lamine Yamal muss spielen, der scheint fit zu sein, also da deutet ja alles eigentlich drauf hin, und man hat nach der Einwechslung gegen Kap Verde gesehen, dass auf einmal Tempo reinkam, ein bisschen Dynamik zumindest. Saudi-Arabien stand jetzt im ersten Spiel, das sie gemacht haben gegen Uruguay, nicht so passiv und tief wie Kap Verde, auch wenn sie hauptsächlich verteidigt haben und auf Umschaltmomente gegangen sind. Es gab aber zumindest mal welche. Kap Verde hat ja eigentlich wirklich hauptsächlich versucht, den 16er zuzustellen. Aber mal davon abgesehen, also meiner Meinung nach muss Yamal und vielleicht auch Olmo mit Williams, keine Ahnung, wie fit der wirklich ist, der ist eher später eingewechselt worden, die sollte De La Fuente auf den Platz bringen, und dann muss Spanien das einfach gewinnen. So. Und es hängt dann bei Saudi-Arabien, hast du auch das Spiel gesehen, und diesen Keeper, Mohamed Al-Owais, wenn der wieder so einen Sahnetag hat, dann wird's schwierig, aber die Frage ist, kann man zweimal beim Turnier hintereinander so einen Sahnetag haben?
1: Saudi-Arabien würde sich wünschen, nach dem 1-1 gegen Uruguay zum Auftakt, ich glaube schon, dass das ein Achtungserfolg war, und ich glaube auch, je länger das Spiel unentschieden steht, desto mehr fängt Spanien an nachzudenken, und man hat's ja gegen die Kapverdischen Inseln gesehen, dass es auch nicht immer zum Sieg reichen muss für diese spanische Mannschaft.
0: Ja, total. Saudi-Arabien hat gegen Uruguay in der zweiten Halbzeit totales Problem oder totale Probleme mit dem Flügelspiel der Mannschaft von Uruguay bekommen, und das deswegen, dass du musst sehen, dass du deine Außen stärkst und vor allem, dass du dein Spiel auch mehr auf die Außen bringst. Dafür brauchst du halt so jemanden wie Lamine Yamal in der Mannschaft. Wenn sie das machen, wenn De La Fuente das macht, glaube ich schon, dass die Spanier dann jetzt nachträglich ins Turnier kommen.
1: Danach gibt's Belgien gegen den Iran in Los Angeles um 21 Uhr. Das ist das erste Mal in der Geschichte überhaupt, dass diese beiden Mannschaften oder diese beiden Länder gegeneinander spielen. Beide Mannschaften stehen gleich auf in der Gruppe mit Ägypten und Neuseeland, die dann später spielen. Lass uns aber erstmal bei Belgien und dem Iran bleiben und vor allen Dingen bei den Belgiern, denn da ist das Sportliche gar nicht so das Thema zu Hause in Belgien, sondern eher Jeremy Doku, weil der Vater wird, wahrscheinlich in der zweiten Juliwoche. Das wäre dann Viertelfinal-Time. Und Doku hat doch unmöglicherweise gesagt, dass er dann ja vielleicht nach Hause fliegen will, um eben bei der Geburt seines ersten Kindes dabei zu sein. Und das sorgt bei vielen Fans für Aufruhr. Kannst du das nachvollziehen?
0: Nein.
1: Ist Quatsch, oder? Können wir das einfach mal so direkt abtun? Erstmal, wir haben noch nicht die zweite Juliwoche, und dann daraus eine Diskussion zu machen, finde ich ehrlich gesagt ziemlich fehl am Platz.
0: Total, sehe ich auch so. Das ist ja eine total private Sache, und da muss dem Spieler einfach zugestanden werden, das für sich selbst zu gewichten. So, und da finde ich, muss keiner irgendwie sauer sein.
1: So oder so, Doku wird auf jeden Fall heute Abend nicht spielen, er ist nämlich krank, kann sich das nochmal in Ruhe überlegen. Ich finde gut, dass wir das hier nicht zum Thema machen. Nichtsdestotrotz hat der Norweger Leo Østigard dasselbe Thema gehabt vor ein paar Tagen. Er hat aber zwei Fliegen mit einer Klatsche geschlagen und die Geburt des Kindes per FaceTime verfolgt. Das hatte er mit seiner Frau im Vorfeld abgemacht. Schatz, das hatten wir besprochen. Ist auch eine Möglichkeit, kann jeder selbst entscheiden, glaube ich.
0: Sehe ich auch so. Wäre jetzt nichts für mich, aber...
1: Sportlich, die Belgier...
0: Ja.
1: Unter Zugzwang, oder?
0: Total. für mich die Frage, spielt Lukaku? War der Gamechanger im ersten Spiel der Belgier gegen Ägypten? Danach viel flüssiger alles. Sehe ich jetzt gegen den Iran wieder als wichtigste Stütze. Und der Iran im ersten Spiel gegen Neuseeland auch gut. Klarer Umschaltfokus, hohe Aggressivität, hohes Tempo. Damit hat Belgien bei Ägypten schon Probleme gehabt. Also es ist jetzt kein einfaches Ding für Belgien. Und für mich auch so ein bisschen ein Spiel, wo die unter Beweis stellen müssen, dass ihnen jetzt irgendwie nicht alles egal ist, sondern dass sie tatsächlich bei dem Turnier auch mal irgendwie was reißen wollen. Ne?
1: Ich freue mich auf die Belgier, ich freue mich auf Lukaku, ich freue mich immer auf ja auch Stürmer, die so Eigentore auch erzwingen und dadurch einfach ihr Land nach vorne schießen oder wie es im letzten Spiel der Fall war, eben zum Ausgleich. Wir haben noch zwei Spiele auf der Uhr, denn die WM geht weiter und sie hat nach wie vor viele Spiele, unter anderem Uruguay gegen Kap Verde um 0 Uhr heute Nacht in Miami mit Fosinha und Muslera im Tor jeweils der beiden Mannschaften. Wie alt sind die zusammen, was glaubst du?
0: Ja, die müssen ja irgendwas an der 80 sein dann.
1: Ja, 79 ist ganz nah an der 80. Fosinha 40, Muslera 39. Also die beiden Jungs da zwischen den Pfosten sind älter als Musiala, Wirtz und Brown zusammen. Und da haben wir noch dann irgendwie so ein Schulkind noch dazwischen. Also das sind die beiden Recken, über die auch viel gesprochen wurde, glaube ich, am ersten Spieltag. Ne?
0: Zu Recht. Also bei Fosinha, mal gucken, ob das jetzt gegen Uruguay ähnlich ist. Also Uruguay hat in der zweiten Halbzeit gegen Saudi-Arabien, finde ich, schon überzeugt, aber halt jetzt auch auf eine sehr wuchtige Art und Weise. Ne? Also klarer Flankenfokus. Das ist dann ja eine andere Herangehensweise, als die Spanier das gegen Kap Verde gewählt haben. Der Vorteil von Kap Verde, in Anführungszeichen, ist halt einfach, für die ist einfach eh schon alles geil. Also egal, was da jetzt rauskommt, die haben wirklich weder irgendwas zu verlieren, noch, glaube ich, überhaupt in irgendeiner Situation das Gefühl, dass da jetzt irgendwie ein Druck entsteht oder so. Und das ist natürlich Uruguay nach einem 1-1, die rennen den eigenen Erwartungen schon auch ein bisschen hinterher, ne, gegen Saudi-Arabien 1-1. Also von daher, auch das ist jetzt nicht total easy für Uruguay.
1: Ein Spiel haben wir noch, hinten raus, Neuseeland gegen Ägypten um 3 Uhr in der Nacht in Vancouver. Was machen wir damit? Ägypten ja mit einem Punkt gegen Belgien im ersten Spiel. Ärgern die sich über die zwei Punkte, die sie da nicht bekommen haben, oder greifen die jetzt gegen Neuseeland nochmal neu an? Was glaubst du?
0: Ja, Belgien ist ja dann schon besser ins Spiel gekommen und hat dann ja auch Chancen gehabt. Also ich glaube, da können die schon mit leben, die Ägypter. Aber Ägypten ist natürlich viel stärker als Neuseeland. Neuseeland hat gegen Iran gute Phasen gehabt, das war alles cool, aber Ägypten ist halt auch einfach eine stärkere Mannschaft als Iran. Und ich kann mir ehrlicherweise nicht vorstellen, dass das ein großes Problem wird für die, weil die haben auch jetzt nicht nur den einen Modus, sondern die können auch ein bisschen was mit dem Ball anfangen mit Aschur, der Torschütze aus dem Spiel gegen die Belgier, dann Mo Salah, Mamouche, da ist schon auch echt viel Fußball drin in der Truppe, deshalb ja, ich erwarte jetzt erstmal eine klare ägyptische Nummer da, aber du, Neuseeland mit der Wucht, mit der Körperlichkeit, vielleicht schaffen sie es auch da, sich so Teile des Spiels zu holen.
1: Das also zu den Gruppen G und H. Bislang, wie gesagt, nur unentschieden da. Ich kann mir vorstellen, dass es den einen oder anderen Sieger geben wird nach dem zweiten Spieltag. Deutschland spielt dann wieder am Donnerstag gegen Ecuador. Und wir können da ganz entspannt reingehen, Jens, weil Deutschland schon im 16-Finale steht. Und wer weiß, wer dann da auf dem Platz steht von Anfang an. Vielleicht ja sogar Dennis Undaff.
0: Dennis Undaff, alle, alle.
1: Und mit diesem Ohrwurm beenden wir diesen Podcast. Du hast genug gesungen für heute, finde ich. Wir hören uns morgen wieder. Dann mit all dem, was wir jetzt besprochen haben und noch viel mehr. Das waren Jens Wallbrot und Konstantin Kleine im WM-Update der Sportschau. Bis morgen.
0: Zurück ins Studio. Morgen singe ich nicht, versprochen.

0: Und damit herzlich willkommen zu unserem WM-Sonntag hier bei Sportschau Live. Der zweite Spieltag der Vorrunde, der geht weiter. Und heute Nachmittag, da steht's in Gruppe H. Ein Spiel an, bei dem der amtierende Europameister mächtig unter Zugzwang steht. In Atlanta trifft Spanien auf Saudi-Arabien. Für Spanien ist der Auftakt gehörig daneben gegangen. Gegen Außenseiter und WM-Neuling Kap Verde kam die Mannschaft von Luis de la Fuente trotz klarer Überlegenheit nicht über ein enttäuschendes 0:0 hinaus. Die individuelle Qualität im Kader ist trotzdem unbestritten. Saudi-Arabien dagegen reist mit breiter Brust nach Atlanta. Das 1:1 gegen Uruguay war eine echte Überraschung und auch historisch betrachtet ist Saudi-Arabien für Favoriten kein einfacher Gegner, auch wenn die Bilanz gegen Spanien eindeutig ist. Alle drei bisherigen Duelle gingen an die Iberer, darunter auch das bislang einzige WM-Aufeinandertreffen 2006 in Deutschland, das 1:0 für Spanien endete. Ich bin Julia Kleine und ihr seid hier bei Sportschau Live genau richtig. Schön, dass ihr mit dabei seid. Die große Frage heute am späten Nachmittag: Schlägt Spanien nach dem Fehlstart zurück und zeigt die Form, die von einem Europameister erwartet wird, oder sorgt Saudi-Arabien nach ihrem Coup gegen Argentinien für die nächste große WM-Überraschung? Thomas Kunze.
1: Luis de la Fuente, Spaniens Nationaltrainer, wird heute 55 Jahre alt und wie man es vom bescheidenen Europameister kennt, sind seine Wünsche sehr bodenständig. Ein neuer Pullover, keine Verletzten und natürlich ein Sieg gegen Saudi-Arabien. Mehr soll es nicht sein. Spanien hat nach dem schwachen 0:0 zum Auftakt gegen Kap Verde noch keinen Grund, Panik zu schieben, aber ein bisschen mehr muss da schon kommen, heute in Atlanta, um die K.O.-Runde zu erreichen. Die große Frage nach dem Startelf-Einsatz von Superstar Lamine Yamal wollte de la Fuente nicht konkret beantworten. Fakt ist, der 18-Jährige ist nach seiner Muskelverletzung fit, aber eben noch nicht für 90 Minuten. Deswegen ist sowohl ein Einsatz von Beginn an oder wie zuletzt von der Bank aus möglich. Saudi-Arabien träumt nach dem eigenen Auftaktremis gegen Uruguay ebenfalls von der K.O.-Runde. Und Saudi-Arabien kann WM-Sensation. Vor 4 Jahren besiegte das Team den späteren Weltmeister Argentinien. Spanien sollte also gewarnt sein.
0: Also viele Fragen, die es da gibt, die wollen wir natürlich jetzt beantworten mit unseren beiden Reportern André Siems und Flo Winkler. Die sind nämlich die Reporter eures Vertrauens in den nächsten 90 Minuten. Fangen wir direkt mal sportlich an. Nach dem 0:0 gegen Kap Verde steht ja Spanien gehörig in der Kritik. Wie ist die Stimmung aktuell bei denen?
2: Ja, die ist natürlich nicht gut. Ich habe mal ein bisschen die Zeitungen, die gängigen, auch die Sportzeitungen durchgelesen vor allen Dingen. Und da merkt man schon, dass die Taktik von Luis de la Fuente sehr kritisiert worden ist. Dass den Spaniern dann nichts eingefallen ist, dass sie das Spiel immer wieder in die Breite gezogen haben, dass es hohe Bälle reingab in den 16-Meter-Raum, teilweise auch in den Fünfer, die der Torwart der Kapverden da ohne Probleme wegfischen konnte, dass es keine Steilpässe mal gegeben hat. Also das sind alles so Punkte gewesen und vor allen Dingen auch die Einwechslungen. Viele haben gesagt, Williams und Lamine Yamal sind zu spät gekommen, hätten früher rein müssen. Deswegen ist heute auch einiges los. Auch kann ich gleich sagen, es gibt 4 Veränderungen bei den Spaniern. Das heißt also Gavi raus, Ferran Torres und auch Fabian Ruiz, eigentlich alles gestandene Nationalspieler. Lamine Yamal von Beginn an dabei, Dani Olmo auch einer, der mal so eine Viererkette auf links drehen kann. Dazu noch Alex Baena, die sollen für die Ideen sorgen. Und Pedro Porro ebenfalls weg, dafür Marcos Llorente.
0: Du hast gerade Lamine Yamal angesprochen. Wie groß ist denn die Erwartungshaltung an ihn jetzt?
2: Sehr groß. Also Lamine Yamal ist natürlich einer, der den Unterschied ausmachen kann, bindet meistens 2 Spieler. Ist schon ein bisschen her gewesen, dass er mal wieder gespielt hat gegen Celta de Vigo. Seine letzte Partie gemacht, das Ganze am 22. April, also vor mehr als 2 Monaten. Da hat er damals ein Tor gemacht, musste dann nach 45 Minuten ausgewechselt werden. Danach diese Verletzung, ist nicht gut gewesen, musste nicht, wann kann er wieder eingesetzt werden bei der Weltmeisterschaft. Jetzt angeblich alles ausgeheilt und von Beginn an dabei. Also er wird auf dem rechten Flügel brutal wirbeln und ich glaube, er könnte den Unterschied dahingehend ausmachen, dass die Spanier dann auch mehr Platz im Zentrum haben.
0: So, beide Teams haben sich am Mittelkreis positioniert und jetzt kommt der Moment, auf den wir immer total gerne warten, die beiden Nationalhymnen.

0: Sprechen wir nochmal ganz kurz über Saudi-Arabien. Die haben ja mit dem 1:1 gegen Uruguay für eine echte Überraschung gesorgt. Wie groß ist da das Selbstbewusstsein aktuell?
1: Ja, natürlich groß, ganz groß. Georgios Dones, der griechische Trainer, hat natürlich nochmal ganz klar gemacht, dass diese Defensive, wir haben es bei den Kapverden ja gesehen, dass das ein Knackpunkt sein könnte für die Spanier vor allen Dingen. Wenn du im Block gut verteidigst, wenn du taktisch diszipliniert die wirklich wieder vor eine Geduldsprobe stellst, dann funktioniert das. Das haben sie gegen Uruguay auch schon gut gemacht. 22:2 Torschüsse für Uruguay. Das ist eine klare, klare Statistik. Aber sie haben trotzdem diesen einen Punkt gezogen mit ganz, ganz wenig Offensive. Aber Standards bei denen sind auch gefährlich. Also das wird schon eine Aufgabe für die Spanier, die deutlich mehr unter Druck stehen. Saudi-Arabien kann mit diesem einen Punkt im Rücken und im Gepäck hier ein bisschen befreiter aufspielen. Die haben natürlich aber trotzdem, klar, diesen großen Wunsch, erster Viertelfinaleinzug nach 1994. Das wäre es doch. Das zu schaffen wäre natürlich ein Traum, aber dafür müssen sie mal gegen Spanien genauso performen. Aber die Spanier, mal gucken, wie die Widerstandsfähigkeit ist, wie die Geduldsproben, wie groß die ausfallen dürfen bei den Spaniern, ohne dass sie anfangen wieder zu zweifeln, die Mannschaft von Luis de la Fuente, und das auch noch an seinem Geburtstag. Das wird schon eine Aufgabe, würde ich nicht unterschätzen heute.
0: Wir freuen uns jetzt auf den Anpfiff Spanien gegen Saudi-Arabien. Viel Spaß mit den ersten 45 Minuten. Ich bin Jörg Klein und jetzt haben das Wort André Siems und Florian Winkler.
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1: ...71.000 im Atlanta Stadium in den USA. Herzlich willkommen heute hier zum Auftakt dieses Spieltags mit Spanien gegen Saudi-Arabien. Es geht los mit einem brasilianischen Schiedsrichter, Rafael Claus, der eigentlich als einer gilt, der nicht besonders kleinlich pfeift. Bin mal sehr gespannt, wie er heute hier dieses Spiel in den Griff bekommen wird. Die Spanier, die einige schuldig geblieben sind im ersten Spiel gegen die Kapverden, nur ein 0:0, das ist natürlich nicht das, was Luis de la Fuente, der heute 65 Jahre alt wird, sich für seinen Geburtstag wünschen. Auf der anderen Seite Saudi-Arabien. Gucke mal, es geht doch richtig flott. 1:1 gegen Uruguay, mal Hand aufs Herz. Was hat Florian Winkler getippt?
3: Tatsächlich heute bei diesem Spiel ein Sieg für Spanien, wenn ich ehrlich bin. Oder du meinst das gegen Uruguay?
1: Gegen Uruguay?
3: Never ever. Sieg Uruguay. Ich weiß nicht mehr genau, in welcher Höhe, aber klar war, da sind wir aber ja schon in den letzten Tagen immer eines Besseren belehrt worden. Also diese klare Favoritenrolle, da kommt so ein, mit einer WM-Premiere oder eben Saudi-Arabien mit, ja, die Klasse, die sie lange nicht haben, wie verschiedene Uruguayer-Spieler, die klar eine Qualität mitbringen aus den Top-Ligen. Und dann hast du da wirklich eine Aufgabe für den jeweiligen Favoriten. Die Spanier, wir haben es eingangs, Andrea, intensiv erläutert und nochmal betrachtet und beleuchtet. Das war gegen die Kapverde mit einer der großen Sensationen schon bei dieser WM. Und davon musst du dich erstmal holen. Das musst du aus dem Kopf und aus den Kleidern kriegen, weil gegen Saudi-Arabien nicht ganz so extrem, aber klar bist du auch da der Favorit. Du musst jetzt liefern, alles guckt auf dich. Die Art und Weise, wenn du gewinnst, ist mal, also dass du gewinnst, ist die eine Sache. Aber wie, das große Wie, das steht heute auch, glaube ich, im Vordergrund bei Spanien.
1: Überleg mal, vor 4 Jahren sind die Spanier mit einem 7:0 gegen Costa Rica in die Weltmeisterschaft reingestartet. Haben alle gesagt, hey, das ist die Übermannschaft. Ja, die wird sowieso die Gruppe dominieren. Am Ende waren es die Japaner, wie wir wissen. Noch vor den Spaniern, und die Deutschen sind nach Hause gefahren. Also das ist überhaupt nichts gewesen, und jetzt mit einem 0:0, aber eigentlich in einer Gruppe, wo klar war, das wird Spanien rocken. Ich meine, du bist in einer Gruppe mit Saudi-Arabien und mit den Kapverden, da gab es eigentlich keine zwei Meinungen. Und trotzdem 4 Veränderungen, ich habe es gerade schon gesagt im Vorgespräch, Unai Simón im Tor, dann Porro rechts außen, Cubarsí, Laporte und Cucurella links. Dann hast du die Doppel-6, allein das schon, diese Doppel-6 mit Pedri und mit Rodri, das sind eigentlich schon 2 allein zum Zungenschnalzen. Davor offensiv Olmo, rechts kommt dann Lamine Yamal, im Zentrum der Stoßstürmer Oyarzabal und links also Baena, der mit dabei ist. Einer vielleicht, mit dem man jetzt nicht so hundertprozentig gerechnet hat, Baena, das ist für mich eher so ein gruppendynamischer Spieler. Ja. Aber sie haben gesagt, der Mann von Atletico Madrid ist einer, der nachschiebt, der auch mal körperlich relativ gut zu Werke geht. Und Flo, jetzt wird runtergezählt und dann geht's in dieser Sekunde auch schon los mit Spanien gegen Saudi-Arabien.
3: Jawohl, und die Saudi-Arabier, die Araber, je nachdem, wie man es nennen will, die Saudis haben 2-mal gewechselt und vor allem einen mit Nasser Al-Dawsari, eine richtige Führungsfigur. So eine Art Kreativspieler auch bei da im Zentrum, eben in der Mitte bei Saudi-Arabien, und dazu rechts außen am Flügel mit Ali Layami, einer, der auch mit Tempo nach vorne gehen kann. Aber jetzt kommt erstmal, Stichwort Tempo, die Furia Roja über die linke Seite, Flankenversuch rein von Baena, abgefangen, direkt wieder den Ball aufgenommen von der Mann mit der Nummer 12. Das ist Pedro Porro von den Tottenham Hotspur. Rechts auf Lamine Yamal und sofort ist das Start in Atlanta da. Den wollen sie sehen. Das ist einer der Superstars. An der Strafung gerade rechte Seite. Chippt den Ball in den Fünfer. Rausgeköpft von Abdoulaye Al-Amri und wieder nachgesetzt schon in diesen noch nicht mal 60 Sekunden, die gespielt sind. Es ist ein spanisches Powerplay schon direkt mit beiden Händen am Lenkrad. Vollgas. Die wollen hier gar keine Zweifel aufkommen lassen. Und dann der Cucurea-Pass auf der linken Außenbahn Richtung Alex Baena. Der kommt nicht ran. Aber Lamine Yamal soll sie mitreißen, soll sie verzücken, die spanischen Fans, die Mitspieler, und soll vor allen Dingen so ein bisschen auch, glaube ich, versöhnen. Er gilt so ein bisschen dann als der Versöhner, weil er soll zeigen, so spielt Spanien wirklich.
1: Versteinerte Miene bei Luis de la Fuente. Die Luis bei den Spaniern, die für die Titel verantwortlich sind. Luis de la Fuente, Europameister mit Spanien. Luis Aragonés, ebenfalls Europameister gewesen mit den Spaniern als Trainer. Und Luis Enrique, Champions League-Sieger. Doppelter gewesen jetzt mit Paris Saint-Germain. Mal gucken, was aus seiner Karriere wird. Luis de la Fuente will auf jeden Fall heute seine Mannschaft gewinnen sehen. Die kommt jetzt mit Kubarsi auf die rechte Seite, schon mal rausgespielt, über die Mittellinie rübergegangen. Über Pedro Porro rein ins Zentrum von links. Schiebt nochmal einer rein, das ist Baena. Baena legt sich den Ball auf rechts, könnte schießen, abgeblockt. Geht dann auch schon über die Außenlinie rüber. Heißt also Standardsituation, Ecke für die Spanier. Ganz andere Körperspannung, ganz andere Mimik auch, die sie da hinlegen. Also die wissen, heute hier kein Lapsus. Nicht irgendwie der Torwart von den Kapverden darf sich heute mal auszeichnen. Oder genauso, ja, darf man nicht vergessen, Mohamed Alouaz, der ist ja über sich hinausgewachsen im ersten Spiel gegen Uruguay. Einen ums andere rausgefischt. Also wirklich eine ganz, ganz starke Leistung. Jetzt gibt es die Ecke. Schiedsrichterassistent an der Seitenlinie sagt, muss noch ein bisschen gewartet werden. Und jetzt Flo, Feuer frei, Yamal.
3: Yamal, kurze Variante, nimmt dann direkt Baena mit. Der spielt in die halbrechte Position am Strafraum. Dann ist es Yamal, aber die Flanke oder der Pass, das war so ein Hybrid, habe ich das Gefühl, da rein in den 16er der Saudis, ist komplett erstmal rausverteidigt worden. Ball jetzt am Fuß von Pedro Porro auf Höhe der Mittellinie, spielt in den Mittelkreis auf den mit zurückgehaltenen Petri. Der will das Spiel schnell machen, zusammen mit seinem Mannschaftskameraden aus Barcelona. Beide ja Meister geworden unter Hansi Flick. Dani Olmo, der so ein bisschen, André hat es gesagt, auch die Kreativzentrale da mehr beleben soll. Jetzt wieder Porro, sehr weit vorne aufgerückt, Halbposition, spielt rechts raus auf den Flügel auf der Höhe des 16ers, auf Lamine Yamal, der chippt in Richtung 5, war zurückgelegt per Kopf, vom mit nach vorne gehalten, ich glaube es war Oyarzabal oder doch Baena, einer von beiden auf jeden Fall, Baena, der fast an der Grundlinie den Ball nochmal zurückgeben will und dann stürzt er eben raus, Mohamed Al-Owais, 34 Jahre, absolute Legende da im Tor bei den Saudis, für dritte WM schon für den 34-Jährigen, also der ist im Tor unverzichtbar, hat er gezeigt gegen Uruguay, alles gehalten, 12 Paraden, das musst du erstmal richtig zeigen, also der ist, den können Sie auch ein bisschen warm schießen, wie Bosinha bei Kap Verden.
1: Ja, du hast es ja vorher schon gesagt, auch im Vorgespräch, 22-2 Torschüsse für Uruguay. Also das hat gezeigt schon mit seinen 12 Paraden, wie gut er ist. Lamine Yamal schon wieder von der rechten Seite, 25 Meter zum Tor, legt sich den Ball auf links, haut dann einfach mal drauf. Allerdings Rückenlage gehabt, Ball geht über die Querlatte drüber. Aber da sind sie natürlich sofort alle da. Und dann wird er kräftig angefeuert und sofort fordern sie, egal in welcher Position er ist, dass er einfach mal abdrückt und was probiert, ist dann ohne Probleme vorbeigegangen an Salem Aldawazari, an dem Kapitän. Und dann war die Bahn auch frei, hat ihn auch noch ein bisschen weggeblockt gehabt davor. Dann schaut er ihn von oben an mit breiter Brust, so nach dem Motto, was machst du da unten auf dem Platz? Die doch nur ganz leicht berührt, zu viel ist es noch nicht gewesen. Also von den Saudis bislang fast überhaupt nichts. Jetzt mal weiter Pass rein in den 16-Meter-Raum, stehen meistens hinten nur noch zu zweit mit Cubarsi und dann auch noch mit Laporte. Porro, wie schon gesagt, rechts vorne mit dabei und Cucurea schiebt meistens links an. Hat er schon gemacht, Cucurea, hätte gerne den Doppelpass gehabt, jetzt ins Zentrum wieder bei den Spaniern. Von hinten ist schon wieder dann Cubarsi da halb rechts rüber auf Porro. Porro tritt drauf, nochmal in den Rückraum gespielt zu Cubarsi. Cubarsi steil nach vorne und dann geht's mal schnell über Rodri auf den linken Flügel. Baena legt sich den Ball auf rechts, 25 Meter zum Tor. Nochmal auf Cubarsi. Cubarsi löffelt ihn in Richtung Elfmeterpunkt. Kopfball von den Saudis raus. Kein Zeit mal durchzuatmen, denn das ist wirklich absoluter Power- und Druckfußball von den Spaniern.
3: Absolut. Und man merkt, die Spanier haben es eilig. Die Spanier wollen sehr früh für das erste Ausrufezeichen sorgen. Sie wollen für Klarheit auch sorgen mit einem Treffer, um sich auch, glaube ich, selber eine gewisse Sicherheit zu geben. Weil nicht schon wieder so ein Geduldsspiel, nicht schon wieder nervenzerrend irgendwie gegen so eine Abwehrreihe anrennen, um dann festzustellen, mein Gott, Ballbesitz überbordend. Spielanteile über Bord, aber die kriegen irgendwie keine Torgefahr raus. Jetzt aber wieder Dani Olmo auf Mitte des Mittelkreises, nimmt in der rechten Halbposition Lamine Yamal mit. Der ist 25 Meter weg vom Tor, rechts raus auf den Flügel. Porro, Flachpass rein, aber der ist dann nicht so richtig zielführend gespielt. Da kommen wieder Oyarzabal oder Baena da irgendwie ran. Gut geklärt von Abdulafa Al-Amri, aber nächster Anlauf wieder über Yamal. Viel geht bei Spanien, fast ausschließlich geht's über die rechte Seite. Den suchen sie immer wieder. Sie wollen ihn sofort mitnehmen. Lamine Yamal, 18 Jahre erst alt. Auf den kommt einfach irgendwie auch an. Sie brauchen seine Genialität. Der ist ja eigentlich so wichtig wie Messi gefühlt für Argentinien. Und jetzt versammeln sie sich wieder vor dem 16er. Die Spanier können Richtung Strafraumgrenze kommen. Rodri will den Ball da reinschippen. Erstmal geklärt. Der Saudis will das Ganze. Aber Spanien kommt bislang nicht richtig durch 6,5 Minuten zurück.
1: Ja, aber trotzdem, sie haben ein bisschen mehr Platz. Aber auf der anderen Seite natürlich auch Platz für Konter für Saudi-Arabien. Für Moteb Al-Harbi schon vorbei am 16er. Tritt nochmal auf den Ball drauf. Dann in den Rückraum reingespielt. Von hinten nachgeschoben der Kapitän Al-Dawashir. Und dann versucht er in den Fünfer rein zu spielen, aber da ist niemand da gewesen. Salem Al-Dawashir und von hinten natürlich die Nummer 1 von Spanien, Unai Simon, der zugepackt hat. Nicht unumstritten, aber bei dem Trainer der Spanier, bei De La Fuente, ganz klar der Mann, der das Tor hütet von Athletic Bilbao. Seit November 2020 ist er Spaniens Nummer 1 und einer, der vor allen Dingen starke Reflexe auch auf der Linie hat, genauso wie sein Gegenüber, wie Al-Owais, Mohamed Al-Owais. Nur vom Alter her Unterschied. Er ist deutlich älter mit seinen 34 Jahren. Unai Simon, erst 29, schon wieder Pedri. Kurbelt das Spiel an, links rauf auf Baena. Das Ganze so parallel zum 16-Meter-Raum. Über Pedri geht es ins Zentrum rein, wo Porro von der rechten Außenbahn in die Mitte rübergegangen ist. An den Knick des 16ers, Lamine Yamal, Löffelball in Richtung Fünfer. Kopfball raus von Saudi-Arabien. Von hinten wieder Pedri mit Cucurea. Immer Verbund, ganz links Baena. Nimmt nochmal Cucurea in den 16er rein. Das war gut, Briefmarke drauf, Cucurea geschickt, das letzte ist noch ein Saudi dran, Ball über die Grundlinie, nächste Ecke, man merkt es schon, wie wir sprechen, tanzen die Stimmbänder schon und das bedeutet, es geht ganz, ganz schnell hin und her.
3: Ja, es geht schnell hin und her, also das ist auf jeden Fall ein gutes Balltempo, was du aufrechterhalten musst, dass die Saudis da nicht mitkommen, ganz viele, fast eigentlich alle ja in der saudischen Pro League, aber bei Al-Nassr, Al-Ittihad, Al-Ali unter Vertrag, aber natürlich kein Vergleich zu den Top-Ligen Europas. Eckball, André hat es gesagt, von der linken Seite, kommt jetzt ran mit viel Unterschnitt, raus aus dem 16er, Direktabnahme von Dani Olmo, aber der hat was von Kategorie Field Goal, ganz klar. Im Atlanta Stadium vor gut 70.000.
1: Aber normalerweise jubelt da der Amerikaner, ja?
3: Genau, das gibt dann dieses zwei Arme, ja, die angewinkelt sind im rechten Winkel hoch. Das Zeichen für Field Goal gibt auch normalerweise ein Pünktchen. Nur im Fußball eben ist das eher brotlos. Also gegen die Cap Verde war es dann wirklich auch so. Die Einfälle, die gab es einfach nicht gegen diese tiefstehende Mannschaft. Da fehlt es an Überraschungsmomenten, an Kreativität. Hier ist es schon mal, ich habe gesagt, Tempo ist da. Die Durchbrüche, vor allem im 1 gegen 1, werden mehr gesucht, sind im Ansatz okay. Aber klar ist auch, 8,5 Minuten rum. Viele spanische Fans, die hoffen, die voller Vorfreude sind, die einfach nur gebeten quasi, dass es jetzt endlich schnell zum 1-0 kommt. Aber viele saudische Fans auch, die einfach nur feiern. Mannschaft wieder dabei gegen so eine großen Nation wie Spanien zu spielen, das ist natürlich auch ein Freudenfest für die. Rechts raus wieder auf Lamine Yamal, nimmt Pedro Porro mit, also die Spanier eigentlich mit kompletter Kapelle, inklusive Innenverteidiger Cubarsí in der Hälfte von den Saudis, angetrieben von Laporte, jetzt mal schön auf die linke Seite rausgespielt, auf Baena mit in Richtung Elfmeterpunkt, aber da steht halt irgendwie im Umkreis von gut 3 Metern gar kein spanischer Profi, dementsprechend Neuaufbau überbringen.
1: Aber weißt du, was ich lustig finde, dass dann die Saudis tatsächlich mit der Hacke rausverteidigen. So im 16er einfach mal mit der Hacke. Jetzt kommt ein Schuss von Porro aus der Distanz weit über die Querlatte drüber. Wenn dann so eine Flanke reinkommt, nicht irgendwie mal runtergestoppt und dann schön kontrolliert rausgeschossen, sondern nö, mit der Hacke hinten, bumm, und dann macht er so einen schönen Bogen. Ja, wenn ich nicht richtig treffe, okay, dann steht halt der Olmo da. Ja. Aber die mit der Hacke, den wollte ich mir schon noch mal nehmen. Habe ich mir beim Spitzeln ausgemacht, dass ich heute mal einen mit der Hacke schieße. So kommt man das vor. Und Luis de la Fuente draußen hüpft mit, springt mit, hat natürlich eine ganz steife Körperhaltung, merkt auch, dass seine Mannschaft will, dass seine andere Körpersprache da ist und das merkt man natürlich auch, allein in den ersten 5 Minuten, 3 Torschüsse für die Spanier, 3 Pässe dagegen für die Saudis, links schon wieder, drinnen im 16-Meter-Raum, quergelegt, Schuss, Tor! Spanien! Jetzt ist es passiert! Und das war gut reingelaufen von Lamine Yamal. Aber von der linken Seite natürlich auch super gut serviert durch den 5-Meter-Raum durch. Und da muss dann Lamine Yamal nur noch den Fuß hinhalten, nachdem die beiden Innenverteidiger von Saudi-Arabien nicht den Hauch einer Chance hatten, weil sie natürlich auch nach links rausgezogen worden sind und aufgrund der Schnelligkeit von Spanien überrascht gewesen sind. Schön über den linken Flügel nach vorne, fast Höhe der Grundlinie, dann spitzer und schneller Pass durch den Fünfer durch. Brent Lamine Yamal gerade noch zum Gebet ansetzt, beide Zeigefinger nach oben und den Rasen küsst und im 5-Meter-Raum getroffen hat. Der Erfolgsheld ist da, 1-0 für Spanien.
3: Ja, der erste WM-Treffer und der wird richtig, also die Erleichterung merkt man ja förmlich. Sie haben jetzt einfach mal ein bisschen Platz gehabt, die Saudis dann doch etwas weiter aufgerückt und super der Pass von Oyarzabal, fast auf Höhe der Grundlinie, ist im 16er linke Seite und sieh da, aber das war ganz schön schwierig, wie der da ranrauschen musste, der Lamine Yamal, dass er den auch wirklich über die Linie drückt und es hätte mich nicht gewundert, diese zwei, vielleicht eine Sekunde zu spät und dann kriegst du den Ball nur noch rechts ans Außennetz und es ist wieder dieses Gefühl, mein Gott, so eine Riesenchance und wir machen sie nicht, aber jetzt, man merkt am Jubel gegen Saudi-Arabien, eine brutale Erleichterung, eine absolute Erlösung, dieser erste Treffer für die Spanier, die jetzt aber aufpassen müssen, weil die Saudis kommen, über die rechte Seite, über Ali Layami, im Zusammenspiel da mit Abdulhamid und es gibt immerhin mal einen Einwurf, fast auf Höhe des 16ers, 11,5 Minuten gespielt, die Spanier stehen aber gut, Dani Olmo arbeitet mit zurück und der Ball geht erstmal ins Seiten aus, aber es muss doch dieser Treffer, André, einfach für das nötige Selbstvertrauen, für eine Stabilität, für ein Vertrauen in die eigenen Fähigkeiten, jetzt spiele ich das Ding hier, aber auch mal mit Klasse, mit spanischer Würde richtig runter.
1: Ich mag das, wenn vor allen Dingen viele Positionen getauscht werden und das haben die Spanier gegen Kap Verde nicht gemacht und machen sie heute in den ersten 12 Minuten sehr, sehr gut. Allein Oyarzabal steht nicht nur vorne, wartet auf Bälle, sondern ist einmal am linken Flügel mit nach hinten gegangen und hat dann auch die Geschwindigkeit aufgenommen, um da den Pass durch den Fünfer durchzubekommen. Normalerweise das Ding von Alex Baena, aber da war halt dann Oyarzabal da und halt nicht der Mittelstürmer. Spanien, schon wieder eigene Hälfte, Stoppfehler von Lamine Yamal, 7 Meter von der Mittellinie entfernt. Das Ganze vor den Augen von Fernando Hierro, auch ein ganz, ganz großer. Und Gianni Infantino, ebenfalls der FIFA-Präsident heute hier im Stadion. Ballgewinn von Lamine Yamal, rein in den Strafraum, linke Seite Baena und dann rausgekommen. Schussmöglichkeit von hinten aus 16 Metern circa, aber den hat Pedri nicht gut getroffen. Außerdem gab es noch ein Problem, denn er wollte noch einen anderen abziehen. Ich glaube auch Rodri noch mit dabei gewesen. Und dann wurde geredet und wenn geredet wird, ist es selten gut, denn einer hat dann keinen guten Abschluss hingelegt. Und in dem Fall ging der Ball dann auch weit über die Querlatte drüber. Lamine Yamal auf Baena, der Torwart kommt raus und Oyarzabal hätte ihn eigentlich schon nehmen können, aber den wollte dann der vielleicht besser postierte, man weiß es nicht so richtig, Pedri nehmen, zeigt Oyarzabal an, ich gehe nicht hin. Und dann haut er den Ball allerdings, weil er auch nicht richtig bei diesem Schuss dabei gewesen ist, über die Latte drüber. Oyarzabal gefällt mir gut, tatsächlich mit einem guten Stellungsspiel, überall da, wo er sein soll, taucht er auch auf. Vorbereiter, könnte aber genauso auch selber die Tore machen. 1-0 für die Spanier. 13 Minuten sind durch. Du kannst weitergehen.
3: Du kannst weitergehen aus Sicht des Favoriten, der seiner Rolle natürlich gerecht wird. Ballbesitz, Spielanteile, alles klar pro Spanien. Das ist auch keine wirkliche Neuigkeit. Wichtig ist einfach dieser Treffer von Lamine Yamal. Und das Ganze vor, ja, 12 Minuten, 12. Minute, also 1,5 Minuten her, um das genau zu sein. Also ganz, ganz wichtig und vor allem rausgespielt das Ganze mit Tempo, mit der Klasse, aber eben auch mit viel Risiko. Lamine Yamal da am kurzen Pfosten. Spanien jetzt in der Zentrale wieder mit dem Aufbau über Dani Olmo, weiter glatt über den fleißigen Pedri auf den linken Flügel. Da ist Baena. Baena nimmt Cucurella mit Flachpass wieder in den Fünfer. Und da stehen aber einfach 6, 7 Spieler rum um den eigenen Fünfer, nämlich saudische Profis und können den Rest mal rausstellen. Nächste Möglichkeit mal vielleicht für die Saudis für Entlastung zu sorgen. Mit nach vorne gehalten ist Abdullah Al-Kaibari von Al-Nassr. Aber der stoppt dann an der Mittellinie, kommt nicht richtig durch. Spanien wieder in Ballbesitz.
1: Über die Innenverteidigung Cubarsí gesetzt, ja auch bei Hansi Flick beim FC Barcelona. Dann über Olmo an den rechten Flügel raus, Lamine Yamal, 25 Meter zum Tor. 25 Tore würde er unterstreichen, aber ganz so ist es nicht. So, jede zweite Berührung des Balles ein Tor. Dann könnte es circa hinkommen. Aber soweit sind wir tatsächlich noch nicht. Halblinke Position wieder Rodri, der Kapitän. Links auf Baena vorbeigelaufen am 16er. Balanciert sich jetzt ein bisschen die 16er-Linie entlang, dann feuert er einfach mal ab. Der Ball allerdings weit über die Querlatte hinweg. Also was ihnen tatsächlich noch fehlt, das ist das Zielwasser. Das haben sie bislang noch überhaupt nicht hier. Bleibt beim 1-0 für die Spanier durch diesen gar nicht mal so leicht machenden Treffer von Lamine Yamal. Und da war tatsächlich Mohamed Alouaiz komplett ohne Schuld. Ist dann auch noch hinten im Netz drin gelegen, weil er versucht hat, irgendwie noch mit den Armen ranzukommen und den Ball möglicherweise von der Linie wegzubringen. Das Foulspiel von Alex Baena. Hinten Pedri schimpft mit seinen Vorderleuten, sagt, lasst uns mehr die Bälle verteilen. Cucurella noch gar nicht drinnen, richtig im Spiel. Porro sehr viel über rechts draußen im Zusammenspiel mit Lamine Yamal. Also es klappt schon sehr, sehr viel und es ist sehr, sehr gut. Er ist übrigens nicht der jüngste Torschütze, Yamal. Immer noch 18 Jahre alt, aber der jüngste spanische WM-Torschütze, der bleibt Gavi. Also der hat noch ein paar Monate weniger auf dem Buckel gehabt. Rückpass erstmal zu Unai Simon, dann geht's nochmal über Umwege zu Porro, ganz rechts raus auf den Flügel. Porro hat jetzt eigentlich so gut wie keine mehr vor sich, tritt aber nochmal auf den Ball drauf, nimmt dann im defensiven Mittelfeld Rodri mit. Rodri auf halblinke Position rüber zum mit eingelaufenem Laporte. Laporte geht über die Mittellinie drüber, führt den Ball jetzt an links, könnte einen Flachpass weitermachen in Richtung... Ja, wo denn? Rechts raus. Ja, genau. Lamine Yamal zum Beispiel am rechten Flügel. Den hat er gut aufgenommen. Im Rückraum wartet auch noch Porro. Flanke in den Fünfer. Eingelaufen Olmo. Allerdings weit am Ball vorbei. Kein Problem wieder für Mohamed Alouaiz. 1-0 Spanien.
3: 1-0 Spanien geht auch natürlich vollkommen in Ordnung. Und die sind natürlich drauf und dran, am zweiten Treffer zu baggern, zu kratzen. Wieder über die halblinke Position. Wahnsinn. Oh, der ist der Ball. Abschluss. Und Parade von Alouaiz. Mohamed Alouaiz rechts runter in den Pfosten aus seiner Sicht runtergetaucht. Ganz wichtig, schnauft auch erstmal durch, starrer Blick nach vorne, weil er weiß, war nicht so clever und gut verteidigt das Ganze. Der hätte links unten aus Sicht von Oyarzabal echt gepasst und dann war er da. Alouaiz wird schon wieder warm geschossen, auch in diesem zweiten Spiel, zeigt erneut unglaublich wichtig. 17 Minuten haben wir jetzt gespielt. Rafael Klaus bittet den korrekten Einwurf der Saudis von der rechten Seite in ihrer eigenen Hälfte mal auszuführen. Die Laola, die Welle geht durch das Atlanta Stadium. Sie werden unterhalten, allen voran über die Spanier. Dani Olmo wird jetzt runtergerissen von Aldaf Sari, dem Mittelfeldmann der Saudis. Geht aber weiter, sagt Klaus, hat ihm nicht gereicht für einen Freistoß für die Spanier. Jetzt den Schrei habt ihr wohl gehört, rechts raus bei den Saudis. Ist direkt auf dem Fuß gelandet, aber es geht auch weiter. Dafür, dass der Schrei so laut und deutlich war, geht's munter weiter. Ich glaube, es war Ali Layami, Ballbesitz für Saudi-Arabien, die jetzt in der eigenen Hälfte erstmal komplett das Tempo rausnehmen. Eigentlich ist es wirklich Standfußball. Schauen erstmal, wieso, wenn man Beachsoccer spielt, man schaut erstmal, legt sich den Ball zurecht auf einen kleinen Sandhügel. Aber das lässt Spanien nicht mit sich machen. Balleroberung und dann geht's über die Zentrale dann durch, über Pedri. Der bringt den Ball jetzt erstmal nach vorne. Pau Kobasi bringt den jetzt erstmal wieder zurück. Neusortierung. Und auf den Flügeln machen sie sich bereit. Da ist nämlich ein bisschen Platz.
1: Über Baena. Baena schickt jetzt Oyarzabal rein in den 16er. Schussmöglichkeit, nee, quergelegt. Dachte, dass Lamine Yamal da ist. Und dann schaut er ihn an, sagte, warum bist du nicht reingelaufen? Der war doch wirklich mustergültig. Und der Torwart ist auch schon geschlagen gewesen. Oyarzabal, der unter anderem 2019 U21 Europameister geworden ist, hat auch ein Tor geschossen im Finale gegen die Deutschen. Waldschmidt hat damals für Deutschland getroffen, hat dieses Finale kommentieren dürfen. War toll in Udine. Damals ist dieses Finale stattgefunden. Da ist der Stern von Oyarzabal so ein bisschen aufgegangen. In seinem zweiten WM-Spiel erste Torbeteiligung für den Stürmer der Spanier. Schon wieder rechte Seite, Lamine Yamal geschickt. Der Ball geht allerdings dann wieder über die Torauslinie. Und bin mal gespannt, ist da noch ein Saudi dran gewesen. Da müsste die Ecke geben. Ansonsten Abschlag vom Kasten von Mohamed Alouaiz. Aber der Schiedsrichter zeigt, glaube ich, in Richtung Spanien an. Hätte das vielleicht aus Spitzenwinkel selbst probieren müssen davor. Oyarzabal, der da noch einen Gegenspieler hatte, aber tatsächlich es nicht geschafft hat, den Ball mehr aufs Tor zu bringen. Spanier rücken schon wieder nach, drücken unfassbar. Links immer wieder Baena, der einrückt, der viele weite Wege geht. Cucurella meistens nur mit der Defensivarbeit beschäftigt. Das ist auch so, wie das Luis de la Fuente gerne wollte im Vorfeld. Er ist normalerweise ja sehr offensiv ausgerichtet, spielt nächste Saison bei Real Madrid, gewechselt von Chelsea dorthin. Ich glaube nicht, dass er derjenige war, als Perez, der Präsident, ausgerufen hat. 150 Millionen gebe ich aus, dass sie da an Cucurella gedacht haben. Ich glaube, es war eher Ulisse, oder?
3: Ich glaube auch im Hintergrund, er würde natürlich mit seiner Spielweise sehr, sehr gut passen zu Real Madrid. Aber es gab ja schon das Dementi offiziell per Statement von Real, dass da es gar keinen Kontakt gab. Und Cucurella war auf jeden Fall ein Coup, Atletico Madrid dran, Barcelona dran. Aber keiner hat ihn bekommen. Jetzt aber wieder die Spanier über die linke Seite, über Oyarzabal. Rein im Strafraum, dann machen sie einfach die Doppelgrätsche, der Doppelwumms, der saudische, der dann dazu führt, dass es die nächste Ecke gibt. Aber aus einem Einwurf raus haben sie sich schon wieder selbst unter Druck gebracht, weil der Rückpass von Al-Kaibari zum Einwerfenden völlig überzogen war. Viel zu hoch und viel zu weit. Und dann war Spanien sofort wieder hellwach. Das gefällt mir übrigens sehr gut. Sie sind wach, sie sind präsenter, sie sind geistig gefühlt frischer als noch bei den Kapverden. Ich habe das Gefühl, die haben sie komplett unterschätzt. Nach dem Motto, wird schon, wird schon, wird schon. Und plötzlich waren die 90 Minuten rum und ein überragender Musinha. Und dann stehst du da mit 0-0 und bist die Lachnummer des Turniers. Jetzt aber gibt es die Ecke. Von der linken Seite reingeköpft, mit dem Kopfball nach von hinten in der Kopf verlängert. Nachschusschance, Olmo völlig verunglückt, fast Richtung Eckfahne. Sie bleiben dran, Chance, Chance. Tor! Mikel Oyarzabal von San Sebastian feiert seinen ersten WM-Treffer, weil die Saudis aber auch katastrophal diesen Nachschuss von Dani Olmo rausverteidigen wollen, es nicht hinkriegen. Spanien hält den Druck hoch und das ist dann natürlich das Ergebnis. In dieser 21. Minute Oyarzabal aus kurzer Distanz schiebt den dann einfach, weil er da steht, weil er frei ist, an Alaouis vorbei und es steht 2-0 für die Spanier.
4: Der EM-Held von 2024 mit dem Siegtreffer gegen England ist wieder erfolgreich und in seinem zweiten WM-Spiel jetzt also auch sein erstes Tor. Nicht nur eine Torbeteiligung davor, schön aufgelegt, das 1-0 für Lamine Yamal. Jetzt ist er auch selbst erfolgreich, aber da haben die Saudis wirklich komplett zugeguckt und das Spiel schon oder eigentlich diese Situation abgeschenkt. Anstatt dass sie da näher rangehen, auch an Oyarzabal, kommt er auch aus Spitzenwinkel da ohne Probleme ran. Und ganz besonders schlecht hat der Ali Layami ausgesehen, der, glaube ich, so 1,50 Meter von ihm entfernt war. Und Oyarzabal schreit seine Freude förmlich raus in den Himmel von Atlanta. 2-0 für die Spanier. 21 Minuten, gleich 22 Minuten durch. Und es ist mehr als verdient von Saudi-Arabien. Bislang noch null, gar nichts. Nada, deswegen hier mit diesem Schuss und ich würde mal sagen auch mit gefühlt 70% Ballbesitz von den Spaniern müssen die Saudis einfach auch mal gucken, dass sie spielerisch mehr hinbekommen. Das Mittelfeld haben sie überhaupt nicht im Griff, da kommt auch gar nichts. Sind nur mit der Verteidigung beschäftigt und gerade bei einem 0-2 aus ihrer Sicht. Und der Trainer Georgios Donis aus Griechenland ist überhaupt nicht zufrieden. Klar, auch die Griechen können sehr gut verteidigen. Aber so hat er sich nicht vorgestellt.
3: Nee, so hat er sich gar nicht vorgestellt. Also seine Mannschaft wirklich defensiv dauerbeschäftigt. Und das lief noch gegen Uruguay ganz anders. Sie verlieren aber auch viel zu schnell die Zweikämpfe. Gut gemacht von Rodri. 30 Meter weg vor dem saudischen Tor. Liegt rechts raus auf den Flügel. Yamal mit der Flanke rein. Aber beinahe sprintet dem jetzt erstmal hinterher. Hält den Ball im Spiel auf der linken Außenbahn. Der ging nämlich durch den 16 einfach durch. Keiner in der Nähe. Beinahe an der Strafraumkante. Linke Seite legt man rechts raus. Porro ist da. 17, 18 Meter. Porro chippt den auf den linken Knick. Dann legt Kukure ab und dann ist wieder Oyarzabal da. Super gemacht. Klack, klack, patsch, patsch. 3-0 Spanien. Mikel Oyarzabal Doppelpack, weil Cucurella mit Übersicht am linken Fünfer den Ball zurücklegt. Olmo direkt weiterspielt, weil er weiß, sagt, wie beim Beachsoccer. Nee, Oyarzabal steht besser und der muss den einfach nur noch ins Tor reinlaufen, weil da war auch nichts mehr. Der muss den Ball nur noch rein befördern, macht das Doppelpack und Frust pur bei Saudi-Arabien. Nach 24 Minuten bauen sie hier am Statement aus spanischer Sicht und Saudi-Arabien droht die Rutsche.
4: Total, das sieht nach einer Reise aus, wenn es so weitergeht und du hast schon alles richtig geschildert. Das ist natürlich perfekt gewesen. Also das war ein Zusammenspiel wie aus dem Bilderbuch. Keiner zieht schneller als Lucky Luke, heißt mal in so einem Comic. Also keiner leitet die Bälle schneller weiter heute als die Spanier. Und da muss er selbst lachen, der Mikel Oyarzabal, dass er da so an den Ball noch rankommt. Und vor allen Dingen, da sind ja gleich zwei Spanier im 5-Meter-Raum postiert gewesen. Lamine Yamal ist auch noch da gewesen. Und dass Olmo auch noch die Übersicht besitzt, dass er per Kopf weiterleitet auf Oyarzabal, der das so locker machen kann. Einfach nur herausragend. Oyarzabal, zwei Tore, eine Torvorbereitung. Hat sich auf jeden Fall schon gelohnt, dass er wieder von Beginn an ran darf. Was ist eigentlich mit der Trinkpause? 24 Minuten sind durch. Ich glaube, kann gar nicht pfeifen, weil die Spanier laufende schon wieder im Vorwärtsgang sind. Nach dem Motto, eins wollen wir noch machen vor der Trinkpause.
3: Genau.
4: Ohne drei machen geht's nicht.
3: Genau. Und Raphael Klaus guckt immer wieder auf die Uhr, merkt so, vielleicht wäre es jetzt mal ganz gut. Ein Break, der den Saudis gut tun würde. Und kaum spricht man es an, ist es jetzt auch soweit. Hydration Break in Atlanta. 70.000, sofern denn spanische Fans, und davon gibt es viele, sind schwer begeistert. Es ist das, was sie von ihrer Mannschaft erhofft, erwartet haben. Das wird gerade erfüllt. 3-0 nach knapp 25 Minuten von den Saudis. Gar nichts zu sehen von dieser Euphorie, die sie mitnehmen wollten, aus diesem überraschenden Auftaktpunkt gegen Uruguay, diesem 1-1. Nee, nicht mit Spanien zu machen. Und Spanien hat man zu Beginn gemerkt, die haben Gas gegeben. Die wollten zwingend für Klarheit und Korrektur sorgen.

0: Lamine Yamal 2:0 und 3:0. Jeweils durch Mikel Oyarzabal, auch schon 29 Jahre alt. 6 Tore in der WM-Qualifikation geschossen und der spanische Top-Torschütze zusammen mit Merino. Während sich Yamal da brutal gefreut hat, ist Oyarzabal einfach nur glücklich und jubelt eigentlich immer noch, hat gerade die Flasche in der Hand gehabt und nochmal zum Boden runtergehauen, als wenn er das sagen wollen würde. Mensch, heute geht irgendwie alles auf und warum hat denn das nicht gegen die Kapverden da geklappt? Ja, warum nicht? Weil sie da einfach zu einfallslos gespielt haben. Und das darf man auch nicht vergessen, Flo, die kriegen ja heute wahnsinnig viele Räume, die Spanier. Dadurch auch, dass die Saudis viel zu weit weg sind und hinten überhaupt nicht gut verteidigen. Da stehen sie rum, da verlieren sie viel zu schnell die Orientierung. Und die Spanier sind komplett im Fokus, im Hier und Jetzt und nutzen auch alles eiskalt aus.
1: Ich finde, genau, es sind zwei Aspekte. Zum einen, sie kriegen es defensiv nicht so auf die Wiese wie gegen, noch gegen Uruguay. Nicht so kompakt, nicht so klar, nicht so in einem Verbund. Das haben die Kapverden gut gemacht, aber die Spanier im Auftaktspiel auch noch nicht mit diesem Tempo, ja. mit diesem Überraschungsmoment, mit dieser Spielfreude, mit diesen Durchbrüchen auch im 1 gegen 1.
0: Die Bewegung auch.
1: Genau, und da ist Lamine Yamal natürlich ein ganz großer Faktor, der für viel Trubel, für viel Stress sorgt für die Saudis auf der rechten Außenbahn und der gar nicht so viel Raum dann braucht. Und das hat man gemerkt, jetzt sag mal ganz ehrlich, wenn die so aufgetreten wären gegen die Kapverden, wäre auch das klar ausgefallen. Muss man einfach mal so realistisch einordnen. Hat alles irgendwie miteinander nicht noch so ganz gepasst. Davon haben die Kapverde dann eben profitiert. Aber die Saudis heute definitiv nicht. Und mit einem Comeback, sorry, da muss man so realistisch mit den Saudis jetzt zu rechnen. Das wäre völlig illusorisch. Die haben jetzt Einwurf gleich. Von der linken Seite macht Moteb, der den Ball gleich bekommen wird. Und kriegt aber noch nicht das Go von Schiedsrichter Rafael Klaus. Fokussierte Blicke bei den Spaniern, die erwarten jetzt gleich, kommt der Ball, dass er reingeschleudert wird von der linken Seite, sofort aber weg, sofort passen die Spanier auf im Mittelkreis jetzt. Da ist es Baena, legt den Ball erstmal zurück auf Pau Cubarsí und der nimmt dann Unai Simón mit, der auch mal den Ball kriegt. Ich glaube, das war vielleicht erst maximal der dritte Ballkontakt des Keepers, der Furia Rocha, die heute diesen Namen deutlich mehr und klarer verdient. Vor allem dank Lamine Yamal, der über die rechte Seite wieder für Furore sorgt. Aber erstmal das Ding bei Spanien geklärt. Geht Richtung Defensive und Unai Simón.
0: Genau, über Cubarsí zu Unai Simón. Der ist schon rausgelaufen gekommen aus seinem 16-Meter-Raum. Dricht ihn wieder rein ins Halbfeld der Saudis. Dann geht's über Yamal nochmal zurück in die eigene Reihe zu Porro. Porro nimmt nochmal Cubarsí mit. Laporte würde sich ebenfalls anbieten. Tänzelt gerade am 16-Meter-Raum am eigenen hin und her. Aber Cubarsí denkt da gar nicht dran. Führt den Ball jetzt erstmal nach rechts. Pedri und auch Rodri vor allen Dingen wären da. Die beiden Mittelfeldstrategen, von denen noch nicht so viel gekommen ist. Rodri meistens auf der 6, wirklich sehr defensiv eingestellt. Pedri eher offensiv. So der klassische Achter, halblinke Position. Jetzt rutschen sie mal wieder ein bisschen nach vorne über Laporte. In den Strafraum rein. Kommen sie über die linke Seite über Baena. Schon wieder die Flanke in Richtung Elfmeterpunkt von hinten eingelaufen. Lamine Yamal hebt schon wieder den Arm. Und dann kommt auf der halblinken Position noch einmal Cucurea abgeblockt. Erstmal wieder Dani Olmo, den Befreiungsschlag von den Saudis. Über Rodri ganz längs raus zu Baena. Dann will Cucurea den Ball haben, aber im Zentrum wartet Olmo. Olmo tankt sich an allen durch. Legt er nochmal quer. Schuss aus der Distanz. Nein. Nicht gemacht, der Pedri hat zu lange gewartet, aber von hinten ist ja noch ein anderer da, nämlich Porro. Überlässt den Ball Lamine Yamal und mit links allerdings dann zu weit über die Querlatte drüber. Der ist ihm auch über den Spann gerutscht und deswegen auch weit am Tor vorbei. Rafael Klaus rennt jetzt sofort hin, weil es Pedro Porro erwischt hat. Der hält sich den rechten Knöchel und der gelbe Karte gibt es für dieses Foulspiel noch obendrein, nämlich für Salem Aldavsari, der Kapitän. Da war dann doch der ein oder andere Konsonant gerade ein bisschen zu stark für mich. Aber auf jeden Fall, der Kapitän von ihnen hat dafür die gelbe Karte bekommen. Steigt ihm drauf auf den Spann und er wollte gerade anlaufen. Deswegen hat es dann ein bisschen die Bänder gezogen, hoffentlich. Aber nichts Schlimmes, halbe Stunde durch. 3:0 für die Spanier, die genau so weitermachen, als wenn es 0:0 stehen würde. Und nichts anderes erwarte ich eigentlich auch, denn sie haben ja einiges gut zu machen. Du hast es vorher gesagt, wenn du mal die Lachnummer des Turniers warst nach dem ersten Spiel.
1: Genau, und sie arbeiten am Statement-Sieg. Das muss man ganz klar sagen, um das wieder so halbwegs gerade zu machen. Das kriegst du nicht mehr aus den Geschichtsbüchern raus, diese Nummer, dieses 0-0 aus den Kapverden. Aber den Turnierverlauf, den hast du natürlich selber in der eigenen Hand, um das Ganze so ein bisschen abzuschwächen aus deiner, sag mal, etwas peinlich berührten Sicht. Spanien in der Hälfte der Saudis mit kompletter Mannschaft. Pau Cubarsí, der Innenverteidiger von FC Barcelona, nimmt Rodri mit. Immer wieder der Mann, wo alle Fäden zusammenlaufen von Manchester City, der Kapitän, der Furia Rocha. In der Zentrale jetzt ein schöner Pass von

0: Petri rein in den 16er. Da war der Teamkollege aus Barcelona, Dani Olmo. Der hat aber einen Tick zu spät geschaltet. Und auch erster Ball war nicht in der Nähe. Kriegt aber nochmal Applaus. Petri, der junge Spieler, auch erst 23 Jahre alt, der so viele Impulse setzt bei Barcelona und aber auch hier in der Nationalmannschaft gefühlt unverzichtbar ist. 31 Minuten jetzt rum, Aufbau der Saudis über die linke Seite. Sie versuchen irgendwie sich durchzuwurschteln, aber das wirkt alles zu unstrukturiert, das wirkt alles zu wild. Der Ball halb hoch teilweise, bis sie den kontrolliert haben und dann sind die Spanier irgendwann dazwischen und feiern.
1: Absolut. Und hinten Unai Simon, der kann sich Zeit lassen, wartet erst einmal, was passiert. Aber die Saudis bleiben stehen, dann kommt Okuparsi. Okuparsi auf die rechte Seite rübergespielt zu Porro. Porro nimmt nochmal Lamine Yamal mit. Dann auf der Halbposition Olmo. Dann geht es nochmal zu Okuparsi zurück. Parallel zur 16er-Linie Laporte. Halb links auf Cucurea. Läuft dem Ball entgegen. Von hinten wäre Saudi-Arabien dazwischen gekommen. Jetzt stören sie mal ein bisschen höher und kommen mal über den rechten Flügel. In der Hoffnung, dass vorne vielleicht einer noch steht. Das ist Saud Abdulhamid. Dann wird aber den Ball schon wieder und schon wieder ganz schnell dann das Nachsetzen der Spanier in Richtung Mittellinie und vor allen Dingen auch Mittelkreis. Dass da sich Saudi-Arabien gar nicht richtig konzentrieren und erst aufbauen kann. Pedro Porro, Zentrum auf Rodri, über die Mittellinie rübergegangen, steil nach vorne in Richtung Oyarzabal. Dann aber noch dazwischen ist da Ali Layami gewesen. Schiedsrichter hat kurz abgewartet, soll er da Freistoß pfeifen für die Spanier oder nicht. Aber dadurch, dass nichts passiert ist und Oyarzabal auch sofort wieder aufgestanden ist, bleibt es also hier beim 3:0. So eine kleine Leerlaufphase drin. Warum Leerlaufphase? Weil tatsächlich jetzt die Saudis mal eine längere Ballbesitzphase haben. Das hatten wir in diesem Spiel noch überhaupt nicht.
0: Aber sie wissen einfach nichts mit anzufangen. Nee. Aus dem Spiel raus geht bei der Saudi-Arabien gar nichts. Das ist auch nicht die große Überraschung. Sie leben von den Standards, wenn es mal offensiv ist, allen voran von und durch Ecken. So ist auch der Treffer gefallen. Gegen Uruguay eben durch eine Ecke. Aber die haben sie bislang hier noch gar nicht bekommen in Atlanta. 33 Minuten gleich rum. Cucurea hat den Ball, natürlich schon alles auf der linken Seite in der Hälfte der Saudis. Über Olmo zentral geht's jetzt weiter Richtung Lamine Yamal. 20 Meter Torentfernung rechts am Knick sieht das Olmo, der Teamkollege aus Barcelona, wieder frei ist. Der nimmt Petri mit. Petri sieht auf rechts wieder einen freien Lamine Yamal. Der trippelt sich in den Strafraum rein, ist an der Grundlinie, steigt 1, 2, 3 aus. Jetzt wird er wirklich wie so ein Karnickel. Haken, Haken, Haken. Hat es ein bisschen übertrieben und dadurch auch die Ballkontrolle komplett verloren. Und die Saudis können erstmal jetzt sich so ein Stück weit versuchen, sogar spielerisch. Über Al-Dafzari, den Kapitän, nimmt auf der linken Außenbahn Al-Harbi mit. Sie sind sogar jetzt wirklich in der Hälfte der Spanier. Und dann der letzte Pass auf Richtung Salem. Al-Dafzari von Al-Ali, dem Kapitän. Aber der ist auch schon an eben 34, nicht der schnellste. Und dann kann Pau Kubasi, der einfach mit zurückgehalten ist, ihm einfach den Ball abholen.
1: Das ist Rekord, WM-Rekord für die Spanier. Nach 24 Minuten haben sie noch nie 3 Tore geschossen gehabt, bislang bei einer Weltmeisterschaft. Und die Frage bleibt, wie viel Klassenunterschied ist das eigentlich? 12:0 Torschüsse, 70% Ballbesitz. Da fragst du dich natürlich schon, wie hat sich Saudi-Arabien qualifiziert? Und anders gesagt, das sind genau diese Dinger dann, wenn du merkst, da geht ja überhaupt nichts von dieser Mannschaft.
0: Null. Sieht man gerade am X-Goal-Wert. 1,76 Spanien. 0,0.
1: Ja.
0: Das habe ich bisher auch noch nicht gesehen. 0,0 Saudi-Arabien. Das ist mal ein Wert.
1: Weil nicht mal in Richtung des 16-Meter-Raums auch nur gekommen oder auch mal geschielt, gehustet oder irgendwas anderes von den Spaniern, die jetzt alle schon wieder rechts vorbei sind. Am Flügel gleich auf Höhe der Grundlinie. Lamine Yamal macht gleich wieder das Karnickel. Nee, diesmal spielt er zurück. Erstmal auf Cubarsi, der aufgerückt ist. Dann geht es über Rodri auf Petri. Nochmal zurück zu Laporte. Nimmt nochmal Petri mit. Geht vorbei an 3 gleich. Halb links drüben war schon bei Jena gestartet. Aber ganz so leicht geht es dann doch nicht. Mit 5 Mann stehen sie um ihn rum. Und das könnte der erste X-Goal wert gewesen sein. Nämlich aus der eigenen Hälfte einfach mal weit geschossen von Abdoulaye Alari. In der Hoffnung, dass Unai Simon, der weit vom Kasten draußen gestanden wäre, irgendwie noch stolpert, damit der Nase sich reinbohrt in den Rasen und somit der Ball irgendwie reinhoppelt ins Tor. Aber da waren schon sehr viele Wenn und Abers da. Oh, Fehlpass vom Torwart. Schuss vor Latte von Oyarzabal. Was macht der Torwart denn? Mohamed Alouaiz schiebt direkt rechts raus, unbedrängt, in der Hoffnung, dass da irgendeiner steht. Da ist aber keiner außer Oyarzabal. Und der mit dem Außenriss, spitzer Winkel an die Latte, macht nochmal einen kurzen Klatscher. Also jetzt legen sich die Bälle wirklich fast selbst ein.
0: Vor allen Dingen, statt direkt wieder 4 Schritte schnell auf die Grundlinie, auf die Torauslinie zu gehen. Also Zwischenseite 2 Pfosten, läuft dann nochmal links bisschen am Fünfer ran, will, glaube ich, den Winkel dadurch ein bisschen verkürzen, aber hinten ist halt alles frei.
1: Es war
0: sagst
1: keiner
0: dir,
1: da rechts.
0: Absolut. Junge, du musst jetzt da wirklich eher Richtung deine zwei Pfosten gehen. Und Yamin Yamal merkt, hier geht noch mehr. Zentrale Position. Yamal, Yamal! Abschluss aus über 30 Metern. Olaiz ist da dran und lässt den Ball erstmal rechts wegklatschen. Kriegt Unterstützung von Altambakhti, der aber auch nur so halbherzig klärt. Nächster Anlauf, 36 Minuten jetzt gespielt. Der Furia Rocha, na klar, über Lamine Yamal ist im Strafraum, halb rechte Seite und dann will er den super schön schlenzen. Er macht's auch, glaube ich, jetzt schon fast zu schön oder will's zu schön machen.
1: Und er macht's zu oft.
0: Genau, also das ist jetzt so ein bisschen Streuobst, was Richtung saudisches Tor geht und dementsprechend sollten sie wieder so ein bisschen mehr die Klarheit, den Fokus haben im Abschluss. Es hat ihnen so gut getan, so simpel die Tore dann auch waren, gerade von Oyarzabal, der Ball aus kurzer Distanz, aber sie waren super rausgespielt, sie waren mit einer Klarheit rausgespielt, mit einer absoluten Vertikalität, wie man so sagt, alles nur Richtung Tor und nicht mit einem kleinen Klein und nochmal hier ein Dreher und da ein Dreher. Jetzt müssen sie kurz aufpassen, oder Simon im 1 gegen 1 da gegen Al-Jubair, den Stürmer von Al-Qadsia. Aber der war dann auch im Abseits. Kurzes Raunen auf den Tribünen, aber dann zieht eben das schwierige Gespann um Raphael Klaus einfach mal wieder den Stecker. Ja, er war dann über der Mittellinie und den guten Schritt im Abseits. Kukurea mit wehendem Lockenpracht oder mit wehender Lockenpracht noch hinterher, aber Jonas Simon auch locker 12, 15 Meter raus aus dem eigenen 16er sogar und klärt aber, wie gesagt, keine Aufregung, war alles Abseits. Weiter die Spannung.
1: Kleines Jubiläum heute für Unai Simon, 60. Länderspiel, davon 28 ohne Gegentor. Es sieht so aus, als wenn das 29. heute dazukommen könnte, denn Florian Winkler hat schon gesagt, es kommt so gut wie überhaupt nichts von den Saudis, die immer wieder versuchen, mal weit das Mittelfeld zu überbrücken, aber die Spanier jetzt mit Olmo schon wieder im 16-Meter-Raum gleich drin. Nee, bleibt dann doch noch hängen an der 16er Kante, aber halb rechts draußen ist Lamine Yamal, legt den Ball dann weiter auf Porro, der vom Zentrum mal auf den rechten Flügel rübergegangen ist. Ebenfalls Pedri jetzt drinnen im 16er, wieder auf Olmo in den Rückraum, zur circa 20 Meter Diagonale zum Tor, weiter geht's an den rechten Flügel zu Power, über Lamine Yamal ins Zentrum zu Rodri. Rodri wieder vorbei an zwei. Die spielen, als wenn da gar keiner da wäre. Lamine Yamal wieder auf Rodri. 25 Meter Mitte zum Tor. Halb links rüber. Kukurea. Baena lauert schon am linken Flügel. Wird angespielt. Könnte jetzt reinziehen in den Strafraum. Ach nö, sagt er sich. Wir locken sie noch ein bisschen raus. Kukurea. Halb links Rodri. Rodri ins Zentrum zu Petri. Halb rechts rüber zu Pedro Porro. Dann am 16 Meter Raum knickt das. Lamine Yamal nimmt nochmal Porro mit. Flanke durch den Fünfer hindurch. Und wenn es jetzt noch geschnackelt hätte und Oyarzabal, dann hätte ich den Boden geküsst, die Zeigefinger nach oben getan und wäre auf die Knie gefallen. Dann hätte ich gesagt, was für ein geiler Angriff.
0: Was für ein geiler Angriff, weil sie die Saudis auch langsam so ein bisschen schwindelig und kopflahm spielen, hat man so das Gefühl, weil sie dann auch nicht mehr schnell genug reagieren. Und das ist so diese Millisekunde, die jetzt fehlt. Wieder ist ein Chipball Richtung Lamine Yamal, ein 16er der Saudis, kommt nicht ran. Rausverteidigt von Abdullah Al-Amri von Al-Nasser, das ist der das Tor geschossen hat. Und gemacht hat gegen Uruguay. Da wurde schon sehr, sehr ordentlich gefeiert. Natürlich wichtiger Punkt gewinnen. Ein Statement der Saudis. Aber hier ist überhaupt kein Statement. Hier setzt nur einer Statement. Und das gibt's nach spanischer Mundart. Über Kukurea läuft in den 16er. Versucht er zumindest rein auf der linken Seite. Die Saudis klären mit allem, was sie haben. Mit allem, was sie haben. Und man merkt's an Andres Lache. Das war wieder so ein wilder Klärungsversuch.
1: Ja, aber zuerst klärt er schon. Dann kommt der Ball wieder zurück. Dann fällt er schon. Und während dem Fall nochmal mit dem Fuß schnell nochmal draufgehauen. Runter. Der Ball saust schon wieder bei ihm vorbei. Das kann doch gar nicht sein. Doch gerade dreimal geklärt und schon wieder kommt das Ding. Da schmeißt doch einer laufend die Bälle rein. Nein, ist nicht so. Links Baena. Jetzt mal Kukurea, Höhe der Grundlinie. Rückraum Baena am Knick des 16ers. Flanke in den Fünfer rein. Da ist aber niemand. Seltenes Bild, dass tatsächlich mal keiner da ist. Olmo gefällt mir auch gut. Variabel, trickreich, vor allen Dingen auch schnell in seinem Antritt. Das macht er einfach super gut. Zuvor die Szene, wo er dann gleich an drei vorbei gewesen ist, fast schon auf Höhe des Elfmeterpunktes und dann hätte er hundertprozentig sein Tor gemacht, weil einen guten Abschluss hatte ja ebenfalls der Mann, der inzwischen beim FC Barcelona spielt, zuvor ja bei RB Leipzig und auch da hat er schon sehr viel Spaß für die Fußball-Bundesliga bereitet. Gleich 40 Minuten durch, das ist heute wieder so ein Kick, auch wenn er wahnsinnig einseitig ist, wo ich sage, schade, schon 40 Minuten, wegen mir dürfte es gerne noch ein bisschen länger sein, wenn die Stimme durchhält.
0: Ja, wollte ich gerade sagen, da wird schnell mal eine Hustenpastille gelutscht beim Kollegen Siems, ist vonnöten, weil das Spiel aber auch für Reporter einfach Spaß macht. Man kann mal richtig mitgehen und aus dem Sattel gehen, Ballbesitz bei den Saudis. Man hat gemerkt aber, dass die Trinkpause den Spaniern so einen Ticken aus dem Takt gebracht hat. Ich hätte, glaube ich, wenn die keine Trinkpause gegeben, hätten die noch das vierte oder fünfte gemacht. Zumindest mit der Klarheit. Sie versuchen jetzt ein bisschen lockerer anzugehen, ein bisschen verspielter. Das, glaube ich, wird Luis de la Fuente definitiv anprangern. Aber jetzt mal erst Ballbesitz für Saudi. Natürlich über die rechte Seite, halbrechts mal in der Hälfte der Spanier. Und dann gibt es einen leichten Kontakt bzw. Missverständnis zwischen Unai Simón und Pau Cubarsí, die jetzt miteinander reinlaufen. Und der eine will eigentlich mit einer guten Parade das ganze Ding abfischen und der andere kommt mit der Grätsche an. Also Glück, dass sie sich da nicht wehtun. Ballbesitz für die Spanier, lassen den Ball laufen über die rechts, über Olmo, über Lamine Yamal, über Borro. Der Borro ist eigentlich Rechtsverteidiger, zumindest steht es auf seinem Spielerpass, aber der ist so weit vorne immer zu finden, wie alle anderen Spanier mittlerweile auch. Cucurella sowieso, links raus auf Baena, schaut nochmal ganze 30 Meter weg vor dem Tor, jetzt geht's erstmal wieder zurück. Sie locken, hat's André gesagt, genau das immer mal wieder so, kommt doch ein Stückchen raus, geht ein Stückchen raus, dann könnte der schnelle Pass kommen in eine der Schnittstellen und dann könnte es schnell gehen in Sachen Vorwärtsbewegung und in Sachen Tempo Richtung Tor von Al-Owais. Rechts jetzt aber erstmal Lamine Yamal, bitte jetzt gleich zweimal zum Tänzchen, bricht aber zum Glück ab, weil das will De La Fuente nicht so sehen, diese Mätzchen und diese kleinen Schnicki-Spielchen. Dementsprechend weiter klar, jetzt über Rodri, super Pass mit der Hacke rein zu Oyarzabal. Nachschusschance! Aus halb linker Position, aus 12 Metern. Mensch, dieser Mikel Oyarzabal von San Sebastian. Was ist der gut drauf? Was hat der eine Lust? Was strahlt der eine Lust aus? Und nimmt erst den ersten Schuss, den wird geblockt. Aber auch so halbherzig fällt er wieder vor die Füße. Und dann kommt er eben nochmal zum Schuss und der geht knapp rechts auf Pfosten vorbei.
1: 3 Minuten hat er noch offiziell, um den ersten lupenreinen Hattrick eines Spaniers bei einer Weltmeisterschaft zu schaffen. Aber es werden ja auch noch ein paar Minuten noch draufgelegt werden. Also ich bin mir sicher, das sind 4, 5, 6 Minuten heute Nachspielzeit locker, wenn du allein schon an die Tore denkst. Jetzt mal Saudi-Arabien, halb links, 35 Meter zum Tor und dann ist mal Lamine Yamal einfach hinten, während sich der Saudi um die eigene Achse dreht und Lamine Yamal haut den Ball dann einfach mal humorlos über die Seitenlinie drüber. Und während die Trommler auch schon da sind und kräftig draufhauen, die Manolos, werden die Schals geschwenkt auf Seiten der spanischen Fans, die jetzt allerdings sehen, wie mal Saudi-Arabien im Vorwärtsgang ist. Cucurella da im Zweikampf dann auf die Halbposition rübergelegt, von hinten nachgesetzt, gut gemacht von der Nasser Al-Dazari. Dann wieder an die rechte Außenlinie über Nasser Al-Wazari durchgesteckt und dann als letztes allerdings ein Spanier, Laporte gewesen, der einen Saudi angeschossen hat, Ball ist über die Grundlinie drüber gegangen, heißt also, es gibt wieder den Abstoß vom Kasten von Unai Simón, gutes Tackling, aber natürlich wichtig für die Abwehrspieler, wenn sie so wenig zu tun bekommen, dass das Wenige, was auf ihre in ihrem Bereich dann reinkommt, dass sie das dann auch wirklich gut wegverteidigen. Wobei man sagen muss, dass Saudi-Arabien jetzt tatsächlich ein bisschen stärker wird über Linksflo.
0: Ja, so ein bisschen mutiger. Sie werden aber auch gelassen, weil ich sag ja, seit dieser Trinkpause Spanien nicht mehr mit ganz voller Kapelle da vorne so drin ist. Gerne noch viel versucht, aber die Klarheit fehlt mir dann doch so hier und da in den Abschlüssen. Und die Saudis, klar, müssen aber auch ein bisschen mehr ins Risiko gehen, versuchen mehr nehmen, da so ein paar Meter gerne auch mal an und versuchen reinzukommen in die Hälfte der Spanier. Aber vor dem Tor von Unai Simón war ja bislang alles verkehrsberuhigte Zone. Da war ja nix. Jetzt gibt's mal kurz ein Klärungsgespräch mit Rafael Claus, dem Schiedsrichter. Geht dahin zu Unai Simón und auch zu Moteb Al-Harbi, der da wirklich für viel Unruhe im Wimmelbild da vorne gesorgt hat aus Rot, Blau und Weiß. Und das Ganze nicht ganz regelgerecht. Jetzt Eckball von der linken Seite auf den linken Knick des 16ers. Bisschen drüber geraten von Oyarzabal und der, beziehungsweise die Lamine Yamal jetzt auf dem Weg nach vorne. Aber legt nicht den Ball an der Mittellinie zu weit vor. Und das kann dann Al-Amri erstmal gut wegverteidigen.
1: Hat er schlecht gemacht, hätte ein bisschen verzögern müssen. Einfach Oyarzabal ist im Mittelfeld schon durchgestartet. War schon auf dem Weg in den gegnerischen 16-Meter-Raum. Und links war Ena ebenfalls ein ganz, ganz schneller Mann von Atletico Madrid. Also auch da hätte man wirklich sehr viel mit diesem Umschaltmoment kreieren können. Das wäre dann das 4:0 wahrscheinlich gewesen. Hätte wenn und aber. Wir sind in der letzten Spielminute. Spanien vorne mit 3:0. Wieder über Rodri jetzt. Da könnte ganz links rausspielen. Hinten hilft noch Laporte. Dann rein in den Mittelkreis. Direkt auf Höhe der Mittellinie schon. Geht es über Cubarsí auf den rechten Flügel. Über Porro kurz abtropfen lassen von Olmo auf der Halbposition und wieder zurück zu Cubarsí in die eigene Innenverteidigung, zu Laporte. Links draußen lauert Cucurella. Dann ist Olmo am 16er da. Flachpass über die Mittellinie erstmal rübergespielt. Wieder auf den rechten Flügel zu Lamine Yamal. Auf die Halbposition zu Olmi. Der schickt im Mittelfeld erst nochmal Rodri. Und halb links ist schon Cucurea aufgerückt. Links draußen am Flügel wartet schon Baena. Baena dribbelt sich rein in den 16er. Passt nochmal in den Rückraum. Rodri! Schuss allerdings weit am Tor vorbei. Luis de la Fuente. Zwei, dreimal Applaus. Mehr ist es nicht. Rodri bemüht, ja, aber das ist nicht mehr der Rodri wie noch vor ein paar Jahren. Da hat er ja wirklich die Bälle verteilt, wie Kimmich das immer noch heutzutage macht. Abschluss war auch jetzt nicht so gut, aber merkt Rodri ständige Anspielposition, also ständige Anspielposition dahingehend, dass er auch versucht, die Bälle gut zu verteilen. Aber das ist nicht mehr diese Explosivität, die er auch hat. Der Kapitän und gleichzeitig erfahrenste Spanier im WM-Kader heute in seinem 64. Länderspiel. Auf der 6 immer noch die absolute Fixgröße.
0: Absolut, wird immer auch gesucht und da hat man auch so ein bisschen diesem Matchmomentum ein. Grafikspieler schon sehr, sehr rot-rot und ein ganz kleiner weißer Zipfel von gerade eben. Ja, zuerst mal in dieser Partie kommt nämlich Saudi-Arabien etwas regelmäßiger in den Abständen bis in Richtung Hälfte bzw. 16er der Furia Roja, der Spanier, die jetzt wieder über Pedro Porro versuchen, nach vorne Torgefahr zu entwickeln auf Höhe des 16ers, aber erstmal jetzt das Ganze abbrechen in Richtung Mittellinie spielen. Da ist Pau Cubarsí, der Innenverteidiger, wieder Rodri von Andrea gerade dementsprechend gewürdigt. Absoluter Fixpunkt, der Mann von Manchester City, nimmt Laporte mit, Emerick Laporte, mittlerweile ja in Bilbao aktiv. Wieder ist es Rodri, verteilt ganz elegant und ganz sanft den Ball rechts raus in den Fuß von Pedro Porro von den Tottenham Hotspur, kriegt Unterstützung Lamine Yamal und jetzt machen sie wirklich in gemächlichster Geschwindigkeit das Ganze mit hier und da eine kleine Pirouette, da mal noch ein Dreher, da mal ein Rückpass und nehmen das Tempo so komplett raus zentral. Jetzt wieder Rodri, sieht links, wäre vielleicht Cucurea, aber erstmal Baena, der den Ball hat, sieht Cucurea am linken Flügel nicht zwingend. Jetzt ist Pedri da, 25 Meter weg vom Tor, Cucurea an, knickt es 16, das linke Seite, will den Ball jetzt reinschaufeln. Aber da ist noch ein Bein von Altambakti dazwischen und es gibt den nächsten Eckball in dieser 5-minütigen Nachspielzeit. 2,5 Minuten sind schon rum und man hat so das Gefühl, die Spanier gehen sehr gemächlich Richtung Pause.
1: Würden aber natürlich noch ein Türchen mitnehmen, wenn zum Beispiel jetzt bei der Standardsituation bei dieser Ecke nochmal Oyarzabal angespielt wird. Bleibe dabei, dieser erste Hattrick, der wäre natürlich schon ein Riesending für ihn, sollte das jetzt noch hier in diesen 45 Minuten gelingen. Sieht erstmal nicht danach aus, weil die Saudis mal einen Ballgewinn haben, jetzt durch den Mittelkreis hindurchgehen. Halb links rübergespielt zu Moteb Al-Harbi, aber dann legt er sich den Ball viel zu weit vor, kommt da nicht mehr ran und außerdem wären gleich zwei Spanier zur Stelle gewesen und auch gut nach hinten gearbeitet von Lamine Yamal, der Herr der Lage gewesen ist und Moteb da den Ball auch ohne Probleme abluchsen konnte. Ball ist allerdings über die Außenlinie dann rübergegangen, weil zuletzt eben ja mal dran gewesen ist. Einwurf jetzt wieder für Saudi-Arabien von Ali Layami. Weit rein schon in den 16-Meter-Raum. Kopfballverlagerung raus und Schuss aus der Distanz. Unai Simon kommt erst rausgelaufen, bleibt dann erstmal wieder auf der Linie stehen. Und dann doch der zweite Ball von den Spaniern wieder vor die Füße von einem Spieler von Saudi-Arabien. Ali Layami wieder, macht den Ball jetzt dann nicht schnell, sondern verschleppt das Tempo ein bisschen rüber erstmal auf Al-Dazari. Al-Dazari in den Mittelkreis zu Altambakti. Dann geht's wieder halb rechts rüber, wieder Altambakti, der angespielt wird, parallel zur Mittellinie. Und dann gehen sie hintenrum erstmal kein Risiko mit Layami, der nochmal den Torwart mitnimmt, Alouaiz. Bleibt beim 3:0. Ich glaube auch, Flo, die Spanier sagen, ist okay, wir haben noch eine Halbzeit, wir sind ein hohes Tempo gegangen, wir sind hier nicht schuldig geblieben. Ja, man hat vielleicht noch das ein oder andere Türchen mehr machen können, aber Spiel dauert ja 90 Minuten.
0: Das ist korrekt, das stimmt auch. Ich habe nochmal nachgeschaut.
1: Echt? Okay.
0: Und man merkt trotzdem, diese erste Hälfte dieser ersten Halbzeit, die hat richtig Feuer drin gehabt. Und dann haben sie es so ein bisschen, finde ich, mit dem Gang weniger versucht und tun sie sich aber schwerer. Jetzt vielleicht nochmal wieder. Buena legt den Ball zurück. Oyarzabal aus 15 Meter, trifft aber auch noch seinen Gegenspieler Salem Al-Dafzari am Fuß, das Ganze dann abgepfiffen worden von Raphael Klaus, dem Schiedsrichter, in der letzten Minute der Nachspielzeit. Gute 30 Sekunden sind es dann noch. Und da war zumindest mal wieder im Ansatz gut, klar rausgespielt, mit einem Kontakt, zack, zack, zack. Und dann merkt man aber auch direkt, dass Saudi-Arabien da große Probleme, ein Thema hat, das irgendwie zu verteidigen zu können. Das ist ein super probates Mittel. Das musstest du eigentlich die ganze Zeit so machen. Und dann wird es hier, glaube ich, aus meiner Sicht Minimum schon 4-0 stehen. Sie gehen etwas locker mit diesen Chancen aktuell um die Mannschaft von Luis de la Fuente. An seinem 65. Geburtstag kann ich alles erzählen, denn Mohamed Alouaiz, der Keeper von Saudi-Arabien, hat den Ball lange im Fuß, spielt ihn erstmal in den gegnerischen 16er einfach zu Unai Simon. Und jetzt pfeift Rafael Klaus zur Pause. Großer Beifall, vor allen Dingen für die Spanier, für die Selección, die hier auch ihrem Favoritenstatus ganz klar gerecht geworden ist. Mal gespannt, wie sie die zweite Halbzeit angehen, aber ein 3:0 zur Pause gegen Saudi-Arabien geht absolut enorm.
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3: Und damit willkommen zurück zur kleinen Halbzeitshow hier bei Sportschau live. 45 Minuten liegen hinter uns in Atlanta. Spanien führt mit 3:0 gegen Saudi-Arabien. Und darüber sprechen wir natürlich gleich mit André Siems und Florian Winkler. Die haben sich jetzt aber erstmal ein kleines Päuschen verdient. Schauen wir nochmal zurück. Und vor allem durch die deutsche Brille. Das DFB-Team gewinnt gestern mit 2:1 gegen die Elfenbeinküste. Und so hat sich das angehört bei den Kolleginnen und Kollegen aus aller Welt.
4: Metscher dreht auf, guckt nach vorne, schöner Pass in den Strafraum und
5: Dennis Undav, Undav, Tuomola Undav, Luis Undav,
6: 2:1.
3: Ja, der Zug hat keine Bremse. Der Mallorca-Hit, der war gestern auch wieder der Soundtrack bei der deutschen Nationalmannschaft. Nach dem 2:1 gegen die Elfenbeinküste hat das DFB-Team nämlich schon vor dem letzten Gruppenspiel das Ticket für die K.O.-Runde gelöst. Aber wie souverän war der Auftritt wirklich? WM-Reporter Philipp Weißkirch schaut nochmal auf die Partie in Toronto zurück und macht den Check bei den Stärken und Schwächen der deutschen Mannschaft.
7: Es fährt ein Zug aus Toronto. Doch wohin geht's? Wie heißt das Ziel?
8: Das Lied heißt ja, der Zug hat keine Bremse. Von daher gucken wir mal. Wir haben jetzt 2 Spiele, 2 Siege.
7: Ein Ballermann-Hit ist und bleibt das Motto der deutschen Mannschaft bei dieser WM. Und im Zug ohne Bremse sitzt auch Nadim Amiri.
8: Riesenmentalität von den Jungs. Viele haben ja immer gesagt, dass wir nicht diese Mentalität haben, nicht diesen Zusammenhalt. Und ich glaube, die 90 Minuten heute haben es gezeigt, dass jetzt eine andere Mannschaft hier spielt und eine andere Mannschaft zusammenhält. Und wir können brutal stolz auf uns sein.
7: Erst Verzögerungen im Betriebsablauf, dann aber die Verspätung aufgeholt und somit ungebremst zum 2:1-Erfolg. Großer Bahnhof in Toronto. Die vielen deutschen Fans im Stadion haben Amiri und seinen Teamkollegen richtig gut getan.
8: Ich glaube, die Fans wissen gar nicht, wie viel das uns bedeutet und wie viel Kraft das uns gibt. Und man sieht, das ganze Stadion hat auf einmal gebrannt. Die Stimmung war top, war wie ein Heimspiel.
7: Amiri gegen die Elfenbeinküste nach einer Stunde zugestiegen, genauso wie Dennis Undav, der mit seinem Doppelpack die Weichen auf Sieg gestellt hat.
9: Wie ich das mache? Keine Ahnung. Ich stehe richtig.
7: Auch der Lokführer kann zufrieden sein. Bundestrainer Julian Nagelsmann hat genau beobachtet, wie sich alle Spieler in den Armen liegen und füreinander freuen.
10: Ich finde es immer unfassbar schön, wenn man dann Spiele einwechselt, die auch Spiele mitentscheiden oder entscheiden. Weil dann natürlich die ganze Gruppe auch merkt, dass das nicht nur Palave ist, dass wir alle brauchen und alle eine Wertigkeit haben, sondern dass das natürlich dann auch Früchte trägt, wenn Spieler dranbleiben.
7: Nicht zu vergessen, ein sehr präsenter und starker Felix Metscher im deutschen Stellwerk. Aber es gibt auch Baustellen. In Sachen Tempo zum Beispiel geht noch mehr. Ein TGV aus Frankreich mit den Fahrgästen Ulisse und Mbappé an Bord wäre dem DFB-Express wohl davon gedüst. Insgesamt aber findet Dennis Undav:
9: Wir sind auf einem guten Weg, sehr guten Weg. Und jetzt einfach den Flow mitnehmen, die Positivität mitnehmen und dann das nächste Spiel gewinnen.
7: Doch wohin geht's? Wie heißt das Ziel?
8: Das Lied heißt ja, der Zug hat keine Bremse. Von daher gucken wir mal.
7: Nächster Halt für Nadim Amiri und Co. Das letzte Vorrundenspiel gegen Ecuador in New York. Dort endet auch die WM-Reise am 19. Juli mit dem Finale und vielleicht auch mit einem grünen Signal fürs deutsche Team.
3: Ja, 2 Tore, Matchwinner, K.O.-Runde klargemacht. Viel besser läuft's nicht. Dennis Undav hat gegen die Elfenbeinküste doppelt getroffen und war der Man of the Match. Nach dem Spiel hat er mit Sportschau-Moderator Alex Schlüter gesprochen.
11: Dennis Undav, herzlichen Glückwunsch zum Sieg, zu diesem Wahnsinnssieg hinten raus. Ich muss mich wirklich fragen, also das sieht so selbstverständlich aus, wie sie im Moment Tore schießen. Ist das tatsächlich so selbstverständlich oder gibt es, wenn man jetzt schaut, WM-Topscorer mit 3 Treffern, 2 Vorlagen, gibt es noch so Kneif-mich-Momente?
9: Ich frage mich manchmal auch, warum das alles gerade klappt. Ich glaube, seit Ende Oktober oder seit Oktober nach meiner Verletzung läuft eigentlich sehr viel nach Plan. je mehr Chancen wir haben und ich auf dem Platz bin, desto sicherer bin ich mir, dass ich immer treffen kann. Es ist ein Selbstverständnis von mir, dass ich meine ganze Karriere lang, auch wenn es in kleinen Ligen war, musste ich Dinge reinmachen, dass ich immer getroffen habe. Und ja, mit den Mannschaftskollegen, die machen mir es natürlich auch einfach. Alles überragende Spieler, Topspieler auf höchstem Niveau. Und ich versuche einfach den Flow mitzunehmen, das zu genießen und ja.
11: Es gibt viele Stürmer, auch wahrscheinlich in Amateurligen, die davon träumen, so einen Lauf zu haben. Mit welchem Gefühl geht ein Dennis Undaff bei diesem zweiten WM-Spiel in der 60. Minute auf den Platz?
9: Ich weiß, dass ich ein Tor mache. Das ist mein einziger Gedanke.
11: Nicht schlecht. Was hat der Trainer Ihnen gesagt? Was war auch taktisch? Ich meine, es war ja ein Dreierwechsel. Das gibt es jetzt auch nicht so häufig. Was gab es da an Anweisungen?
9: Gib Gas und versucht das Ding umzudrehen. Und das haben wir drei versucht oder mit Toni mit vier und alle anderen, die auf dem Platz standen, weil wir haben großen Druck aufgebaut. Das ist hat nur der letzte Punch gefehlt, immer irgendwie der Ball kam nicht vor unseren Füßen. Und ja, dafür bin ich gerade bekannt, dass der Ball oft da ist, wo ich bin. Und mit dem 1-1 ändert sich das Spiel und dann bauen wir Dauerdruck auf. Und Felix spielt einen überragenden Ball beim 2-1. Und wie gesagt, den Spieler auch nicht viele, auch ein überragender Spieler. Und wir machen gerade einiges gut. Wir haben gute Einzelspieler und als Mannschaft funktionieren wir. Und es ist wichtig, dass jeder, der auch reinkommt, so wie Nadim heute oder Jamie, Energie zu bringen und gute Leistung zu zeigen. Und es zeigt, dass jeder ein Teil der Mannschaft ist und das ist sehr wichtig für uns.
11: Sieg, zweiter Sieg im zweiten Spiel, der Einzug in die K.O.-Phase, der steht fest. Eigentlich gibt es nur ein kleines Problem. Gerüchteweise ist im DFB-Fanshop das U aus und das braucht man ja für Dennis Undaff-Trikots.
6: Ist das V?
11: Ja, das soll wieder da sein, aber es fehlt jetzt wohl das U. Was machen wir damit?
9: Ja, du musst Adidas muss Gas geben und das U produzieren. Deswegen, es freut mich, wenn ich das höre, dass viele nachfragen nach meinem Trikot oder viele Anfragen da sind. Deswegen, ich versuche einfach nur Gas zu geben. Fans haben wieder meinen Namen gerufen. Ich genieße es einfach nur. Und je mehr Spaß ich habe, desto besser kann ich spielen.
11: Dann wird es am U nicht scheitern. Danke.
3: Ja, vom U zum E. Der zweite Spieltag in der deutschen Gruppe E ist rum. Und da gucken wir doch jetzt mal drauf, wie es jetzt weitergeht für die DFB 11. Sportreporterin Luise Kropf, wie ist jetzt die Ausgangslage vor diesem letzten Gruppenspieltag?
12: Also Deutschland ist ganz sicher Sieger der Gruppe E. Das hat zwei Gründe. Einmal natürlich der Last-Minute-Sieg gestern Abend gegen die Elfenbeinküste durch den Doppelpack von Dennis Undaff. Und dann haben eben noch in der Nacht Curaçao und Ecuador überraschend 0-0 unentschieden gespielt. Das bedeutet, Deutschland ist jetzt fix Gruppenerster. Eben auch, weil ja bei dieser Fußball-Weltmeisterschaft zuallererst der direkte Vergleich zählt. Den hat Deutschland gegen die Elfenbeinküste bekanntermaßen gestern Abend gewonnen. Und bedeutet eben auch, dass die Plätze 2, 3 und 4 in der Gruppe E noch nicht vergeben sind. Und da könnte am letzten Spieltag in der Gruppe wohl möglich noch mal gut durchrotiert werden.
3: Ja, die große Frage, auf wen kann denn Deutschland im 16. Finale am 29.06. um 22.30 Uhr deutscher Zeit treffen?
12: Also das ist eine ganz komplizierte Rechnung und den Rechnungsweg, den erspare ich uns jetzt hier mal an dieser Stelle. Aber unterm Strich kommt eben raus, also Deutschland wird ja auf jeden Fall auf eine Mannschaft treffen, die Gruppendritter geworden ist. Und am wahrscheinlichsten ist eben, dass Deutschland auf einen Gruppendritten treffen wird aus der Gruppe C oder D. Und das bedeutet eben, dass man im 16. Finale gegen Australien oder Paraguay spielen kann. Aber auch die Schotten mit den gut gelaunten Fans sind möglich. Brasilien, der Rekordweltmeister, oder Marokko, die ja im Afrika-Cup-Finale standen.
3: Ja, vielen Dank, Luise Kropf, für das ganze Auseinanderklamüsern. WM bedeutet nicht nur Favoritentitelträume und große Fußballnationen. Diese WM, die schreibt auch ihre ganz eigenen Geschichten. Curaçao sorgt weiter für Furore, holt gegen Ecuador den nächsten Punkt und feiert das wie ein Titelgewinn. Sogar das niederländische Königspaar hat mitgetanzt. Burkhard Hupe mit der vielleicht schönsten Überraschung dieses Turniers.
13: Meistens ist es ja eher peinlich, wenn Staatsoberhäupter oder sogar gekrönte Häupter nach dem Schlusspfiff in Fußballkabinen auftauchen. Meistens geht es dann so locker zu wie bei einer mündlichen Abiturprüfung. Bei Curaçao aber ist ja alles anders.
14: Sie haben sogar bei uns in der Kabine getanzt, denn das ist unser
6: dabei. Wir tanzen gern und oft und dann haben sie eben mitgemacht, weil sie so stolz waren.
13: König Willem Alexander, seine Frau Maxima und Tochter Ariane feierten so ausgelassen mit den Karibik-Kickern, als hätten die gerade den WM-Titel gewonnen.
6: Ich bin in diesem Spiel immer weiter gewachsen und mit ein bisschen Glück habe ich alle Bälle gehalten. Es war unglaublich, weil wir ja auch Chancen hatten, ein Tor zu schießen.
13: Torhüter Eloy Room hatte ein unglaubliches Spiel hingelegt. Noch unglaublicher als der königliche Besuch in der Kabine. Er hatte 15 Chancen von Ecuador zunichte gemacht.
6: Natürlich bin ich auch stolz auf die Mannschaft. Ich habe die Paraden gemacht, aber wir haben es als Team hingekriegt. Und jetzt denke ich, dass ich auf Curaçao ein Denkmal bekommen sollte.
14: But yeah, I think I need a statue in Curaçao, I think now.
13: Zurück in die Kabine von Curaçao, wo man das Glück mit Händen greifen konnte. Und egal wie die Abenteuerreise der Fußballer von der kleinen Karibikinsel und ihres Torhüters Eloy Room auch ausgeht, ein paar Dinge werden sie nicht mehr hergeben. Den Punkt gegen Ecuador, das Tor gegen Deutschland oder die Trikots ihrer berühmten Gegenspieler. Und die Reise ist ja noch nicht zu Ende.
6: Für mich ist dieses 0:0 wie ein Sieg. Und jetzt geht's auf zum nächsten Spiel.
14: And we go to the next game.
3: Da tanzt man auf jeden Fall direkt mal mit. Ja, der deutsche Schiedsrichter Felix Zweier musste beim WM-Spiel zwischen den USA und Australien in Nachspielzeit behandelt werden. Der 45-Jährige, der litt einen Krampf, bekam nach einem Arztbesuch aber wieder grünes Licht. Mike Küster mit einem Update.
15: Sowas hat es noch nicht oft gegeben in einem WM-Spiel. Am vergangenen Freitag musste der deutsche Schiedsrichter Felix Zweier in der Nachspielzeit behandelt werden. Er war in der Partie zwischen den USA und Australien mit einem Krampf im Bein zu Boden gegangen. Ein Spieler der Socceroos hat ihm daraufhin geholfen, sein Bein durchzustrecken. Die vierte Offizielle Katja Garcia kam auch hinzugeeilt und hat dem Berliner einen Energy-Riegel verabreicht. Zweier ist hinterher untersucht worden und er hat jetzt wieder grünes Licht bekommen. Aus medizinischer Sicht sei laut Agenturmeldungen wieder alles in Ordnung. Der 45-Jährige habe sich im Rasen vertreten und das hätte dann letztendlich auch den Krampf ausgelöst, so der deutsche Schiedsrichterchef Knut Kircher. Felix Zweier sei wieder wohlauf und diensttauglich.
3: Ja, Halbzeit bei Spanien gegen Saudi-Arabien und auch der restliche WM-Abend hat noch einiges zu bieten. Bleibt gerne einfach bei uns, denn direkt im Anschluss übernimmt hier Belgien gegen Iran ab 20.50 Uhr bei uns hier zu hören. Und wer die Nacht zum Tag machen möchte, um 0 Uhr gibt es dann Uruguay gegen Kap Verde für euch auf die Ohren und um 3 Uhr dann Neuseeland gegen Ägypten. Beide Partien gibt es dann in der ARD-Infonacht, die Vollreportagen wie immer bei Sportschau live. 4 Sterne auf dem Trikot, aber nur 2 WM-Titel. Moment mal, wie passt das denn zusammen? Genau dieser Frage ist unser Sportreporter Moritz Knorr nachgegangen. Die Antwort führt fast 100 Jahre zurück in die Fußballgeschichte und zu einer ziemlich besonderen Ausnahme der FIFA. Warum Uruguay bis heute 4 Sterne auf der Brust trägt, obwohl es nur 2-mal Weltmeister geworden ist, unser Nice to Know.
6: Wie die Jugend sagen würde, da hat Uruguay die FIFA mal ordentlich gedribbelt. Die Südamerikaner laufen mit 4 Sternen auf dem Trikot auf und das, obwohl sie nur 2 WM-Titel gewonnen haben. Normalerweise gilt, ein Titel gleich ein Stern, für die Südamerikaner gibt es aber eine Sonderregelung. Der Grund dafür, Uruguay gewann das olympische Fußballturnier in den Jahren 1924 und 28 und das wurde damals nicht vom Internationalen Olympischen Komitee organisiert, sondern vom Fußballweltverband, der FIFA. Und die nannte Uruguay daraufhin in offiziellen Dokumenten Weltmeister der Olympischen Spiele. Und diese Dokumente legte Uruguay dann auch im Jahr 2021 nochmal vor, als die FIFA versuchte, 2 der 4 Sterne vom Trikot entfernen zu lassen. Das ging schief und seitdem gibt es für die Südamerikaner die Ausnahmeregelung. Nice to know.
3: Wir gehen rein in die Analyse mit unseren Reportern André Siems und Florian Winkler. Ihr beiden, Spanien führt mit 3:0 gegen Saudi-Arabien, als wenn da heute ein komplett anderes Team auf dem Platz stehen würde. Was machen die denn heute besser als noch vor einer Woche gegen Kap Verde?
1: Ja, es ist das eindeutigste Spiel dieser Weltmeisterschaft. 18:2 Torschüsse, einer aus der eigenen Hälfte, einer geblockt. 68% Spielanteile, 11:0 Flanken, 60% gewonnene Zweikämpfe. Also das ist tatsächlich beeindruckend, um es mal so zu sagen. Und eigentlich denkst du, da ist doch der Trainer richtig zufrieden. Aber da stehen schon zwei an der Außenlinie, die kommen werden. Ferran Torres und Jeremy Pino, die beiden, die gleich reinkommen werden. Crystal Palace unter anderem, Pino kennt man jetzt nicht so, 23-Jähriger. Was machen sie anders, um deine Frage zu beantworten? Sie drücken wie die Verrückten und sie haben mehr Raum. Sie sind kreativer, sie wechseln die Positionen durch. Es geht wahnsinnig viel über rechts, über Lamine Yamal, der immer wieder hier super im Spiel drin ist. Dribbelt vielleicht ein bisschen zu oft, auch ein bisschen zu abschlussfreudig und natürlich auch eiskalt in den Abschlüssen dann mit zwei Toren von Oyarzabal. Also sie bringen ihre PS, die sie haben, heute halt auch auf den Platz.
3: Um was geht's denn jetzt für Saudi-Arabien in der zweiten Halbzeit? Um Schadensbegrenzung vielleicht?
16: Das würde ich genauso unterschreiben, Julia. Also hier geht's drum, sich halbwegs anständig aus dem Spiel raus zu verabschieden und hier vor allem keine Reise, wie André immer schön sagt, zu bekommen und noch zwei, drei Gegentreffer zu kassieren. Das ist natürlich echt bei Spanien im Bereich des Möglichen, dass du hier komplett überrollt wirst, aber sie haben es ja gegen Ende der ersten Halbzeit dann etwas besser gemacht, bisschen mehr die Spanier versucht vom Tor wegzuhalten, aber das gelingt dir halt auch nicht immer. Aber wenn du natürlich nach einem 1-1 dann richtig auf die Mütze kriegst, übrigens bleibt für Jeremy Pino Lamine Yamal dann erstmal draußen und Oyarzabal wird auch gleich rausgehen. Das heißt, die komplette Offensive mit Torres und Pino wird dann erstmal neu besetzt. Aber zurück zum Punkt, du musst dir natürlich jetzt nicht diese WM kaputt schießen lassen. Das solltest du irgendwie tunlichst vermeiden. Und das wird ihnen auch Georgios Donis klar gesagt haben. Hey, also so, wir müssen besser verteidigen. Wir müssen wieder klarer verteidigen, wie das gegen Uruguay schon geklappt hat. Es ist unbestrittene Qualität der Spanier. Aber guckt mal, dass da jetzt nicht noch 2, 3, 4, 5 Gegentore dazukommen. Das ist, sonst wird es hier richtig bitter. Die Saudis wissen ja, wie man hoch verliert. Die Dach nur 2002 gegen Deutschland gab es 0:8.
3: Und jetzt geht's weiter. Spanien gegen Saudi-Arabien. Ich bin Julia Klein und jetzt viel Spaß mit der zweiten Halbzeit. Bis gleich.
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16: In der die Spanier gleich mal die Offensive ein bisschen neu besetzt haben. Mit Ferran Torres vor allen Dingen. Der hat gegen Kap Verde die Latte getroffen, hat sich furchtbar geärgert. Das waren so diese berühmten Zentimeter. Wie das ganze Spektakel bzw. diese, ich nenne es mal Sensation, hätten aus spanischer Sicht verhindern können. Der Countdown läuft und es ist überraschend übrigens, André, immer wenn der Countdown läuft, blickst du ins große Rund auf die Tribünen und die sind noch maximal unbesetzt.
1: Ja, sind alle noch irgendwo unterwegs, entweder auf der Toilette oder holen sich noch ein Bierchen oder was zu essen etc. Aber sie sind auf jeden Fall noch nicht da. Und das könnte dann tatsächlich ein Problem werden, wenn du mal ein Tor versäumst. Und ich glaube, da ärgern sich alle, vor allen Dingen bei diesen Kartenpreisen, wenn du dann halt einfach mal eine Szene geschluckt hast. Denn Saudi-Arabien zum Beispiel versucht sie zwar in der eigenen Hälfte, wird aber schon wieder geblockt. Und dann über den rechten Flügel, wo normalerweise ja Lamine Yamal gekommen ist, da probiert es jetzt immer wieder Jeremy Pino, da mal vorne zu kommen, aber da bleibt erstmal wieder hängen, ist also nichts gelungen. Einwurf für die Spanier im Rückraum, spielen sich den Ball jetzt über Pedro Porro hin und her, dann geht's über Rodri, halb rechts raus, wieder auf Olmo, lässt kurz abklatschen, Richtung Mittellinie, rein in den Strafraum zu, in den Mittelkreis zu Laporte, Laporte auf Cubarsí, Cubarsí auf Pino. Und dann wird er auch mal geschickt, kommt aber nicht an. Also klar, er will natürlich jetzt all denjenigen auch Spielzeit geben und vor allen Dingen auch die Möglichkeit, sich zu zeigen, die bislang noch keine Chance hatten, auch bei den Kapverden. Und deswegen, da die Offensive so gut funktioniert hat, und du weißt, dass du auch noch ein drittes Spiel hast in dieser Gruppenphase, heißt erstmal ein bisschen durchschnaufen und mal gucken, dass man jetzt diejenigen, die super funktioniert haben, nämlich Oyarzabal und Lamine Yamal draußen lässt.
16: Ja, und es ist natürlich aber auch bezeichnend, weil du hast eine Bank, die ist schon aller Ehren wert, wenn dann eben ein Ferran Torres vom FC Barcelona kommt und du sagst, ja, den bringe ich dann mal eben für die zweiten 45 Minuten und der soll dann jetzt auch mal zeigen und beweisen, was er kann. Also das ist schon extra klasse, was die Selección da einfach nochmal in der Hinterhand hat an Kräften. Ich sag nur, Nico Williams von Athletic Bilbao ist ja auch noch da zum Beispiel, aber jetzt schauen wir erst nochmal, was die Spanier
0: in der Offensive machen wollen. Mit Kukurea, mit Pedri in der Zentrale, natürlich mit Rodri am Mittelkreis, am Zipfel des Mittelkreises nimmt Dani Olmo mit. Rechts raus mal gespielt auf Jeremy Pinot. Der guckt mal, wo er den Ball irgendwie sortiert kriegt. Wieder in die Zentrale gespielt auf Pedri. Sie lassen den Ball wieder viel kreiseln mit Laporte, dem Innenverteidiger. Links raus auf den Flügel. Alex Baena am Knick des 16ers. Kriegt jetzt noch einen Tritt ab. Weiter geht's, sagt Raphael Klaus. Und jetzt verkurft dann Pedri so ein bisschen davor auf und ab. Seitenwechsel auf die rechte Seite. Auf Pinot. Flanke in den Fünfer. Und dann mit der Brust geklärt von Saoud Abdulhamid. Der Mann ist tatsächlich mal gepflegt, der 9 Millionen Euro wert, spielt beim RS Lens, also einer der wenigen, beziehungsweise ich glaube der einzige sogar, der nicht in der Saudi Pro League spielt. Aber dementsprechend dann eben eine rustikalere Variante, das Ganze erstmal rauszuwerden. Auf Nummer sicher zu gehen, gibt den nächsten Eckball.
1: Am Spielstand von 3:0 für die Spanier. Jetzt aber mal die Ecke, beziehungsweise, ja, es ist schon die Ecke. Und nach 47,5 Minuten viele Spanier, die sich da erstmal gemütlich machen im 5-Meter-Raum der Saudis. Dann ist Schiedsrichter Raphael Klaus dazwischen, hat noch kleine Nicklichkeiten gesehen. Deswegen nochmal unterbrochen, kurz das Spiel. Ecke noch nicht ausgeführt. Wird nochmal der Arm gehoben und dann wird der Ball reingeschossen werden vom sehr umtriebigen Alex Baena. Dann geht's zu Kukurea. Schuss und Tor! Kukurea ist zur Stelle. Rechts am 5-Meter-Raum kriegt er den Ball über zwei Köpfe direkt auf die Brust serviert. Lässt sich schön auf links runterkullern und dann haut er ins kurze Eck den Ball rein. Und das Tor für die Spanier, 4:0. Die Saudis haben langsam überhaupt keinen Spaß mehr an diesem Spiel. Mensch, ist gerade mal angepfiffen und es schnackelt schon wieder. Also das haben sich diesmal tatsächlich anders vorgestellt. Ist auch bitter gewesen, aber auch da verteidigt keiner. Kurzes Eck übrigens auch was für den Torwart. Alouaiz, der da gewesen ist. Und dann dreht sich ausgerechnet der das kurze Eck zumachen soll, nämlich Hassan Altanbakti, weg. Und über Umwege, nämlich über Altanbakti, geht er auch noch an den Arm ran von Alouaiz. Und damit dann über die Linie. Jetzt haben sie tatsächlich noch wahnsinnig viel Pech. Und Kukurea, Glück natürlich, schöne Schusstechnik. Der Vollspann angenommen, 4:0 für die Spanier.
0: Ja, und das wird auch als Eigentor gewertet. Also den musst du dann aber auch auf der anderen Seite mal aus der freien Position, aus der Distanz einfach nur auf den Keeper gedroschen. Also das muss er besser können. Das Ding muss höher gehen, das muss präziser kommen. Und schon wieder der nächste Angriff der Spanier. Sei es drum. Ich sag's nur mal ein bisschen nassforsch. Das hätte man auch anders lösen können als ein Eigentor. Egal, es steht 4:0 für die Spanier. Und das, was wir in der Pause noch gesagt haben. Jetzt muss Saudi-Arabien wirklich aufpassen, dass du hier nicht mit einem halben Dutzend aus dem zweiten Spiel rausgehst, weil das zerbröselt dann natürlich sämtliche Hoffnung und macht dich auch so ein bisschen mürbe fürs Turniergefühl, wenn du dann erstmal so eine Rutsche kriegst. Jetzt sind sie aber in der Vorwärtsbewegung über die linke Seite. Flankenversuch. Da, glaube ich, von Aldaf Sari, aber da keine Chance irgendwie, dass irgendeiner überhaupt in der Nähe ist und den fischt sich einfach Unai Simon richtig entspannt dann runter. 50 Minuten haben wir gespielt, 4:0. Spanien knüpft jetzt mal wieder da an. Über Dani Olmo geht der nächste Angriff, versucht die Seite zu verlagern mit dem ebenfalls mit nach vorne gelaufenen Kubarsi, aber der hat den Ball nicht so richtig unter Kontrolle, kriegt es Unterstützung von Kukurea auf der linken Außenbahn. Wieder ist es Kubarsi, legt zurück, Gavi hilft nochmal mit und im Zentrum ist es dann eben Rodri, der schaut einmal, zweimal, nimmt Olmo mit, er wird umgerannt, völlig egal, Ferran Torres hilft beim mit nach hinten arbeiten, alles noch in der Hälfte der Saudis, damit der Ball bloß bei der Selección bleibt und die geht über den Mittelkreis, über Laporte, sieht, wenn wir wieder Rodri mitnehmen, das ist doch immer unser Hauptanker. Der kriegt erstmal den Ball, der sagt, wo es lang geht, wo es hinverteilt wird und dann geht es halt eben so weiter.
1: Über halb rechts schon wieder über Rodri, 10 Meter vom Mittelkreis entfernt, in diesen wieder rein über Laporte und Kubarsi, rechts auf Rodri, der klebt direkt an der Mittellinie am rechten äußeren Flügel. Da steht schon der eingewechselte Pino, wieder zurück zu Rodri, parallel zur 16er Linie, tief in der eigenen Hälfte nochmal auf Laporte und er schickt links nochmal Baena. Baena vorbei am Strafraum, ist gleich auf Höhe der Grundlinie, kriegt er aber nicht mehr. Ein bisschen zu optimistisch gedacht, Baena weite Wege gegangen und Altanbakti, ist richtig sauer. Also der hat ein bisschen geflucht da auch auf dem Platz jetzt gerade. Warum? Der Treffer wird nämlich auch noch ihm zugesprochen. Völlig zu Recht. Er hat zwar Kukurea geschossen, aber Altanbakti ist derjenige, der letzten Endes dann über die Linie rüber gedrückt hat. Also ein Eigentor auch noch für die Saudis, die hier inzwischen tatsächlich weit, weit in Bedrängnis gekommen sind. Und nach vorne, wir haben es schon gesagt, auch während der ersten 45 Minuten ist überhaupt nichts gegangen. Immer nur in eine Richtung, über Spanien, hinten aufgebaut, über Cubarsí, liegt nochmal parallel zur Strafraumlinie auf Laporte, steil nach vorne, abgeblockt von Pedri, wieder zurück zu Laporte, der geht jetzt gemütlich, das kenne ich immer so, wenn ich mal Fußball gespielt habe und es geht so Richtung nach Hause, dann legt man sich den Ball noch so ein bisschen vor. Jetzt aber mal schnell Porro geschickt in den 16-Meter-Raum, Porro Schuss und in der Mitte gut geklopft, gut geklärt, Kopfball, Cucurella, noch ein Nachkopfball sozusagen, nachdem Pedro Porro da einfach mal im 16-Meter-Raum schon reingerannt war und dann abgezogen hatte, aber das war nicht schlecht von der Mohamed Alouaiz, dass er da mit beiden Händen noch rangekommen ist und Schlimmeres verhindern konnte. Ist nicht schlecht im Kasten, das muss man schon sagen. Die meisten, die ihr Geld hier bei Al-Nassr, bei Al-Hilal verdienen, dazu noch bei Al-Ula, also das sind alles so die gängigen Vereine, Al-Ittihad auch noch mit dabei und Flo hat schon gesagt, da sind nicht so viele dabei, die tatsächlich im Ausland dann irgendwo unterwegs sind. 4:0 für die Spanier. Wollen wir eine kleine Wette abgeben? Wie viele Tore fallen noch?
0: Also ich könnte mir vorstellen, dass das Ding wirklich 6-0 ausgeht heute an diesem frühen Mittag in Atlanta, weil nach vorne bei den Saudis gar nichts geht. Kaum sage ich, Rückpass von Al-Burakain, direkt aber in den Fuß des mit zurückgeeilten Baena. Der nimmt Pedri mit und Pedri verteilt den Ball in die Zentrale auf Dani Olmo. Rechts raus gespielt wäre wieder Jeremy Pino, der Mann von Crystal Palace. Der hat jetzt den Platz eben eingenommen von Lamine Yamal und auf dem rechten Flügel immer so einen kleinen Radius um sich rum mit ein bisschen Freiraum. Aber bislang konnte er den noch nicht so richtig nutzen. Rodri durch den Mittelkreis durch. Wieder die Ballverteilungsmaschine über die Stationen Cucurella. Rechts, links raus Alex Baena, der Mann von Atletico Madrid, Flanke Richtung Elfmeterpunkt, da steht Ferran Torres, kann er da nicht ran. Aber wie leicht die Spanier die zweiten Bälle bekommen, wie leicht diese Restverteidigung da funktioniert, ohne groß zu mühen, weil es einfach bei Saudi-Arabien nur noch heißt, Hauptsache raus aus dem eigenen 16er, rauskloppen, weg damit. Und was dann danach passiert, das steht auf einem anderen Platz. Das ist die Sorgen, sind das die Sorgen von Zukunfts-Saudis, die dann mal schauen müssen, wie sie dann den nächsten Angriff der Spanier irgendwie versuchen wegzuverteidigen. Aber das kann nicht das Mittel sein, um hier unbeschadet, ich sage nur halbes Dutzend, den Spieltag, diesen zweiten, zu bestreiten.
1: Und die Klärungsversuche sind zu kurz, ganz, ganz oft zu kurz. Und dadurch, dass die Spanier so gut nachschieben, haben sie dann gleich wieder den Ball und können dann, dadurch, dass die Schienenspieler auch blitzschnell sind und auch die Mitte dann angelaufen kommt, immer wieder in den Lauf eines anderen Spielers die Bälle spielen. Und das ist halt dann einfach zu leicht. Das ist natürlich ein schöner Trainingskick heute hier für die Spanier. Nach der geschundenen Seele vom 0:0 gegen Kap Verde heute hier ein sehr, sehr guter Auftritt, den man allerdings auch, das muss man auch mal so sagen, erwarten konnte. Weil das war logisch, dass sie sich heute hier mehr als anstrengen müssen und nicht nochmal hier mit einem 1:0 oder mit einem 2:0 irgendwie sich reinblödeln. Über Umwege kommt der Ball jetzt in den 16er zu Cucurella von der rechten Seite hinten, schiebt keiner nach, dachte ich. Doch, das ist dann Rodri, nochmal in den Rückraum gespielt, tritt nochmal auf den Ball drauf. Im Zentrum wartet Pedri, halblinks Baena. Pedri könnte abfeuern aus 20 Metern, überlässt den Ball nochmal Rodri auf der Halbposition. Am Flügel draußen ist schon wieder Pedro Porro, Flanke nach innen, Cucurella hüpft vorbei. Macht aber gar nichts, weil links schon wieder Alex Baena da ist. Muss jetzt in den Zweikampf reingehen, trippelt sich aber in den Strafraum, ist auf Höhe der Grundlinie. Ball Gewinn für die Saudis, aber nur ein Stückchen nach vorne, weil Cucurella schon wieder da spielt. Dann den Knick des Strafraums zu Olmo, liegt nochmal quer auf Pedri. Pedri dann dazu, Rodri dreht sich um die eigene Achse, halb links draußen, mit nach vorne schon Laporte gekommen. Innenverteidiger sind da, die Außenverteidiger sind da, alles so 30 Meter zum Tor. Cucurella darf jetzt auch mal hier so ein bisschen den Grüßonkel vorne spielen auf dem Flügel. Das ist so ein Spiel, wo die Spanier sagen, ach, gerne mehr davon.
0: Gerne mehr davon, aber sie versuchen aber auch irgendwie immer durchs Zentrum zu gehen und sie merken doch, dass da ein gepflegter Vierer und nochmal davor, beziehungsweise ein Fünfer und ein Dreierblock da vorne stehen teilweise oder noch mehr. Also da ist gar kein Durchkommen, also geh doch wieder einfach über rechts raus oder eben über links raus. Jetzt ein guter Versuch da, Pino in Szene setzt mit einem Lupfer in Richtung 16er, aber nicht rangekommen und dann heißt es Abstoß für Saudi-Arabien. Spanien macht es jetzt mit einer spielerischen Freude. Das merkt man denen auch an. Dieses 4-0 hat der Seele extrem gut getan. Das ist wichtig, auch für den Kopf zu sagen, na, jetzt machen wir es doch standesgemäß und sind auch drauf und dran, es noch standesgemäßer zu machen gegen Saudi-Arabien. Also da lassen wir gar keinen Hoffnungsschimmer aufkommen, dass die da nochmal so ein Ding ziehen wie gegen Uruguay. Ball im Seitenaus auf der rechten Angriffsseite der Uruguay, sage ich schon, der Saudis. Nein, gibt einmal für die Spanier. Doch jetzt linke Seite, Cucurella, sieht man immer gut am wuscheligen Haupthaar. Der sortiert, der ordert die Vorderleute. Jetzt spielt er dann doch zum hergeeilten Pedri. Der spielt erstmal zurück und dann nehmen sie dann Unai Simon auch nochmal, dass der ein bisschen Ballgefühl noch kriegt in dieser zweiten Halbzeit, auch mit dem Keeper, der Selección.
1: Rechts draußen Olmo, die rechte Außenlinie entlang, 35 Meter zum Tor, zu Pedro Porro und dann aber allerdings Ballverlust ins Zentrum rein. Versucht Saudi-Arabien jetzt mal ein wenig nach vorne zu kommen, aber das ist viel zu umständlich und vor allen Dingen auch gedankenschneller. Die Spanier über Laporte schon wieder zurück in den 16er rein, dann Unai Simon steil nach vorne auf Rodri, hat den Ball aufgenommen, 15 Meter zur Mittellinie, geht jetzt rein in den Mittelkreis. Lässt sich ein bisschen auf links rübertreiben. Da wartet schon Alex Baena. Flachpass über die Mittellinie, diagonal rübergespielt. Dann der Doppelpass zwischen Baena und Rodri. Wieder zurück zu Kubarsi. Kubarsi in der eigenen Hälfte geht jetzt nach vorne. Spielt schon wieder ins Halbfeld rein. Über den rechten Flügel zu den, also ins Halbfeld der Saudi-Arabia. Sagt man das eigentlich wirklich so, Saudi-Arabia? Wir bleiben bei Saudis, glaube ich, geht ja besser. Geht von den Lippen runter, ohne despektierlich klingen zu wollen. Hinten schiebt noch einmal Laporte an, dann nimmt er am rechten Flügel draußen den eingewechselten Pini mit, dann nochmal in den Rückraum zu Kubarsi. Kubarsi steil mit dem Versuch, mal an den beiden Innenverteidigern durchzukommen. Aber immer ist jetzt ein Fuß von Saudi-Arabien dazwischen, Ball über die linke Außenlinie gekommen. Ich hätte eigentlich gedacht, dass Fernando Hierro, so eine absolute Legende von Spanien, mehr Freude an diesem Spiel hat. Wenn ich ihn so angucke, bewegt er sich überhaupt nicht. Nicht mal die Augen bewegen sich. Augenlider gehen auch nicht zu. Es könnte auch eine KI sein.
0: Es könnte auch eine KI sein. Also er sitzt da völlig steif und schaut sich das an. Aber ich glaube, es ist mehr die Freude nach innen bei Fernando Hierro, dieser Legende von Real Madrid. Ja, man muss es aber auch sagen, der Anspruch muss ja sein, dass du hier 4-0 gewinnst oder in der Höhe einfach dieses Spiel auch dominierst. Es war Druck drauf, haben wir alles eingangs gesagt, aber auch ohne das ganze Theater von dem Spiel gegen die Kap Verde war klar, Spanien soll hier gegen Saudi-Arabien aufgrund der großen Qualität oder muss hier dem Ganzen seinen Stempel aufdrücken. Alles Reportersprech, kann ich alles erzählen, weil natürlich wieder die Spanier in Ballbesitz das alles wieder hin und her und zirkulieren lassen und schauen, ob sich nicht doch mal irgendwie, knappe Stunde vorbei, eine Lücke auftut. Immer wieder Rodri, ich glaube, der hat mit Abstand die meisten Ballkontakte, weil er auch immer wieder gesucht wird. Pau Kubarsi treibt jetzt den Ball vor sich her über die Mittellinie, halbrechte Position, nimmt den mit zurückgeeilten Pino mit, dann könnte rechts raus mal wieder auf den vorgeeilten Perro was gespielt werden, aber dann wird erstmal Dani Olmo in der Zentrale die Kugel gegen Abdullah Al-Amri, aber die wissen einfach bis zur Mittellinie maximal, was mit dem Ball anzufangen und dann wird's fahrig, dann wird's wild und jetzt gibt's ein Foulspiel vom eingewechselten Cano, der sich da ein bisschen übel gegen Rodri, den Kapitän der Spanier, in einem Zweikampf gezeigt hat, er einfach den Ellbogen ihn auf die Nase gesetzt hat, hat sich quasi kurz mal abgestützt mit dem Ellbogen auf Jochbein und Nasebein, das tut weh und dafür sieht er auch zurecht von Rafael Klaus die gelbe Karte.
1: Das ist die gelbe Karte, die ihm jetzt nicht wehtun wird, denn er hat noch keine in diesem Turnier gehabt. Für Rodri sieht es da anders aus. Der reibt sich und rubbelt sich kräftig die Nase. 63 Länderspiele, also heute sein 64. Bei der WM 2022 hat er tatsächlich jede Minute im Einsatz gehabt, damals als Innenverteidiger noch. Und wir dürfen nicht vergessen, Ballon d'Or-Sieger ist er auch gewesen 2024 und Champions League-Siegtorschütze 2023. Mensch, der Kerl hat schon wirklich eine ganze Menge mitgemacht. Es kommt Albrikan und Al-Amri gehen raus. Dazu kommt Abu Al-Shamat rein und Al-Halamat sind neu reingekommen auf Seiten von Saudi-Arabien. Also auch da, Flo, wird nochmal frischer Wind natürlich gesucht, weil irgendwas musst du ja tun. Und wenn du schon merkst, dass andere hinten festgefahren sind, dann hilft es vielleicht jetzt wenigstens so ein bisschen mal ein paar andere zu bringen. Es ist übrigens immer noch das Spiel unterbrochen. Williams sich da und Merino, die beiden werden auch reinkommen. Mikel Merino, der auch einer der U21-Europameister ist von 2019. Auch einer, der trainiert wurde von Luis de la Fuente. Und raus geht Dani Olmo auf der einen Seite. Und auch Alex Baena verlässt das Spielfeld. Olmo, der, fand ich, sehr, sehr viele Esprit reingebracht hat. Doch besser hat mir Alex Baena auf dem linken Flügel gefallen. Ständig anspielbereit gewesen, Mikel Merino. Und wie gesagt, wird ihn jetzt da ersetzen, zusammen mit Williams. Williams wird die Position sicherlich von Baena einnehmen.
0: Ja, und Mikel Merino ist eine total interessante Geschichte. Bei Borussia Dortmund gar nichts zu Werke gebracht.
1: Wahnsinn.
0: War absoluter Ergänzungsspieler. Und dann ist er bei Arsenal einfach so, so gut und hat dann einen richtigen Durchbruch geschafft. Also das hätte man ihm über die Umwege, die er natürlich dann über die spanische Liga nochmal gemacht hat, gar nicht zugetraut, aber in Dortmund überhaupt nicht klargekommen. Und jetzt ein ganz wichtiger Bestandteil der Profi aus London
1: Und wir dürfen nicht vergessen, der Typ, der die Deutschen rausgeschossen hat bei der letzten Europameisterschaft.
0: Ja, ich hab's versucht zu vermeiden, aber den Finger legt der Kollege Siems dann doch ganz gern mal in gewisse Wunden. Ja, das ist derjenige, welcher. Jetzt schauen wir aber nochmal. Der erste ist am Ballbesitz im Strafraum. Ferran Torres übernimmt. Und beim Abschluss von Torres nimmt er den Gegenspieler dann einfach noch zusätzlich mit. Ich glaube, Cano ist ihm mitgefolgt in dieser 62. Minute und dann Torres nur der Fokus auf den Ball, trifft dann eher Gegner oder mehr den Gegner und dementsprechend gibt es dann auch Freistoß für Saudi-Arabien. Und das sieht man auch da nochmal, wenn eben so ein Mikel Merino reinkommt und eben ein Nico Williams. Ich sag's gerne nochmal, was für eine Qualität mal eben von der Bank. Beide ja bei Top-Vereinen unterwegs, vor allem Williams. Da war der FC Bayern ja groß dran und hätte den gerne damals verpflichtet. Aber er hat dann gesagt, nee, ich setze ein Zeichen, bleib bei meinem Heimatverein, bei Athletik.
1: Ich glaube eher, es ging um die Kohle, ganz ehrlich. Also da lehne ich mich mal einfach mal raus. Jetzt hat er erst ein Interview gegeben, da hat er gesagt, wenn es nach ihm gehen würde, er würde niemals diesen Verein verlassen, würde sein ganzes Leben spielen. Ja, kaum haben sie nochmal die Schatulle aufgemacht und zwei Goldsäcke rübergeschleppt, sagt er, das ist der Verein meines Herzens und ich werde ihn am liebsten niemals verlassen. Ja, man kann natürlich immer diese kleinen Sachen da auch probieren, dass man einfach mal sagt, komm, wir nehmen mal zwei Großvereine mit rein, die sagen, dann würden wir so und so viel zahlen. Dann sagen wir, du, wenn du verlängerst, dann müsst ihr aber auch dahin gehen, in diese Summen gehen. Und das haben sie letzten Endes auch gemacht. Jetzt mal einer der wenigen Ballverluste von den Spaniern im Mittelkreis. Jetzt können die Saudis mal ausschwärmen. Über den linken Flügel treten nochmal drauf in den Rückraum. Gespielt zum eingewechselten Mohamed Abu Al-Shamat. Der könnte jetzt ins Zentrum reinspielen. Die gehen aber nochmal hinten rum über den linken Flügel. Das ist Ala Al-Halali. Dann über die Mittellinie hinweg zu Layami. Ganz rechts draußen ist Saud Abdulhamid. Aber die Spanier haben das komplette Mittelfeld zugesperrt und auch zugestellt. Deswegen so gut wie

0: wütenden Angriffe und die Mittel waren dann doch sehr begrenzt bei Saudi-Arabien, denn mussten mit Blick auf die erste Halbzeit eigentlich gar nicht voran. 4-0 steht's bei der ersten Superpass auf den gestarteten Torres und er entscheidet sich halb links im Strafraum für die aus meiner Sicht falsche Variante, den Ball nämlich mit dem rechten Außenriss versucht er da ins lange Eck zu legen, der geht deutlich rechts vorbei, aber ein super Ball da, klasse Pass von Merino, kein Abseits, Millimeterarbeit, durchläuft die beiden Innenverteidiger, läuft zwischendurch einfach mit ganz viel Geschwindigkeit und statt mit links den Abschluss zu suchen, rollt er den so, ja, fast schon eher mit der Sohle, mit der Picke trifft er ihn, aber dann eben völlig ungenau und er greift sich schmerzverzerrt ins Gesicht, aber es ist eher so das Leiden und dass es gerade wehtut, dass diese Superchance, so gut sie rausgespielt war, dann einfach wieder dahin ist. Williams im Zusammenspiel mit Ferran Torres, 3-4 Meter hinter der Mittellinie und die Saudis können dann erstmal klären. Nochmal der Blick, da ist Lamine Yamal, war der kurz beim Duschen und ist jetzt ganz entspannt auf dem Weg in die Bank oder auf
1: nochmal,
0: die Bank.
1: Nochmal 3 Goldketten aufgelegt.
0: Nochmal ein bisschen das Geschmeide angelegt, von daher ist stark davon auszugehen, dass er sich gerade frisch gemacht hat, geduscht hat. Eigentlich schade, weil eigentlich willst du ja dann, dass so jemand dann auch das Spiel komplett verfolgt, der seiner Mannschaft. Flankenversuch von der rechten Seite von Abu Al-Shamat, Mann von Al-Qadzia, aber da war überhaupt niemand in Weiß. Also warum er die Flanke überhaupt geschlagen hat, das könnt ihr danach nochmal gern erklären. Denn, wie gesagt, keiner irgendwie mit saudischem Trikot irgendwie in der Nähe. Setzt sich jetzt kurz hin. Lamine Yamal gut zum Scherzen aufgelegt, hat eine sehr starke Halbzeit gespielt. Die Pause jetzt schon direkt bekommen von Luis de la Fuente, der seinen 65. Geburtstag ja feiert. 4-0 steht's, 66 Minuten rum. Und wir haben wieder viel, viel Geschiebe der Spanier in der eigenen Hälfte.
1: Der 65., der wird ihm auf jeden Fall sehr gut schmecken, wenn seine Mannschaft heute hier vielleicht noch ein Türchen draufsetzt, dann noch ein bisschen mehr. Ferran Torres, du hast ihn vorher schon erwähnt, der jetzt gerade so ein bisschen ab und zu den Mittelstürmer auch macht und sich vorne in die Offensive mit einschaltet. 4 Einsätze gehabt in der WM-Qualifikation, 2 Tore gemacht, also das ist eigentlich eine gute Quote. Eigentlich ein sehr sicherer Mann. Linker Flügel, wieder Williams, 25 Meter zum Tor, dribbelt sich jetzt erstmal vorbei am 16-Meter-Raum, bleibt aber nochmal kurz davor erstmal stehen, täuscht dann hinten an, zieht dann ein bisschen auf die Halbposition, in den Rückraum zu Rodri gespielt, Rodri der Ballverteiler auf rechts rüber erst einmal, das ist der eingewechselte Pino. Pino ein bisschen in die Mitte, wieder über Rodri in den Rückraum gespielt, wo dann auch noch Laporte mitgeholfen hat. Cucurella bietet sich noch ganz draußen an und am Flügel wartet schon Pedri. Vom Mittelfeld mal auf den Flügelspieler umgeswitcht, dann macht er so 2 Popo-Bewegungen. Also wenn er sagen wollte, jetzt gehe ich mal in den Strafraum rein, aber es ist Nico Williams, der dann den Pass in Richtung Fünfer spielt, parallel zur Fünferlinie. Aber Layami hat das Ganze geklärt und den Ball erst einmal über die Seitenlinie befördert. Ali Layami. Und es bleibt also jetzt erstmal hier beim 4-0 nach 67 Minuten. Es gibt die Ecke für die Spanier und die wird gleich wer machen. Ich sehe auf jeden Fall Cubarsí mit nach vorne. Ich sehe Rodri, der schon ziemlich punkt. Und ich sehe so einen kleinen Kaktus oben. Das bedeutet also Nico Williams, das sind die Haare, die nach oben zum Dutt gebunden sind und die da ziemlich stachelig aussehen. Cubarsí jetzt links draußen, 20 Meter zum Tor. Dann kommt der Pass in den Fünfer. Rodri macht ihn nochmal hoch. Kopfball raus von Saudi-Arabien. Abseitsposition 4-0. Es ist nicht mehr ganz so viel Spannung drinnen. Naja, bei einem 4-0, wenn Deutschland gestern 4-0 geführt hätte gegen die Elfenbeinküste, dann wäre Amiri auch gekommen. Ach, der ist ja gekommen.
0: So, genau, der ist auch gekommen. Da gibt es ja noch das eine oder andere, weil jetzt gerade die Trinkpause von Atlanta eingerufen wird von Schiedsrichter Rafael Klaus. Da hast du noch wirklich einen Alejandro Grimaldo von Leverkusen, ein Garcia, ein Llorente. Also da sind schon mit Gavi nochmal natürlich auch einen sehr offensiven Mittelfeldspieler. Da ist nochmal ordentlich Möglichkeit. Zubimendi fürs Mittelfeld, die da Borja Iglesias, die ein oder andere Leverkusener werden sich erinnern, dass der da auch mitgespielt hat bei der Werkself mal eine Halbserie zumindest. Die kannst du alle vielleicht bringen oder auch einfach sagen, komm, macht noch 2, es sind ja noch über 20 Minuten zu spielen. Luis de la Fuente schnappt sich auch wieder mehr im Einzelgespräch, den einen oder anderen, aber auch Georgios Donis, der 56-jährige Grieche, übrigens in Frankfurt geboren, holt sich da seine Jungs ran. Und das ist ja eine ganz wilde Geschichte, denn Donis war eigentlich gar nicht vorgesehen für diese Weltmeisterschaft, sondern Hervé Renard, der war Trainer bis April. Auf einmal hieß es, nee, mit dir geht's doch nicht weiter, zu ticken im saudischen Fußballverband. Und dann war Schluss, kurz vor WM-Start. Und dann wurde Donis verpflichtet mit der Mission, hier doch wenigstens in die K.O.-Phase einzuziehen. Mit diesen ganzen Millionen-Kickern von der saudischen Pro League. Aber, sagen wir mal ehrlich, André, das wird noch eine harte Nummer, ob das vielleicht funktioniert. Und vor allem heute ist klar gezeigt worden, wie weit weg der saudische

0: britische Fußball ist vom europäischen.
1: So, grüß euch, servus, herzlich willkommen erst einmal im Schottenhammelzelt auf dem München Oktoberfest. Im Hintergrund läuft West Virginia, Mountain Mama. Stellen wir uns alle Mass und ein halbes Händel und dann geht's wieder los. Das finde ich übrigens sensationell. Entweder kommt hier DJ Ötzi, jetzt kommt hier West Virginia. Was ist so alles hier? Bon Jovi, Runaway und irgendwelche anderen Sachen.
0: Buttermix.
1: Buttermix, wirklich. Und teilweise auch ein wilder Mix, der aufgelegt wird. Was ich lustig finde, den habe ich tatsächlich noch gar nicht gehört jetzt hier. Und das ist eindeutig Münchner Oktoberfest und irgendwelche anderen Sachen. Aber klar, kommt super an, jeder kennt's, egal ob München Oktoberfest oder irgendwelche anderen Volksfeste, auch in den USA können sie ja gut feiern, auch da gibt's ja Little Oktoberfest oder irgendwelche Sachen und es ist die Zeit, wo kräftig durchgewechselt wird wieder. Pedri auch rausgegangen und neu auf dem Platz ist Fabian Ruiz, jetzt bei den Spaniern, also das ist auch ein positionsgetreuer Wechsel. Und jetzt so langsam, glaube ich, kommen dann alle wieder auf den Platz raus. Fabian Ruiz, der auch bei Paris Saint-Germain nach einer Verletzung erstmal gebraucht hat, dass er wieder reinkommt und dass er wieder Stammspieler wird. Dann allerdings gesetzt gewesen und auch ein starkes zweites Halbfinale gemacht in der Champions League gegen den FC Bayern München. 20 Minuten noch offiziell. Ein 6:0 hat Florian Winkler getippt. Ganz ehrlich, ich hätte es auch getippt. Jetzt sieht es ehrlich gesagt momentan eher so maximal nach einem 5:0 raus,
0: ja,
1: weil einfach so das Tempo auch draußen ist.
0: Genau.
1: Jetzt kommen die ganzen Wechsel noch mit dazu. Die Spanier sagen sie, ach komm, 4 oder 5.
0: Spielfluss ist weg. Aber man hat so das Gefühl, ja, wenn sich noch was anbietet, dann machen wir's. Wenn nicht, ist das 4:0 auch okay. Ich hätte jetzt eher vorausgesetzt ein bisschen, klar, du taktierst natürlich auch, das Turnier wird sehr wahrscheinlich noch ein bisschen länger dauern. Wir haben oft über die klimatischen Verhältnisse gesprochen. Das ist alles auch hier nicht ganz unanstrengend. Also Haushalten mit den Kräften ist wichtig, aber die Qualität ist ja ohne Ende da, was du da auch in der Bank bringst, keine Frage. Also sprich, dass du hier wirklich über die Gesamtzeit Vollgas gibst, weil du hast ja auch was gut zu machen. 4:0 ist das eine, aber dann auch zu sagen, ich gehe jetzt hier mal auf ein glanzklares Statement mit möglicherweise einem halben Dutzend. Aber sei es drum.
1: Ist es ein Statement?
0: Jetzt schon mit dem 4:0, meinst du?
1: Ja.
0: Ja.
1: Das ist einfach das, was man erwartet hat.
0: Ich finde, es ist noch nicht ganz das Statement. Ein Statement ist ein 6:0, ein halbes Dutzend und vor allen Dingen auch über fast die gesamte Spielzeit zu sagen, wir gehen drauf. Wir spielen Chance um Chance um Chance um Chance. Und wir bleiben zweifelsfrei, was den Sieg der Spanier angeht. Wir bleiben zweifelsfrei, was die Leistung auch angeht. Aber ja, wenn du von einem Statement sprichst und das nach einem 0:0 gegen Kap Verde, kannst du ruhig noch ein bisschen mehr Gas geben.
1: Finde ich auch. Und Saudi-Arabien kommt jetzt, linke Seite, drinnen schon im Strafraum. Moteb Al-Farbi nochmal in den Rückraum gespielt. Die Spanier rücken jetzt ein klein wenig raus. Von hinten schiebt noch einmal Ali Layami mit. Dann links draußen wieder Al-Harbi. Al-Harbi jetzt mit dem Versuch, in den Zweikampf reinzugehen gegen Rodri. Das ist aber überhaupt nicht gelungen. Und die Spanier schon wieder, diesmal mit dem neu eingewechselten Mikel Merino, der sich um die eigene Achse gedreht hat und dann versucht hat, die rechte Außenlinie mal in Richtung Hälfte von Saudi-Arabien zu kommen, bleibt aber erstmal hängen. Das Ganze unter den Augen, kritische Augen von Luis de la Fuente, der draußen steht, die Arme verschränkt hat. Ja, ich glaube auch, so ein, zwei Türchen würde er schon noch gerne auch von seinen Ersatzspielern sehen. Er sagt ja immer wieder, das sind alles Spieler, die ich gerne sehen möchte. Die müssen sich anbieten. Wir haben so eine gute Mannschaft. Da will ich, dass jeder sagt, ich möchte in der Startelf sein. Wenn wir jetzt allein mal hier die Ersatzspieler angucken, ich meine, darf man nicht vergessen, Unai Simon ist auch nicht unumstritten. David Raya, sagen viele, hey, der ist mit dem FC Arsenal im Champions-League-Finale gewesen, wieso spielt denn der eigentlich nicht? Ist ja auch seit März 2022 Nationalspieler und eigentlich auch eine verlässliche Nummer 2, muss man sagen, bei Arsenal, klar, die Nummer 1. Jetzt wieder rechte Seite, Spanien, Flanke ins Zentrum rein. Kommt aber Ferran Torres nicht mehr ran, aber die Spanier jetzt erstmal wieder mit ein bisschen mehr Druck das Ganze auf der Seite von Saudi-Arabien.
0: Auf der Seite von Saudi-Arabien geht wieder über den linken Flügel. Nico Williams könnte sich für meinen Geschmack noch ein bisschen mehr ins Spiel reinarbeiten, anbieten, zeigen.
1: Ja.
0: Er hat auch bei der Einwechslung oder nach seiner Einwechslung gegen die Kap Verden hat er sich sofort eingefügt in dieses, wir rennen mal an, aber es kommt wenig bei rum, Spielchen Der Spanier jetzt aber auch auf dem linken Flügel könnte da ein bisschen mehr kommen. Für meinen Geschmack zumindest beim Mann von Athletic Bilbao. Jetzt geht es eben mal über die rechte Seite, über Jeremy Pino. Flachpass rein Richtung, ja, es war gesucht, Ferran Torres. Aber der hatte da überhaupt keine Chance, an den Ball zu kommen. Zweiter Ball geht aber wieder an die Spanier. Fabian Ruiz macht er gut. Dann verteilt auf den rechten Flügel wieder auf Pino. Pino ist auf der rechten Seite im Strafraum. Quergelegt an der Strafraumkante. Ruiz hatte sich dem Ganzen genähert. Aber man merkt an der Reaktion des Manns von Paris Saint-Germain, naja, ein bisschen klarer hätte der Pass dann schon kommen können, dann hätte ich da auch mal was draus machen können, hätte den verwerten können. Starre Blicke bei der Bank von Saudi-Arabien, da wird einmal kurz durchgepustet, da wird auch auf die Anzeige da geguckt. Ja, es steht aus ihrer Sicht 0-4 und das verrät noch nicht mal alles, was dieses Spiel bislang aus saudischer Sicht hergibt, nämlich quasi gar keine Torchance, nichts nach vorne, völlig chancenlos. Und von daher hätte ich trotzdem gesagt, könnte das ein oder andere Türchen noch bei den Spaniern da mal vor den Fuß fallen. Noch ein bisschen klarer spielen, noch vielleicht ein bisschen wieder mehr den Fokus haben, wie schon in diesen ersten 25 Minuten, würde mir ganz gut gefallen.
1: Was du mich angefixt hattest mit dem X-Goal-Wert, habe ich jetzt gerade mal geguckt. Der liegt bei Saudi-Arabien bei 0,14 gerade. Also da haben sie schon deutlich erhöht zu 0,0, was wir in der ersten Halbzeit da zwischenzeitlich hatten. Aber zeigt natürlich, so hast du keine Chance, eine Überraschung zu schaffen. Laporte jetzt wieder über die Mittellinie auf die halblinke Position zu Williams. Lässt nochmal kurz abklatschen. Wieder über Laporte geht's dann in die Innenverteidigung. Kubarsi rechts draußen wartet schon Pino, könnte angespielt werden. Wieder zurück in die Innenverteidigung, dann den rechten Flügel ran zu Porro. Dann wieder Rodri. Rodri geht zwei Schritte nach vorne. Halblinks draußen wartet schon eingewechselte Williams zum Beispiel. Aber rechts draußen immer noch Porro. Rodri jetzt vorne mit dabei, schickt nochmal Porro. Porro kommt nicht in den Strafraum rein. Mitte auch noch Ferran Torres da gewesen. Hätte die Flanke aufnehmen können, dann wäre er alleine vor Torwart Mohamed Alouvaiz gewesen. Aber die Fans von Saudi-Arabien haben auch so ihren Spaß, schwenken ihre Schals, haben eine Wurst in der Hand und was zu trinken, haben da richtig viel Freude, dass ihre Mannschaft bei der Fußball-Weltmeisterschaft ist. Sieht ja auch so gut aus, dass sie schon bald möglicherweise auch WM-Ausrichter dann sind. Jetzt ist der Ball erstmal über die Seitenauslinie gegangen. Mikel Merino hat den Ball da bekommen. Und Oyarzabal ebenfalls noch im Stadion. Zusammen mit Yuri Chorkaev übrigens ist auch noch da. Links neben Fernando Hierro. Also das sind wirklich zwei absolute Großmeister, die uns gerade hier auch auf unserem Bildschirm eingeblendet worden sind. Hierro 439 Spiele unter anderem für Real Madrid gemacht. Der Typ ist wirklich der absolute Wahnsinn. 130 Tore geschossen.
0: Absolute Legende.
1: Eine Legende.
0: Und immer Kapitän und vor allem auch dieser spanischen Nationalmannschaft. War ja auch zwischenzeitlich auch mal Trainer der Selección bei der Weltmeisterschaft 2018. Das ist ja auch eine ganz kuriose Story. Und Saudi-Arabien versucht mal durch die Zentrale irgendwie in Richtung 16er zu kommen. Aber das ist, also wie dieser X-Goal-Wert da zustande kommt, das wundert mich tatsächlich auch, dass da 0,16, glaube ich, waren es.
1: 0,14,
0: Entschuldigung, ich will nicht übertreiben. Aber wo sollen die denn bitte schön herkommen? Denn wirklich weit vor dem 16er ist absolut Schluss. Jetzt mal eine Seitenverlagerung auf den linken Flügel. Aber da ist dann eben sofort Pedro Porro da, köpft den einfach mal ins Seiten aus, ohne groß zu zucken. Einwurf für die Saudis, 78. Minute läuft. Also die sind einfach auch froh, zumindest meine ich das in den Gesichtern deuten zu können, dass es bald vorbei ist.
1: Und die sind mit dem 4-0 natürlich noch super bedient und sagen sich, wenn das so bleiben sollte, ein Punkt dann gegen die Spanier und nur ein 0-4 gegen Kap Verde, vielleicht noch ein Sieg. Also da ist auch für Saudi-Arabien noch alles drin.
0: Um aber wer soll denn Wosinja überwinden, bitteschön?
1: Das wird wahnsinnig schwer. Das muss dann Salem Al-Dawsari machen, der Kapitän. Ja, das ist ja zum Beispiel so einer, der vorne die Tore schießen könnte. Stürmer, Angreifer. Aber da brauchen sie auf jeden Fall einen besseren X-Goal-Wert. Saudi-Arabien hat jetzt mal den Ball. Rechts 15 Meter zur Mittellinie erstmal über Layami. Der hat mir ehrlich gesagt ganz gut gefallen. Viele Aktionen sind über ihn gegangen. Dann ist Saud da, wollte ihn runterpflücken. Saud Abdulhamid kommt aber nicht mehr ran. Wieder über die Seitenlinie, Einwurf Spanien, zurück in den Fünfer. Unai Simon steil nach vorne. Rodri ist da, geht erstmal raus aus dem eigenen 16er, nimmt ein paar Meter dann seinem Gegenspieler ab. Links draußen Cucurella, der den Ball aufgenommen hat, steil die linke Außenlinie entlang an die Mittellinie ran zu Nico Williams. Ist auch nicht mehr der Nico Williams wie bei der Europameisterschaft. Das war 2024, da war er wirklich wahnsinnig stark. Bleibt noch kurz dran, weil die Spanier schon wieder ausschwärmen, jetzt auf Höhe des 16-Meter-Raums sind. Im Zentrum der eingewechselte Merino verschleppt jetzt allerdings noch ein bisschen das Tempo. Da hätten sie mehr draus machen.
0: Ja, definitiv. Und ich verstehe nicht, wieso der den Rückwärtsgang dann auch einlegt und wieso der dann auf die Idee kommt zu sagen, ach, dann einfach eben nicht mit dieser Chance. Also da wäre mehr drin. Und weil du den Nico Williams angesprochen hast, mir fehlt es an Tempo, mir fehlt es an Dynamik, an so einer Energie auf der Außenbahn. Der hat gerade bei der EM, was hat der uns da verzaubert und begeistert mit eben jenen Attributen, die ich gerade gesagt habe. Jetzt der nächste Angriffsversuch, der Spanier auf Ferran Torres an der Strafraumgrenze halb links. Aber auch da fehlt es irgendwie so an den letzten 5% Präzision, Genauigkeit, ich finde auch Durchsetzungsvermögen, Wille, da das Ding endlich sauber zu Ende zu spielen, gerade eben diese Situation um Mikel Merino, und der dann einfach wieder eine Pirouette dreht, um die eigene Achse guckt und dann wieder zurückspielt. Man sagt, nee, da ist das Tor, da setzt doch nochmal da den nächsten Haken dran und geht aufs Fünfte. Aber das jetzt so, ja, runterzuspielen, das kann man immer in die eine oder andere Richtung argumentieren, indem du sagst, naja, Kräfte schon, ist 4-0, ist alles okay, aber ich finde, nach diesem extremen Ausrutscher gegen Kap Verde hätte es heute einfach mal 90 Minuten Powerplay gebraucht, beziehungsweise ganz gut getan, um wirklich alle Zweifel beiseite zu wischen. Das macht das 4-0 auch, finde ich, aber nur in großen Teilen. Da war noch ein bisschen Luft drin, und mal gucken, wie es dann im Spiel gegen Uruguay wird, weil das ist dann doch mal nochmal eine andere Hausnummer gegen so Jungs, die mit einer Qualität dann auf die Wiese kommen und ebenfalls natürlich mit ordentlich Ruhe im Bauch.
1: Die unentschieden gespielt haben gegen Saudi-Arabien. Das dürfen wir auch nicht vergessen. Jetzt müssen wir erstmal gucken, was Uruguay tatsächlich für eine Mannschaft ist. Ich glaube auch, dass das natürlich Glück war für Saudi-Arabien. 22-2 Torschüsse. Das hast du schon ganz zu Beginn des Spiels gesagt, während jetzt noch 10 Minuten auf der Uhr sind, plus Nachspielzeit noch dazu kommen wird. Natürlich Saudi-Arabien jetzt vielleicht mal so eine Art Vorwärtsgang. Jetzt könnte der erste Abschluss kommen. Schuss! Gehalten! Gehalten! Halleluja! Das ist der eingewechselte Abdullah Alhamdan gewesen, der aus 16 Meter Mitte, wo die Spanier einfach mal eine kleine Siesta gehalten haben, zum Schuss kommt und dann einfach mal abzieht und Unai Simon tatsächlich heute noch dreckige Handschuhe beschert.
0: Wahnsinn. Und der dann wirklich sich noch einmal bemühen muss, also so eine Art Leistungsnachweis fast.
1: Furchtbar.
0: Außer nur Präsenz. Das ist ja schon Wahnsinn, und das ja, kann man dann mal zulassen, aber zeigt auch so ein bisschen, wie Spanien tickt, vom Vollwaschgang in den Schonwaschgang. Und wie gesagt, man kann für alles Argumente finden, warum, und bei 4-0 und überhaupt und alles im Griff, aber warum nicht einfach trotzdem nochmal mit den Jungs, die da auf der Wiese jetzt mittlerweile dabei sind, wie unter anderem jetzt Nico Williams auf der halblinken Seite jetzt unterwegs, 25, 30 Meter Torentfernung, geht Richtung Strafraum zumal, nimmt Cucurella mit, jetzt kommt aber die Flanke von Williams und dann prüft der eigene Mann, ich glaube Heiji war's, mit der Brust. Nee, Altampakti was. Bringt ja sein Keeper Mohamed Alouais nochmal fast zur Verzweiflung. Also das so zu klären, auch das ist arabisch fein.
1: Wahnsinn. Er sitzt immer noch da, spuckt mal kurz auf den Boden, traut sich gar nicht zu seinem Torwart sich umzudrehen, während Jeremy Pinot dann noch da ist und auch ebenfalls ein abbekommen hat bei dieser Abwehraktion. Er hat von hinten kurz geschoben und anscheinend mit der Hand von Hassan Altambakti noch was abbekommen im Gesicht. Also, dass der so aufs Tor geht, die Frage ist dann wiederum, wenn er reingegangen wäre, wäre es Foulspiel gewesen, weil Pino hinten noch dann ziemlich geschubst hat oder nicht. Das war wieder mal eine der kuriosen Szenen.
0: Ja.
1: Jetzt schießt der Torwart erstmal den Ball auf die rechten Flügel rüber zu Saud Abdulhamid. Und dann versuchen sie nochmal auszuschwärmen. Rechte Seite schieben jetzt die Saudis nochmal nach über Mohamed Abu Al-Samad. Ach Gott, und da liegt er schon wieder am Boden. Er hat hinten, glaube ich, von Cucurella einen kleinen Schlag in die Achillessehne bekommen. Schiedsrichter hat unterbrochen. 4-0 Spanien. 82,5 Minuten sind durch. Es ist jetzt tatsächlich kein super Fußballspiel mehr. Und mit einem hat Flo Winkler völlig recht. Ich verstehe nicht, dass die, die da drauf sind jetzt auf dem Platz, immerhin ein Mikel Merino, ein Fabian Ruiz, auch ein Jeremy Pio, Nico Williams, dass die nicht in der Lage sind, mehr aus den Möglichkeiten zu machen, dass sie sich jetzt alle da mehr oder weniger so gehen lassen.
0: Ja.
1: Also ist das jetzt ein Fingerzeig? Und ich glaube, Luis de la Fuente hat ja auch gesagt, ich möchte euch sehen. Ich möchte sehen, dass ihr euch anbietet für die Standformation.
0: Aber man muss ja das sagen, es ist doch ein Selbstverständnis. In so einer Truppe, André, in so einer Truppe mit so viel Qualität, gehst du auf die Wiese bei einem WM-Spiel.
1: Ja.
0: Egal jetzt mal gegen wen und wie es steht. Und ich gucke, dass ich, nachdem ich reinkomme, nochmal das Spiel beschleunige, antreibe, weiter für Torgefahr sorge und nicht mich diesem Tempo anpasse, sagen, oh, es steht 4-0, es ist alles gut. Ich bin halt dabei und jetzt kriegen wir das Ganze nochmal geschmeidig hier über die 90 Minuten.
1: Ich bin bei dir und ich sag dir jetzt einfach mal alle Ersatzspieler. Raya, Arsenal, Pubil, Atletico Madrid, Grimaldo, Leverkusen, Garcia, Barcelona, Merino, Arsenal, Torres, Barcelona, Ruiz, Paris Saint-Germain, dann Barcelona, Crystal Palace, Tottenham, Barcelona, Athletic, Bilbao, Arsenal. Also das ist ja Wahnsinn, das ist ja sensationell und ich bin zu 100% bei dir und da kriege ich natürlich auch schon wieder ein bisschen Temperatur. Wenn die dann da auf den Platz kommen und sagen, oh, beim 4:0, den gammel ich mal aber ein klein wenig runter, das ist natürlich für die Zuschauer zum einen nicht schön und zum anderen erwartet man dann natürlich auch viel mehr. Der Ball ist schon wieder in den eigenen Reihen, Innenverteidigung, aber auch von Kubarsi schiebt nicht mehr so nach, selbstverständlich auch nicht der andere, Emerick Laporte, der ja seit seinem Nationenwechsel eigentlich gesetzt ist, auch bei den Spaniern, macht seine Sache auch sehr, sehr gut. Die beiden da hinten, aber da ist auch nicht mehr der letzte Zug drin. Und das ist heute definitiv kein Statement-Sieg, das ist ein klarer Sieg. Auch ein kleines Ausrufezeichen, aber das ist nicht so, hey Freunde, guckt mal bei dieser Weltmeisterschaft, ja, auf die Spanier müssen wir nach wie vor gucken, die sind der Top-Favorit. Das sind immer noch für mich die Franzosen mit dieser starken Leistung gegen Senegal in den zweiten 45 Minuten. Jetzt schon wieder mal die Saudis, halb links, dann Flankenwechsel auf rechts drüber, mit der Brust schön runtergestopft von Abdulhamid, Flanke in den Fünfer rein, Kopfball von Laporte, erstmal wieder raus und geklärt, da kommt jetzt aber mal keiner ran, doch von hinten tatsächlich nochmal, Saudi-Arabien mit Mohamed Abu Al-Samad ins Zentrum, bekommt auf dem rechten Flügel drüber wieder den Ball Abdulhamid wieder auf Abdul-Samad, tritt nochmal auf den Ball drauf, dann geht's ins Zentrum nochmal rüber. Also es warten sie, spielen sie hintenrum über Layami, der ja noch versucht hat, zumindest die Viererabwehrkette ein wenig zu strukturieren, aber das war sehr schwer.
0: Ja, das war sehr schwer heute und natürlich ist es auch schwer, irgendwie klare Torchancen zu spielen. Das hat man auch nicht erwartet. Es ist klar, aus dem Spiel raus geht bei Saudi-Arabien offensiv so gut wie nichts, vor allem gegen so eine bockstarke Defensive da um Kubarsi, Laporte, Porro oder eben Cucurella. Gar keine Frage, aber bleibe dabei, die Kritik muss bei den Spaniern angebracht sein. Und ich finde, du hast es genau auf den Punkt gebracht. Warum kommt da nicht mehr? Warum gehen wir da nicht einfach wirklich auf den nächsten Treffer, weiteren Treffer? Zeigen uns viel klarer. Und bei dieser Bank kann man nicht einfach sagen, naja, haben wir die reingebracht und die haben es einfach fortgeführt. Nee, gib doch da nochmal einen neuen Impuls. Das ist doch die Erwartungshaltung. Das ist das, was man mindestens erwarten darf, wenn nicht sogar muss, dass einen Williams oder ein Mikel Merino oder auch dann ein Torres da vorne für mehr Wirbel sorgen, weiter für Wirbel sorgen und sagen, nee, wir haben noch Bock, wir haben noch richtig Lust. Wir waren auch Teil dieses 0:0, ich nenne es in Anführungszeichen, Debakels aus spanischer Sicht. Und jetzt muss da wirklich, muss krachen und du gehst hier raus mit erhobenen Hauptes. Und dann ist dieses Ausrufezeichen, dieses große Symbol mit Spanien ist wieder da, Spanien hat das korrigiert, ist wieder klar auf dem Weg.
1: Und das fand ich gestern, um einen kleinen Schlenker zu machen, weil gerade ein Spieler von Saudi-Arabien, es ist Mohamed Kano, auf dem Rasen liegt und behandelt wird, würde ich das gerne noch einstreuen. Das hat mir gestern bei den Deutschen gut gefallen. Da kam, weil ich vorher diesen Witz mit Amiri gemacht habe, da kam ein Amiri auf den Platz, ja, und war sofort da, super Flanke geschlagen, gesagt, hey Trainer, wenn du mich brauchst, hier, ich weiß ganz genau, was ich zu tun habe. Über Undorf muss man natürlich gar nicht sprechen. Das ist natürlich überragend gewesen. Ja.
0: Auch Lebeling.
1: Super, kommt rein, ganz anderer Drive über dem rechten Flügel gewesen. Und da war nichts zu sehen. Williams links, plötzlich geht nichts mehr. Baena ist draußen, über links kommt nichts mehr. Rechte Seite, Lamine Yamal draußen. Den Pino haben wir ein paar Mal erwähnt, aber auch da nicht so einem Zentrum. Genau, Ferran Torres, dasselbe, steht meistens hinter seinem Gegenspieler. Die anderen haben da mit der Schulter auch mal ein bisschen gearbeitet, waren natürlich den Schritt schneller dann dran.
0: Oh ja, das Ball hat sich Räume geschaffen, hat sich Platz geschaffen, hat auch mitgespielt, hat mit zurückgearbeitet, hat das Ding mit angeschoben. Ja, wir reden von einem Drive und wir wollen jetzt auch nicht kritischer sein als alles andere. Das Ding geht 4-0 aus. Ja, okay, das kannst du auslegen, wie du willst. Es bleiben aber, und diese Fragezeichen lassen sich nicht rausräumen, die große, große Irritation, nenne ich es mal, dass du bei so einer Qualität von der Bank plötzlich auf so einem Level bleibst. Und ich bin mir sicher, 100% sicher, Luis de la Fuente, das Spiel ist übrigens immer noch unterbrochen, wird nicht gesagt haben, ja komm, spielst jetzt einfach runter, ist in Ordnung, mach bloß langsam. Ich habe jetzt die geschont, die waren schon beim Duschen, ihr guckt jetzt sehr schadlos, die 90 übersteht, die restlichen und that's it. Das kann nicht der Anspruch eines Europameisters sein, das kann nicht der Anspruch sein einer spanischen Top-Truppe, die natürlich um den Titel mitspielen will, wenn du so jetzt versuchst, über die Zeit zu kommen. Das finde ich dann ein bisschen mau. 4-0 gibt dir natürlich im Ergebnis komplett recht.
1: Kano liegt immer noch auf dem Platz, scheint wirklich was Schlimmeres abbekommen zu haben da am Kopf. Hat zwar auch eine Trinkflasche in der Hand, dann gibt es eine kurze Unterbrechung. Deswegen auch, weil er mit dem Schiedsrichter nochmal redet, einen kleinen Plausch nochmal. Schiedsrichter Raphael Klaus fragte, wie lange dauert das Ganze noch? Oder kann man das vielleicht nicht draußen machen? Dann könnten wir zum Beispiel weiterspielen. Ich meine, er muss ja sowieso jetzt die eine Minute warten, bevor er wieder reinkommt. Aber Es sei denn, es gibt natürlich jetzt einen Wechsel und Kanu kann nicht mehr weitermachen. Aber da sehe ich jetzt an der Seitenlinie auch nicht, dass möglicherweise einer reingeschickt wird. Doch, jetzt kommt er. Das wird dann Khalid Al-Ghanam sein, der für die letzten Sekunden dann eben, oder letzten Minuten besser gesagt, hier noch reinkommt. Denn Kanu hat ordentlich was auf dem Helm gekriegt. Er wird auch hier gepackt. Dazu auch noch das Trikot hat Blut abbekommen. Das hat auch der Schiedsrichterassistent seitlich gesehen. Deswegen nimmt das und schmeißt erstmal nach draußen, bekommt ein neues Trikot. Aber er wird wohl weiterspielen. Liegt vielleicht auch an seiner Größe mit 1,92. Natürlich auch einer, der vorne mal, wenn eine Flanke reinkommt, einen schönen Kopfball machen kann. Schiedsrichter sagt dann, du bleibst nochmal draußen. Bist behandelt worden, willst wieder rein. Eine Minute extra Zeit, also die du nicht drauf darfst. Das sagt dir die neue Regel. Und dann wird aber gleich jetzt ein weiterer Stürmer kommen, eben mit Khalil Al-Ghanam. So, jetzt wird es auch angezeigt. Raus geht Nasser Al-Wazari. Ja, und der Besagte kommt jetzt rein, verschleppt auch noch mal ein bisschen das Tempo, lässt sich Zeit, geht gemütlich nach draußen. Ja, die letzten Minuten waren schon hart.
0: Ja, ganz schön zähe Kost. Also kaum ohne Geschmack irgendwie das Ganze.
1: Ja,
0: wir gucken mal, was es noch an Nachspielzeit geben muss. Sagen wir es mal so. Die Spanier hätten es gern rum, die Saudis sowieso. Spanien kommt aber jetzt nochmal. Linker Flügel, Cucurea, 35 Meter weg vom Tor, wieder zurück auf Ruiz, fast an die Mittellinie. Der spielt durch den Mittelkreis auf Pau Cubarsí, den Innenverteidiger. Rechts mit Porro, der so ein bisschen hinter der Mittellinie ist. Nachspielzeit läuft bereits, wird gleich angezeigt. Häfelchen wird es gerade eingestellt und hochgehen. 6 Minuten. Und eine runzelnde Stirn schaut mich von rechts an, die von André Siebs, der, senden wir es mal, ein Spiel ohne Drive jetzt dann noch unnötig verlängert sieht, geht mir ehrlich gesagt aber genauso, weil die Spanier mit Rodi in der eigenen Hälfte jetzt mal vielleicht nur mal 3-4 schnelle Schritte machen. Aber das ist ja ein Antäuschen uns gegenüber. Der sprintet über die Mittellinie, bricht ab, spielt wieder zurück und seine Teamkollegen machen es genauso. Jetzt ist es Cubarsí, der spielt am rechten Flügel tatsächlich, hat mal... Jeremy Pinot ein bisschen Platz, aber auch da ist wieder nur Rückwärtsgang angesagt bei Spanien.
1: Porro hat übrigens auch schon gemerkt, kannst du lassen, bringt alles nichts, deswegen brauchst du mich gar nicht mehr anspielen. Laporte geht jetzt mal mit nach vorne, halblinks kurz mal abtropfen lassen von Merino, dann geht's wieder über Laporte auf Merino, ganz draußen Cucurea, Verlängerung zum 16er, nochmal in den Rückraum zu Rodri, der direkt ins Zentrum Cubarsí nach vorne gekommen ist, halb rechts draußen, da wartet auch schon einer, das ist nämlich Pino. Wird auch angespielt, rein in den 16er auf Porro. Porro ins Zentrum und dann Schuss und Tor.
0: Aber das ist eine Einladung. Entschuldige, André, dass ich daran... Das ist eine Einladung. Mehr ging ja auch nicht.
1: Nee, das war dann von der Seite einfach mal reingeschossen. Und dann ist Ferran Torres da mit dem linken Fuß. Muss ihn nur noch über die Linie drüber drücken. Also jetzt hier 5:0. Selbst die spanischen Fans haben keine Lust mehr zu jubeln. Die sitzen da und dann quält er sich aus seiner Schale nach oben. So, oh, die Kamera ist drauf von mir. Oh, Schal nach oben. Hey, super Furia Roja. Ole, ole, ole.
0: Aber das war
1: also,
0: ja...
1: Nochmal, rechte Seite über Ferran Torres, dann auf Porro. Porro in den Fünfer. Und hinten die Dreierkette, die noch da war, postiert um den 5-Meter-Raum rum von Saudi-Arabien. Die arbeitet gar nicht mehr zurück. Und somit ist es dann auch überhaupt kein Problem für Ferran Torres da noch den Fuß hinzuhalten, der eingelaufen kommt am Fünfer. Und Luis de la Fuente freut sich auch nicht mehr. Ich glaube, hat irgendwie überhaupt keine Freude an diesem Spiel.
0: Ja,
1: das so toll die ersten 45 Minuten war.
0: Ja, so viel Energie drauf. Und Schiri...
1: Noch irgendwas raufgesagt, abseits oder nicht abseits?
0: Genau, er checkt jetzt, ob der dich doch Ferran Torres im Abseits war. Aber nichtsdestotrotz, also dass die saudische Defensive da so dermaßen den Betrieb einfach eingestellt hat.
1: Komplett.
0: Ja, komplett gesagt hat... Wir sind, hier ist closed, wir sind morgen wieder da. Und jetzt Ferran Torres, völlig genervt, schaut er sich Rafael Klaus an. Der hat natürlich die Hand am Ohr, Funkverbindung zu seinem vierten, beziehungsweise zu dem Video-Referee, zu dem ganzen Team. Die Szene wird natürlich mit mehreren Perspektiven jetzt gecheckt. Der Check läuft noch, 3. Minute dieser 6 Minuten Nachspielzeit läuft. Heißt wahrscheinlich für uns, es gibt noch mehr als 6 Minuten obendrauf. Muss ja alles nachgespielt werden. Nicken von Rafael Klaus. Kritischer Blick, ja. Vor dem geistigen Auge geht es auch nochmal durch. Jetzt sehen wir auch nochmal die Szene. Ist es abseits? Es ist ja hinten rechts, beziehungsweise aus der Sicht der Spanier. Hinten rechts ist noch ein Verteidiger. Könnte eine knappe Kiste sein. Könnte aber sein, dass es eben eine Fußspitze dann doch von Ferran Torres im Abseits ist. Es will eigentlich gar keiner mehr wissen. Die Saudis schon komplett frustriert rein. Die Spanier, ja, was ist denn jetzt? 4 oder 5-0 ist auch egal. Ferran Torres hat man sowieso schon die komplette Lust an seinem Treffer jetzt genommen. Und das Warten geht weiter. Ich glaube, sie ziehen jetzt mit dem Lineal und einem Bleistift, obwohl ja alles so halb KI-basiert ist, nochmal extra die Linie, weil sie sich nicht sicher sind. Ein genervter Trainer von Saudi-Arabien, Georgios Donis, sitzt mittlerweile nur da, starrt aufs Spielfeld. Alle sind irgendwie komplett
1: irritiert
0: und wissen nicht, ja, was ist denn jetzt? Ist es denn so knapp? Von was reden wir denn jetzt? Bleibt es beim 5-0 oder bleibt es nicht beim 5-0? Spanischen Fans nehmen es mit Humor, feiern den ersten Sieg bei dieser Weltmeisterschaft für die Spanier, diesen ersten Pflichtsieg. Und jetzt schauen wir mal, was macht denn Rafael Klaus? Der hat alle Zeit der Welt dieser 6-minütigen Nachspielzeit, läuft auf und ab. Sie reden, sie kommunizieren.
1: Das ist übrigens ein Brasilianer, jetzt bin ich gespannt, ob er so spricht wie Herr Sampaio. Abseits.
0: Also wirklich knapp. Ich bin mal auf die Grafik gespannt, wie knapp wirklich, dass es abseits war von Ferran Torres. Buhrufe natürlich und Pfiffe von den spanischen Fans.
1: Aber weißt du, was das Problem ist? Die Grafik kriegen wir erst dann, wenn ich schon am nächsten Morgen duschen war, gefühlt.
0: Das stimmt allerdings.
1: Also das dauert ewig, ewig lang. Hoffentlich kriegen wir das.
0: Die liefern wir danach
1: beim nächsten Spiel. Dann bleiben Sie dran. Auch da haben wir dann die Informationen für Sie, wie knapp dieses Abseits gewesen ist. Faktisch ist es Abseits gewesen. Also Plumperquatsch, muss man nicht mal weiterreden. Nochmal die Spanier, Ferran Torres hätte den, glaube ich, den Treffer jetzt auch gar nicht mehr angenommen.
0: Also nee, ist kaputt gemacht worden.
1: Also das ist sowieso, wohlgemerkt, der 2 Tore hat er in den 4 WM-Qualifikationsspielen geschossen. Jetzt hier sein erstes WM-Tor. Nee, also so dann bitte auch nicht. Und Cucurella, das wundert mich auch, der so viel Esprit und so viel Drive gehabt hat die ganze Zeit, auch von ihm kommen keine Impulse mehr nach vorne. Saud wird jetzt in der eigenen Hälfte nochmal den Ball einwerfen. Und dann gucken wir mal, was sie damit machen werden. Dann schiebt nochmal Fabian Ruiz auch ein bisschen nach. Spanier wollen auf jeden Fall kein Gegentor bekommen. Jetzt versuchen sie hinten rum zu spielen. Dann gibt es den Rückpass zum Torwart, zu Unai Simon. Ein Spanier sitzt am Boden, das ist Cubarsí. Steht aber wieder auf, dann wird es nach vorne gelegt zu Fabian Ruiz. Ruiz geht jetzt dann so 30 Zentimeter, 40, 50 Zentimeter nach vorne. So langsam schiebt er ihn dann nochmal in den Rückraum gelegt zu Laporte. Laporte schaut den Unparteiischen an. Müssen wir denn wirklich 6 Minuten? Wir können doch wirklich 4-0 ist für uns völlig okay. Die 2 Gesichter der Spanier. Ich bin wirklich sehr gespannt, was wir von Spanien innerhalb dieser Weltmeisterschaft noch sehen werden. Diese zweite Halbzeit, die war nicht gut. Die hat wenig Spaß gemacht und das war wieder so dieses Spanien gegen Kap Verde.
0: Ja, so ein Stück weit auf jeden Fall. Natürlich mit einem 3 beziehungsweise dann 4-0 im Rücken, keine Frage. Aber dieser Drive, diese Dynamik, diese Zielstrebigkeit, all das haben sie vermissen lassen. Und ich weiß nicht logischerweise, warum. Warum? Natürlich kannst du sagen, warum sollen wir jetzt die ganze Zeit Vollgas geben und uns gegen Saudi-Arabien komplett ausbauen? Aber es gab, und das Thema haben wir schon mal vorhin aufgemacht, so viele neue frische Kräfte, die sich hätten beweisen können, müssen, sollen, wie auch immer du das nennen willst. Und das haben sie für meine Begriffe oder für unsere Begriffe extrem vermissen lassen. Jetzt aber nochmal Spanien, immerhin mal wieder vorwärts unterwegs. Linke Seite auf dem Weg in den 16er. Nico Williams legt Auge auf Cucurella, 17, 18 Meter halblinks Torentfernung. Der spielt den Ball wieder zurück, aber zu Cubarsí. Der sieht, da ist Mikel Merino am rechten Knick des 16ers. Der nimmt dann einfach Fabian Ruiz mit. Jetzt ist es Pedro Porro, Flanke rein in den Fünfer und dann rausgeköpft von Altam Bakti, dem Spieler von Al-Hilal. Und die nächste Klärung, mittlerweile sind über die 7 Minuten natürlich drüber, weil all diese ganze Prüfungsarie des Treffers, des zurückgenommenen, deswegen abseits von Ferran Torres natürlich oben drauf kommt. Sehr zur Freude der 70.000 und der beiden Reporter.
1: Der Ball ist jetzt wieder in den eigenen Reihen der Spanier, halb links hintergespielt. Dann geht's über Rodri direkt an der Mittellinie, über Cucurella auf den linken Flügel raus. Dann könnte der öffnende Pass jetzt nochmal in den Rückraum kommen. Zu Rodri, dachte ich, nein, zu Laporte in den Mittelkreis. Zu Fabian Ruiz, geht über die Mittellinie drüber, verlagert das Spiel auf rechts nochmal raus. Zu Pino weiter auf Fabian Ruiz vorbei am Strafraum, rein in den 16er. Zu Merino legt sich den Ball auf links, schießt auf den Kopf eines Spielers von Saudi-Arabien. Kugel nochmal rausgegangen. Jetzt dachte ich schon, er hat die Pfeife im Mund und pfeift ab, aber nein. Oder doch? Er pfeift ab. Das ist es gewesen. 8 Minuten waren wir über der Zeit. Der Matchwinner heute ist Mikel Oyarzabal mit seinen 2 Toren und einer wahnsinnig starken ersten Hälfte von den Spaniern. Saudi-Arabien hatte nicht den Hauch einer Chance tatsächlich, aber hat auch noch alles in der Hand. Mit einem Sieg gegen Kap Verde wären auch die Saudis im 16-Finale wahrscheinlich dabei. Und die Spanier, ja, die wollen nach wie vor den Gruppensieg. Das wird sich dann entscheiden gegen Uruguay. Heute hier war es eine lockere Rutsche, vor allen Dingen aufgrund einer guten ersten Halbzeit und einer sehr, sehr miesen zweiten. Spanien schlägt Saudi-Arabien mit 4:0.
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3: Hier Spanien setzt in Gruppe H ein deutliches Ausrufezeichen und gewinnt am Ende souverän mit 4:0 gegen Saudi-Arabien. Für Spanien ist dieses Ergebnis enorm wichtig. Nicht nur die 3 Punkte stehen auf der Habenseite, sondern auch die starke Tordifferenz. Für Saudi-Arabien ist die Ausgangslage deutlich schwieriger geworden. Die Niederlage fällt klar aus, die Tordifferenz ist belastet und in den kommenden Gruppenspielen wächst dann der Druck. Jetzt braucht die Mannschaft möglichst schnell einen Punkt bzw. Punkte, um die Hoffnung auf das Weiterkommen dann noch am Leben zu halten. Und jetzt gehen wir rein in die Analyse mit unseren Reportern André Siems und Florian Winkler. Ihr beiden, wie groß war denn aus eurer Sicht heute der Unterschied in der Qualität zwischen Spanien und Saudi-Arabien?
1: Ja, war schon sehr groß. Also Saudi-Arabien hat ja, glaube ich, zwischendurch einen X, jetzt kann ich ihn sagen, weil er jetzt gerade eingeblendet wird, einen X-Goal-Wert nach 90 Minuten von 0,17. Ist also noch mal ein bisschen durch einen Schuss in der zweiten Halbzeit nach oben korrigiert worden. Die Spanier von 3. Also das zeigt schon klar, dass die Spanier die bessere Mannschaft waren, mit mehr Ideen. Sie haben viel die Positionen gewechselt im ersten Durchgang. Ja, Lamine Yamal rechts sehr gut, Baena links super funktioniert, Oyarzabal, der auch als Vorbereiter geglänzt hat und als Doppeltorschütze. Also sobald die erste Garde auf dem Platz war, hat alles gut funktioniert. Zweite Halbzeit haben sie dann stark abgebaut und eine Riesenenttäuschung tatsächlich alle, die reingekommen sind, allen voran Nico Williams.
3: Welche Bedeutung hat denn jetzt dieses klare 4:0 für den weiteren Turnierverlauf? Ist es bereits ein Fingerzeig Richtung Gruppensieg für Spanien?
0: Das müssen sie. Wir waren ja relativ kritisch, André und ich, in der zweiten Halbzeit gegen Uruguay auf jeden Fall mal komplett bestätigen. Also so ganz sehe ich es noch nicht. Saudi-Arabien ist da dann doch nicht irgendwie der Gradmesser heute gewesen. Die haben all die Fehler gemacht, die man gegen Spanien erstmal nicht machen soll. Die Spanier aber auch viel, viel klarer fokussiert in der ersten Halbzeit als noch in der zweiten. Kannst du bei einem 4:0 alles so runterspielen. Mir war es viel zu lässig, viel zu fahrig. Und wenn wir davon reden, dass Spanien heute unbedingt ein Statement setzen muss, haben sie das aus meiner Sicht nicht komplett erfüllt, trotz einem 4:0-Sieg. Wir reden dann trotzdem von Saudi-Arabien. Also gegen Uruguay wird es meines Erachtens auch nochmal eine andere Hausnummer, wie auch generell im weiteren Turnierverlauf. Dann müssen wir mal gucken, was ist denn Spanien in der Lage, über 90 plus wirklich Vollgas zu geben, wenn sie dann dementsprechend auch gefordert sind. Von daher ein Fingerzeig, sagen wir mal ein Fingerabdruck.
3: Vielen Dank, André Siems und Florian Winkler, für eure Einschätzung. Für Spanien geht's dann am kommenden Samstag, den 27.06. gegen Uruguay, 2 Uhr nachts deutscher Zeit, und Saudi-Arabien zeitgleich gegen Kap Verde in Gruppe H. Und damit endet die erste Partie unseres heutigen WM-Sonntags. Doch viel Zeit zum Durchatmen bleibt uns nicht, denn auch der Rest des Abends hat es in sich. Um 21 Uhr wird es nämlich schon wieder spannend. Dann treffen in Gruppe G Belgien und der Iran aufeinander. Ein echtes Topspiel mit jeder Menge Offensiv. Power auf beiden Seiten. Und wir von Sportschau Live sind dann ab 20.50 Uhr wieder live für euch am Start. Bleibt also einfach dran. Wir melden uns dann gleich wieder mit der Vorberichterstattung zum nächsten Spiel. 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Bis gleich bei Sportschau Live. Ich bin Julia Kleine und jetzt schön mit Ö erstmal.
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1: Ja, und damit geht's weiter hier mit unserem WM-Sonntag bei Sportschau Live. Nach dem Spiel in Atlanta schalten wir jetzt nach Los Angeles, denn dort wartet in der Gruppe G eine echte Aufgabe auf zwei Mannschaften, die beide unbedingt nachlegen wollen. Belgien trifft auf den Iran. Belgien gilt seit Jahren als der ewige Geheimfavorit bei großen Turnieren. Doch der Auftakt, der geriet zur Zitterpartie. Gegen Ägypten reicht es nur zu einem 1:1. Mit Kevin De Bruyne als Taktgeber, Romelu Lukaku als Anspielstation vorne und Jeremy Doku als Tempodribbler. Auf dem Flügel ist die individuelle Qualität trotzdem unbeschritten. Der Iran hat dagegen mit dem Herzen gepunktet. Gegen Neuseeland lag das Team zweimal zurück. Kapitän Mehdi Taremi mit 60 Toren in 106 Länderspielen, der Anführer dieser Mannschaft, blieb gegen Neuseeland zwar ohne eigenen Treffer, gilt aber weiterhin als der zentrale Gefahrenherd. Erschwerend kommt für den Iran hinzu, dass die Mannschaft wegen der politischen Lage zwischen ihrem Land und den USA nicht auf amerikanischem Boden übernachten darf und nur an Spieltagen aus dem mexikanischen Tijuana anreist. Eine gemeinsame Geschichte haben beide Nationen noch nicht. Es ist das allererste Aufeinandertreffen zwischen Belgien und dem Iran überhaupt. Die große Frage heute Abend: Findet Belgien nach dem zähen Auftakt gegen Ägypten endlich seine Offensivwucht oder setzt der Iran mit Kampfgeist und schnellem Umschaltspiel die nächste Überraschung obendrauf? Ich bin Julia Kleine und ihr seid hier bei Sportschau Live genau richtig. Schön, dass ihr mit dabei seid. André Siems und Florian Winkler sind unsere Reporter für die nächsten 90 Minuten. Ihr beiden, nach dem zähen 1:1 gegen Ägypten steht Belgien unter Zugzwang. Wie ist die Stimmung bei denen aktuell?
2: Sehr gut. Also aus dem Grund, weil sie ganz genau wissen, dass sie mehr können. Weißt du, es gibt zwei Stimmungen. Zum einen die Stimmung bei den Spaniern, wo man wusste, man ist so ein bisschen die Lachnummer gewesen nach dem ersten Spieltag. Und das andere bei den Belgiern, wo man gesagt hat, okay, alles klar, es ist Ägypten aber gewesen. Ja, Omar Mamouche immerhin, der richtig stark ist, Mohamed Salah. Also das ist jetzt nicht so eine Landkundschaft gewesen. Und wir lernen aus den Fehlern und wir versuchen es besser zu machen. Und ich bin immer gern so ein Zeitungsquerleser und die haben eben nicht so draufgehauen wie die Spanier oder wie es bei anderen Nationen der Fall gewesen ist. Deswegen so ein bisschen getauscht. Romelu Lukaku heute übrigens von Beginn an dabei. 4 Änderungen gibt es bei den Belgiern und dann erhofft man sich auch dementsprechend eine Reaktion.
1: Der Iran hat gegen Neuseeland zweimal einen Rückstand aufgeholt. Wie groß ist der Kampfgeist und das Selbstvertrauen im iranischen Lager nach diesem Auftritt?
3: Ja, natürlich. Bei all den schwierigen Kriterien und Punkten, die du gerade genannt hast, Julia, wie schwer es dem Iran überhaupt gemacht wurde, hier in dieses Turnier reinzukommen, anzukommen und dann zweimal so ein Comeback hinzulegen, das gibt natürlich einen Push, ganz, ganz klar. Das muss es auch, aber das war halt eben dann in Anführungszeichen auch nur Neuseeland. Und jetzt kommt natürlich mit Belgien eine ganz andere Ausnahme, da brauchen wir nicht drum rumreden, aber auch die Belgier, André hat es gesagt, ja, die müssen jetzt auch mal liefern. Die wissen, wir haben Qualität, aber die musst du dann, Spanien lässt grüßen gegen Saudi-Arabien, auch mal erstmal abrufen können und vor allen Dingen auch mal das große Ziel, ein eigenes Tor zu schießen, wäre für die Belgier ganz wichtig, aber die Iraner werden es ihnen so schwer wie möglich machen.
1: Und jetzt halten wir kurz inne, denn jetzt kommen die beiden Nationalhymnen.

0: Das ist die Nationalhymne von Belgien. Und jetzt geht's weiter.
1: Of Islamic Republic of Iran.

0: Ihr beiden, es ist das erste Pflichtspiel beider Nationen überhaupt. Wie tastet man sich da so rein in diese Partie? Was sagt ihr?
1: Es ist so, wie der Flo vorher gesagt hat. Es gibt eigentlich kein Reintasten mehr, sondern heute zählt's für die Belgier nach diesem kleinen Ausrutscher gegen Ägypten, den man aber so ein bisschen auch eingeplant hat, weil man Ägypten auch relativ stark eingestellt hat als afrikanische Mannschaft. Heute gegen den Iran muss gepunktet werden. Das muss jetzt nicht unbedingt wie bei den Spaniern 4-0 sein und dass du den Gegner überrennst. Aber du musst heute auf jeden Fall schauen, dass du definitiv zu einem Sieg kommst. Und das mit einer relativen Oldie-Mannschaft. Das ist überhaupt heute auf dem Platz Rollator-Alarm so ein bisschen. Denn du hast einen Schnitt bei den Iranern von 32,5 und einen Schnitt von 30 bei den Belgiern. Also sozusagen die letzte Chance für die goldene Generation, wie sie auch genannt wird. Um hier mal heute was zu holen. Und der Stadionsprecher im Hintergrund, mein lieber Herr, der hat aber heute ordentlich gegurgelt, Flo.
2: Ja, der hat richtig gegurgelt, der hat richtig Lust auf diese Partie, macht Los Angeles heiß für dieses Spiel. Große iranische Community heißt, da ist auch ein bisschen Support im Stadion. Man wünscht es den Iranern ja pickepacke voll, dieses steile Stadion, dieser riesige Klotz. Und ich hoffe, dass er auch energetisch, stimmungsvoll dann bei diesem Spiel.
1: Es wird ja Teher Rangeles genannt, Julia. Also da wird heute, glaube ich, schon auch von den Rängen eine Menge kommen.
0: So, und ihr beiden habt eure Rollatoren auch gut gepackt. Also können wir gleich anfangen, die ersten 45 Minuten. Ich bin Julia Kleine und wir hören uns dann später wieder. Bis gleich.
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2: Los Angeles empfängt den Iran und auch Belgien. Das Ganze vor dem sehr streng reinblickenden Schiedsrichter heute. Dario Herrera aus Argentinien. Die Belgier müssen liefern. Die Belgier müssen zeigen, ist noch ein bisschen Lack dran. Und zwar goldener an dieser Generation. An diesen Spielern wie Kevin De Bruyne, 34. Romelu Lukaku, 33. Und da sind einige. Thomas Meunier, 34. Die geliefert haben, die schon gezeigt haben, was sie können. Stichwort WM-Bronze 2018. Aber bei so vielen Teilnahmen, 22 Stück WM, EM, ist nie ein Titel rausgesprungen. Und das bei solchen klasse Fußballern. Aber da rücken halt peu à peu neue nach. Wie unter anderem so ein Juri Tielemans von Aston Villa, gerade Europa-League-Sieger geworden. Und dann geht's heute nach dem nicht ganz geglückten Start gegen Teheran, ohne eigenen Treffer wohlgemerkt, jetzt dann gegen ein Iran, André, dir gefühlt nichts zu verlieren haben.
1: Überhaupt nicht. Zweimal hinten gelegen gegen Neuseeland, zweimal ausgeglichen, am Ende sogar noch die Chance gehabt auf das 3-2. Also da gehen die Iraner natürlich schon mit breiter Brust raus, wissen, was sie können. Und man darf eins nicht vergessen, es kommt auch noch der Schiedsrichter dazu, hast ihn gerade schon genannt, Dario Herrera, gibt heute sein Debüt bei einer Weltmeisterschaft. Viermal hat ein argentinischer Schiedsrichter ein Spiel gepfiffen der Belgier. Viermal haben die Belgier am Ende verloren. Also das ist definitiv heute kein gutes Omen. Vier Veränderungen bei den Belgiern, drei Veränderungen beim Iran. Heute sicherlich nicht ganz so offensiv eingestellt, aber mit Taremi vorne im Sturm. Das ist derjenige, auf den es heute mit ankommen wird. Die einzige Sturmspitze in der Elf. Finde ich immer sehr lustig, wenn wir übrigens dann auch so die Aufstellung bekommen von der FIFA. Also auf dem einen Bogen nur eine Spitze und auf dem Taktikbogen spielen heute die Iraner mit einem eindeutigen 4-3-3. Das finde ich dann schon sehr lustig, wenn du das mal anguckst, wenn man denkt, mit einem 4-3-3, das bedeutet ja gleichzeitig volle Kapelle offensiv. Nein, wird natürlich nicht so sein. Das weiß auch Amir Galenoi, der Trainer des Iran, erstmal kommen lassen, abwarten, wie es oft der Fall ist, schön kontern. Sie haben einige schnelle Außenspieler und die wollen sie heute dann natürlich gleich in die Show bringen. Ganz besonderer Tag auch noch für Thibaut Courtois, dem Torwart der Belgier. Heute sein 17. WM-Spiel, zieht damit mit Belgiens Rekordhalter Enzo Sifo gleich. Also auch sicherlich für ihn ein ganz besonderer Moment und er wird Enzo Sifo dann das nächste Mal auch hinter sich lassen. Es wird runtergezählt und dann geht's gleich los in Teher Angeles oder wie es richtig heißt, Los Angeles, Belgien gegen den Iran. Jetzt ist Anpfiff, Flo.
2: Jetzt geht's los. Erstes Duell der Geschichte in einem Länderspiel, in einem A-Länderspiel der Belgier gegen den Iran. Auch Romelu Lukaku übrigens vor einem historischen Rekord. 5 WM-Tore hat er schon. Teilt sich diesen belgischen Rekord aktuell mit Marc Wilmots. Den kennt man natürlich aus der Bundesliga. Schalke 04 lässt grüßen. Das nur mal am Rande. Die Iraner in klassischem Weiß komplett. Weißes Trikot, weiße Stutzen, weiße Hosen. Und die Red Devils in rotem Dress, schwarzen Hosen, schwarzen Stutzen. mit Thomas Meunier, Rechtsverteidiger, treibt immer wieder das Spiel an, spielt auf Alexis Salamakers, einer von vier Neuen in der Startelf der Belgier, unter anderem Lukaku mit vorne dabei, ist auch Nicolas Raskin und Maxime de Kuyper, da hinten links in der Viererkette, auch einer, der starten darf von Rudi Garcia, dem Trainer der Belgier, die jetzt weiterhin den Ball laufen lassen. Natürlich, das ist ein klassisches Spiel, André, wie wir schon so viel hatten. Es ist klar, Belgien wird viel Ballbesitz haben, wie auch schon gegen Ägypten. Die Frage ist, was machen sie draus, wie kommen sie rein ins Spiel, wie druckvoll wird diese Anfangsphase jetzt, unter anderem Meunier von der rechten Seite verliert erstmal mit einem Fehlpass den Ball.
1: Umschaltspiel, die Iraner mit dem langen Pass nach vorne, habe ich schon gesagt, auf Taremi Mehdi, das ist also derjenige, der heute hier die Tore machen soll, aber Taremi kommt nicht mehr richtig ran und dann Umschaltspiel auf der anderen Seite, wieder über De Kuyper dann ins Mittelfeld rein, Goy schiebt nochmal über die Mittellinie drüber, könnte jetzt an den rechten Flügel auch rausspielen, wo schon Raskin mitgelaufen ist. Bleibt aber erstmal am Ball, ist weit nach vorne gegangen, Ngoi. Und dann geht's auf Raskin, der ist schon Höhe der 16-Meter-Raumlinie, täuscht rechts an, zieht da ein bisschen nach innen rein. Wird noch angelaufen von Mohebi. Dann hilft auch noch Kuyper mit dem Chipversuch rein in den 16-Meter-Raum. Aber gleich mal die Iraner mit, ja, nicht einem Statement-Break, aber doch zumindest mal den Fuß rangehalten von Ali, geht dann über die Grundlinie drüber und es gibt die erste Standardsituation, die erste Ecke für die Red Devils, wie sie genannt werden. Das Team von Rudi Garcia, der ja auch jetzt so ein bisschen in der Kritik steht. Man will mal abwarten, ob der Vertrag mit ihm verlängert wird. Hängt natürlich auch davon ab, wie sich hier abschneiden bei dieser Weltmeisterschaft. Romelu Lukaku reingekommen im ersten Spiel gegen Ägypten, gleich ein Tor gemacht. Danach dann auch ein bisschen untergetaucht gewesen, versucht sich erstmal Platz zu schaffen jetzt hier im 5-Meter-Raum der Iraner. Ball von Herrera noch nicht freigegeben, jetzt hebt er den Arm, genauso auch De Kuyper bringt ihn nach innen rein, dann Kopfball geklärt, Schussversuch dachte ich von außen, nee, erst nochmal an die Linie rangespielt zu De Bruyne und dann in den Fünfer, Nachschussmöglichkeit für die Belgier, aber der Torwart krümmt sich am Boden, das ist Alireza Baranwat, der anscheinend einen Schlag abbekommen hat. Also munterer Beginn, schneller Beginn, ja. Taktvoll von den Belgiern, die gleich versucht haben, schnörkellos da mal in den Fünfer reinzukommen.
2: So ist es. Der sah aber auch nicht so ganz glücklich aus, der iranische Keeper, bei dem Schussversuch von der rechten Seite von De Bruyne. Der Ball dotzte einmal noch auf und dann rauscht so ein D-Zug wie Romelu Lukaku in dich rein, nämlich mit Stollen und offener Sohle, kriegt dafür auch die gelbe Karte schon. Und das ist
1: mit
2: zu Recht
1: nie.
2: Mit dem Knie sogar.
1: Also angekommen.
2: Komplett voll ins Risiko gegangen, völlig unnötig, da so reinzugehen. Auch der will natürlich ein Statement setzen, hat ja diesen Treffer erzwungen, dieses 1:1 gegen Ägypten mit seiner Präsenz natürlich. Was eine Lokomotive, was ein Typ mit 1,90 gepflegt auf 95 Kilo verteilt. An den musst du erstmal vorbei, den musst du dich irgendwie als Innenverteidiger, als iranische erstmal behaupten. Und der ist jetzt intensiv im Austausch mit Dario Herrera, dem argentinischen Schiedsrichter, so nach knapp 4 Minuten schon mal eine gelbe. Ja, das ist dann auch so ein bisschen das Zaumzeug, was der da übergestreift bekommt. Aber so reinzugehen ist einfach Quatsch. Wir sehen es gerade nochmal auf unseren Monitoren. De Bruyne mit der Flanke rein und dann will er in den Ball reinrutschen. Aber gar keine Chance, da ranzukommen. Kommt eine Sekunde zu spät und dann stempelt er den mit. Ja, erst Sohle, dann Knie. Also der kriegt so einen richtigen Bud Spencer-Tritt. Und da musst du dich erstmal von erholen. In dem Fall Alireza Baranwat. Also das hat wehgetan und auch am Hals da Kinn getroffen. Also der muss jetzt erstmal wieder sich ein bisschen berappeln. André, das ist kurz mal den Dampfer mal ausgepackt, aber auf die nicht so feine Art.
1: Es sind die belgischen Oldies, die im ersten Spiel gegen Ägypten eine richtig gute Partie abgeliefert haben. Lukaku hat den Ausgleichstreffer mehr oder weniger provoziert. Kevin De Bruyne, Leandro Trossard hatten die meisten Torschussbeteiligungen, sind aber ein bisschen glücklos geblieben. Und hinten natürlich Thibaut Courtois hat gehalten, was es zu halten gab. Und ich hoffe mal, dass es für Baranwat weitergibt, denn der liegt immer noch in seinem 5-Meter-Raum. Dann wird ihm vom medizinischen Personal auch aufgeholfen. Jetzt müsst ihr den Applaus geben, nachdem bei der Hymne wieder kräftig geboot wurde. Das war im ersten Spiel auch schon so. Es sind natürlich viele Exil-Iraner da, die überhaupt nicht zufrieden sind mit dem Regime im Iran und deswegen auch hier ihren Unmut gleich mal bei der Hymne kundgetan haben.
2: Ja, es ist unfassbar politisch aufgeladen, wenn die Iraner Thema sind, wenn die Iraner präsent sind bei dieser Weltmeisterschaft. Wir haben es eingangs mehrfach ja besprochen. Und boah, dieser Alireza Baranwat, der hält sich hier wirklich, ich glaube, Schulter, Hals, Kopf, der hat so dermaßen einen vor den Koffer gekriegt. Der muss jetzt auch mal gucken, wie beweglich bin ich noch, wie auf der Höhe bin ich noch, weil der ein oder andere Angriff mit Romelu Lukaku. An der Spitze wird ja noch auf das Tor der Iraner rollen. Spielt übrigens immer noch unterbrochen. Und was mich ein bisschen wundert, dass Schiedsrichter Dago Herrera nicht gesagt hat, so, jetzt mal alle bitte zumindest mal raus aus dem Spielfeld, dass es hier weitergehen kann. Beim Torwart natürlich ganz schwierig, geht natürlich nicht so einfach. Der Ersatzkeeper macht sich da schon warm. Bin mal gespannt, ob es für den weitergeht.
1: Ja, und vor allen Dingen die Halsmuskeln haben ja richtig zugemacht. Und zwar mehr zugemacht als eine Kneipe nach Sperrstunde. Und deswegen guckt er auch erstmal, ob er links und rechts noch ein bisschen gucken kann. Das gelingt noch einigermaßen, dann schüttelt er sich noch ein bisschen. Deswegen auch der Applaus jetzt für Bayernwand, weil es für ihn, so wie es aussieht, weitergehen kann. Ball liegt schon am 5-Meter-Raum und dann wird er rechts rausgespielt, wieder zurück zu Bayernwand. Also zum Glück kann er auf dem Platz bleiben. Das ist nicht nur wichtig für den Iran, sondern glaube ich auch für ihn, dass er da gezeigt. Oder auch für Lukaku, dass er den nicht schon nach wenigen Minuten einen runtergeschickt hat. Weil ich glaube, Absicht ist es definitiv nicht gewesen. Wieder Ballverlust, nachdem die Iraner mal einfach nach vorne gelaufen sind. Lukaku halb links ist er da gewesen, hätte auch mit Salemakers da im Zusammenspiel gut funktionieren können. Neuaufbau, wieder von den Belgiern durchs Mittelfeld hindurch über Mechele. Mechele nach vorne auf De Bruyne. De Bruyne führt den Ball jetzt mit rechts rein auf Ngoi ins Mittelfeld, in den Mittelkreis rausgelaufen, ist jetzt im defensiven Mittelfeld. Halb links rüber geht's schon wieder zu Raskin. Der nimmt dann ganz links außen wieder De Bruyne mit. De Bruyne mit vielen Freiheiten im Mittelfeld. Dann ein-, zweimal kurz von Trossard fintiert, läuft vorbei. Linke Außenbahn am 16-Meter-Raum. De Bruyne würde sich anbieten. Im 16er ist auch einer drin und von hinten hätte der Schuss kommen können von Juri Tielemans. Ist aber nicht passiert, bleibt also erstmal beim 0-0. Aber die Belgier hier sehr, sehr forsch, drücken wahnsinnig schnell.
2: Ja, und es gefällt mir super, dass sobald die ran den Ball haben, ein richtiges Raunen durch den Saal geht. Und jetzt erstmal De Bruyne. Nächster Abschluss vom Mann vom SSC Neapel, der jetzt über die linke Seite im Strafraum drin ist und so aus 15 Metern dann erstmal abzieht. Aber super Ballgewinn da von Nicolas Raskin. Und dann geht es sofort schnell diesmal über die linke Seite mit Kevin De Bruyne, der auch, hat man so den Eindruck, André, mehr versucht als noch im Ägyptenspiel, das Spiel an sich zu reißen, präsenter zu wirken, Bälle zu fordern, zu verteilen. Denn auch er merkt natürlich so mit den 34 Jahren, das ist noch meine letzte WM, sind wir mal ganz ehrlich, die ich jetzt hier spielen werde. Und so sank- und klanglos hier am Ende noch auszuscheiden, auf gar keinen Fall eine Option. Deshalb volle Kapelle, Vollgas gegen den Iran, der jetzt mal kommt über die Mittellinie. Man hört sofort, stimmungstechnisch ein absoluter Zünder. Aber die Belgier können es erstmal gut wegverteidigen.
1: Das ist immer so ein leichter Geräuschteppich, wenn die Belgier am Ball sind. Ganz anders bei den Iranern. Da flippen sie alle sofort aus, zeigt also das Stadion ganz fest in iranischer Hand. Links Flügel. De Bruyne hat weitergeleitet auf Trossard. Trossard kann ihn allerdings dann, weil er noch Schwung bekommen hat, nicht mehr stoppen. Kugel geht über die linke Außenlinie. Einwurf wieder für die Iraner. Leichtsinnsfehler von Trossard. Natürlich auch einer der großen Stars auf Seiten der Belgier, von dem man sich hier eine ganze Menge erwartet in der Startformation drinnen. Er hat ja mit dem FC Arsenal immerhin das Champions League Finale gespielt, das er dann verloren hatte, heute in seinem 53. Länderspiel. 12 Tore hat er schon geschossen, 5 Vorlagen. Jetzt ist er wieder am Ball. Linker Flügel. Könnte jetzt mal durchstarten. Vorbei am Strafraum. Wahnsinnig schnell. Kommt keiner hinterher. Dann Chip rein in den 16er. Schuss. De Bruyne einmal abgeblockt. Zweimal Lukaku mit dem Abpraller. Dann beim dritten Mal nicht da, weil dann ist Bayernwand zur Stelle und kann den Ball erstmal darunter begraben. Aber das war eine schöne Aktion. Super. Links fast schon höher der Außenlinie. Dann reingezogen in den Strafraum, in den Rückraum. De Bruyne einmal geklärt. Zander ist der Nachschuss noch da gewesen von Tielemans und dann auch noch Lukaku. Aber der wäre dann wirklich, wenn er nach vorne weg geprallt wäre, glaube ich, wäre er der Torschütze gewesen, weil da hätte er sich ja die Ecke aussuchen können. So bleibt es erstmal beim 0-0. Aber das ist tatsächlich der Beginn, den unbedingt Rudi Garcia sehen will von seiner Mannschaft. Denn gegen Ägypten war das eher mal so reintastend, gemütlich. De Bruyne gedoppelt gewesen, teilweise auch getrippelt. Also konnte seine Qualitäten überhaupt nicht entfalten. Hier beim 0-0 die Belgier mit deutlich mehr Feldvorteilen.
2: Deutlich mehr. Und es ist auch mehr Energie auf dem Platz. Es ist ein direkt gutes Tempo auf dem Platz. Weil aber auch, muss man da sagen, die Iraner auf Umschaltmomente lauern. Und dann geht es auch direkt zielstrebig, zumindest mal Richtung 16er. Bislang nach knapp 10 Minuten war ja auch eine Zeit lang unterbrochen. Das Ganze noch nicht von Erfolg gekrönt. Noch nicht in Strafraumnähe bei Thibaut Courtois. Anders die Belgier über Tielemans. Der Kapitän legt links ab auf De Bruyne. Die suchen immer wieder Lukaku. Lukaku jetzt im Strafraum am Ball. Auf der linken Seite Abschluss. Geblockt von Hossein Kanani. Und auch solche Situationen und Momente werden gefeiert vom iranischen Publikum, von den Fans, dass sie diesen Sturmtank da vorne erstmal in Schach halten können. Die iranische Fünferkette heute unterwegs. Und es gibt Einwurf von der linken Seite für die Belgier. Macht Maxime de Kuyper, der Mann von Brighton Hove Albion. Von der linken Seite reingeschleudert, rausgeköpft wieder von Kanani. Und das Ganze, da kriegt nämlich noch einen Schubser. Und es gibt Freistoß für den Iran.
1: Ja, das ist genau das, was sie sich erhofft haben. Jetzt mal hinten ein bisschen rauszukommen. Dieser Schubser, der von Mechele da in den Rücken reingegangen ist. Da war der Schiedsrichter nur ein paar Meter daneben gestanden. Es dauert noch, bis der ausgeführt wird. Ball liegt jetzt im 16-Meter-Raum bei Bayernwand. Die etatmäßige Nummer 1. Das Ganze schon lange Zeit bei der WM 2026. Jetzt diesmal also weiterhin trotz seines Alters mit 33 Jahren hier der Rekordkeeper heute in seinem 88. Länderspiel. Erstmal reingeschossen ins Halbfeld der Belgier und dann geht's schon wieder über Thomas Meunier auf die rechte Seite auf de Kuyper. De Kuyper zieht ein bisschen nach innen, könnte aber auch Meunier mitnehmen, macht er nicht. Sieht dann nochmal von hinten den mit nach vorne gelaufenen Rascar wieder auf de Kuyper. De Kuyper schon am Knick des 16ers. Meunier auf Höhe der Grundlinie, Pass ist reingekommen. Flanke in Richtung Fünfer, Kopfball erstmal wieder rausbekommen mit vereinten Kräften und dann versuchen sie mal jetzt aufs Tempo zu drücken. Die Iraner durchs Mittelfeld waren schon im Mittelkreis drinnen und dann rutscht Saman Godos erstmal aus und die Belgier sind wieder dazwischen mit dem Goy steil nach vorne. Rechts draußen Meunier schon wieder da ist mit de Kuyper, über den sehr, sehr viel kommt. Genau das möchte natürlich auch Rüdiger Sier von ihm sehen. Aber leichtfertiger Ballverlust im Mittelfeld, Flo. Und schon wieder das Umschaltspiel, wollte ich sagen, von den Iranern. Aber ich gehe erstmal hinten rum.
2: Wir spielen jetzt hinten rum über den eigenen Keeper, über Alreza Bayranwand. Und wir haben das Gefühl, er ist halt so halbwegs wieder beisammen nach dem heftigen Zusammenprall von ihm und Lukaku. Der ist am Ball, ist an der Strafraumgrenze. Erstmal wieder zurücklegen will, Missverständnis aber zwischen ihm und Kapitän Tielemans, der verteilt erstmal auf die rechte Seite, wieder De Bruyne, wieder Flanke rein auf den Kumpel Romelu Lukaku, kommt aber nicht ran, weil der Iran in der Defensive zumindest soweit ganz gut steht, immer wieder alles rausverteidigen kann und dann erstmal bemüht ist, um Ballkontrolle, Ruhe reinzubringen im eigenen Aufbauspiel, geht erstmal über die rechte Seite, über den Fünferverbund der Iraner, die jetzt vergucken, 3-4 Meter vor dem eigenen 16er, erstmal wird in der Mitte Eza Tolali gesucht, wird aber gefoult, kriegt einen Schubser von Ngoy, gibt also nach dem Gusto von Dario Herrera und einer klaren Meinungsentscheidung, ja klar, gibt's jetzt erstmal den Freistoß für den Iran. Also die sind wirklich darum bemüht, ein bisschen Ruhe reinzukriegen, Struktur reinzukriegen. Und Belgien versucht das natürlich zu verhindern, indem sie Dauerdruck machen.
1: Kevin De Bruyne gefällt mir gut in den ersten Minuten. Warum? Das, was ich schon gesagt habe. Erstmal links zu finden, dann im Zentrum, dann wieder rechts. Immer da, wo Unterstützung vonnöten ist, schaut er, dass er an den Ball ranbekommt, um dann auch mal eine schöne Flanke nach innen zu bringen. Oder halt selbst den Abschluss zu suchen, wie das noch vor wenigen Minuten der Fall gewesen ist. 13 Minuten durch, 0-0. Belgien gegen den Iran. Einwurf für den Iran durch den Kapitän Ehsan Hajji Safi. Kommt jetzt rein in den 5-Meter-Raum. Kopfball wieder raus. Diesmal allerdings, nicht über die Auslinie. Nochmal Hajji Safi in den Rückraum reingespielt. Dann kommt die Flanke in Richtung Fünfer. Kopfball Lukaku muss hinten mit aushelfen. Iraner bleiben mal drin. Schuss und... Schon der ist drin gewesen. Das ist ein Aufsetzer von Kanani gewesen. Drehschuss, 180 Grad. Halbsetz kurz vor Thibaut Courtois nochmal auf. Das Ganze so aus, es waren 7 Meter vielleicht zentrale Mittelstürmerposition, nicht gut zu verteidigen gewesen und vor allen Dingen schwer zu sehen, weil da ordentlich getümmelt war, wie sagst du immer so schön, das Wimmelbild gar nicht einer so richtig zu identifizieren und Courtois haut den rechten Arm raus, lenkt den Ball noch am rechten Torpfosten vorbei und es gibt die Ecke für die Iraner, die jetzt richtig stark sind.
2: Die richtig stark sind und das ist genau der Punkt, Belgien macht das Spiel, Belgien hat den Ball, Belgien drückt ohne ganz klare Torchance. Und dann ist dieser eine Moment, in dem Kanani fast das 1-0 macht mit der ersten Chance für den Iran, der jetzt den Eckball hat, von der linken Seite reingetreten. Kopfballmöglichkeit. Gut hochgegangen am rechten Knick des Fünfers. Said Estaloai macht er gut, weil auch Meunier sich da komplett verschätzt, weil er gar nicht mit hochgeht. Und den bringt er natürlich aus Iraner Sicht leider nur einen halben Meter rechts am Pfosten vorbei. Aber nächste brenzlige Situation. Und ich bin mal gespannt, ob die Red Devils diese jetzt mal kurz aufkommende Unruhe gut verpackt kriegen. Denn das war ja natürlich überhaupt nicht der Plan. Das war der Plan. Schön weiter Druck mal nach vorne über den sehr wechselnden, spielfreudigen Kevin De Bruyne, der jetzt aber mal den Ball verliert. Geht sofort die lange Rutsche auf den gestarteten Mehdi Taremi von Umlerkos Piraeus. Aber der steht im Abseits, wird nur halbherzig verfolgt von Brandon Mechele. Dementsprechend hat er das schon gerochen, der Innenverteidiger der Belgier. Chance erstmal dahin. Aber es gefällt mir gut, so wie der Iran agiert, eben nicht nur Barrikade, Barrikade und mal gucken, sondern schon sehr bewusst lauern auf Momente. Und dann geht's aber auch mit viel Tempo und Präzision nach vorne.
1: Der Iran hat natürlich aber auch mehr Qualität, als das bei Saudi-Arabien davor der Fall gewesen ist gegen die Spanier. Das merkt man vor allen Dingen auch an der Struktur. Stehen hinten auch viel kompakter. De Bruyne halb rechts, dann flach rein in den Strafraum Richtung Elfmeterpunkt. Rausgehauen vom Innenverteidiger, geht wieder über die rechte Außenbahn rüber. De Bruyne pumpt auch schon ein bisschen. Weite Wege gegangen in diesen ersten 15 Minuten. Ja, Rüdiger Garcia hat gesagt, reindrücken, gar nicht gucken, dass ihr gefährliche Ballverluste habt. Genauso wie gestern auch bei den Deutschen gegen die Elfenbeinküste. Nicht, dass die ausschwärmen können, nicht, dass die kontern. Deswegen wollten sie schon auf Höhe der Mittellinie ganz klar hier Herr im Spiel sein. Das ist in den ersten Minuten ganz gut gelungen, aber nach 15 Minuten hier immer noch 0-0. Und jetzt schieben sie mal langsam nach vorne. Über Mechele könnte es jetzt dann über De Bruyne ganz links rausgehen. Trossard hat den Ball aufgenommen, geht die linke Außenlinie jetzt im Sprint. Dann einfach mal Richtung Grundlinie, ist schon fast im Zentrum schon da. Spielt den Ball jetzt durch den Fünfer hindurch. Und dann können die Iraner wieder klären. De Kuyper nimmt den Ball aber nochmal auf in den Rückraum zu Ngoy. Nähe der Mittellinie gespielt. Dann geht's ins Zentrum zu De Bruyne. De Bruyne führt den Ball dann langsam von links hinten. Ist noch einer mitgekommen, ich glaube Mechele. Dann geht's wieder zu Trossard. Trossard jetzt mal zu De Bruyne. Der knickt allerdings so 20 Meter halblinks weg. Versucht dann nochmal hinterher zu gehen. Hat er auch gemacht, holt den Ball zurück. Das war einfach wahnsinnig schnell ist zu Raskar. Raskar wieder in den Mittelkreis rein. Ngoy hilft er noch und dann durchgestartet. Vorbei an allen Innenverteidigern und auch den Äußeren in Richtung Lukaku. Aber der kommt da nicht mehr ran, geht dann direkt zu Bayernwand in die Arme.
2: Er ist aber auch dann eben schon 33 ja. Und nicht mehr dieser quirlige Sturmtank, der er dann schon auch mal war zu Zeiten in der Serie A oder bei FC Chelsea oder wo er bei Everton, wo er schon mal gespielt hat. Das ist er, mit dem Zug geht er nicht mehr so richtig dann zu Ball. Kann er auch nicht mehr, ist auch nicht das Allerdramatischste. Aber man weiß nämlich, wenn du dem den Ball gibst, der kann sich auch mal gerne hier und da Raum verschaffen. Freistoß für die Iraner, lang vorgetragen von Bayernwand, dem Keeper. Und der Iran hat den Ball, 35 Meter auf der linken Seite vom Tor der Belgier. Zurückgepasst auf Ezan Hayzafi, der sich mit nach vorne schaltet auf der linken Außenbahn. Natürlich wird es von der Fünfer dann schnell mal zu einer Dreierkette. Die Iraner sind aber natürlich auch gewarnt gegen die Belgier. Kopfball mit dem Hinterkopf verlängert, da von Mohebi Richtung Taremi. Aber der kommt da eben nicht ran und es kann erstmal Brandon Mechele den Ball vor sich her treiben Richtung Mittelkreis, nimmt Nathan Ngoy mit. Und der sieht auf dem rechten Flügel natürlich Thomas Meunier, der Mann aus Lille. Juri Thielemans mit Aston Villa, die in Europa League gewonnen in Istanbul gegen den SC Freiburg. Super Vorstellung auch von ihm, Treffer gemacht, eigentlich Marke Traumtor. Der zeigt immer wieder, was er kann. Der Mann von Aston Villa aus der englischen Premier League, genauso wie Leandro Trossard von FC Arsenal. Gut gemacht, gut gelöst auf der linken Seite, hat jetzt De Bruyne ein bisschen Platz. Immer noch De Bruyne legt den Ball zurück. Schusschance jetzt für Trossard mit dem linken Fuß aus 15 Meter halblängs und die Iraner werfen sich um jeden Ball.
1: Absolut, Meunier schon wieder am rechten Flügel. Doppelpass gespielt mit De Kuyper, dann Meunier in den Fünfer und dann steigt Bayernwand nach oben, hat den Ball gleich runter sich begraben, hat gegen Neuseeland zum ersten Mal zwei WM-Gegentore kassiert. Das hat es bei ihm davor noch nie gegeben. Also wirklich gute Chancen immer wieder mit den Flanken von der rechten Seite, die sie da reinhauen. Belgien hat fast zwei Drittel der Spielanteile, aber die beste Chance, und das ist dieser Drehschuss gewesen von Kanani, den hatten die Iraner, die jetzt wieder aufpassen müssen, weil links Trossard einfach wahnsinnig schnell ist und den Ball schon wieder aufgenommen hatte. Diagonale zum Tor, so 30 Meter auf die Halbposition rübergespielt. Raskar ist da mal nach außen gegangen. Dann De Bruyne versucht mit dem Bauernspitz nochmal in Richtung Elfmeterpunkt den Ball reinzubekommen. Bleibt aber erstmal hängen. Über Meunier, der von rechts in die Mitte reingerückt ist, geht zu Ngoy. Ngoy im Mittelkreis ein bisschen steil. Nach vorne, halb rechts wartet schon wieder Meunier, überlässt den Ball aber erstmal Raskar. Raskar jetzt parallel zur Mittellinie auf Ngoy, der mit nach vorne gekommen ist. Dann rechts rüber auf Meunier und am ganz außen ist schon wieder De Kuyper. De Kuyper geht ins Dribbling. Genau das, was da auch der Bundestrainer Julian Nagelsmann immer wieder gerne sehen würde von rechts von Leroy Sané. Zieht dann in die Mitte rein. Dann fällt er. Vorteil gepfiffen erstmal von Herrera. Meunier hat den Ball aufgenommen. Rein ins Zentrum. Dann wird nach vorne gegangen. Chipball in der Hoffnung, dass entweder De Kuyper oder im Zentrum dann Romelu Lukaku rankommen. Kopfballstaffette jetzt in Richtung 16er der Iraner und über Umwege geht's dann zu Bayernwand. 0-0, 20 Minuten sind gleich durch. Das ist tatsächlich mal gar nicht so ein einseitiges Spiel. Also vom Ballbesitz jetzt gerade schon. Aber die Iraner natürlich brandgefährlich. Jedes Mal, wenn sie da mal dran sind, versuchen sie ganz schnell mit einem schnellen Pass das Mittelfeld zu überbrücken und vorne halt dann einen Richtung 16er zu bekommen. Und
2: das war ein Wirkungstreffer da in der 14. Minute von Kanani. Denn sie sind respektvoller jetzt im Spiel nach vorne. Ein bisschen vorsichtiger. Nicht ganz so wild, nicht ganz so voll nach vorne, sondern sie wissen, oh, ein Ballverlust kann dann auch schon mal wirklich bestraft werden. Wir gehen mit fast zwei Dritteln der Spielanteile, aber die beste Chance, wie gerade gesagt, eben Kanani, 14. Minute. Wieder De Bruyne in der Zentrale, Hälfte schon der Iraner, legt ab auf Meunier, rechts außen wäre mal Alexis Salamakers vom AC Milan, aber den beachten sie gerade nicht. Ein Goal versucht jetzt in der Zentrale ein bisschen Tempo zu machen, macht er auch 35 Meter Torentfernung, legt links raus auf Maxim De Kuyper, der legt wieder zurück auf Mechele, das sind auch wieder 30 Meter, zentral aber ist Meunier, legt auf den linken Knick des Strafraums, dann Chipball rein, Kopfballmöglichkeit, vielleicht den Streifer mit der Glatze war es von Romelu Lukaku, kriegt keinen Druck in den Ball und dann Foul, Fragezeichen da von Meunier, weiter geht's, sagt aber erstmal Schiedsrichter Herrera, über die linke, rechte Seite kommt wieder Salamakers, dann Ngoy, müssen glaube ich mal schauen, ja, es wird jetzt erstmal hin und her geschoben, Juri Thielemans auf dem rechten Flügel hat den Ball, chippt den rein in den Fünfer, macht er gut mit viel Gefühl. Spiel läuft aber aktuell weiter. Der iranische Profi kann aber auch weitermachen. Da haben sich die Belgier gar nicht täuschen lassen. Ein Goal spielt in die Mitte. Mechele mitgelaufen. Jetzt alle wirklich sehr, sehr dicht gestaffelt von den Red Devils um den iranischen Strafraum. De Bruyne sieht am Knick am rechten. Ist Thielemans mit dem Schuss. Und aufs kurze Eck. Super Tat von Bayernwand. In dieser 22. Minute. Erste gute Möglichkeit für die Belgier, weil eben Juri Thielemans mal gesehen hat, da ist so ein bisschen Platz. Ich probiere es mal und der hat die Technik.
1: Super gut gemacht, hat genau das untere kurze Eck anvisiert, aber auch klasse von Bayernwand, der natürlich in der Ecke gestanden ist und den Ball auch halten muss. Aber da war schon ordentlich Bums dahinter, also ist nicht so leicht gewesen. Ecke jetzt für die Belgier, das wird ausgeführt werden von Kevin De Bruyne. Ball fliegt in den Fünfer rein, geklärt erstmal aus dem Rückraum, Goy mit einem Drehschuss. Und der geht dann weit am Tor vorbei.
2: Das war eher eine Schaukel, die er da geschossen hat.
1: Das war eine ordentliche Schaukel, die er da geschossen hat. Also wenn er richtig gut trifft, dann ist es ein Wahnsinnsdrehschuss. Dann klingelt er oben auch im Winkel. Und er darf keinen Spatz noch ein Nest gebaut haben. Da ist er im vierten Oberstock oben. Aber wenn du natürlich dann so triffst, nämlich gar nicht, ja, dann ist auch der vierte Oberstock da und sagt, oh, endlich mal ein WM-Ball.
2: Genau, danke dafür für dieses tolle Geschenk. Ja, aber das war, weil wir gerade nochmal die Wiederholung eingeblendet sehen von der Chance von Juri Thielemans, das war auf jeden Fall die erste belgische Duftmarke und die hat, glaube ich, auf jeden Fall mal eine kleine Nachwirkung. Bayernwald mit einer super, super Aktion und das alles übrigens vor den Augen eines ehemaligen Weltstars von Paris Saint-Germain und der AC Mailand, der AC Milan sozusagen. Georges Weah, Liberias absoluter Fußballgott, schaut sich das Ganze hier in Los Angeles auch mal an.
1: Man muss auch zweimal hingucken bei Georges Weah. Er nicht mehr, sagen wir mal so, in seiner Primetime, was den Körperbau angeht. Aber das ist ja bei vielen so der Fall. Achtung, schon wieder der Iran. Rechts, 25 Meter zum Tor, ins Zentrum, Handspiel. Genau, Herrera ist ein paar Meter daneben gestanden, hat es auch gesehen gehabt, dass da einfach Nicolas Rascain mit der Hand dran gewesen ist. Haji Safi kommt auch zu ihm hin und sagt, das muss doch eine gelbe Karte geben. Er sagt, hey, ist angelegt gewesen, aber definitiv Handspiel. Also große Diskussion und auch die Belgier kommen dann erstmal so ganz gemütlich angetrabt. Das ist, glaube ich, Thomas Meunier gewesen, der nochmal gesagt hat, warum überhaupt eigentlich Handspiel? War doch gar nichts. Doch definitiv. Also jetzt wird es einen Freistoß geben, das 20 Meter zentrale Mittelstürmerposition. Da bin ich auch gleich mal gespannt, was sie mit dem Ball anzufangen wissen. Die Iraner haben ja auch den ein oder anderen guten Freistoßschützen. Denke da zum Beispiel an Kanani oder auch an Godos. Also der eine Abwehrspieler, der andere Mittelfeldspieler. Aber da sind auch noch andere zur Stelle. Zum Beispiel Issa Toulahi, der mit da steht. Hier um den Ball herum. Aber es könnte fast sein, dass Haji Safi, der Kapitän, das selbst übernimmt. Aber man weiß es tatsächlich nicht so, weil vier junge Männer da stehen und alle vier kräftig am Diskutieren sind. Und ich glaube, sie sind sich selbst noch nicht so
2: richtig. Sie schießen alle.
1: Sie wollen alle rennen auf den Ball zu. Und irgendeiner, der als erstes trifft, der wird es dann machen. Also legen wir jetzt nicht fest. Rezaian ist auch noch mit vorne dabei, macht jetzt ein paar Schritte. Ich gehe mal davon aus, dass es Ramin Rezaian macht. Nein, natürlich nicht durchgesteckt. Achtung, aus 10, 11 Meter der Schuss und das Tor! Mehdi Taremi, das war einstudiert. Die Schlitzohren vom Iran, was machen die denn da?
2: Zum einen verwirren sie die Reporter, weil vier gleich dastehen. Und während die belgischen jungen Fans zum Weinen beginnen auf der Tribüne, stehen vier da, die blödeln um den Ball rum. Dann schiebt einfach Hadji Safi den Ball vorbei an der Kette, flach unten durch, angenommen vom einzigen Stürmer Taremi. Und der dreht sich in Undaf-Manier flach rechts unten rein. Bleibt nur noch die Frage, abseits oder nicht?
4: Abseits oder nicht, wird nochmal auf jeden Fall gecheckt. Aber ganz ehrlich, wie unbedarft kann der den Ball annehmen? Wie unbedrängt? Der durfte sich die Lücke, die er sich geschaffen hat, die durfte nutzen. Hat sich keine, belgische Sau drum gekümmert. Einfach mal zugeguckt und richtig dumm ausgesehen bei der Geschichte. Super gemacht natürlich von Taremi. Der verteilt Küsschen ins Publikum. Jetzt zündest du dieses Stadion an, und zwar im Positiven natürlich. Mit der Nummer Belgien macht und tut, hat eben die Chance durch Tielemans. Aber den Treffer macht der Iran durch Mehdi Taremi, den 33-Jährigen von Olympiakos Piräus. Und wir haben es geahnt, ne? Da ist Dario Herrera schon schweißgetrieben, aber im Austausch mit seinem Video-Referee. Es könnte tatsächlich Abseits sein, und alleine finde ich ja, gibt ja immer so Haltungsnoten, allein für diese Haltungsnote, für die B-Note müsste der Iran den Treffer kriegen.
1: Ja, das ist wirklich toll gewesen. Also dieser, den auch so schlitzohrig rauszuspielen, ich weiß nicht, wie oft sie das im Training probiert haben und wie oft das schiefgegangen ist, und dann gleich gegen Belgien, allein deswegen würde ich ihnen ja diesen Treffer gönnen. Tielemans ist immer noch beim Unparteiischen, fragt nach, was ist los, machen wir jetzt schon einen kleinen Break, wie ist es eigentlich mit dem Hydration Break, also sprich mit der Trinkpause, die müsste nämlich dann auch noch geben, ist ja nur deswegen verschoben worden, weil hier noch der Freistoß ausgeführt wurde, und jetzt gibt's das Urteil. Haben sie wieder nicht scharf gestalten. Er quatscht irgendwas daher, man hört es aber nicht. Man versteht noch weniger als bei Schiedsrichter Sampaio, aber es ist abseits. Ja.
4: Jetzt haben sie das Mikro auch gefunden, aber da ist die Ansprache schon von Dario Herrera passé. Und
1: sei mir nicht böse, sind das Amateure? Echt, dieses Mikrofon nicht aufzumachen, da gibt es irgendeinen Clown unten in der Wäschekammer, der muss einen Knopf drücken, einmal, ja. Jetzt komm, Klaus, drück ihn.
2: Oh, mach ich.
4: Dein Einsatz, you had one job.
1: Er spricht hier schon das halbe Telefonbuch runter, der Herrera, ja, und dann, wenn er fertig ist, dann sagt der Klaus, und jetzt mache ich es an, mein Freund.
4: Und das Extreme ist ja, dass ja allein nur das Handzeichen, der Arm ging hoch, abseits, das Stadion natürlich wieder zum Kochen gebracht hat, ja. Die sind natürlich alle außer sich, dass dieser wunderbar rausgespielte Freistoß-Treffer dann wieder zurückgenommen wurde.
1: Das ist der Stadionsprecher übrigens nochmal durchsagen,
4: genau,
1: was gerade gehört.
4: Zur Unterstützung kommt der große Bruder mit dem dicken Mikrofon. Aber jetzt hier Belgier wieder über den Angriff mit Lukaku. Schon den Ball bekommen vorher von De Bruyne. Aber das ist wirklich imposant, wie sich die Iraner in der Defensive gegen diesen Hünen da vorne zur Wehr setzen.

0: den nächsten Anlauf nehmen. Über De Bruyne mit Tielemans auf der rechten Seite des Strafraums. Jetzt der Ball reingekommen zu dem Wandspieler, zu Romelu Lukaku, legt wieder zurück. Sie tun sich schwer, überhaupt Torgefahr rauszubringen. Jetzt der Flankenversuch von Thomas Meunier und dann pflückt den sich Alreza Bayranwan einfach runter. Und Iran ist hier richtig gut in der Partie. Anfangs ein bisschen gebraucht, aber jetzt sind sie da und sie sind brandgefährlich.
1: Und sie haben natürlich Platz, weil sie wissen, dass die Belgier aufgerückt sind. Dann können sie auch mal mit ihren Schienenspielern links und rechts nach vorne kommen und mal blitzschnell die Pässe auch spielen. Das gelingt ihnen immer wieder und wir haben es ja gerade schon geschildert. Vorne ist ja einer mit Taremi, der natürlich auch was mit dem Ball anzufangen weiß. Jetzt erstmal wieder der Rückpass zu Bayranwand im eigenen 16-Meter-Raum. Leicht und vorsichtig angelaufen von Romelu Lukaku mit rechts. Dann der Schuss rein in die Hälfte schon von den Belgiern. Geht allerdings aus Sicht von Bayranwand über die rechte Außen. Linie, Einwurf für die Belgier. Nee, jetzt erstmal nicht. Klar, sind ja schon 29 Minuten durch. Das bedeutet, es gibt wieder eine Trinkpause. Und irgendjemand muss zu Herrera was gesagt haben. Und dann wirklich so, als wenn er gerade so auf Pirsch, auf der Pirsch wäre, so mit diesem Ausdruck so, nein, das machen wir nicht. Ach, mein Kleiner, nein, nein, nein, nein. Also wirklich, das war so ein Dutzi-Dutzi-Blick, den er da aufgelegt hat. Also wirklich schon viele Geschichten drinnen in diesem Spiel nach 29 Minuten am Spielstand von nach wie vor 0-0. Ein Abseitstor vom Iran, das auf jeden Fall einen Treffer verdient gehabt hätte. Und im Hintergrund kommt wieder mein Evergreen. Den werde ich, wenn diese WM vorbei ist, im Urlaub tausendmal noch pfeifen. Nämlich Living on a Prayer von Bon Jovi. Und ich als Texttrottel wirklich, ich kann inzwischen die erste Strophe komplett auswendig. Brennen die Jungs hier einen kräftigen Schluck aus der Pulle nehmen.
0: Ja, ich würde sagen, wir geben uns noch 2-3 Spieltage, André, und dann gibst du das mal definitiv zum Besten, um diese Trinkpause ein wenig melodisch unterhaltsam zu überbrücken, während der Trainer Amir Galonei dann mal sich jetzt jeden Einzel wieder schnappt und er wirkt ein bisschen vorwurfsvoll und ich habe eigentlich nur gesagt das Gefühl, es gibt keinen Grund vorwurfsvoll zu sein, eher positiv bestärken. Dranbleiben, so weitermachen. Ihr werdet nochmal zu eurer Chance kommen. Sie hatten sie in der 14. durch Kanani und diese Freistoßfinte mit dem fast 1-0. Und da hat Rüdi Garcia schon mehr zu bereden und zu besprechen. Hat sich die komplette Truppe zusammengeholt, steht im Mittelpunkt des Kreises. Und jeder hat ihm mal zuzuhören, weil es läuft aus belgischer Sicht noch nicht so richtig. Und eine gute Chance durch Tielemans, die war richtig gut nach über 20 Minuten. Da wäre fast das 1-0 gefallen, aber ganz ehrlich, das muss man dann auch so honorieren, dass es nur eine war bei so viel Ballbesitz und so viel Spielanteilen. Andererseits, der Iran macht das bislang richtig gut und das setzt die Belgier wirklich vor Aufgaben.
1: Total, und Rüdi Garcia ist überhaupt nicht zufrieden, der Trainer der Belgier. Also er hat wirklich bis zum Schluss jetzt hier dieser Trinkpause auf seine Mannschaft eingeredet und nochmal versucht, ihr zu erklären, was sie alles falsch macht. Und das war einiges. Er hat dann auch so 2 Zettel in der Hand gehabt. Und dann immer wieder da hin und her geblättert. Also er hat sich auch viele Notizen gemacht. Und die Iraner mit Kanani eben und diesem leider Abseitstor von Taremi. Warum? Weil sie einfach brandgefährlich sind im gegnerischen 16-Meter-Raum. Und der iranische Trainer, der ist dann ja eher so gemütlich, nimmt er das Ganze wahr. Egal, ob es was Positives oder was Negatives ist. Mannschaften kommen jetzt zurück auf das Feld am Spielstand von 0-0. Belgien dominiert, 7-2 Torschüsse, aber angesichts von diesen beiden Chancen, die wir gesehen haben von den Iranern, haben sie auch Glück gehabt. Und ich glaube auch, der Iran sagt sich, okay, ihr könnt das Spiel machen, wie ihr wollt, aber wir wissen, was wir können.
0: Wir wissen, was wir können, wir wissen, was wir wollen vor allen Dingen, dass es weiterhin lauern auf Umschaltmomente, auf Tempo nach vorne, wenn sich ein paar Räume öffnen. Übrigens extrem imposant, dieser Videorundlauf. Es ist ja kein Videowürfel in diesem Stadion hier in Los Angeles, sondern wirklich ein absoluter Videorundlauf komplett über die Fläche des Rasens. Also das nenne ich mal 16-9 in dem Falle. Das ist wirklich sehr, sehr, sehr bemerkenswert und erstaunlich. Also sehr imposant sogar das Ganze, was hier bei den Amerikanern auch aufgeboten wird in Sachen Videounterhaltung in solchen Arenen, in solchen Stadien. Foulspiel jetzt von Said Estaloai. Und die erste Gelbe für die Iraner. Hat da ein bisschen arg heftig gezogen am Trikot von Thomas Meunier. Nee, Tielemann war es, pardon. Juri Tielemann, der ihn einfach umgerissen wird. Und von Estaloai und dementsprechend aber Freistoß schon ausgeführt von den Iranern. 33 Minuten haben wir auf der Uhr. Neuanlauf und Neuaufbau für den nächsten Angriff von den Belgiern. Wieder De Bruyne, der, bleibe ich dabei, kann ich nicht nur bestätigen, mir sehr, sehr gut gefällt, weil er einfach

0: immer wieder anspielbar sein, also will, ist und die Bälle verteilen will.
1: Aber ich sag dir eins, ich weiß nicht, wie lange die Kraft hält, ja. Denn auch De Bruyne ist ja schon 34 Jahre alt, inzwischen bei der SSC Neapel, also nicht mehr in der englischen Premier League, bei Manchester City. Und das ist der Mann, der hier wirklich der Strippenzieher ist. Nur wenn du halt die ganze Zeit immer unterwegs bist und immer da, wo der Ball hin muss und wo die Überzahl ist, du derjenige bist, der die Flanken dann reinschlägt und auch noch die Tore machen sollst, bin ich mal gespannt, wie das in der zweiten Halbzeit aussieht. Ngoy schiebt nochmal nach, hat jetzt den Ball, das ganze tief schon im Halbfeld drinnen, der Iraner, halb links rübergespielt, nochmal zu Mechele. Mechele an den linken, ja, wollte er wenigstens rausspielen, an die linke äußere Position dann. Auch Trossard wäre noch mit dabei gewesen, hätte dann auf der Halbposition möglicherweise noch was machen können. Aber der Schiedsrichter hat schon unterbrochen, Foulspiel erstmal. Es geht wieder über Mechele auf den Goy. Ein Goy 35 Meter zum Tor, muss erstmal abbremsen, sieht dann halb links draußen einen, der den Ball nicht stoppen kann. Das ist nämlich Rascard gewesen. Rascard, der auch seine Position ständig verändert. Mechele wieder 5 Meter von der Mittellinie entfernt. Links draußen an der Außenlinie. Da jetzt schon Trossard hat den Ball aufgenommen. Dreht sich nochmal, spielt in den Mittelkreis rein zu Ngoy, der jetzt da auf die halbrechte Position nochmal rübergelegt hat zu Meunier. Meunier aufgenommen über Ngoy. Geht dann wieder halb links rüber in Richtung Mechele. Mechele steil nach vorne. Trossard dreht sich. Sieht dann im Zentrum nochmal den mit nach vorne gelaufenen Rascard. Rascard wieder auf Meunier draußen. Der Sailmakers, aber der kriegt den Ball überhaupt nicht mehr. Das ist einfallslos, was sie jetzt machen. Mhm. Halb links, Mitte, halb rechts, Mitte, halb links. Und sie zurück. Kommen nicht durch, merken, dass nichts geht. Und dann wollen sie einfach im Ballbesitz bleiben, weil sie nicht mehr in so einen Konter reinlaufen wollen. Ich glaube, auch das ist eine Ansage gewesen von Rüdi Garcia jetzt in der Trinkpause. Ihr lasst im Zentrum zu viel zu. Und das versuchen sie jetzt mit diesen ständigen Rückpässen und Mitte, links und rechts dann zu vermeiden, sagen wir es mal so.
0: Ja, und es gibt aber keinen Raumgewinn, wie man so schön sagt. Sie kommen nicht nach vorne, sie müssen wieder abbrechen, wieder nach hinten spielen, wie jetzt auch. Ngoy auf der Mittellinie in der eigenen Hälfte noch, rechts raus gespielt auf Kevin De Bruyne, der kriegt aber wieder den Ball, der Nathan Ngoy in der eigenen Hälfte, spielt das Ganze mit Mechele zusammen und dann gibt es die Situation, dass die Belgier jetzt mal versuchen, in der Hälfte der Iraner ein bisschen Tempo aufzunehmen, spielen auf die linke Seite, dann geht's links raus, ja genau, auf Tielemans, der ist ein bisschen verlagert. Kopfballmöglichkeit jetzt endlich mal aus Sicht von Romelu Lukaku. Aber der macht große Augen, weil die Situation abgepfiffen wurde. Aber immerhin hat er jetzt mal seine Aktion, stand leicht im Abseits. Aber der Ball geht auch deutlich, deutlich drüber. Also er ist da noch ein bisschen wenig präzise unterwegs. Der Mann von der SSC Neapel, der 33-Jährige mit seinem Rauschebart und der frisch polierten Glatze. Daumen hoch, aber Richtung Kapitän, Richtung Juri Tielemans, dass das zumindest mal ein Versuch ist. Vielleicht ist noch, finde ich, nicht so oft passiert mit Flanken. Lukaku führt dann den Ball mal fest, macht der vielleicht sich auch mal in seinem Körper da behauptet. Gibt aber Freistoß jetzt für den Iran, macht Bayranwand und mal gucken, was der Iran jetzt offensiv noch anzubieten hat in dieser ersten Halbzeit.
1: Hinten müssen sie erstmal helfen. Also da sind jetzt die Belgier in der eigenen Hälfte mal zurückgedrängt und versuchen jetzt, während De Bruyne ordentlich einen abbekommen hat und auf dem Boden liegt und ein Iraner ebenfalls, da sind zwei gleiche, Taremi und der Belgier zusammengestoßen. Also sie müssen erst erstmal hinten verteidigen, aber das ist auch so eine Nummer, die jetzt, ja, da hat er ihn auf jeden Fall von unten erwischt gehabt. Ist auch sehr, sehr interessant, mal die Stutzen zu sehen vom Iraner Taremi. Der hat da richtige Löcher drinnen, ja. Und zwar an
0: die Waden zu prall.
1: Die Waden zu prall, der an jeder Seite gleich zwei Löcher drinnen. Sieht man jetzt auch nicht so oft. So, der Ball ist wieder in der Offensive bei den Belgiern. Es wird gleich wieder den Einwurf geben von der linken Seite. Dann wird er kommen an die Fahne ran von De Bruyne. Nochmal in den Rückraum gespielt. Ein Fuß eines Iraners dazwischen. Einwurf wieder für die Belgier. Ball muss schnell gemacht werden. Von hinten nachgeschoben von Tielemans. Flanke nach innen rein. Kopfball rausbekommen von den Iranern beim Stande von 0:0, 37 Minuten sind durch.
0: Ja, von der linken Seite kommt jetzt mal Maxim de Kuyper, aber Ball ist schon wieder schnell weg. Nachgesetzt aber von Kevin De Bruyne, der jetzt mehr nach innen zieht von der linken Seite und nur mit einem Foul zu stoppen ist von Haizafi. Und Dario Herrera will sich das nicht bieten lassen. Sagt, so, jetzt ihr beide alle weg und mit dir habe ich ein Wort zu reden, lieber Kollege Haizafi. So kannst du da nicht hingehen. Ich habe das gesehen. Und es ist auch gemerkt, beim nächsten Mal gibt es einen Karton dafür, weil De Bruyne richtig vorbeizieht und er stellt das Knie auch raus, der Haizafi, und dann,
1: das ist gelb.
0: Na, der kritische Blick des Kollegen Siems, und ihr habt es gehört, ja, also kann man auch schon mal, ich glaube, er wollte aber nochmal Gnade vor Recht ergehen lassen.
1: Das ist schön für ihn, ja, dass er das macht, aber es gibt ja auch Regeln. Und die Regeln sagen, wenn der Ball gefühlt schon in Deutschland ist, ja, und der Ander kommt rein und lässt ihn steigen, dass du so einen 8-Meter-Sprung machst, ja, gefühlt, dann ist es halt nur mal die gelbe Karte, dann ist es der Karton. Und es tut mir jetzt ein bisschen leid für De Bruyne. So eine gelbe Karte verändert ja auch viel, aber das war unmissverständlich gesagt, das ist die allerletzte Gelegenheit, dich zu bessern. De Bruyne wird jetzt gleich den Freistoß ausführen. De Kuyper ist auch noch da. Der hebt den Arm. Nee, der läuft drüber. Und dann geht's rein. Kopfball raus, wieder geköpft auf zum 16-Meter-Raum. Also De Bruyne rübergelaufen. De Kuyper hat den Ball reingechippt. Und es kommt über die rechte Seite über Meunier. Nochmal der Versuch, an der rechten Außenlinie entlang zu spielen. Aber dann mit dem Fuß noch dazwischen gewesen. Issa Toulaye. Einwurf wieder für die Belgier. Spiel ist inzwischen durchschnittlich. 39 Minuten sind durch. Die Iraner haben sich am Anfang ein bisschen überrumpeln lassen. Dann sind sie besser reingekommen. Hatten zwei ganz, ganz dicke Chancen. Die wollen aber die eine auch von den Belgiern von Tielemans da nicht unterschlagen, der das aus rechter Position ein bisschen spitz gewesen, sehr gut gemacht hat. Ansonsten das Bild, was man vom Systemfußball eigentlich kennt. Mitte, halb rechts, dann raus an den Flügel, will das Spiel ein bisschen in die Breite ziehen. Meunier auf Selemakers, kommt aber nicht mehr ran. Dann hat er auch noch einen Iraner getroffen, Ball über die linke Außenlinie. Einwurf für die Belgier, wird gleich Meunier ausführen, dachte ich zumindest. Und der Iraner, das ist in dem Fall Yesafi, der Kapitän, der windet sich immer noch auf dem Platz, nachdem er davor eine richtige Bogenlampe geschossen hatte.
0: Ja. Hat noch einen mitbekommen ans Gesäßgefühl, der hinteren Oberschenkel mit dem, ist wie so eine Art Pferdekuss, hat sich zumindest angeschaut. Aber steht jetzt wieder Thomas Meunier mit der Lockenpracht an der Einwurf, an der Seite ist er bereit für den Einwurf für 16er. Und jetzt hat Schiedsrichter Dario Herrera genug. Der hat zu lang gebraucht. Der Thomas Meunier mit seinen 34 Jahren müsste eigentlich wissen, so komm. Kugel schnappen und dann rein das Ding. Und der hat gezaudert und gezögert und angelaufen und gestoppt und angelaufen und gestoppt. Und jetzt gibt es den Einwurf für den Iran.
1: Das Ganze Nähe des eigenen 16-Meter-Raums. Yesafi hoch. Hat fast schon jetzt auch der Schiedsrichterassistent, hat schon wieder gezuckt an der Fahne. So, jetzt ist aber 3-4 Meter nach vorne gegangen. Sollen wir das zurücktun oder nicht? Dann gedacht, ach komm, lass doch einfach mal laufen. Ist doch jetzt auch völlig egal. 40 Minuten sind ja auch schon durch. Nochmal die Iraner. Halb linke Position. Schon im Halbfeld drin über Taremi. Und sofort wieder gute Stimmung hier in Los Angeles. Aber dann sind die Belgier doch nochmal dazwischen gekommen. Halb links drüben, eigene Hälfte. De Kuyper zurück in die Innenverteidigung. Mechele parallel zur 16er Linie auf den Goy. Goy geht jetzt nach vorne. Hat auch ziemlich viel Platz. Nimmt dann noch einmal Raskar mit. Raskar, Flachpass über die Mittellinie drüber, halb links zu Kuyper. Kuyper in den 16er rein und dann De Bruyne mit dem Außenriss zu einem schweren Schlag in den Fünfer. Aber das ist natürlich überhaupt kein Problem. Ja, Alireza Bayranwand am Anfang was abbekommen, kurz gelegen, musste dann behandelt werden. Der Mann, der heute hier bislang wirklich sehr, sehr gut hält, blüht beim FC Traktor. Das sind so Namen, die kennst du auch nur, wenn du Liebhaber bist des iranischen Fußballs.
0: Des iranischen Fußballs, aber der mittlerweile richtig guten Job macht, vor allem taktisch sehr diszipliniert verteidigt. Super Grätsche da vom Kapitän von Ehsan. Hayzafi auf der linken Außenbahn, der Iraner, leider Ball aber schon wieder weg, aus deren Sicht zumindest. Dann ist wieder Lukaku da, der sucht Trossard als Zielspieler, beziehungsweise da mit dem Doppelpass zu spielen, Zielspieler in dem Fall Lukaku, der den Ball immer wieder mal annimmt, klatschen lässt, aber so richtig das noch nicht funktioniert. Und mir gefallen die Iraner, die körperlich richtig stark sind, die dagegen halten, die defensiv sehr diszipliniert, sehr klar verteidigen, bis auf diese Chance von Tielemans. Lässt sich das alles gut ansehen bei den Iranern defensiv, kam auch Belgien noch nicht zu wirklich klaren Torchancen. Müssen jetzt aber aufpassen, angebliches Handspiel wird nicht gepfiffen von Herrera, denn die Iraner dürfen weitermachen nach vorne. Jetzt kommt dann der Pfiff, auch sehr spät, kann sein, dass es da nochmal einen Hinweis gab aus der Videokabine. Und Taremi sagt, nee, in dem Zweikampf, ich habe nur die Schulter genommen, aber es war der rechte Oberarm, also...
1: Ja, die Empfindung,
0: ja, genau. Die Empfindung war dann doch eine ganz andere. Auf der linken Seite jetzt mal ein bisschen Tempo machen mit De Kuyper. Mit De Bruyne steckt rein in den 16er. Da war Trossard schon unterwegs. Erstmal rausverteidigt vom Iran. Aber nachgesetzt von den Red Devils über Tielemans, über De Bruyne, über Lukaku. Der verliert mir viel zu schnell den Ball. Und dann auch noch ein Foulspiel, weil er da irgendwie seine Schuhe mit Größe 48 oder 49 irgendwo zu spät hinplatziert hat. Und der Verteidiger der Iraner windet sich vor dem eigenen 16er. Spiel ist noch nicht unterbrochen. Langer Ball auf die halblinke Position. Schusschance von Maxim de Kuyper im Fünfer linke Seite. Und wieder ist Bayernwand da. Verhindert hier das 1-0 für die Belgier. Während Isatolai, so heißt er, da noch liegt und immer noch so Richtung Schiri winkt, sagt, hey, das war ein Foul, ich kann überhaupt kaum laufen und sich jetzt wieder so ein bisschen frei umwelt. Aber nächste gute Möglichkeit für Belgien.
1: Mechele, links jetzt ganz viel über Thiele, über Trossard. Trossard auf De Bruyne, wieder rein in den Strafraum und Schussmöglichkeit abgeblockt nochmal. Zellemakers, der von rechts mal in die Mitte reingerückt war und dann diese gute Abschlussgelegenheit gehabt hat. Aber die Iraner stehen mit allem, was sie da haben, relativ stabil, lassen nichts durch. Teilweise doppeln sie auch den ballführenden Spieler der Belgier. Genauso musst du es natürlich auch machen, wenn du ein 0-0 halten willst zur Pause. Klar, Belgien der große Favorit, aber der Iran ist hier überhaupt nicht einfach mal der kleine Pausensnack, den man mitnimmt und schon gar nicht der Gruß aus der Küche, sondern ein Team, das wirklich hier für spektakulären Fußball immer wieder sorgt, wenn sie da mal ausschwärmen und ganz schnell das Mittelfeld überbrücken können. Das ist jetzt erstmal nicht der Fall, weil der Ball schon wieder in den oder vor den Füßen der Belgier ist. Mit Raskin ins Zentrum rein, kurz abtropfen lassen, links raus. Dann geht's über Trossard wieder in Richtung 16er. In der Mitte wäre schon Lukaku gewesen. Rausgedroschen erstmal wieder der Ball von der Innenverteidigung. Von hinten ist noch Courtin in Manuel Neuer-Manier da. So 15 Meter zur Mittellinie entfernt. Steil nach vorne, erstmal rein in den Mittelkreis, wo Thielemans schon ist. Thielemans auf halb rechts rüber zu Zellemakers. Der nimmt noch einmal Lukaku mit, rechts draußen Meunier. Aber sie antizipieren das auch sehr gut. Hai Safi ist dann da gewesen, hat ein bisschen Probleme, den Ball zu stoppen, aber haut ihn dann schon wieder Richtung Mittellinie. Nach vorne geht jetzt in den letzten Minuten nichts mehr von den Iranern, aber sie stehen hinten wirklich sehr strukturiert.
0: Ja, sehr, sehr gut. Wieder über die rechte Seite, Zellemakers, Flanke, Brustannahme von Lukaku. Kann aber erstmal keiner, in dem Fall Trossard, irgendwie verwerten an der Strafraumgrenze. 8 Minuten kriegen wir hier nochmal als Nachschlag. 8 Minuten, der Iran kommt, man hört es im Hintergrund. Mit Mohebi auf der linken Außenbahn. Kuletti-Kugel. Thielemans hat aufgepasst. Schickt jetzt Lukaku. Aber der war sehr optimistisch in den Lauf von Romelu Lukaku gespielt. Kein Problem da für den sehr aufmerksamen Alireza Bayranwind, da aus seinem Tor rauszulaufen, den Ball aufzunehmen. Große, große Unmutsbekundungen gerade. Bayranwind lässt sich viel Zeit beim Ausführen des möglicherweise Abschlags, aber
1: haut noch ein paar Mal mit den Stollen.
0: Ja, holt sich noch mal ein bisschen Grip hier auf dem Rasen von Los Angeles. Jetzt kommt der Abschlag weit rein in die Hälfte der Belgier. Da lauern unter anderem Mohebi und Taremi, aber jetzt hat Courtois den Ball am Fuß, spielt sofort weiter auf Mechele, De Kuyper und dann lässt sich in dem Fall Raskin ein bisschen zurückfallen, versucht das Spiel anzukurbeln im Zusammenspiel auf der linken Außenbahn mit De Kuyper. Jetzt wieder der lange Ball, diesmal Richtung Kevin De Bruyne, kommt aber nicht ran. Gut verteidigt da von Khalil Zadeh, der da raussteigt und das Kopfballduell gewinnt. Der Iran hat Mühe, es strukturiert rauszuverteidigen, macht aber erstmal nichts, denn die Belgier machen jetzt keinen Dauerdruck da im 16er. Kam jetzt eben zu der guten Chance von De Kuyper nochmal. Das war die zweite in dieser Partie. Ansonsten natürlich wieder viel, viel Ballbesitz. Sie haben das Spiel wieder an sich gerissen nach einer kurzen Druckphase der Iraner, die nah dran waren, André, am 1-0.
1: Total, ein Tor, das aberkannt wurde, relativ früh vor der Trinkpause. Und der Schiedsrichter hat sich das auch lange, lange anhören müssen. Und dann plötzlich war die Entscheidung da. Es war ein bisschen was, was gefehlt hat, damit der Iran hier mit 1-0 in Führung gegangen wäre. Wäre es zum vierten Mal gewesen übrigens in einem WM-Spiel für den Iran. Jetzt probieren sie es nochmal über Trossard, der gefällt mir ganz gut. Halblinks rübergelegt, es könnte die Flanke reinkommen im 16-Meter-Raum. Kombinieren sie sich auch rein. Im Zentrum lauert Lukaku, der kommt aber nicht mehr ran. Deswegen nochmal der Ball rausgespielt. Und dann hauen sie das Ding einfach nur wieder in Richtung Mittellinie und hoffen, dass möglicherweise da Taremi irgendwas festmachen kann. Wenn nicht, dann stehen sie halt hinten schon wieder sicher, müssen jetzt aber wieder gucken, weil Mechele den Ball da vorne getrieben hat. Jetzt sind sie mit Lukaku schon drinnen im 16-Meter-Raum. Wird Lukaku fast nochmal angespielt von Zellemakers. Hat sich wenigstens gedreht um 180 Grad. Lukaku, der sich da an 3 gleich vorbei geschoben hat, vor allem an den beiden Innenverteidigern, die da keine Chance hatten, ihn da irgendwie zu blocken. Dann ist Zellemakers aber noch neben ihm gestanden, wollte damit der Sohle nochmal streicheln, ist aber nicht gelungen. Wieder die Belgier, immer wieder Trossard, halb links draußen, tritt auf den Ball drauf, hat gedacht, er hätte jetzt freie Bahn, trifft dann aber auch noch die Iraner. Kugel ist über die linke Außenlinie drüber gegangen, Freistoß wieder für die Belgier und die Iraner sitzt am Boden. Trossard, für mich einer der auffälligsten tatsächlich, was die Gefahr angeht im ersten Durchgang. Ansonsten, ja, sind die Belgier jetzt nicht so viel schuldig geblieben, möchte ich sagen. Aber es ist auch nicht ein Fußballspiel, wo ich sage, große Offenbarung.
0: Nee, Zungenschnalzfaktor ist eher gering, definitiv. Zwei Chancen, zwei gute Chancen der Belgier, die, na klar, erwartungsgemäß viel den Ball haben. Aber dafür viel zu wenig klare Torchancen spielt. Gerade vor allem Lukaku hängt für mich komplett in der Luft. Jeden Ball, den der kriegt, den der irgendwie versucht weiterzuleiten oder aufs Tor zu bringen, misslingt er. Also er wirkt oft sehr unglücklich in seinen Aktionen. Und sie suchen ihn aber trotzdem immer wieder. Natürlich könnte mir aber vorstellen, dass das System mit Lukaku, mit dieser Ein-Mann-D-Zug-Spitze da vorne, diese Ein-Mann-Büffelherde da vorne eher rausgenommen wird von Rüdigers hier und das mit eher spielerischen Elementen dann vielleicht versehen wird, gegen diese wirklich sehr, sehr gute Defensive der Iraner irgendwie durchzukommen. Zweimal hat es zumindest halbwegs geklappt, vor allem Thielemanns Chance, die war richtig, richtig stark in der 22. Minute aus der halbrechten Position auf den kurzen Pfosten. Und Bayram Wijnt, der macht ein richtig gutes Spiel, der ist iranische Keeper. Ballbesitz für die Belgier über Thielemanns, halb links, links rausgespielt auf den Flügel. Da ist jetzt wieder De Kuyper zu finden. Jetzt ist es Mechele in der zentralen Position, nimmt einen Goy mit. Also alle Spieler sind maximal 30 Meter weg vor dem iranischen Tor. Jetzt ein schöner Pass in den Strafraum rein. Da ist Selemekas, aber er kriegt den Ball. Sie suchen Lukaku, so ein 5-Meter-Raumwühler. Aber sie kriegen den Ball nicht an ihn dran oder beziehungsweise ein iranischer Fuß ist immer schneller.
1: Weißt du, was ich glaube, was der Fehler ist? Sie suchen Lukaku zu sehr. Sie trauen sich zu wenig zu, gerade so einer wie Selemekas, wenn er dann mal durch ist. Warum? Gut, jetzt ist natürlich der Winkel in dem Fall zu spitz gewesen. Aber warum nicht, wenn du merkst, drei sind um diesen großen Stoßstürmer da versammelt? Warum suche ich da nicht einfach mal den Abschluss? Und ich glaube, das ist das Problem. De Bruyne macht es ganz gut, der würde das schon machen. Trossard auch, der kommt nicht durch. Die beiden sind komplett erstmal aus dem Spiel genommen, wenigstens die letzten 15 Minuten. Aber Selemekas hat ganz, ganz viel Platz. Raskar, der auch immer wieder nachschiebt. Dazu dann ebenfalls Mechele. Also man könnte es auch mal aus der Distanz probieren. Vor allen Dingen, wenn du merkst, dass diese Kombinationen, immer wieder dieses Wühlen um den Strafraum nichts bringt. Ball jetzt wieder, Höhe der Mittellinie. Die Iraner vielleicht nochmal. Und dann gibt es einen leichten Schubser von Meunier. Und da ist er wirklich wie so ein junger Hase nach vorne gesprungen und abgehoben. Und dann sind die Iraner jetzt ganz nah dran, auch bei Selemekas. Aber der lässt sich überhaupt nicht provozieren. Rüdiger Sier an der Seitenlinie schimpft. Hat die Krawatte übrigens schon ein bisschen gelockert.
0: Das findest du?
1: Ja,
0: aber nur um 3 Millimeter.
1: Aber ich finde schon, dass sie lockerer sitzt als noch bei der Trinkpause. Hat er einen hochroten Kopf gehabt. Aber vielleicht hat er sich
0: unter Kehlkopf gewesen.
1: Vielleicht hat er sich auch noch mehr aufgeregt, als das jetzt der Fall ist. Klar, er weiß auch, nach dem Unentschieden gegen Ägypten, heute gegen den Iran, rechnen alle in Belgien ganz fest mit einem Sieg. Freistoß. Razayan in den 16er rein, halbrechte Position, kriegen die Iraner den Ball aber erstmal nicht mehr kontrolliert. Raus aus der Gefahrenzone über De Kuyper, dann Trossard, der hinten aushilft, legt sich den Ball auf rechts, wollte dann einfach mal schießen, trifft auch wen, aber nicht das Tor, sondern einen Iraner, und zwar voll im Gesicht. Der geht dann zu Boden, liegt jetzt im 16 Meter rum da. Also wir haben jetzt noch 1,5 Minuten Nachspielzeit. Das wird natürlich jetzt auch nochmal angehalten und letzten Endes dann auch nochmal draufgesetzt. Immer wieder über die Schienenspieler, über halb links und über halb rechts. Und da probieren sie es zu wenig. De Kuyper mal vor wenigen Minuten. Aber wie gesagt, Selemekas könnte sich auch mehr zutrauen. Denn das Problem ist, dass Lukaku zwar viel großen Körper hat und sich gut einsetzen kann, aber gegen drei Iraner wird es dann auch für ihn nicht griechisch-römisch, sondern chancenlos.
0: So ist es. Und viel Körper heißt nicht gleich viele Chancen oder viel Torgefahr. Im Gegenteil, während jetzt Courtois aufpassen muss, weil er angelaufen wird da von Mohebi. Und das führt dazu, dass der Iran, fast zumindest, sich den Ball zurückerkämpft, zumindest einen Einwurf bekommt von der rechten Seite. In der Hälfte aber schon der Belgier. Letzte Minute der Nachspielzeit läuft. André hat es gesagt, es wird noch ein bisschen was oben drauf gehen. Jetzt ein schöner Pass in Richtung Strafraum auf Taremi, gespielt von Esatullahi. Aber da können sie erstmal sich dagegen wehren. Die Belgier, die aber jetzt merken, wir kommen irgendwie nicht rein raus aus der eigenen Hälfte. Jetzt ist De Bruyne, beziehungsweise Trossard, der sich da befreit in der Zentrale. Tief drin in der belgischen Hälfte, nimmt einen Goy mit und der sieht auf der linken Seite, hat einer richtig viel Platz. Und der heißt Kevin De Bruyne, ist jetzt auf dem linken Flügel im Strafraum. Flanke kommt rein und dann verpasst Romelu Lukaku. Der ist doch schon 1,90 und wenn er hochspringt, dann schafft er die 2 Meter. Aber ich habe das Gefühl, die Sprungkraft ist auch nicht mehr die diesmal war. Er ist drunter durchgesprungen. Nächster Versuch, wieder von der linken Seite geflankt von De Kuyper. Und dann erstmal rustikal geklärt von Saman Ghoddos. Wieder von der linken Seite. Der nächste Angriff nahm kurz darauf. De Bruyne. Flanke aber nicht gut. Zu nur halb hoch. Kann rausverteidigt werden von den Iranern. Wir sind über die 8 Minuten, André. Und jetzt so langsam auf der Zielgerade Richtung Pause.
1: Ja, und ich glaube, der Schiedsrichter hat die Pfeife schon im Mund. Und das ist gleichzeitig auch der Pausenpfiff gewesen. Also eine unterhaltsame erste Halbzeit. Vor allen Dingen auch dank der Iraner, die nicht nur 3 gute Chancen hatten, sondern auch ein Tor geschossen haben, das dann allerdings aberkannt wurde. Da war ordentlich Musik drin hier im Stadion. So der Pausenstand zwischen Belgien und dem Iran 0:0.
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3: Und damit herzlich willkommen wieder mal zurück zur kleinen Halbzeitshow hier bei Sportschau Live. Die ersten 45 Minuten liegen hinter uns in Los Angeles. Es steht 0:0 zwischen Belgien und dem Iran und darüber spreche ich dann jetzt gleich mit unseren Reportern André Siems und Florian Winkler. Die können jetzt aber erstmal ein bisschen Pause machen. Toronto war ja gestern fest in deutscher Hand. Fanmarsch, schwarz-rot-goldene Straßen und jede Menge WM-Euphorie. Fast wie bei den ganz großen Turnieren früher Jahre. Nach dem 2:1 gegen die Elfenbeinküste und dem vorzeitigen Einzug in diese K.O.-Runde war die Stimmung natürlich bestens. Und unser Reporter Holger Dahl, der hat sich unter die deutschen Fans gemischt und mal nachgehört, wie sie dieses Spiel erlebt haben.
4: Bahama, super.
5: It was a fabulous game. A fabulous game.
6: Mega, Deutschland hat abgeliefert. Er war geil, alle 5 Leute eingewechselt, Nagelsmann, alles richtig gemacht. Alle haben gutes Spiel gekämpft, Mannschaftsleistung. Ja, es geht nur über den Kampf.
7: Ah, wunderbar, fantastisch. Wirklich wunderschön. Aber dann die letzten 20 Minuten waren wunderschön.
8: Der Undav ist immer am Ende gut. Joker, guter Joker. Finale auf jeden Fall.
9: Als Stuttgarter war das Beste, was passieren konnte. Unglaublich. Stuttgart, so sieht's aus. Unglaublich. Fliegen extra hierher und dann macht er so ein Ding, macht er 2 Dinger rein.
10: War geil. War so eine gute Erfahrung. Wir kommen hier alle aus Toronto. Wir wohnen hier. Und die deutsche Nationalmannschaft, meine Stimme ist schon am Versagen, aber so eine gute Stimmung, war eigentlich ein Heimspiel.
11: Erinnert mich an 2006, wie eben die WM damals in Deutschland war, was ganz Besonderes.
12: Ich habe nie dran gezweifelt, dass wir das gewinnen können.
13: Ja, überragend, ne? Wenn wir das noch gebogen haben, 2:1 gewonnen, so ein Spiel, Traumwetter, ey, mega Atmosphäre, kann man sagen, Emotionen pur.
14: Finale? Ja, sicher.
3: 2 Spiele, 3 Tore, jede Menge gute Laune. Dennis Undav liefert bei dieser WM bisher richtig ab. Gegen die Elfenbeinküste war er wieder mittendrin und bestätigt einmal mehr seinen besonderen Weg vom Spätstarter zum DFB-Leistungsträger. Warum ganz Fußball-Deutschland gerade ein bisschen Undav-verrückt ist, das hat sich Felix Mandl angeschaut.
15: Und jetzt ist Schluss!
16: Wie ich das mache? Keine Ahnung. Ich stehe richtig. Weiß, dass ich in jedem Spiel treffen kann. Vor allem mit diesen überragenden Mitspielern sowieso. Die machen es mir einfach und ja, versuche einfach nur da zu sein.
17: Erstmal ist er nicht da. Dennis Undav sitzt nämlich auf der Bank. Seine Kollegen auf dem Platz, die tun sich sichtlich schwer. Die Elfenbeinküste kontert blitzschnell. Kimmich hat Riesenprobleme mit Diamande.
18: Diamande face à Joshua Kimmich. Sur l'extérieur, il est passé.
17: Halbe Stunde rum, die Elfenbeinküste geht in Führung. Deutschland wackelt, hat Probleme auf mehreren Ebenen. Dazu kommt, das DFB-Team wirkt körperlich unterlegen.
19: Physisch ist das für mich so ein bisschen wie das Spiel von der B-Jugend gegen der A-Jugend.
17: Was tun? Der Bundestrainer, er reagiert. Nach einer Stunde bringt er Leveling, Amiri und Undav.
19: Wird jetzt eng, da Dennis Undav ja alle 37 Minuten an einem Tor beteiligt ist in der Nationalmannschaft. Aber das reicht ja noch. Statistisch ist genau der richtige Zeitpunkt.
17: Das Stadion tobt, Deutschland ist endlich aufgewacht. Gänsehaut in Toronto.
16: Es ist einfach nur Gas zu geben. Fans haben wieder meinen Namen gerufen. Ich genieße es einfach nur. Und je mehr Spaß ich habe, desto besser kann ich spielen.
17: Der Mann des Tages, er heißt Dennis Undav.
16: Ich versuche einfach den Flow mitzunehmen, das zu genießen und ja.
17: Ja, genau. Dennis Undav hat bei der WM jetzt 3 Tore und 2 Assists. Damit ist er im Moment besser als Messi.
3: Ja, nach dem umkämpften 2:1 gegen die Elfenbeinküste hat Kapitän Joshua Kimmich vor allem die Mentalität der Mannschaft hervorgehoben. Auch von Rückschlägen und aberkannten Treffern habe sich das DFB-Team nicht aus der Ruhe bringen lassen. Über Widerstand, Comeback-Qualitäten und den nächsten Schritt bei dieser WM hat er mit Sportschau-Moderator Alex Schlüter gesprochen.
4: Joshua Kimmich hatte jetzt ein bisschen Zeit, über dieses Spiel nachzudenken, das schon sehr intensiv war. Also so sah es von außen zumindest aus. Wie fällt denn das Fazit aus?
14: Ja, stimmt tatsächlich. Also ich fand, dass wir gut ins Spiel gefunden haben. Ich hatte dann so das Gefühl, dass wir eigentlich das Spiel kontrollieren. Natürlich ist es so, dass gerade bei Ballverlust sie im Umschalten sehr, sehr stark sind. Das haben wir dann auch in der ersten Halbzeit ein paar Mal gespürt, haben eigentlich wenig zugelassen. Es war zwar ein, zweimal gefährlich, aber es war jetzt nicht so, dass es eine große Chance war. Manu hat einen noch ganz ordentlich gehalten. Ich glaube, so ein Abschluss aus 16 Metern. Es war jetzt aber auch nicht so, dass wir die Vielzahl an Chancen hatten. Wir hatten natürlich die beiden Tore, die dann zurückgenommen wurden. Ich habe es jetzt nicht nochmal gesehen. Zumindest beim Eckball bin ich mir nicht ganz sicher, ob man den zurücknehmen muss. Muss man?
4: Es war sehr eng, so mal meine Einschätzung.
14: Okay. Ich fand, dann waren wir nach der Halbzeit ein bisschen konteranfällig, weil wir da dann wirklich einfache Ballverluste hatten. Vor der Pause lag es eher daran, dass wir viele so 50-50-Duelle verloren haben. Da fand ich, da waren wir nicht griffig genug, gerade in den 1-gegen-1-Duellen. Das haben wir dann in der zweiten Halbzeit besser gemacht, haben da dann wichtige Zweikämpfe auch für uns entschieden, auch wenn wir Ballverluste hatten und sind so ins Spiel so ein bisschen reingewachsen. Natürlich war es für uns klar, dass nicht so ein reibungsloses Spiel wird wie jetzt das erste WM-Spiel. Das hat man heute gemerkt, dass da mehr Widerstand da war, mehr Qualität auch des Gegners da war. Trotzdem hat man, glaube ich, gemerkt, dass wir am Ende gewinnen wollten und das auch so ein Stück weit erzwungen haben.
4: Und jetzt ist dieser, ja, was die Punkte angeht, perfekte Start geglückt. 2 Spiele, 2 Siege, das hat es so lange nicht gegeben. Sie haben vor ein paar Tagen mal angedeutet, dass Sie schon Hoffnung haben, dass diese Mannschaft, auch was die Zusammensetzung angeht, eine besondere ist. Hat man das heute auf dem Platz gesehen? Was ist an dieser Mannschaft anders als vielleicht an den Mannschaften in den letzten Jahren?
14: Ja, dass wir bei so einem Widerstand nicht einbrechen und nicht anfangen, mit dem Finger auf andere zu zeigen und so Auflösungserscheinungen haben. Ich fand, dass die Jahre davor schon dann so war, wenn es dann eng wurde, hat sich jeder ein bisschen rausgenommen, hat irgendwie versucht, wenn man dann mal 1-0 hinten liegt, dass man nicht negativ auffällt und dass man irgendwie so wenig wie möglich negativ in Erinnerung bleibt. Heute war das anders. Heute sind dann auch Jungs von der Bank gekommen, die zeigen wollten, dass sie große Qualität haben. Das haben sie dann auch gezeigt mit einem sehr, sehr großen Impact. Und genau das ist ja bezeichnend für diese Mannschaft. Natürlich haben wir jetzt zweimal mit der gleichen Elf begonnen und wollen uns natürlich auch ein gewisses Konstrukt erarbeiten. Aber man merkt, wie schnell es gehen kann, gerade in einem Turnier, wenn dann Nico mit einer Verletzung raus muss, wenn dann andere kommen und man dann wirklich den Glauben hat, okay, die können das Spiel auch drehen. Und das ist für uns als Mannschaft brutal wichtig, dass wir nicht von 11 Spielern leben, die sich irgendwie verstecken, sondern dass jeder versucht, sich zu zeigen, dass jeder versucht, Verantwortung zu übernehmen und dass wir auch sehr, sehr viele Spieler auf der Bank haben, die zum einen Energie bringen. Ich glaube, das ist auch wichtig und das hat man auch im letzten Spiel gemerkt, dass sich jeder für den anderen freut, aber dass sie auch zum anderen reinkommen können und Spiele drehen und entscheiden können.
4: Noch eine etwas andere Frage. Habt ihr eigentlich auf dem Platz mitbekommen, dass im Stadion laut gepfiffen wurde, als es diese Trinkpausen gegeben hat in der ersten und zweiten Halbzeit? Und wenn ja, wie habt ihr das wahrgenommen?
14: Ich habe es in der ersten Halbzeit gemerkt. Ich weiß gar nicht, galten die Pfiffe uns oder der Trinkpause?
4: Ich habe es eher auf die Pause bezogen.
14: Ja, ich glaube auch. Ich glaube, da stand es noch 0-0. Da war es noch okay. Deswegen dachte ich, oder habe ich mich auch ein bisschen gewundert, warum. Ich muss sagen, aus Spielersicht finde ich die Trinkpause nicht so schlecht. Jetzt gar nicht, um zu trinken, sondern jetzt gerade hier ist es ganz gut, dass der Platz nochmal gewässert wird, dass man vielleicht auch ein paar Sachen nochmal anpassen kann, dass man einmal kurz zusammenkommen kann. Das ist ja im Fußball schwieriger, weil man einfach 11 Spieler auf dem Feld hat. Das ist in anderen Sportarten ein bisschen einfacher. Da kann man mal kurz zusammenkommen. Bei uns ist es dann schwieriger. Da kann der Trainer dann nochmal ein paar Takte an die Mannschaft richten. Ja, auch das ist ja in anderen Sportarten gang und gäbe, dass man so einen Break hat aus taktischer Sicht. Deswegen finde ich das gar nicht so verkehrt.
4: Nehmen wir so mit. Danke und nochmal alles Gute.
3: Der zweite Spieltag in der deutschen Gruppe E ist rum. Und da gucken wir doch jetzt mal drauf, wie es weitergeht für die DFB-Elf. Sportreporterin Luise Kropf, wie ist jetzt die Ausgangslage vor dem letzten Gruppenspieltag?
20: Also Deutschland ist ganz sicher Sieger der Gruppe E. Das hat zwei Gründe. Einmal natürlich der Last-Minute-Sieg gestern Abend gegen die Elfenbeinküste durch den Doppelpack von Dennis Undav. Und dann haben eben noch in der Nacht Curaçao und Ecuador überraschend 0-0 unentschieden gespielt. Das bedeutet, Deutschland ist jetzt fix Gruppenerster. Eben auch, weil ja bei dieser Fußball-Weltmeisterschaft zuallererst der direkte Vergleich zählt. Den hat Deutschland gegen die Elfenbeinküste bekanntermaßen gestern Abend gewonnen. Und bedeutet eben auch, dass die Plätze 2, 3 und 4 in der Gruppe E noch nicht vergeben sind. Und da könnte am letzten Spieltag in der Gruppe wohl möglich nochmal gut durchrotiert werden.
21: Ja, die große Frage, auf wen kann denn Deutschland im 16. Finale am 29.06. um 22.30 Uhr deutscher Zeit treffen?
20: Also das ist eine ganz komplizierte Rechnung und den Rechnungsweg, den erspare ich uns jetzt hier mal an dieser Stelle. Aber unterm Strich kommt eben raus, also Deutschland wird ja auf jeden Fall auf eine Mannschaft treffen, die Gruppendritter geworden ist. Und am wahrscheinlichsten ist eben, dass Deutschland auf einen Gruppendritten treffen wird aus der Gruppe C oder D. Und das bedeutet eben, dass man im 16. Finale gegen Australien oder Paraguay spielen kann. Aber auch die Schotten mit den gut gelaunten Fans sind möglich. Brasilien, der Rekordweltmeister, oder Marokko, die ja im Afrika-Cup-Finale standen.
21: Vielen Dank, Luise Kropf. Ja, locker, souverän und mit richtig viel Kontrolle. Spanien zeigt nach dem holprigen Auftakt die passende Antwort und lässt Saudi-Arabien mit dem 4-0 heute kaum Luft zum Atmen. Früh trifft die Furia Roja, spielt sich in einen echten Flow und macht klar, hier gibt's keine Geschenke, nur Ballbesitz und Tempo.
22: Spanien hat sich nach seinem zweiten Vorrundenspiel eindrucksvoll bei dieser WM zurückgemeldet. Nach dem schwachen 0-0 zum Auftakt gegen Kap Verde bezwang das Team um Superstar Lamine Yamal Saudi-Arabien locker leicht mit 4-0. Yamal feierte dabei sein WM-Startelfdebüt und bereits nach 11 Minuten seinen WM-Debüttreffer. Der 18-Jährige drückte nach einem Flachpass von Oyarzabal den Ball über die Linie. Oyarzabal selbst war es dann, der zwischen der 21. und 24. Minute doppelt traf. Vorausgegangen war ein Eckball bzw. eine großartige Kombination im Strafraum. Saudi-Arabien nahm sehr wenig teil an diesem Spiel. Nach der Pause und einigen spanischen Wechseln fiel nach 49 Minuten bereits das 4-0. Cucureas Schuss wurde durch Altan Bakti unhaltbar abgefälscht. Ein Eigentor. Danach verwaltete das spanische Team diese Führung souverän und ist somit endgültig auf dem WM-Gleis gelandet und zurück im Kreis der Mitfavoriten.
21: Halbzeit bei Belgien gegen Iran, aber wer die Nacht zum Tag machen möchte. Um 0 Uhr gibt's dann Uruguay gegen Kap Verde für euch auf die Uhren. Und um 3 Uhr dann Neuseeland gegen Ägypten. 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Die Vollreportagen wie immer bei Sportschau Live. 4 Sterne auf dem Trikot, aber nur 2 WM-Titel. Moment mal, was passt denn da nicht zusammen? Genau dieser Frage ist unser Sportschau-Reporter Moritz Knurr nachgegangen. Die Antwort, die führt fast 100 Jahre zurück in die Fußballgeschichte und zu einer ziemlich besonderen Ausnahme der FIFA. Warum Uruguay bis heute 4 Sterne auf der Brust trägt, obwohl es nur 2-mal Weltmeister geworden ist. Nice to know.
23: Wie die Jugend sagen würde, da hat Uruguay die FIFA mal ordentlich gedribbelt. Die Südamerikaner laufen mit 4 Sternen auf dem Trikot auf und das, obwohl sie nur 2 WM-Titel gewonnen haben. Normalerweise gilt, ein Titel gleich ein Stern, für die Südamerikaner gibt es aber eine Sonderregelung. Der Grund dafür: Uruguay gewann das olympische Fußballturnier in den Jahren 1924 und 28 und das wurde damals nicht vom Internationalen Olympischen Komitee organisiert, sondern vom Fußballweltverband, der FIFA. Und die nannte Uruguay daraufhin in offiziellen Dokumenten Weltmeister der Olympischen Spiele. Und diese Dokumente legte Uruguay dann auch im Jahr 2021 nochmal vor, als die FIFA versuchte, 2 der 4 Sterne vom Trikot entfernen zu lassen. Das ging schief und seitdem gibt es für die Südamerikaner die Ausnahmeregelung. Nice to know.
21: Es steht 0-0 zwischen Belgien und dem Iran und wir gehen jetzt mal rein in die Analyse mit unseren Reportern André Siems und Florian Winkler. Ihr beiden, wie ordnet ihr die erste Halbzeit ein? Belgien mit viel Kontrolle, aber ohne Punch, oder hat euch der iranische Widerstand in dieser Konsequenz dann auch doch irgendwie ein wenig überrascht?
0: Hat uns überrascht, hat uns aber auch gefallen, weil sie locker und flockig mitspielen und sich, wie es immer so schön heißt, nichts scheißen, sondern sich einfach sagen, du, wenn ihr wollt, wir können auch schon was. Wir haben gute Fußballer und eines noch, was zeigt, dass momentan das Problem der Belgier ist. Der letzte Belgier, der bei der WM Tor geschossen hat, ist Michy Batshuayi gewesen. Das ist Auftaktmatch gewesen 2022 gegen Kanada. Ist schon ein bisschen her. 4 Jahre, die Herren sind nicht jünger geworden und sie machen das alles schön bis zum Kreis, so links, Mitte, rechts, rechts, Mitte, links, die ganze Zeit, das können wir sagen, bis bei uns oben die Murmel kreiselt, aber es bringt halt nichts, weil sie einfach kein Tor geschossen haben und dieses 0:0 und auch mit ein bisschen Glück dürfen wir auch nicht vergessen, wenn wir jetzt mal an die Chancen denken, nur die reinen Chancen, die Iraner immerhin gleich mit 3 und jetzt kommen langsam die Belgier raus und da schaue ich in ziemliche betröppelte Gesichter. Zum einen, weil es heiß ist, zum anderen, weil sie, glaube ich, einen ziemlichen Einlauf in der Kabine bekommen haben.
21: Aber was muss sich denn aus eurer Sicht in der zweiten Halbzeit konkret ändern? Findet Belgien endlich Wege, zum Beispiel auch Lukaku besser einzubinden? Oder wird der Iran dann weiter auf diese gefährlichen Umschaltmomente setzen?
0: Das werden sie auf jeden Fall auf diese Umschaltmomente setzen, unabhängig von Lukaku. Aber ich habe das Gefühl, dass, ganz ehrlich, diese Nummer mit Lukaku nicht so richtig zündet. Er wirkt ein bisschen wie ein Fremdkörper. Er wirkt vor allen Dingen so, dass man sagt, hey, das, was er an Bällen kriegt, er kriegt sie nicht verwertet, er kriegt sie nicht verarbeitet und dementsprechend es sind auch laufend über 3 Leute um ihn rum, die die ganze Zeit immer abschirmen. Also es ist wahnsinnig schwer für ihn auch irgendwas festzumachen.
1: Danke. André hat wild ein Dreieck geformt und mir die 3 gezeigt. Aber wir haben es hier mit dem Sauerstoff. Ich war nicht mehr in der Lage, das richtig zu verwerten und zu aufzunehmen. Ich war ein bisschen in dem Lukaku-Modus.
21: So, ihr habt jetzt noch 3 Sekunden, um nochmal kurz durchzuatmen. Vielen Dank euch beiden. Belgien gegen den Iran. Ich bin Julia Kleine und jetzt viel Spaß mit der zweiten Halbzeit. Bis gleich.
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0: Romelu Lukaku muss der Faktor sein, das sagen die belgischen Fans. Aber einmal nur einen Torschuss abgegeben, nur 29% gewonnene Duelle und der zweikampfschwächste Spieler auf dem Platz. Und dass der Mann, der 95 Kilogramm um sich rumschwenkt und 1,92 Meter oder 1,93 Meter groß ist, also der bringt einiges mit. Und Rüdiger Sia, der gerade auf dem Platz nochmal in Richtung seiner Coachingzone geht, hat inzwischen wieder das Sakko angezogen. Das liegt nicht daran, dass es in Los Angeles inzwischen kalt geworden ist und der Winter eingebrochen ist, sondern wenn du reingehst in die Kabine, dann ist das Ding gleich mal runtergekühlt, die Putze auf 18 Grad. Und wenn du rauskommst, dann erschlägt dich die Wand. Schiedsrichter Herrera schwitzt inzwischen nicht mehr aus Argentinien, hat das sehr souverän gemacht. Wie gesagt, die Belgier, die ja unter einem argentinischen Schiedsrichter bei einer WM noch nie gewonnen haben. Und einen Wechsel gibt's auch. Es geht Saleh Hardani raus und Alireza Jahanbakhsh kommt neu rein auf Seiten des Iran, ein Mittelfeldspieler für einen defensiven, wundert mich doch ein bisschen, Flo. Denn das bedeutet schon, dass die Iraner jetzt nochmal eine andere Gangart möglicherweise hier auf dem Platz zeigen wollen.
1: Absolut, weil sie gespürt haben, da geht was. Wir sind im Verbund, verteidigen gut und stellen die Belgier vor Aufgaben. Aber mit Jahanbakhsh, das ist natürlich nochmal ein Impuls nach vorne. Und dann kannst du diese Momente, wenn jetzt die Partie wieder angepfiffen wird, die Iraner jetzt von links nach rechts. Ja, wir haben gemerkt, hey, mit Tempo können wir da was bewegen. Und sie sind jetzt wieder im Strafraum. Erste Aktion von Alireza Jahanbakhsh, der 32-Jährige. Direkt schon der erste Abschluss. Und das ist so, wie willst du besser ins Spiel kommen? Klar, wenn du eine Bude machst, aber wirst schon freigespielt. Ist mit Tempo eingelaufen von der rechten Seite in den Strafraum. Und dann zieht er einfach mal direkt ab. Und die Belgier sind schon mal gewarnt. Huch, also der Iran wird jetzt auf keinen Fall wieder versuchen, hinten zu mauern und mal zu gucken, was geht, sondern die wollen, glaube ich, etwas aktiver mitspielen.
0: Und da sind alle Fans vom FCV Denda ziemlich aufgesprungen, denn er ist ja nur einer von 4 Iranern, die bei europäischen Vereinen spielen. Und da haben sie schon gesehen, der Mann, der kann was. Rechte Seite allerdings schon wieder im Halbfeld drinnen, der Iraner. Das sind die Belgier, die übers Zentrum kommen. Halb links rüber wieder zum mit nach vorne gelaufenen De Kuyper. De Kuyper überlässt den Ball dann Trossard durchgesteckt auf De Bruyne im 16er. Schuss und geblockt wieder. Immer ist ein Fuß oder ein Bein eines Iraners dazwischen, wie jetzt gerade von Joya Khalizadeh, der das klasse gemacht hat, aber auch Trossard davor. Zieht in die Mitte, dann tritt er auf den Ball drauf, dreht sich, freie Bahn, durchgesteckt, halb links im Strafraum drinnen und dann De Bruyne schon da gewesen und der Schuss konnte dann noch geklärt werden. Schon wieder setzen sich die Belgier fest, versuchen jetzt an die Kante, an den Knick des 16-Meter-Raums ranzukommen, aber die Iraner hauen nur noch drauf, eine Kerze jagt die andere. Achtung, wenn da irgendwelche Vögel unterwegs sind, das könnte heute wirklich kritisch werden und als letztes, als er versucht hat, den Ball zu treffen, der Iraner, hat er nicht den Ball getroffen, sondern Trossard, der mit schmerzverzerrtem Gesicht am Boden liegt. Jahanbakhsh, der gerade neu eingewechselt worden ist. Auch das ist so eine Situation, Flo, sage ich dir ganz ehrlich.
5: eigentlich gelbwürdig.
0: Ja, eigentlich wundert mich auch, dass Dario Herrera das dabei eine Ermahnung lässt. Ja, Jahan Bagak ist erstmal kurz reingekommen und macht aber direkt schon mit offener Sohle hier den Stempler an Luca Leandro Trossard und Jahan Bagak muss echt aufpassen. Also ich glaube, er kriegt zumindest mal die klare Ermahnung, dass er noch einmal falsch zuckt und dann gibt's schon die gelbe Karte. Aber wie er den gerade, man hat vielleicht den Schrei im Hintergrund gehört, aus dem Spiel gerade genommen hat, den Leandro Trossard. Und der ist Premier League gewöhnt mit dem FC Arsenal. Also ist jetzt kein Kind von Traurigkeit oder dass er da zimperlich irgendwie wäre oder bei der kleinsten Gegenwehr schon umfällt. Nee. Aber das hat richtig wehgetan. Trifft ihn dafür mit offener Sohle hinten an der Wade und auch, glaube ich, so ein Stück an der Ferse. Also jetzt langsam rappelt er sich wieder auf, der Leandro Trossard. Das Ganze fast auf Höhe der linken Eckfahne vor dem 16er der Iraner. Und ein schuldbewusster Alireza Jahan Bagak, der jetzt natürlich nochmal zwei Ermahnungen kriegt von Dario Herrera. Ich bin dabei, André, das hätte für mich schon direkt mal das Willkommensgelb geben müssen. Denn so wie er den trifft, ohne Chance an den Ball zu kommen. Trossard schirmt den ab und er trifft nur das linke Standbein und stempelt das ab.
5: Ja, der Ball war 1,50 Meter weg und übrigens auch die Stutzen aufgerissen. Also man sieht hier seine Wade hinten.
0: Aufgerissen, ein Riesenloch.
5: Die hat nicht nur die rechte Autobahnspur, sondern auch die Überholspur noch mit drauf. Riesenloch und zwei dicke rote Streifen drinnen. Also das hat wirklich wahnsinnig weh.
0: Markenbranding, sage ich dazu.
5: Aber was für ein Markenbranding heute hier. Jahan Bagak in seinem 9. WM-Spiel. Und da hat er gleich mal zum Beginn sehr stark rangelangt. Gibt jetzt den Freistoß. Wird gleich ausgeführt werden von De Kuyper. Hat den Ball auch schon zurechtgelegt. Der Ball ist freigegeben vom Unparteiischen. Geht jetzt in den Fünfer hinein. Kopfball über die Querlatte drüber. Letzte Sekunde noch geklärt von Ali Nemati. Es gibt die Ecke für die Belgier, die mit viel Esprit wieder rausgekommen sind. Aber wohlgemerkt, wir haben es ja schon gesagt, eingehend. Es ist ein Abwehrspieler für einen Mittelfeldspieler für einen Abwehrspieler reingekommen. Auf Seiten der Iraner. Und die Belgier sind jetzt sauer. Ngoi schubst da erstmal einen Gegenspieler weg. Ball kommt jetzt rein, aber nicht mal an den ersten Pfosten. Dann sind gleich zwei Iraner da, blocken das nochmal über die Auslinie. Es gibt die nächste Ecke, gleiche Seite. De Bruyne hat den Ball schon hingelegt und im Zentrum jetzt mit vorne ist unter anderem auch Mechele. Ist jetzt nicht ganz so groß, 1,89, aber trotzdem natürlich auch er mit viel Sprunggewalt ausgestattet. De Bruyne mit dem Schuss, beziehungsweise mit der Ecke und dann Drehschuss, rechte Seite von Alexi Salesmaker, der allerdings dann nur noch das Außennetz trifft. Gute Schusshaltung, spitzer Winkel und Bayern Wand hätte den gehabt.
0: Ja, ist noch ein bisschen so mit der Hüfte so leicht in Schieflage geraten und trifft dann nur den Ball so ein bisschen unterhalb und gibt den dann einen fiesen Trall, kriegt den dabei nicht so ganz genau aufs Tor, aber war natürlich eine schöne Direktabnahme, keine Frage. Abstoß von Bayernwand auf die rechte Außenbahn, aber das hat gar nicht funktioniert. Der Ball ist komplett vorbei am mit zurückgeeilten ich glaube, es war Nemati, der damit zurückgeeilt ist. Also sie müssen da gucken, dass sie da ein bisschen aufpassen. Nee, Raziani war's. Dass sie da solche Fehlpässe unterlassen, weil jetzt Belgien natürlich den Ball hat. Kommt mit Ngoi mit viel Tempo, legt den Ball rechts raus auf Selemakers, der gerade die schöne Direktabnahme hatte. Zurückgespielt auf Meunier, wieder Richtung Mittellinie das Ganze über Mechele, der jetzt den Ball hat links rausverteilt auf die Halbposition, auf den Kapitän, auf Juri Tielemans, wieder zurück auf Raskin, der das sich als letzter Mann so ein bisschen quasi gibt, eigentlich ja mehr im defensiven Mittelfeld unterwegs ist. Rechts jetzt Selemakers, zieht nach innen, wird gehalten. Weiter geht's. Tielemans lässt weiterlaufen. Schön in die Mitte auf Maxim De Kuyper. Abschluss und wieder Tielemans aus der Zentralen. Könnte, aber alles in Weiß, schmeißt sich davor und jetzt versucht es dann nochmal De Bruyne mit einem Chipball und den Kopf von Trossard, der das aber fast im Fallen noch macht, in eine Etage tiefer gehen muss und der Ball dann auf dem Kopf landet und in dieser 51. Minute dann auch links am Tor vorbeigehen. Also ich sag mal so, Belgien gräbt am ersten Treffer.
5: Und das war auch gut gemacht von Tielemans, der immer wieder nachgesetzt hat und natürlich auch eine gute Gelegenheit für Trossard ist jetzt nicht. Ich glaube, er wäre sogar im Abseits gewesen. Gerade bei uns am Fernseher ist so eine Linie angehalten worden und ich glaube, da war er tatsächlich ganz knapp im Abseits. Aber trotzdem, er ist ja schon seit 2021 bei EM und Weltmeisterschaften immer im Kader gewesen. Ganz, ganz wichtiger Mann. Aber das, was Flo gesagt hat, das ist schon beeindruckend. Die Iraner schmeißen sich wirklich in jeden Ball rein. Das ist nicht so wie bei Spanien gegen Saudi-Arabien, dass sie da so einen gebührenden Abstand halten. So nach dem Motto, ach, das werden wir schon irgendwie bei 1-1 wegverteidigen. Nee, ganz nah dran, bloß irgendwie stören, bisschen rempeln, schubsen, drängeln. genauso wie man es machen muss, damit eine Mannschaft dann irgendwann auch die Lust am Fußball verliert. Jetzt schon wieder die Iraner mal im Vorwärtsgang, halbrechte Position, 27 Meter zum Tor schon von Thibaut Courtois, der einmal schon hinter sich greifen musste. Treffer wurde allerdings wegen Abseitsstellung dann nicht gegeben. Einwurf wieder für die Iraner. Man hört sofort, Stadion ist da, ganz vorne. Einziger Stürmer, das ist Taremi. Auf den soll er auch gehen. Dann geht's in die Mitte, abgeblockt, Schuss, Riesengelegenheit. Taremi zieht ab, völlig blank gewesen. Und schon wieder die Iraner rechts draußen, bringen den Ball nochmal in den Fünfer rein und dann mit vereinten Kräften kriegen ihn die Belgier raus. Was ist denn das für eine Gelegenheit gewesen? Absoluter Wahnsinn und die Chance immer noch da. Jetzt allerdings dann in die Arme nach einem Kopfball von dem belgischen Torwart Thibaut Courtois. Und auf der anderen Seite ist Bayran Wanta, nachdem sie das Mittelfeld einfach mal ganz, ganz schnell überbrückt haben. Wahnsinn, rechte Seite ins Zentrum, Direktabnahme und ein bisschen zu zentral. So bin ich mir sicher, hätte Thibaut Courtois keine Chance da gehabt. Also sie verteidigen es hinten nicht gut, vorne dagegen lassen sie die Chancen aus. Thielemans jetzt wieder linke Flügel mit dem Versuch reinzuspielen, aber immer ist irgendeiner dazwischen von den starken Iranern, die vor allen Dingen in der Abwehr das großartig machen. X-Goal-Wert bei Belgien 1,43, 0,39 bei den Iranern. Da siehst du mal, was diese X-Goal-Werte aussagen. Jetzt gerade auch diese Chance, ganz, ganz klare Gelegenheit durch Taremi, der in der 53. Minute eigentlich das 1-0 machen muss.
0: Ja, und das ist so wieder so ein Beispiel. Du machst das Spiel, du bist nah dran am 1-0, dann reicht dem Iran wieder mal eine Aktion, wie schon in der ersten Halbzeit, genau, als Belgien nah dran war am 1-0 an der Führung. Und dann war es eine super Chance. Ich glaube, von, ja genau, Kananis Schuss da aus der zentralen Position, der plötzlich Thibaut Courtois zu einer Parade gezwungen hat damals in der ersten Halbzeit. Und jetzt gibt's kurz Geschrei, weil Zweikampf da zwischen De Kuyper und Jahan Bakış, aber alles sauber, alles fair, sagt Schiedsrichter Dario Herrera. Also, die Belgier sind definitiv gewarnt. Sie sind definitiv auf der Hut. Müssen sie sein. Denn im Iran reicht dann eine so eine gute Aktion und plötzlich liegst du hier hinten, hast eigentlich alles im Griff. Und das macht es aber auch so spannend und interessant, dieses Spiel. Jetzt wieder ein schöner Pass in den 16er, da ist Lukaku. Lukaku legt sich den Ball zu weit vor, wollte sich erstmal drehen. Aber der braucht ja wie ein LKW erstmal einen wahnsinnigen Wendekreis. Sorry, wenn ich das so despektierlich vielleicht sagen muss, aber das war viel zu altherrenmäßig. Jetzt aber ganz klassisch gut gemacht. Der Belgier über die rechte Seite, De Bruyne ist im 16er, legt nochmal ab auf Selemakers. Aber bis der den Ball verwertet hat, sich zurechtgelegt hat, gerade eben wie Romelu Lukaku. Das dauert alles viel zu lange und da sind die flinken Iraner sofort da, kriegen den Fuß dazwischen, gehen in den Zweikampf und dann ist diese Chance drin. Aber sorry, so einer, er war mal an die Weltklasse, er war mal an die Weltspitze, Lukaku. Aber das eben, die Situation, Ballannahme und dann dreht er sich erstmal rum, damit er mit rechts abschließen kann. Das dauert zu lange, das kannst du so in einem WM-Spiel nicht bringen.
5: Der sogenannte Kieslaster, der da nicht rangekommen ist bei Florian Winkler. Rechte Seite, schon wieder. Die Iraner schwärmen jetzt mal aus, direkt an die rechte Außenlinie gespielt zu. Rezaian rein in den 16er, rausgeklärt erstmal wieder von den Belgiern. Umschaltmoment am Knick des eigenen 16-Meter-Raums, Spielverlagerung auf halb rechts rüber. Da kommen sie jetzt mal mit Selemakers, das ganze 15 Meter zum Tor. Schnell nach vorne gespielt, im Zentrum wartet schon wieder Romelu Lukaku. Der Ball aber viel zu weit, geht dann über die Seitenlinie, es gibt den Einwurf. Nee, es gibt sogar über die Grundlinie ist er sogar gegangen. Ganz, ganz, ganz, ganz schlechter Ball ist es gewesen. Und zuvor die Riesenchance noch einmal für die Iraner, die ich immer wieder gerne wiederhole, dieser Seitfallschuss vom einzigen Stürmer von Mehdi Taremi, der da um ein Haar rangekommen wäre zu seinem ersten WM-Tor. Weil Olympiakos Piräus spielt ja heute sein 106. Länderspiel, knapp vor seinem 59. Länderspieltor gewesen. Schon wieder die Belgier durchs Zentrum, 30 Meter zum Tor. Halb rechts schiebt noch Mongoje nach, Selemakers wartet schon am rechten Flügel. Dann Meunier hilft auch noch, ist schon an der Kante des 16-Meter-Raums nochmal in den Rückraum gespielt. Dann nimmt er Selemakers mit. Rechts draußen der Ngoy. Dann zieht die Iraner ganz nah dran, schon wieder an ihren Gegenspielern. Ngoy, 25 Meter zum Tor, dann nochmal ins Zentrum. Von hinten schiebt ein weiteres Mal De Kuyper nach, überlässt den Ball dann Trossard. Trossard mit der Flanke in den 16er, Kopfballmöglichkeit für Romelu Lukaku. Drei sind wieder da, die wollen fast einhaken und sagen, heute nicht mein Bärchen, das wird nichts werden. 57 Minuten gleich durch, 0-0 und er sieht einfach bei den Zweikämpfen, du hast völlig recht, nicht gut aus. 29% gewonnen in der ersten Halbzeit. Das ist gerade im Halbzeitgespräch gesagt. Das geht natürlich überhaupt nicht, Herr Stürmer.
0: Nein, das geht überhaupt nicht. Und er wirkt da einfach ziemlich blass da vorne, der Romelu Lukaku. Kriegt kaum was auf die Wiese. Jetzt gleich ein Dreifachwechsel mit unter anderem Amadou Onana. Aber nee, jetzt kommt erstmal Dudi Luke Bakio. Luke Bakio, das ist ein Zeichen dafür, dass es definitiv mal mit ein bisschen mehr Geschwindigkeit nach vorne gehen soll. Bei den Belgiern dazu auch Timothy Castagne, der rausgehen wird. Unter anderem Sellemakers verlässt den Platz und der ist gar nicht so happy, ist ziemlich angefressen, auf Deutsch gesagt. Und Hans van Aken. Meunier, Rasker, Sellemakers, raus, Castagne, van Aken und Luke Bakio also mit dabei. Spricht vor allen Dingen, dass Rudi Garcia da sagt, komm, wir brauchen ein bisschen mehr Geschwindigkeit da vorne. Aber bleibt auch dabei, Romelu Lukaku bleibt, zu meiner Überraschung muss ich gestehen, weiter drin.
5: Ja, ist auch gefordert worden natürlich von der belgischen Presse. Man sagt sich Rudi Garcia, wenn er ihn haben wollte, bekommt er ihn von der ersten Minute an. Ist ja nicht so wie bei Julian Nagelsmann, wenn es heißt Undav soll rein. Dann sagt er als ganzen Gute ab der 70. Aber ansonsten nicht. Achtung, schon wieder die Rana. Rechts wollten sie reingehen. In den Strafraum. Leichtes Zupferchen gegen Taremi. Schiedsrichter sagt kein Foulspiel. Heißt also, Spiel läuft weiter. Das finden sie hier in Terran Angeles überhaupt nicht gut. Hätten gerne hier den Freistoß gehabt, aber nicht gegeben. Umschaltspiel wieder für die Belgier. Kommen rechts, 6 Meter von der Mittellinie entfernt. Noch eigene Hälfte an den Mittellinie mal rangespielt. Dann über die halbrechte Position, drehen sich um die eigene Achse. Spielverlagerung in den Mittelkreis jetzt reingespielt. Der über De Bruyne, halb links ein Goy, zieht dann nochmal Trossard. Trossard aber jetzt 35 Meter zum Kasten schon und dann der lange Ball wieder auf De Bruyne in den Rückraum gespielt. Schuss gehalten! Gibt's doch gar nicht! Riesenchance für den Kuiper aus 7 Metern und dann eine Riesentraube, weil sie gesehen haben, dass da der Bayernwand, der Torwart von Iran, tatsächlich, der lag schon am Boden und greift einfach zu und De Kuiper kann sich die Ecke aussuchen, das Ganze aus 4 Metern und trotzdem kommt er nicht ran. Sensation gehalten von Bayernwand und es bleibt also hier nach wie vor erst einmal beim 0:0. Was für eine dicke Chance für die Belgier, ich möchte fast sagen die beste bislang hier in der ganzen Partie. Ist ein bisschen Schwung reingekommen durch die ganzen Wechsel, jetzt wieder linke Seite. Dann eben über De Kuiper, überlässt den Ball dann erst einmal Trossard. Trossard geht es ins Mittelfeld rein und dann mit der Hacke abgelegt. Aber der Ball will hier einfach überhaupt nicht durchkommen mehr. Es ist ein wildes Fußballspiel, aber es fehlen die Tore. Der Iran mit einer dicken Chance in den zweiten 45 Minuten durch Mehdi Taremi, der bei Olympiakos Piräus in Griechenland sein Geld verdient. Einer von wenigen beim Iran. Aber die Belgier lassen einfach zu viele Gelegenheiten liegen. Vorne wird einer immer wieder gesucht. Das ist Lukaku. Jetzt kommt er auf die Flanke von der rechten Seite nach innen. Aber die Iraner kriegen es einfach im Verbund, teilweise mit dem Achterverbund, sehr gut immer wieder rausverteidigt. Versuchen nochmal nachzusetzen. Hatten eine riesen Gelegenheit gerade durch einen, der normalerweise da vorne gar nicht auftauchen dürfte, weil es ein Abwehrspieler ist, durch De Kuiper. Aber den konnte Bayernwand, der Torwart im Kasten von den Iranern, super sensationell mit einem katzenhaften Reflex, nachdem er schon am Boden lag, fährt er nochmal den Arm aus, tatsächlich retten. Vorarbeit wäre von De Bruyne gewesen, also die Belgier jetzt mal munter durchgewechselt, lassen zu viele von ihren Chancen liegen, Spielstand hier 0:0.
0: Und Bayernwand ist für mich Beigarant mittlerweile, weil der so eine Top-Leistung wieder abliefert. Der iranische Keeper jetzt auch wieder gut antizipiert nach der Flanke von der linken Seite durch Hans van Aken. Und dann geht er mit seinen 1,94 auch dahin, wo er hingehört. Ein paar Meter raus aus seinem Kasten und schnappt sich den. Und sofort ist das Publikum hier in Los Angeles da. Die natürlich hoffen, dass irgendwie doch mal noch mal eine Aktion, eine Offensivaktion ihrer Mannschaft, Team Telly, wie sie genannt werden, irgendwie nach vorne durchgeht. Jahan Baksch wird erstmal, gedacht er zumindest, gefoult. Das Spiel geht aber weiter, weil er dachte, es geht. Er hat mir doch am Trikot gezogen. Nein, sagte Dario Herrera, das war nix. Luke Bakio auf der rechten Außenbahn, fast auf Höhe 16er. Sieht jetzt wunderbar, dass De Bruyne sich freigelaufen hat. Und er hat die Möglichkeit, da in den Fünfer reinzupassen. Aber da steht eben keiner, außer 2, 3 iranische Abwehrspieler. Und die das Ganze dann so ein bisschen ausgebügelt kriegen, aber Belgien setzt jetzt nach. Belgien kämpft um diese zweiten Bälle. Trossard in der zentralen Position, tänzelt so ein bisschen mit dem Ball hin, am Fuß, sieht jetzt rechts, ist Luke Bakio, hat Platz, ist am Knick des 16ers, zieht ab Luke Bakio und dann ist er da! Ali Reza Bayranwein, Belgien schießt den iranischen Keeper warm. Nächste gute Parade. Und André, der hält sein Team sowas von im Spiel gerade.
5: Super, entschuldigt sich noch, weil es eigentlich so ein halbgarer Schuss gewesen ist von Luke Bakio direkt auf ihn. Und dann hätte er ihn eigentlich zur Seite wegfausten sollen. Möglicherweise hätte er ihn sogar fangen können, aber direkt nach vorne. Und die beiden Innenverteidiger schauen ihn an und sagen, hey, was hast du denn da gemacht? Aber dann gibt es nochmal eine kurze Entschuldigung, auch in Richtung Khalisadeh. Wollte er nicht so machen, hat wahrscheinlich einen kleinen Blackout gehabt, aber trotzdem ist ja nichts passiert, bleibt also hier beim 0:0. Belgien müsste jetzt mal aufpassen, Ballbesitz nämlich der Iraner, das Ganze schon im Mittelfeld, haben sie jetzt mal gleich mit drei, oder besser gesagt, mit vier breit gemacht, dann der Chip rein in den 16-Meter-Raum zu Taremi und Thibaut Courtois kommt raus, also Taremi einen Schritt zu spät. Machen beide Torhüter übrigens super. 5 Glanzparaden jetzt schon auf Seiten der Iraner, 3 auf Seiten der Belgier. Also auf beide ist hier Verlass. Thibaut Courtois, vielleicht sogar der Beste aktuell der Welt. Manuel Neuer, natürlich eine Institution, aber halt schon ein klein wenig in die Jahre gekommen. Links am Flügel ist De Kuyper schon wieder da, in den Rückraum auf Mechelen gespielt. Dann geht's weiter über den nicht eingewechselten Tielemans.

0: jetzt die Iraner, aber die immer wieder sich gefährlich zeigen. Jetzt ist es De Bruyne durch den Mittelkreis durch, zentral, aber wird gestoppt auf unsanfte Art. Und große, große Überraschung da von Saman Godos. Der sagt, das kann doch nicht wahr sein, dass das ein Foulspiel sein soll. Doch, sagt Herrera, der Schiedsrichter. Freistoß für die Belgier, ist aber sofort wieder geklärt worden. Jetzt gibt's mal den Angriff der Iraner über die linke Seite. Vollsprint, Vollsprint von Nemati im Zweikampf gegen Goy. Und das auf Kosten eines Eckballs von der linken Seite. Jetzt für den Iran hört man dann immer auch am Applaus. Ja, Goy war zuletzt da noch dran, obwohl die sich quasi schon griechisch-römisch da gegenseitig ins Aus befördert haben. Gibt aber vielleicht dann mal per Standard die Gelegenheit für den Iran, der das bislang wirklich sehr, sehr ordentlich macht. Vor allem defensiv, klar, gegen Belgien wirst du es nicht komplett rausverteidigen können, dass du ohne eine Chance des Gegners bleibst, aber so wie sie es bislang machen und mit diesem überragenden Keeper Ali Reza Bayranwand, den 33-Jährigen, ist das aller ehrenwert. 65 Minuten gleich gespielt, das macht sich Ramin Rezaian bereit für den Eckball von der linken Seite. Und die haben einige der langen Kerls da vorne versammelt im und um den Fünfer der Belgier. Jetzt kommt der Ball, Kopfballmöglichkeit für Shoya Khalilzadeh, aber der dann zu unpräzise.
1: Aber sie bleiben dran. Sie lassen nicht locker, egal welche Möglichkeiten sie haben. Sie versuchen, das Maximum rauszuholen. Nicht irgendwie, okay, jetzt haben wir mal eine Ecke, dann versuchen wir gleich wieder hinten zu klären. Nee, ganz im Gegenteil, das wird dann doch anders gemacht. Turabi und Mohammadi kommen jetzt gleich rein und den Platz verlässt dann Mohamed Mohebi, von dem wir tatsächlich nicht ganz so viel gesehen haben, vor allen Dingen auch in den ersten 45 Minuten, meistens hinten, aber auch nur mit Verteidigung bemüht. Und außerdem auch noch der Kapitän Ehsan Haizafi, der den Platz verlässt. Das Ganze unter tobendem Applaus. Haizafi, den sie ja hier sehr, sehr mögen und schätzen. Deswegen einer, der die Mannschaft zusammenhält. Einer, der großen Einfluss immer wieder drauf hat bei AEK Athen. Ist er unter Vertrag, hat gegen Neuseeland ja zum 2:2 per Kopf getroffen, deswegen jetzt schon natürlich auch zu Hause eine große Institution, kann das sagen. Oh, Ballverlust, dachte ich gerade, von dem Belgier, hinten von Goy. Dann fällt der Iraner und das müsste dann die rote Karte geben. Es ist rot. Es ist rot für den Goy, die Belgier nur noch zu zehnt. Ballverlust, einfach zu weit nach vorne, während Rudi Garcia, der Trainer der Belgier, sich dann nochmal die Krawatte richtet. Dann gibt's den Umschaltmoment und ein Goy weiß nichts anderes zu tun, als einfach mal zu ziehen. Pass auf den Goy, der dreht sich nach hinten und dann hat er gedacht, da ist noch einer mit dabei. Ist aber nicht so, er streichelt den Ball nur und dann reißt er förmlich den iranischen Spieler zu Boden. Und deswegen kann man gar nicht anders sagen, auch wenn er sich dann den Kopf fasst und sagt, hey, wie kann ich denn dafür rot geben? Ich glaube, da gibt es definitiv heute und hier keine zwei Meinungen. Das ist eine klare rote Karte und das noch für einen, der sehr, sehr wichtig ist, hinten für diese Kette von den Belgiern, nämlich Goy, der immer wieder auch den Ball nach vorne getrieben hat. Jetzt also die Belgier nur noch zu zehn.
0: Jetzt haben wir ein richtiges Zündelspiel natürlich mit einem Mal mehr bei den Iranern und ein Goy, der da hinten in der Viererkette fehlt, der das Spiel aber auch von hinten raus angetrieben hat. Und das Entsetzen war richtig groß bei den Belgiern und sofort macht sich natürlich ein Abwehrspieler bereit. Arthur Théat von Eintracht Frankfurt, das ist der mit dem Wuschelzopf, der natürlich jetzt kommen muss und dafür muss ein anderer, schätzungsweise ein Offensiver, dann das Feld verlassen. Aber diese rote Karte, André hat es gesagt, geht komplett in Ordnung für Nathan Ngoi in dieser 67. Minute. Und was passiert jetzt mit der Statik des Spiels? Gibt das zugunsten des Irans mit einem Mann mehr oder gibt es jetzt dieses Jetzt-erst-recht-Gefühl bei den Red Devils? Erstmal aber Freistoß für den Iran, macht Rezaian rein in den 16er, wird rausgeköpft, aber erstmal und geklärt tief in die Hälfte vom Iran. Aber da steht gar keiner. Da steht nicht mal ein Iraner wirklich drin, außer der Keeper natürlich. Ali Reza Bayran Van Tuert macht sich bereit, wird dann gleich kommen, aber erstmal weiter im Spiel über die linke Seite. Der Iran, die sich natürlich jetzt selbst so wirklich, wie man es heute sagt, am Schopf packen müssen, überzeugt sein müssen, hier könnte was gehen. Hier kann mehr gehen, wir sind ein Mann mehr. So kann es Belgien eben nicht weiter nach vorne spielen und ins Risiko gehen. Ball kommt von der linken Seite rein in den 16er, aber erstmal von Tielemans an der Kante, an der Strafraumkante, an der Grenze, dann eben per Fuß geklärt und sofort weitergeleitet auf Leonardo Trossard, der versucht, das Spiel ein bisschen schneller zu machen, weil dann Timothy Castagne mitkommt, aber sofort mit dem Zusammenspiel mit Dodi Lukebakio ist es dann wirklich wieder brenzlig, weil der Iran jetzt aufrückt.

0: weil der Iran presst, weil der Iran natürlich versucht jetzt, die Belgier am Spielaufbau zu hindern. Langer Ball Richtung Lukaku, der reißt da seinen Gegenspieler erstmal mit nach unten und runter, nämlich Turabi. Und das Ganze geht aber dann trotzdem weiter. Kein Foul, sagt Dario Pereira.
1: Also wenn die Belgier gedacht haben, das wird heute so ein gemütlicher Dia-Abend. Papi zeigt mal die alten Dias vom alten Rom, als er mit Mama da gewesen ist. Und wir haben ganz, ganz gemütlich hier so ein 3-4-0 vor der Brust. Denkste, der Iran giftig, gallig, ganz nah dran an den Gegenspielern. Und jetzt natürlich auch noch mit einem Mann im Vorteil. Ich bin mir sicher, jetzt werden sie vielleicht auch ein klein wenig mehr für die Offensive tun. Weil sie wissen, Taremi ist dann nicht ganz alleine und hat vielleicht auch die ein oder andere Freiheit mehr. Iran jetzt mal in der eigenen Hälfte, aber Luke Bacchio jetzt schon im Mittelkreis drinnen. Also der wartet jetzt nicht vorne, hat die Picknickdecke ausgepackt, sondern der muss jetzt nach hinten kräftig mitarbeiten, weil sich jetzt auch das Spielmomentum, die Statik hier ein bisschen verschiebt. Die Belgier ganz weit hinten drinnen und dann öffnen der Diagonalpass auf den rechten Flügel rüber. Aber da ist dann Rezaian nicht mehr rangekommen. Das ist ein bisschen zu optimistisch gedacht gewesen mit dem Außenriss. Und dann kommt der Ball aber nicht mehr so richtig an. 0-0. Wer hätte tatsächlich das gedacht? Belgien gegen den Iran. Und jetzt gibt's, wenn ich es richtig gesehen habe, den sogenannten Hydration Break wieder. Die Trinkpause. Was fangen wir an mit dem Spiel?
0: Ich bin mal gespannt. Sie haben uns komplett alle auf Null gesetzt, ein Stück weit durch diesen Platzverweis für Nathan Ngoy. Und klar ist auch, wenn wieder unser Stefan Statistik hervorkommt, ein WM-Spiel in Unterzahl, ja, da haben sie noch keins verloren. Da bin ich mal gespannt. Als vierter Belgier Platzverweis kassiert, die Roten toll verloren, aber keins dieser bisherigen drei Spiele, in denen sie in Unterzahl waren. Zwei Siege, ein Remis. Respekt bei dem vierten. Bin ich mal gespannt, was der Iran vor allen Dingen draus macht und wie jetzt, André hat es gesagt, wir haben es beide in den Begriff Statik reingebracht, das Ganze natürlich jetzt bei den Belgiern auch fürs Offensivspiel lähmt. Du musst jetzt natürlich einen Offensiven raus, könnte mir vorstellen, dass es vielleicht auch nochmal aus dem Mittelfeld einer rausgeht, vielleicht auch ein Kevin De Bruyne, der jetzt von langsam an seine Grenzen stößt, was die Luft angeht, was die Körner angeht, hat ein gutes Spiel bis dato gemacht, oder lässt du den drauf, weil du seine genialen Momente hier und da nochmal brauchst. Fakt ist, kommt jetzt gleich ein defensiver Mittelfeldmann wie Arthur Theat, ein Abwehrspieler, pardon, Arthur Theat, der jetzt aber merkt auch, dass die Ansprache von Rüdiger Garcia nochmal intensiver wird, heißer wird, weil hier geht's drum, definitiv nicht nach zwei Spieltagen mit nur einem Zehner dazustehen, also einen Punkt, und selbst das ist eigentlich aus belgischer Sicht, aus belgischem Verständnis definitiv ja zu wenig, und trotzdem musst du hier tierisch aufpassen, dass du nicht hier diesen Gegentreffer fängst, weil da brauchen wir uns auch nichts vormachen, André. Sollte Belgien den Treffer kassieren, dann wird es extrem schwer, bis, ich nehme mich mal aus dem Fenster, fast unmöglich, dass sie dann nochmal wiederkommen. Also aus belgischer Sicht könnte ich mir vorstellen, geht es nur darum, dass man hier stabil in einen mindestens hält, in einen Zähler dieses 0-0 und dann sagt, hey, mal gucken, was da nach vorne noch dosiert geht, ohne zu sehr ins Risiko zu gehen.
1: Ja, darfst du aber nicht vergessen, du bist in der Gruppe mit Ägypten, du bist in der Gruppe noch mit Neuseeland. Ja. Also haben natürlich alle gedacht, okay, wenn gegen Ägypten es ein Unentschieden gibt, aber dann hohen Sieg gegen den Iran, hoher Sieg gegen Neuseeland, dann rutschen wir als Gruppenerster durch. Ich glaube, das ist der Plan gewesen, deswegen gab es auch in der Heimat jetzt gar nicht so viel Dresche nach dem Unentschieden, nach dem ersten, weil man gesagt hat, naja, okay, gegen Ägypten kann man das mal machen. Aber heute hier, ich bin mir sicher, wenn das Unentschieden ausgeht, und so lange ist es jetzt ja nicht mehr, 72 Minuten sind schon durch, dann sieht das anders aus. Und gegen Neuseeland dann wirklich schon unter Zugzwang zu sein, ist übrigens Lukaku, der rausgegangen ist, der heute gar kein Faktor gewesen ist in diesem Spiel, der einfach Nummer 3 gebunden hat und das war's dann. Und jetzt also Theat neu mit dabei, ein Defensivspieler. Logo, du musst jetzt reagieren. Jetzt, ich glaube nicht, dass er es über die Zeit schaukeln will, überhaupt nicht. Dafür ist Belgien zu stark. Aber jetzt erstmal hinten die Abwehr natürlich stabilisieren, weil ein Abwehrspieler rausgegangen ist. Übrigens sein Kopf gerade vergräbt. Romelu Lukaku auf der Ersatzbank ist überhaupt nicht zufrieden. Kann er natürlich auch nicht sein, weil er heute kein gutes Spiel gezeigt hat. Aber dann musst du natürlich auch schauen, dass du mit schnellen Leuten nach vorne kommst. Und Flo, da bin ich komplett bei dir. Ob De Bruyne dann der Richtige ist, das werden die nächsten Minuten zeigen. Spiel läuft wieder und der Iran jetzt mit einer ganz anderen Körperhaltung sofort in Richtung Mittellinie unterwegs. Sollten aber natürlich hinten ihre Defensivstruktur nicht verlieren. Kommen jetzt über die linke Außenbahn, das Ganze immer noch tief auf der eigenen Seite. Drehschuss über links draußen. Dann wird nochmal auf die Halbposition gespielt. Legen sie sich den Ball auf den rechten Fuß. Rein in die Innenverteidigung zu Kalisadeh. Kalisadeh parallel zur 16er Linie weiter auf Esatulai. Esatulai ins Mittelfeld rein, wieder zurück zu dem gerade angesprochenen Kalisadeh. und dann auf den linken Flügel. Über die Mittellinie, flach rübergegangen, nochmal draufgetreten, in den Rückraum gespielt. Belgier jetzt wahnsinnig zurückhaltend und auf der Position, wo Lukaku noch gespielt hat, vor wenigen Minuten, da ist jetzt Luke Bacchio.
0: Da ist jetzt Luke Bacchio, klar, also brauchst du den Offensiven. Der bringt natürlich deutlich mehr Tempo mit, aber ich bleibe dabei. Du musst jetzt erstmal gucken, dass du dich defensiv so einspielst, eingrufst, dass das hinten stabil ist. Und dann ist Arthur Thiat natürlich auch kein Kind von Traurigkeit. Der langt dann auch ganz gerne mal hin, wissen wir ja aus der Bundesliga, bei Eintracht Frankfurt. Und du merkst auch, bei Belgien ist deutlich zurückgezogener jetzt, natürlich mit einem Mann mehr, agiert nicht mehr so druckvoll, so im Pressing. Und die Iraner natürlich jetzt mit deutlich mehr Wiese vor sich, legen sich auf Höhe der Mittellinie im Mittelkreis den Ball quer. Esatulai hat den, aber auch da ist es mir das zu zögerlich. Jetzt merken sie, die Belgier kommen, locken sie so ein bisschen raus. Jetzt ist es Kanain, der den Ball hat, rechts raus wieder auf Esatulai, wieder in den Mittelkreis gespielt, auf Kilal Sadeh. Und jetzt holt sich dann den Ball Torabi, versucht den Ball mal ein bisschen schneller zu machen, den Angriff zu starten. Über jetzt wieder Esatulai auf den linken Flügel, unterstützen sich gegenseitig auf der Höhe des 16, das Flagge kommt rein. Und dann locker, wie beim Beachsoccer, mit der Brust zurückgechippt von De Kuyper, mit einer Körperdrehung, so ganz brasilianisch, leicht aus der Hüfte raus in die Arme von Thibaut Courtois. Da grinst er, der Siems, der Kollege, weil er weiß, es sah aber ganz gut aus, was er da gemacht hat.
1: Ja, es sah sehr locker aus und das musst du in der Situation nicht erstmal trauen. Also wenn der Thibaut Courtois da nicht mitmacht, dann sieht auch sowohl Courtois als auch De Kuyper da nicht besonders gut aus. Belgien schon wieder im Vorwärtsgang mit Mechele, halb rechts raus, dann ins Zentrum zu Tielemans. Nochmal in den Rückraum reingespielt zum eingewechselten Van Aken auf die halblinke Position, wo schon wieder De Kuyper den Ball aufgenommen hat. Dann ins Zentrum zu Tielemans. Tielemans ist jetzt sozusagen der neue De Bruyne. Dann der Steckpass mit dem Versuch, dann halb rechts in den Strafraum reinzuspielen. Die Iraner dazwischen gegangen, schwärmen schon wieder aus den linken Flügel. Da rennt einer und zeigt die ganze Zeit an. Ihr, bin frei, bin frei, bin frei, bin frei. Und im Zentrum, nö, mach ich nicht, will ich nicht. Ich will lieber nochmal zurück. Er ist wirklich jetzt gesprintet durchs komplette Mittelfeld durch, links draußen. Und da dreht sich noch immer so halb um, hat sich schon im Prinzip den Hals verbogen. Ich bin doch frei, warum spielst du denn nicht an? Erinnert mich so ein bisschen bei mir damals, als ich noch für Bayern 3 so ein Fußballspiel gemacht habe. Da war der Kollege Jens Eberl immer vorne, spiel mich doch an, spiel mich doch an. Nö, kriegst du nicht, verschießt du doch eh die ganze Zeit. Und so ist mir der genauso gerade drin vorgekommen. Ja, will ihn die ganze Zeit haben, kriegt ihn aber nicht. 0-0 und Belgien mit einem Mann weniger.
0: Ja, als würden sie mit dem Teamkollegen Schweinchen spielen.
1: Ja.
0: Aber sie bleiben zumindest mal im Ballbesitz. Aber gerade hat man das Gefühl, sie wissen nicht so richtig, was damit anzufangen. Spielen sehr viel quer, spielen sehr viel in der eigenen Hälfte, jetzt mal über der Mittellinie mittlerweile die Iraner, aber sie trauen sich nicht mehr so richtig zu, hat man das Gefühl. Jetzt Torabi auf Esatulahi, Flanke kommt rein und dann ist Ramin Rezaian, aber der ist halt eben nicht der Allergrößte, hüpft so ein bisschen leicht hoch, kommt aber nicht mehr dran mit seiner Lockenpracht und der Flankenball geht dann links ins Seitenaus, gibt also Einwurf für die Belgier von ihrer linken Angriffsseite und das Ganze bei ordentlichen Temperaturen. Sie schütteln die Trikots, es ist ordentlich warm, man kann es absolut nachempfinden in Los Angeles um 13.42 Uhr, natürlich beste Wetterzeit. Jetzt aber ein Ballverlust von Tielemans und die Iraner wollen nach vorne, das Ganze 30 Meter vor dem belgischen Tor, aber sie können es nochmal durch den mit zurückgehaltenen Hans van Aken klären, bereinigen und solche Situationen, da müssen sie tierisch drauf aufpassen und ich bleib dabei, es läuft jetzt so ein paar Minuten schon nach der Hydration Break, Belgien sehr zurückgezogen, wenig Aktion nach vorne, wobei man auch sagen muss, die Iraner wissen nur nicht so viel mit einem Mann mehr anzufangen.
1: Nee, überhaupt nicht. 0-0 nach wie vor, 13 Minuten noch offiziell, klar, wir kriegen natürlich noch eine Höllen-Nachspielzeit. Das eine aufgrund der ganzen Wechseln und natürlich auch aufgrund der Trinkpause. Belgien, eigene Hälfte, 10 Meter zur Mittellinie entfernt. Probieren jetzt mal mit Van Aken über die Mittellinie rüberzukommen. Aber die Iraner drücken jetzt schon auf Höhe der Mittellinie und versuchen da ganz, ganz schnell dazwischen zu gehen. Auch De Bruyne, fast überhaupt kein Faktor mehr. Vorne wird Luke Bacchio gesucht, ist jetzt rausgegangen auf den rechten Flügel. Das Ganze so 35 Meter zum Tor. Dann wird er von hinten geschubst, bleibt liegen, dreht sich um zum Schiedsrichter. Und der sagt, es gibt erstmal einen Wechsel und es kommt Shahirar Moganlu rein für Seman Ghoddos, der jetzt das Spielfeld verlässt. Ganz ehrlich, von dem haben wir auch bislang so gut wie überhaupt nichts gehört. Shahirar Moganlu von Sepahan FC gegen Neuseeland ist er der Startelfstürmer gewesen. 1,89 Meter ist er groß. Der Zielspieler neben Mehdi Taremi, also vielleicht sogar noch jetzt ein Zweiter, den sie vorne im Sturm suchen. Taremi, der wirklich sehr gut ist. Ich sag's dir ganz ehrlich, Ich hätte gerne Amir Hossein Sadeh gesehen vorne im Sturm. Auch ein klassischer Stürmer. Ja, auch einer, den du natürlich gerade in so einer Situation 12 Minuten vor dem Ende nochmal, wenn du merkst, dass du einen Mann mehr auf dem Platz hast, bringen kannst. Jederzeit.
0: Ja, deswegen. Und das ist eine klare Ansage, aber du wurdest nicht gehört von Amir Galoni, dem Trainer der Iraner. Der hat sich eher für Moghanlu entschieden. Aber vielleicht kann der was mit seiner Größe, mit seinen 1,89 da vorne nochmal als sogenannter Zielspieler ausrichten. Der Iraner Ballbesitz auf der linken Seite. Vorangetrieben, angepeitscht von den vielen iranischen Fans in Los Angeles. Seitenwechsel auf die rechte Außenbahn, auf Ramin Nesayan. Aber auch der traut sich nicht so richtig. Die Belgier jetzt in einem massiven Vierer- respektive Fünferblock. Dann kommt der Mann mit der Wuschelfrisur, Arthur Tiat, einfach rausgeschossen aus dieser Kette. Kurzer Schubser und jetzt gibt es ein bisschen Platz, aber auf der linken Seite für die Iraner. Auf Höhe des 16er sind jetzt schon drin im 16er. Der Iran könnte flach passen. Machen sie auch und suchen da Taremi. Der kommt nicht zum Abschluss. Und dann ist auch noch ein Foulspiel beim Abschluss gegen Timothy Castagne. Heißt also Freistoß für die Belgier. Und so nutzt du natürlich deinen Vorteil mit einem Mann mehr überhaupt nicht. Verstehe auch nicht, dass das dann doch alles so ist. Gefühlt sind die Iraner gelähmter,
2: ja,
0: weil sie mehr Ball haben, weil sie mehr Wiese vor sich haben. Und auf einmal mit dem Wissen, wir sind ein Mann mehr, als dass es nach vorne geht. Also die Überraschungsmomente fehlen total.
1: Aber ist natürlich jetzt auch ein ganz anderer Schnack. Ja, Taremi hat jetzt plötzlich gleich zwei neben sich. Sie wissen, sie müssen jetzt auch ein bisschen mehr für das Spiel machen. Die Belgier lauern im Prinzip nur noch auf Konter. Das geht jetzt noch nicht hundertprozentig aus. Es sei denn, sie verdatteln den Ball mal im eigenen 16-Meter-Raum. Wie jetzt gerade. Halb rechts rüber gespielt. Noch einmal zu Kanani. Kanani könnte die rechte Außenlinie entlanglaufen. Macht auch. Dann kommt der Zielspieler. Weiter vorne Taremi, der sich schon eingelaufen hatte, aber kommt dann den Ball nicht mehr ran. Wahnsinnig viele Zweikämpfe bestritten. 30, doppelt so viel als jeder andere Spieler heute hier bislang auf dem Platz. Also unermüdlich überall zu finden und vorne natürlich auch ein ständiger Unruheherd der Stürmer der Iraner. Die Iraner jetzt wieder einen Pass abgefangen von den Belgiern, kommen jetzt über die halblinke Position rüber über die Mittellinie, an den linken Flügel einen rangesteckt, das ist der eingewechselte Moghanlu mit links, Flanke rein in den Strafraum und dann ist Thibaut Courtois zur Stelle, den Ball runtergepflückt und guck mal, da ist ja auch noch Kevin De Bruyne da, der verliert den Ball beim Aufbau, es könnte der Weitschuss kommen, Schuss gehalten, Thibaut Courtois, der Iran schnuppert an der Sensation und was machen die denn da alle hinten, das Tafelsilber ist schon ausgewechselt mit Romelu Lukaku. Aber diejenigen, die das Besteck sozusagen am Ramschtisch noch zusammengekauft haben, die sind viel zu weit weg. Das geht nicht. Also das war davon abgesehen mal ein super Schuss. Aber da hat Thibaut Courtois doch gerade noch so ins Eck geschafft.
0: Also es waren fast 30 Meter. Ja. Und es ist aber endlich mal wieder was passiert. Letzten Torschuss, den gab es fast für eine Viertelstunde bis gerade eben. Und das hoffentlich so eine Art Weckruf. Die haben sich doch hoffentlich jetzt beide mal den Wecker gestellt. Jetzt nur Luke Bakio über die rechte Angriffsseite. Und sie kommen irgendwie gerade nicht richtig durch. Turabi kriegt noch da den Fuß davor. Gibt nochmal Einwurf. 82. Minute läuft für Belgien. Was machen die mit einem Mann weniger? Und ich bleib dabei, wie viel Risiko sind die bereit zu gehen, weil sie sofort wissen, wie gerade eben passiert. Ein Ballverlust und schon stehst du ziemlich blank da, wenn du ein Stück zu weit aufrückst. Bah, die Belgier sind aktuell nur mit Theat und mit Castagne da hinten. Jetzt kommt nochmal zur Unterstützung Hans van Aken, nimmt dann auch den Keeper mit Thibaut Courtois, der nimmt sofort den linken Fuß zur Hilfe, trischt den Ball nach vorne, aber Luke Bakio ist eben keiner, den du ständig mit langen Bällen so fütterst, dass er die erstmal festmacht. Dann gibt es Castagne auf der rechten Seite, schnell eilt, schnell hin. Einwurf ausgeführt auf Höhe der Mittellinie, Ballbesitz weiter für die Belgier, die natürlich merken, oh, so ein Pünktchen, wir sind zwar einer weniger, könnte aber irgendwie auch nicht reichen. Wir haben es mehr versprochen, André hat es gesagt, das ist zu wenig. Ägypten und dann Iran, zwei Punkte geholt. Uiuiui, dann ist hinten raus natürlich wahnsinnig viel Druck drauf und dann ein Foul an Luke Bakio, gibt nochmal Freistoß in dieser jetzt 83. Minute, nachdem Khalil Sadeh, da er den Trikottester gespielt hat, an Luke Bakio mal geguckt hat, wie das Shirt der Belgier denn so eine kleine Zerreißprobe schafft. Schafft's nämlich, es gibt Freistoß, Kevin De Bruyne wäre einer, der den von rechts gut reinbringen kann.
1: Ist das eventuell der Lucky Punch in der 83. Minute? Kevin De Bruyne steht da zusammen mit Maxim De Kuyper, einer von den beiden wird den reinhauen. De Bruyne pumpt schon brutal. Der ist schon fast am Ende. Weite Wege gegangen, immer anspielbereit gewesen. Dazu noch versucht, selbst Tore zu schießen. Mehr geht auf dem Platz nicht. Er will nicht runter. Er weiß ganz genau, wie wichtig es jetzt ist, dass er vorangeht. Er und der Kapitän Juri Thielemans. Flanke, Freistoß, rein in den Fünfer, mit beiden Fäusten Beiranwand und dann Tielemans mit einem Drehschuss, aber das ist eher eine Pirouette gewesen auf Höhe des 16-Meter-Raums, aber Trossard setzt nochmal nach mit dem Passversuch, aber die Iraner blitzschnell dazwischen, wollen jetzt wieder das Halbfeld durchbrücken, haben sie aber nicht geschafft, Umschaltspiel, Trossard links an die Kante ran von des 16-Meter-Raums, über Tielemans ins Zentrum und dann geht der Ball aber weit am linken Torpfosten vorbei. Wieder nicht gut gemacht. Rüdiger Sia tobt an der Seitenlinie. Es ist der erste Torschuss in Unterzahl für die Belgier seit 20 Minuten, den sie da jetzt mal aufs Tor, oder besser gesagt nicht ganz aufs Tor gebracht haben. Ist der eingewechselte Vanacken gewesen, der mit nach vorne gekommen ist. Und jetzt endlich hat er mich erhört. Amir Hossein Sadeh kommt tatsächlich jetzt noch rein. Ein weiterer Stürmer. Und den hätte er meiner Meinung nach schon viel früher bringen müssen. Warum? Weil das einfach einer ist, der groß gewachsen ist, der auch mal einen Ball festmachen kann. Auch er verdient sein Geld beim FC Traktor. Da im Iran, wo auch der Alireza Beiranwand zugegen ist. Gegen Neuseeland auch schon eingewechselt. Sein zweites WM-Spiel, ganz wichtiger Mann, 25 Jahre, bestes Fußballeralter und der Ball schon wieder drinnen im Halbfeld der Belgier. Neuaufbau über Thiat, lässt sich jetzt ein bisschen Zeit, halblinks drüber zu De Kuyper. De Kuyper macht ihn erstmal fest, dann zurück in den eigenen Strafraum, zieht zu Thibaut Courtois. Weiter Abschlag, wieder auf die Seite der Iraner, die jetzt aber, so scheint es zumindest, sehr, sehr viel im Griff haben, auch weil die Belgier sich nicht mehr so viel zutrauen. Glaubst du noch ein Tor?
0: Ehrlich gesagt tue ich mich gerade schwer, weil ich habe auch das Gefühl, dass die Iraner was zu verlieren haben plötzlich. Und das halt merkst du, dass sie ein bisschen weniger machen. Auf der rechten Seite ist aber gut unterwegs, ist es Castagne im 16er. Jetzt die Möglichkeit, die Schusschance für Maxim De Kuyper, nachdem er auch erstmal Tielemans verpasst. Und ich dachte noch, nicht dein Ernst. Aber da steht hinten dran zum Glück Maxim De Kuyper. Über die rechte Seite, gut gemacht, fast ausgerutscht. Castagne komplett quergelegt und dann aus gut 15 Metern. Halb links ist auf einmal Maxim De Kuyper, nimmt den Ball direkt, trifft ihn aber auch nicht richtig, aber Beiranwand ist wieder da. Das Spiel lebt total von der Spannung. Belgien würde gerne mehr, taktiert aber eher, weil sie wissen, es werden Fehler sehr schnell bestraft. Und die Iraner, den merkt man an, die würden auch gerne, aber die haben jetzt Schiss, dass selbst dieser eine Punkt plötzlich irgendwie noch flöten geht gegen 10 Belgier, nur noch die ja einen weniger sind. Seit dem Platzverweis für Ngoy nach einer Notbremse. Ballbesitz für die Iraner. Angetrieben nochmal von dieser riesigen iranischen Community hier in Los Angeles. Aber dieses Quergeschiebe in der eigenen Hälfte bringt dich nicht in Tornähe. Ganz einfache Mathematik. Und so entsteht auch keine Torgefahr. Also die Gleichung, auf die kriege ich auch nicht viele Punkte. Aber die stimmt halt trotzdem. Jetzt mal der lange Ball auf der rechten Seite. Schubser von Arthur Théat. Das ist plump. Das geht so nicht gegen Moganlu. Das kann er so nicht machen. Und die Frage, war da sogar noch eine Abseitsposition dazu? Da hat er aber Glück gehabt. Also schubst den einfach wie so ein Kleinkind auf dem Spielplatz, den Typen, den du nicht magst oder der den Bagger zu lange hatte, einfach mal weg.
1: Noch ein Wechsel. Kevin De Bruyne geht raus und Matthias Fernandes Pardo kommt jetzt für die letzten Minuten noch rein. De Bruyne, der wirklich sehr viel getan hat, für den Spielaufbau überall da gewesen ist, auch die ordnende Hand in der Offensive gewesen ist, lange Zeit bei den Belgiern und jetzt einfach nicht mehr kann, völlig kaputt und ausgepumpt rausgeht. Abschlag, Thibaut Courtois, nur noch hoch und weit und lang und dann kommt Beiranwand raus aus dem 16er und mit dem Außenriss halbrechts rüber nochmal zu Rezaian. Rezaian jetzt ins Zentrum rein und dann versuchen sie aufzurücken. Wohlgemerkt, drei Offensive sind inzwischen ja auf dem Platz jetzt hier bei den Iranern. Ganz viel immer wieder über die rechte Außenposition, über Ramin Rezaian, der jetzt so die Struktur vorgibt, auch auf Seiten der Iraner. Aber die Belgier versuchen sich mal wieder aus der eigenen Hälfte rauszukombinieren. Bleiben erstmal hängen. Taremi ist im Zentrum völlig frei. Dann wird der Ball in den 16er reingelegt. Schussmöglichkeit geblockt in letzter Sekunde. Dann doch noch Vanacken da gewesen. Aber die Iraner nach wie vor im Ballbesitz. Linke Außenposition. Ins Zentrum rein über Nemati. Und der Schiedsrichter pfeift dann ab. Und sie probieren es nochmal. 25 Meter Abseitsposition davor. Schon wieder einer, der draufgehämmert hat aus allen Positionen. Hey, wenn der Taremi nicht rankommt, völlig egal. 25, 30, 35 Meter. wir schießen uns da die Schuhe warm, bis sie glühen.
0: Ich bleib da, aber trotzdem irgendwie das Gefühl bleibt bei mir so, dass Kopf und Körper bei den Iranern, ob das wirklich bereit ist, da auf den Sieg zu gehen. Ich habe nicht das Gefühl, sie wirken platt. Sie wirken nicht mehr, sie wirken noch mutig, aber nicht mehr so frisch. Sonst passieren nämlich solche Fehler. Ständig Stockfehler, Abspielfehler, Abseitspositionen. Dann kommen diese Schüsse aus der zweiten Reihe. Fast schon so ein bisschen Verzweiflung mit dabei. Und dass der Kopf dann auch ein bisschen mitzeigt, der dann sagt, der hier und da mal streikt in gewissen Zusammenspielen. Aber die Belgier jetzt vielleicht nochmal auf dem Weg nach vorne über den sehr fleißigen Timothy Castagne, der sich immer mehr jetzt als Rechtsverteidiger da hinten auflöst und dann mehr den rechten Flügelspieler gibt. Jetzt ist in der Mitte Trossard. Trossard hatte Platz zum Schießen, 25 Meter, legt nochmal ab auf Van Aken. Der sieht, auf dem rechten Flügel ist Trossard. Flanke kommt rein, aber rausgeköpft von Shoya. Khalil Sadeh, dem Innenverteidiger der Iraner. Nächster Ball in dieser jetzt abgelaufenen 89. Minute für Belgien. Luke Bakio auf dem rechten Flügel mit links reingechippt. Aber keine Chance dran zu kommen. Frustriert und wütend der Kapitän Juri Thielemans. Weil er einfach natürlich nicht die Wahnsinnsgröße hat, mit 1,76 da als Kopfballungeheuer reinzugehen.
1: Flo, lass mich ganz kurz unterbrechen. Ich kapiere eins nicht. Das sind ja wirklich technisch und international beschlagene Spieler. Und inzwischen kommen die Bälle nur noch von rechts hoch und weit reingeschlagen. Auch aus dem defensiven Mittelfeld. Nur noch schnell über Brücken vorne. Thielemans eventuell, vielleicht Trossard oder Luke Bakio, wenn er mal eingelaufen kommt. Das kann es doch nicht sein.
0: Das als wäre Lukaku noch im Spiel.
1: Ja, wirklich. Vielleicht sollte Ihnen mal einer sagen, hey, euer Schrank da, der 95-Kilo-Typ, der sitzt schon auf der Bank und weint fast, weil der ist wirklich, sah wirklich so aus, Kopf begraben unter dem Stuhl. Also der war völlig aufgelöst, auch dass ihm heute nichts gelungen ist.
0: Nee, der konnte es gar nicht fassen, hat überhaupt keine Bindung zum Spiel. Sei es drum, denn wir gehen jetzt in die absolute Crunch-Time. 5 Minuten Nachspielzeit. Ich bin überrascht, dass es nur 5 Minuten sind, ehrlicherweise. Passiert hier nochmal in Los Angeles was? Passiert hier nochmal was mit dem Iran oder mit den Belgiern? 0-0. Für Belgien zu wenig. Iran nimmt gerne, glaube ich, diesen zweiten WM-Punkt mit und zeigt, wie unangenehm sie sind. Haben jetzt ein bisschen Platz. 30 Meter Torentfernung. Zentrale Position von Turabi. Legt den Ball wieder nach Doppelpass zurück. Will durchmarschieren, aber ganz ehrlich, das meine ich mit Kopf. Durch ein Gewühl von Rot-Schwarz. Aber sie haben nochmal den Ball auf der linken Seite im Strafraum. Chipball rein in den Fünfer. Aber da ist eben niemand, der in irgendeiner Weise nur annähernd so eine Flanke verwerten kann. Es sind natürlich alle Iraner aufgerückt, aber auch die Belgier tun sich wahnsinnig schwer, mit Tempo nach vorne zu gehen. In dem Fall jetzt Hans van Aken.
1: Jahan Bakshi ist der einzige Stoßstürmer. Ich bleib dabei. Amir Hossein Sadeh bringt Tempo mit, Pressing von der Bank. Also das wäre auch noch ein Zielspieler, die sie natürlich gleich nochmal bedienen könnten. Ball jetzt im Mittelkreis. Nochmal steil nach vorne. Der Iran schiebt noch einmal an. Über die Halblinke. 10 Meter schon von der Mittellinie entfernt. Das Ganze jetzt schon tief im Halbfeld drin in der Belgier. Mit dem Versuch jetzt eben Amir Hossein Sadeh mal anzuspielen. Aber da sind dann gleich 3 Belgier um ihn herum gewesen. Unter anderem auch Trossard am eigenen 16er. Also das sieht jetzt auch nicht mehr so aus, als wenn die Belgier tatsächlich noch damit rechnen würden, dass sie heute hier mit einem Dreier nach Hause gehen. Es deutet sich tatsächlich ein Unentschieden an. Wenn nicht noch irgendwas Verrücktes hier passiert. Über Fernandes Pardo, linker Flügel, jetzt schon drin in dem 16-Meter-Raum, legt sich den Ball auf rechts, durchgesteckt. Warum schießt er denn nicht? Trossard nochmal von hinten nach. Trossard tritt auf den Ball drauf mit dem Rücken jetzt zum Tor. Links draußen De Kuyper, aber Trossard verlagert das Spiel auf halbrechts rüber an den Knick des 16ers. Da ist schon Luke Bakio. Luke Bakio überlässt den Ball dann seine Mitspieler auf Höhe der Grundlinie, aber sie kommen nicht durch. Das ist die Wand da hinten bei den Iranern. Und das können sie, und sie verteidigen alles super weg jetzt über Khalil Sadeh. Und es gibt den Einwurf noch einmal für die Belgier. Schnell ausgeführt. Pass, rechte Seite durch den Fünfer hindurch. Kopfball weit über die Querlatte drüber. Wieder von einem, der mit nach vorne gekommen ist. Brandon Mechele. Hinten eigentlich jetzt oft geprüft. Und vorne die Aktionen, die er gehabt hat, die sind einfach nichts. Dazu noch kleiner Schubser da gewesen gegen Jahan Bakshi. Bleibt beim 0-0. Und auch Obelix, der im Stadion ist und die Perücke aufhat und den dicken Ranzen, der kann nichts mehr machen. Kratzt sich da oben den Helm. Und Lukaku ist inzwischen aufgestanden von der Bank und tiefes, trauriges Gesicht.
0: Ja, fiebert natürlich mit. Und aber so ein bisschen, wie wir es ja fast vorausgesagt haben, es fehlt auch der Mut, es fehlt die Entschlossenheit, der Glaube daran, bei den Belgiern aufgrund der Qualität nochmal zu einer guten Situation zu kommen. Die Abschlüsse lassen es auch nicht vermuten. Das, was sie denn mal haben und was sie aufs Tor bringen, ist alles viel zu haben. Vielleicht jetzt mal auf der linken Seite der eingewechselte Fernandes Pardo am Knick des 16ers der Iraner, Lücke Bacchio. Aber so ein Rückpass, der geht ihm völlig versprungen, auch vom Fußgelenk dann weg. Dann Theat versucht nochmal irgendwie was zu bereinigen, bringt wieder den Ball auf den halblinken Raum auf Fernandes Pardo, der ist auf der Höhe des 16ers, zieht ihn mit rechts. Aber wohin der schießt, ganz ehrlich, und das ist für mich sinnbildlich. Das Ding geht 3, 4, 5 Meter rechts am Tor vorbei. Und das meinte ich gerade eben mit den Chancen, mit den Möglichkeiten, die die Belgier gerade haben, die sie sich dann doch nochmal irgendwie in Strafraumnähe erspielen. Was das für Abschlüsse sind, was sie da anbieten, ist viel, viel zu wenig und wäre eines 3-Punkte-Erfolgs nicht würdig. Definitiv nicht. Und es hat sich nicht gezeigt, dass sie nochmal den Mut nach dem Platzverweis in Gold zusammenpacken, ein bisschen an die Qualität glauben, klar, clever spielen und dann auf solche Momente zum Umschalten abwarten. Anders die Iraner, denen ich aber auch nicht mehr richtig viel zutraue, weil du merkst, sind sie in der Mitte der Hälfte der Belgier, gehen Kraft und Kopf aus, also Kraft und Kopf leer vor allen Dingen. Und dann passiert auch nichts mehr. Jetzt wieder der Ballverlust, noch eine Minute auf der Uhr.
1: Und vielleicht sogar ein Krampf, man weiß es ja nicht. Ja. Die geben wirklich hier alles, aber die Belgier jetzt inzwischen wieder mit dem mehr Momentum. Rechts Lücke Bacchio, schon vorbei am 16er, kombiniert sich rein nochmal. Die Schusschance, ich habe ihn schon fast drin gesehen, zieht mit links ab. Ball fliegt am linken Torpfosten ganz knapp vorbei. Und Achtung, der Iran kann späte Tore. Bei Weltmeisterschaften 2018 und 2022 haben sie 5 der 6 Tore in der Nachspielzeit der zweiten Hälfte erzielt. Also jetzt noch ein Umschaltmoment, einmal noch gut rankommen und dann könnte es tatsächlich passiert sein. Ab und zu kann man ja sowas irgendwie heraufbeschwören und Lücke Bacchio kratzt sich gerade noch am Bart, weil er weiß, das war vielleicht die letzte gute Gelegenheit. 20 Sekunden noch, ein Angriff. Nochmal für Belgien oder für den Iran. In den Rückraum gespielt. Theat vorne noch mit dabei. Ganz links an die Außenlinie zu dem mit nach vorne gelaufenen Van Aken. Aber wieder sind gleich 3 Iraker bei Van Aken da. Und der als letztes rangekommen ist, Jakan Baksh, buxiert den Ball nochmal über die linke Außenlinie. Einwurf, 5 Minuten abgelaufen. Schiedsrichter hat die Pfeife im Mund. Das ist es gewesen. Aus, Schluss, vorbei, munteres Spielchen. Es war alles drin, viel Kampf, viel Leidenschaft, viel Unvermögen, vor allen Dingen auch bei den Belgiern, vor allen Dingen auch in den zweiten 45 Minuten, als sie dann mit einem Mann weniger auf dem Platz waren. Der Iran erkämpft sich einen Punkt und am Ende ein schwaches und torloses 0:0 zwischen Belgien und dem Iran.
2: 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Das war die zweite Halbzeit.
3: Belgien und der Iran trennen sich in Los Angeles torlos mit 0:0. Und am Ende ist das ein Ergebnis, mit dem vor allem die Iraner sehr gut leben können. Die Belgier, die hatten über weite Strecken mehr Ballbesitz, mehr Abschlüsse und auch die klareren Chancen. Aber genau das Thema, das schon nach dem zähen Auftakt gegen Ägypten diskutiert wurde, das bleibt bestehen. Die Roten Teufel, die investieren viel, finden aber zu selten die entscheidenden Lösungen. Im letzten Drittel. Und jetzt gehen wir rein in die Analyse mit unseren Reportern André Siems und Florian Winkler. Ihr beiden, wenn ihr auf diese 90 Minuten blickt, ist Belgien heute vor allem an der starken iranischen Defensive gescheitert oder müssen wir nach 2 Spielen erneut über diese fehlende Durchschlagskraft der Belgier sprechen?
1: Ich glaube, wir müssen über beides reden. Also zum einen die fehlende Durchschlagskraft, auf der anderen Seite natürlich, dass sie so viele Möglichkeiten gehabt haben und immer wieder kombiniert haben, aber einfach nicht die Lücke gefunden haben. Ist ja völlig egal gewesen. Die haben ja mit einem Trossard, mit einem De Bruyne, mit einem Thielemann so viele hochkarätige Spieler. Und trotzdem ist ihnen das Ganze nicht gelungen. Und auf der anderen Seite zum ersten Mal ist der Iran nach 2 Spielen bei einer Weltmeisterschaft ungeschlagen. Auch das hat es in der Geschichte so noch nicht gegeben. Das zeigt also die Leidenschaft und den Kampfgeist der Mannschaft von Trainer Amir Galenoi.
3: Blicken wir mal kurz auf dieses letzte Gruppenspiel. Für Belgien geht es dann am kommenden Samstag gegen Neuseeland. 5 Uhr morgens deutsche Zeit. Der Iran spielt dann zeitgleich gegen Ägypten. Je nachdem, wie Neuseeland und Ägypten heute Nacht um 3 Uhr deutsche Zeit spielen in dieser Gruppe G, könnte dieser letzte Spieltag richtig, richtig spannend werden ums Weiterkommen ins Sechzehntelfinale, oder?
0: Ja, definitiv. Also mit 2 Pünktchen gerade, was die Belgier vor allen Dingen angeht, das ist aus deren Sicht natürlich zu wenig. Die müssen volle Kapelle ins Risiko eigentlich gehen. Du kannst ja so dich nicht verabschieden. ausgeschieden aus dem Turnier. Der Iran, finde ich, hat mit 2 Punkten aus 2 Spielen die, ich sag mal in Anführungszeichen, angenehmere Ausgangssituation. Die haben deutlich weniger zu verlieren als beispielsweise die Belgier. Also in dem Falle wird das noch ein richtig knackiger letzter Spieltag in dieser Gruppe. Und bei den Belgiern bleibt es das große Phänomen, wie schon gegen Ägypten, wie du es gesagt hast, Julia. Viel Aufwand, quasi kein Ertrag und irgendwie stimmt alles noch nicht so richtig in dieser Truppe. Egal, wer da auf dem Feld ist, es blitzt immer wieder was auf an Können, an Qualität, ob es Kevin De Bruyne war oder auch Juri Tielemans, aber in sich stimmig läuft diese Truppe noch nicht komplett rund.
3: Außer beim DFB-Team darf es ja auch noch ein bisschen spannend sein. Vielen Dank, André Siems und Florian Winkler. Ihr habt jetzt beide Feierabend. 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Für heute sagen wir aber tschüss. Ich bin Julia Kleine, kommt gut durch die Nacht. Viel Spaß, bis morgen bei der Sportschau.
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Und damit einen schönen guten Abend. Miami Calling. Das Miami Stadium prall gefüllt und bereit für den zweiten Auftritt der ganz großen Überraschung dieses WM-Turniers. Uruguay gegen Kap Verde. Beide Mannschaften haben sich schon für die Hymnen aufgestellt. Geht direkt musikalisch los. Uruguay macht den Anfang.

Viel emotionaler geht's kaum. Und viel inbrünstiger lässt sich eine Hymne fast nicht mitschmettern wie auf uruguayischer Seite. Jetzt Kap Verde.

0: So, und jetzt auch nochmal in aller Ruhe, wo wir den offiziellen Teil hinter uns haben. Einen schönen guten Abend oder guten Morgen, wie es jedem und jeder beliebt. Das ist unsere Live-Übertragung vom Gruppenspiel in der Gruppe H. Uruguay gegen Kap Verde. Mein Name Jan Bochner, an meiner Seite Martina Knief, die sich ganz bestimmt auch freut auf den zweiten Auftritt des Teams, das wirklich, naja, mit einer Sensation ist es fast noch untertrieben, einen Auftakt hingelegt hat, der sich gewaschen hat.
1: Vor allen Dingen dank des Keepers, dank der Großmutter im Tor, Vucinha, so sein Spitzname, weil er bei seinen Großeltern aufgewachsen ist, haben ihn alle Jungs als Großmutter immer bezeichnet. Und als Mutter der Kompanie hat er den Spaniern beim 0:0 aber ganz schön den sportlichen Zahn gezogen. Und jetzt waren wir heute gespannt, wie es das Team Uruguay macht um den Star Valverde und zeigt, dass man gegen Vucinha auch Tore schießen kann.
0: Das ist die Frage, die es heute zu beantworten gilt, unter anderem in diesem großartigen Stadion in Miami. Stimmung unüberhörbar ist top und die Ausgangslage für euch nochmal im Überblick. Die Spanier haben vorgelegt, heute auch mit Toren 4:0 gegen Saudi-Arabien, sich damit an die Spitze dieser Gruppe H gesetzt. Und dahinter alles offen, drei Teams mit einem Punkt, Uruguay, Saudi-Arabien und eben Kap Verde. Der Sieger dieser Partie macht einen sehr, sehr großen Schritt in Richtung K.O.-Phase. Gut möglich, dass ein Sieg heute dann schon reichen könnte. Fest steht das noch nicht, aber dann müsste es schon wirklich mit dem Teufel zugehen, wenn der Sieger dieser Partie nicht qualifiziert wäre fürs 16. Finale. Beide Mannschaften stellen sich nochmal auf fürs obligatorische Foto und dann kann es gleich losgehen. Und Martina, wenn wir auf die Aufstellung Uruguays schauen, dann fällt auf, ein prominenter Stürmer sitzt heute erstmal auf der Bank, nämlich mit Darwin Núñez.
1: Ja, also da hat es eine Veränderung gegeben. Ich meine, wenn im ersten Spiel nicht so richtig viel klappt, dann darf ich auch mal gerne in der Startformation, in der Offensive etwas verändern. Es hängt ja alles an Valverde, dem Star von Real Madrid. Er soll hier das Spiel machen, er soll für die Tore sorgen. Und dann sind wir sehr gespannt, wie das Uruguay nach dem 1:1 im Auftakt gegen Saudi-Arabien hinkriegt. Kap Verde, wie gesagt, mit diesem 0:0 gegen Spanien, hat diesen kleinen afrikanischen Inselstaat in Wallungen versetzt und ist der drittkleinste WM-Teilnehmer nach Einwohnern, nach Curaçao und Island. Und nach der Fläche ist nur Curaçao kleiner als Kap Verde. Und das war ein Debüt. Beide, Curaçao, Kap Verde, Jordanien und Usbekistan, sind ja zum ersten Mal bei einer Fußball-WM dabei. Und sich so ins Schaufenster des Weltfußballs zu stellen, das war natürlich eine ganz, ganz große Nummer für das Team des afrikanischen Inselstaates. So 6 bis 7 Flugstunden liegen Kap Verde von Deutschland entfernt.
0: 2 Wechsel in der Startelf von Marcelo Bielsa, der gerade sehr, sehr herzlich seinen Trainerkollegen Bobista auf Seiten der Kap Verden begrüßt, ihm nochmal die Hände auf die Schulter legt und dann einen Wimpel und, was ist das denn, sieht aus wie so eine Pergamentrolle, überreicht bekommt auf Höhe der Mittellinie. Also, das sehr freundschaftlich. Und wenn wir jetzt nochmal sportlich werden, Bielsa, der natürlich nicht zufrieden sein konnte mit diesem Remis zum Auftakt gegen Saudi-Arabien, Uruguay ja schon so etwas wie der klare zweite Favorit hinter Titelkandidat Spanien in dieser Gruppe H. Heute unter Druck und eben mit 2 Veränderungen, die sich sind derart gestalten, als dass Bielsa sozusagen die Aufstellung der zweiten Hälfte des ersten Spiels, als Uruguay deutlich besser in Fahrt gekommen ist. Heute von Beginn an bringt, Spiel läuft und zwar jetzt und Kap Verde hat angestoßen, ganz in Rot gekleidet. Uruguay, ja, so wie man es kennt, mit Himmelblau und weißen Längsstreifen, dazu schwarze Hosen und der Außenseiter eröffnet mit einem Fehlpass raus auf die rechte Angriffsseite, dort dann Uruguay dazwischen, bekommt einen Einwurf zugesprochen, Martina Kind.
1: Ja, 30 Sekunden sind jetzt hier absolviert in Miami. Uruguay, traditionell himmelblau-weißes Oberteil, blaue Hose und das Team der Kapverden ganz in Rot spielend, also sehr dunkel da, beide Mannschaften auf dem Feld in Miami. Dazu die Spieler Uruguays ja auch noch mit blauen Stutzen und die Kapverden mit roten Stutzen. Und die Team Uruguay, die Südamerikaner, haben jetzt da den Ball in der eigenen Hälfte noch kurz vor der Mittellinie, treiben ihn jetzt über die Mittellinie, über die linke Seite, versuchen sie jetzt da das erste Mal ihren Spielaufbau genau hinzukriegen, aber nochmal zurückgespielt. Und das hat das Team Kapverde ja gezeigt, dass sie verteidigen können, dass sie hinten gut stehen, dass sie ein Team mit enormer Einsatzbereitschaft und leidenschaftlichem Verteidigen ganz schön zermürben können und dass sie sich dann auf ihren Keeper Wusinja verlassen können. Uruguay auf der rechten Seite schon im 16er drin. Der norwegische Schiedsrichter Espen Eskars hat aber gesagt, war jetzt ein bisschen zu rabiat dein Einsatz. Und deswegen gibt es Freistoß für die Kapverden aus dem eigenen 16er.
0: Foul von Agustin Canobio. Der hat ein bisschen zu viel gehalten. Danach nochmal gestenreicher Austausch, eben mit dem Schiedsrichter, mit Eskars, nach dem Motto, ach komm, so viel war das doch nicht. Aber Eskars ist für eine sehr resolute Linie bekannt. Auch jemand, der mit kurzer Leine bei der Zweikampfführung häufig dazwischen geht. Mal sehen, wie er es heute bei diesem Spiel hält, das jetzt 2 Minuten alt ist, noch 0-0 steht. Martin hat es angesprochen, die große Stärke der Kapverden ist das Verteidigen auch in der WM-Quali. Achtung, was war da los? Sah ein bisschen nach Ellbogeneinsatz aus, und zwar abseits des Balles. Also der war schon 4-5 Meter weiter. Ein Spieler Uruguays, der da oben, ja, auf Höhe des Halses mal richtig zulangt und seinen Gegenspieler zu Boden reißt. Allerdings ohne gelbe Karte laufen gelassen. Ist auch in Ordnung. Und so rollt der Ball wieder. Ballbesitz, Kapverde in der eigenen Hälfte, Aufbau über den eigenen Keeper. Was ich gerade sagen wollte, bis zu diesem harten Einsatz, ist die Bilanz aus der WM-Quali, die, finde ich, auch tief blicken lässt. Dort Kapverde mit 10 Quali-Spielen, 8-0. Also da sieht man schon sehr deutlich, wo diese Mannschaft ihre Stärken hat. Vorne braucht sie dann eben nicht viel, um die Spiele für sich zu entscheiden, wenn hinten der Laden dicht ist. Einwurf für Uruguay, Höhe der Mittellinie, rechte Seite. Dann gibt es ein hartes Einsteigen, leichten Schubser. Und der Ball ist in Seiten aus. Schiedsrichter sagt, na gut, statt Freistoß Uruguay können wir auch Einwurf Uruguay machen. Der ist ausgeführt, die Linie lang. Dort ein Uruguayer, der den Ball nicht kontrollieren kann und sich jetzt den Rücken hält. Also ist sehr zerfahren in der Anfangsphase, wird weitergehen mit Einwurf für den Außenseiter. Und Bielsa, der Trainer Uruguays, sitzt, oh Wunder, nee, kein Wunder, das macht er immer so, auf einer Getränkebox und hat die Hände in den Schoß gelegt und sieht so ein bisschen aus, als würde er irgendwie eine Telenovela bei sich auf der Couch verfolgen.
1: Auch der Trainer der Kapverde, Bubista, sitzt auf dieser Getränkebox. Sieht man halt einfach besser, ne? Als wenn man so etwas zurückgezogen, auch noch unter dem Dach auf der Trainerbank sitzt. Und stehen ist vielleicht für den älteren Herrn auch nicht mehr die ganze Zeit so in. Da setzen sie sich auf ihre Getränkekiste und haben einfach den besseren Blick auf das Feld. Sind dann auch ja schneller mal in der Rage aufgesprungen und möglicherweise Instruktionen reinzurufen. Jetzt haben wir den sehr lauten Pfiff von Eskars gehört, dem norwegischen Referee, da schon wieder ein Spieler Uruguays am Boden liegt. Bentancur ist es, der sich da den rechten Knöchel hält, und Lopez Cabral Sidney sieht die gelbe Karte nach 5 Minuten, und die ist teuer, denn damit ist er für das letzte Gruppenspiel der Kapverde gesperrt, und das mit Recht, weil das Einsteigen war schon ziemlich hart.
0: Ja, auch im ersten Gruppenspiel mit seinem einzigen Foul, ehrlich gesagt, in 90 Minuten sofort mit Gelb belegt worden. Jetzt die frühe Gelbe für ihn. Und das ist ja die Regel. 2 Gelbe, 1 Spiel Sperre bei dieser WM. Und Lopez Cabral, ganz interessante Story zu ihm, hat ja vor nicht allzu langer Zeit noch in der dritten Liga in Deutschland gespielt, bei Viktoria Köln. Dann aber steil Karriere gemacht. Es ging nach Portugal, dort gute Leistungen. Sofort transferiert worden zu Benfica Lissabon und unter der Leitung von José Mourinho Champions League gegen Real Madrid. Und jetzt eben WM. Achtung, Uruguay kommt rein in den 16er. Da geht ein Spieler zu Boden, aber gar keine Proteste, auch gar kein Foulspiel. Stattdessen Eckball, alles sauber. Die Fans, klar, wenn ein Spieler im 16er zu Boden geht, wollen erstmal mehr, vor allem die Uruguays. Schiedsrichter Eskas hat nochmal kurz die Hand erhoben, so nach dem Motto, oh, lass dir nochmal ein bisschen Zeit mit der Ausführung der Ecke, checken wir nochmal. Aber da gab's nichts zu checken. Das war alles sauber. Und Fede Valverde, der Starspieler von Real Madrid, war schon draußen zur Ausführung der Ecke, ist jetzt nochmal weggeschickt worden und geht selber in den Rückraum und überlässt Maxi Araujo die Ausführung dieser Ecke. Heißt Linksfuß vom Tor weg, da die Ecke von der linken Seite kommt. Achtung am ersten Pfostenkopfballmöglichkeit, abgewehrt, noch nicht ganz raus auf den 16er. Linke Kante aus Angriffssicht, jetzt aber der Befreiungsschlag in die Zentrale. Dort so ein bisschen Kuddelmuddel und dann das Rückspiel der Kapverde bis ganz zum eigenen Keeper. Schlag raus. Es ist noch wenig Spielkultur erkennbar in diesen ersten 6 Minuten, die torlos sind.
1: Genau, und Uruguay kommt jetzt da über die rechte Seite. Schöner Hackentrick, aber das war nur einer für die Galerie. Der brachte nichts ein. Das ist extrem nickelig hier. Und immer ist Canobbio dabei. Mal tut ihm was weh, ohne dass er richtig gefoult wurde. Jetzt wird er hier schön gerempelt. Und der neu in die Startelf gerückt ist, der zeigt nun mal hier ganz schön mit sehr grimmigem Gesicht sein blondes Haar zu einem kleinen Zöpfchen, leichtem Dutt zusammengeknotet, dass er hier Marker setzen möchte für Uruguay. Sportlich ist ihm das noch nicht gelungen. Jetzt ein weiter Schlag in den Strafraum. Der Kapverde hinein, Ball geht ins Tor aus und damit Abstoß für Vosinha, den Player of the Match, natürlich nach diesem grandiosen 0:0 gegen Spanien, wo er ein ums andere Mal als 40-jähriger Keeper gezeigt hat, dass er ein ganz, ganz großer ist. Und er hat seine Followerzahl gleich mal mit ein paar Nullen hinten versehen, weil er einfach auf einmal mit einem Spiel gegen einen der großen Turnierfavoriten gegen Spanien hier zu einer Berühmtheit wurde. Weiter Abschlag jetzt von Vosinha, aber die Uruguayer können den Ball erst einmal von der Mittellinie aus wegköpfen, aber da schon wieder ein Pfiff. Sehr, sehr nickelig, sehr, sehr viele Unterbrechungen, kaum Spielfluss in den ersten 8 Minuten.
0: Und dabei, also ich weiß nicht, wie es dir geht, Martina, ich finde das ganz interessant, dass der Vosinha direkt so Kultstatus erlangt hat. Denn wenn wir mal ehrlich sind, klar, ein paar Mal gut gehalten, aber es waren in Anführungsstrichen auch nur 7 Paraden. Haben wir schon ganz andere Leistungen von Torhütern kleiner Nationen bei diesem WM-Turnier gesehen, beispielsweise letzte Nacht, da gab es ja auch eine Überraschung. Also ja, aber so geht's manchmal im Fußball. Und Uruguay kommt und ist schon an der 16er-Kante. Pass in die Mitte, dort der Versuch eines Flugkopfballs, lag einmal quer in der Luft, dort Araujo, aber kommt nicht an den Ball. Stattdessen erstmal kurze Befreiung, Uruguay sofort im Gegenpressing und mit dem Ballgewinn. Nächster Versuch, dort in Schussposition zu gelangen, aber wir bekommen schon Eindruck in diesen ersten 9 Minuten, wieso Spanien Probleme hatte mit dem Tore schießen. Ist gar nicht so leicht. Die Abwehr ist vielbeinig, ist sehr dicht massiert, zieht sich auch immer wieder gut zurück. Und dann stehen da ganz gerne mal 6, 7 Spieler im oder am eigenen 16er und 2, 3 weitere eilen zurück. Also das ist ein richtiges Bollwerk, das Uruguay da heute zu knacken hat.
1: Ja, aber ich denke immer, im modernen Fußball wird so viel gescoutet mit diversen Mitteln und alle laufen sie ganz eifrig immer mit dem Laptop unterm Arm irgendwo lang. Das sollte man eigentlich wissen, dass die Kapverde eine Mannschaft sind, wenn sie hier auf die große Bühne des Weltfußball kommen, die erstmal ihr Heil in der Verteidigung legen. Und man muss ganz einfach sagen, den Spaniern ist nichts eingefallen. Ob jetzt Uruguay was einfällt, sie sind da schon im 16er drin zurückgelegt, Kopfballmöglichkeit. Canobbio ist schon wieder mittendrin und da diskutiert er schon wieder und zeigt an, Handspiel. Aber Schiedsrichter Eskas sagt nix Hand. Und außerdem habe ich da vorher schon eine Abseitsposition gesehen. Deswegen gibt es da nicht den von Canobbio gewünschten 11 Meter. Und wenn das Abseits war, war es aber mal verdammt knapp. Und Hand war es auch nicht. Also da gibt es auch nichts zu meckern. Deswegen geht das jetzt ganz einfach weiter. Also das hat den am Oberarm den Kopfball aus Gefühl 35 Zentimeter getroffen. Da brauchen auch die Zuschauer eigentlich gar nicht johlen. Das ist kein Handspiel und es geht einfach weiter, das Spiel, wie sich's gehört.
0: War für mich sogar mehr Schulter, denn Oberarm, also in jedem Fall nicht strafwürdig. So weiter 0-0 zwischen Uruguay und Kap Verde. Und Ballbesitz für den Außenseiter in der eigenen Hälfte, ganz in Rot gekleidet. Versuch, da Anspiel an die Mittellinie, misslingt. Stattdessen Uruguay rein in den 16er. Wieder der Versuch einer Kombination und wieder ist ein Abwehrbein dazwischen. Federico Viñas von links wieder in die Mitte gegeben, war selbst eigentlich in einer guten Schussposition, fand ich. 14 Meter, halblinke Position, da kann man auch mal draufhalten, war auch niemand mehr im Weg. Er versuchte dann in die Mitte zu legen, dort stand ein Mitspieler, erreicht den aber nicht. Stattdessen gibt es die nächste Ecke, wieder von der linken Seite, wieder Araujo, der zur Ausführung rausgeeilt ist. Der Mann, der im ersten Spiel getroffen hat für Uruguay, den Ball jetzt wuchtig in Richtung zweiter Pfosten bringt. Kopfball Uruguays geht dann an den ersten Pfosten im Sinne aus Sicht der Ausführung, aber dort dann geklärt. Immer noch gibt es eine Kopfballstaffette am Ende. Kap Verde dazwischen und jetzt vielleicht mal mit Entlastung. Nee, gelingt nicht. An der Mittellinie gestoppt. Uruguay bolzt den Ball nach vorne. Der geht ins Tor aus und dann gibt es Tor ab vom Kasten von Bosinha. Das Ganze vor den Augen von FIFA-Präsident Gianni Infantino. Also diesen CO2-Fußabdruck möchte ich ehrlich gesagt nicht sehen. Wie viel der im Flieger sitzen muss, um all diese Spiele tatsächlich vor Ort zu sehen. Absoluter Wahnsinn. Konter Kap Verde.
1: Über die linke Seite sind sie schon im Strafraum Uruguays drin. Nochmal rausgespielt den Ball auf Gary Rodriguez. Er geht da ins Dribbling mit seinem roten Stirnband. Pass wieder in den 16er hinein, aber schlechte Ballannahme. Und deswegen, Achtung, schon wieder unterbrochen. Uiuiuiuiuiui. Ich glaube, da können wir uns auf einiges gefasst machen in diesem Spiel. Mit diesen ganzen Nicklichkeiten, mit diesen dauernden Unterbrechungen. Und was mir überhaupt nicht gefällt, mit diesem ewigen Lamentieren der Spieler Uruguays, dass ihnen der Pfiff gefällt, nicht gefällt, dass sie einen Handelfmeter haben wollen, dass sie geschubst worden sind, was auch immer. Ich glaube, da können wir uns in den Fußballminuten, über 80 sind es noch, Nachspielzeiten habe ich jetzt schon mal mit eingerechnet, da auf einiges in dieser Partie noch gefasst machen. Uruguay kommt über die rechte Seite gegen die tief gestaffelte Defensive der Kapverden über Canopio. Der ist sehr viel am Spiel beteiligt, fällt auch manchmal durch sein Gezeter auf, aber am Spiel Uruguays ist er auch sehr viel beteiligt, wie jetzt Bosinha, der da den weiten Schlag ganz, ganz entspannt in seinem Fünfer aufnimmt. Heute komplett in Torhütergelb gekleidet, einzig die Handschuhe sind weiß und die Schuhe. Und rollt den Ball zu seinem Mitspieler, der ihn in den Mittelkreis schlägt. Kopfballduell erst einmal verloren, aber die Kap Verde bekommen da den Abpraller. Jetzt ein schöner Hackentrick da von Rodriguez auf der rechten Seite. Ist da schon ein bisschen jetzt abgedrängt worden, kommt nicht richtig in die Mitte, passt nochmal zurück die Möglichkeit. Nein, entscheidet sich nicht für den Schuss, in die Mitte nochmal passend, aber dann wird geklärt. Montero hatte da kurz überlegt, ob er aus 25 Meter halb linke Position mal draufschießen sollte, wäre im Nachhinein vielleicht die bessere Option gewesen. Uruguay jetzt mit leichter Überzahl am 16er, im 16er drin, Schussmöglichkeit, rechts vorbei. Eieiei, von einem Starspieler wie Valverde erwarte ich da eigentlich mehr. Geht jetzt auch in die Knie, in die Hocke, schlägt die Hände vors Gesicht. Das war eine sehr gute Schussmöglichkeit, aber wie ich finde, doch ein bisschen kläglich vergeben.
0: Ja, das würde ich unterstreichen und sogar noch zwei Ausrufezeichen dahinter setzen. Also Fede Valverde bekannt für einen der wuchtigsten Schüsse in europäischen Spitzenfußball. Spielt ja bei Real Madrid und hat da schon also aus 30, 35 Metern Geräte abgelassen, wo der Torhüter ja fast Respekt hatte hinzugehen, weil er einen Handbruch befürchtete. Also der hat normalerweise einen Hammer und den schiebt er so weit am Tor vorbei. 12 Meter, halblinke Position, kein Gegnerdruck. Das war richtig kläglich. Ist vielleicht aber auch so ein Beweis dafür, dass Uruguay eine Menge Druck verspürt. Klar, dieses Spiel, das musst du eigentlich gewinnen bei der Ausgangslage. Und trotzdem ist es eben alles andere als leicht. Das hat auch das 0-0 Spaniens gegen die Kapverde gezeigt. Jetzt gibt's eine Ecke. Borges hat geklärt für Kapverde ins Tor aus. War da in zentraler Position mit einer Flanke beschäftigt. Wusste nicht so recht. Kommt da noch einer im Rücken angerauscht. Also einfach mal auf Nummer sicher. Diesmal gibt's allerdings die Ecke von der anderen Seite. Soll heißen von der rechten Seite. Auch das übernimmt Araujo. Und der, wie eben erwähnt, ist Linksfuß und wird den Ball mit Schnitt jetzt zum Tor befördern. Tut das jetzt auch direkt vor den Kasten. Businia ist da, holt ihn sich aus der Luft. Einmal kurz nachgegriffen in der Luft. Ball war nochmal ganz kurz frei für eine Millisekunde, aber letztlich sicher. Der Keeper an dieser Stelle, das Ganze übrigens bei wirklich fast schon tropischen Temperaturen. Über 30 Grad hat es hier in Miami und das ist natürlich eine richtige Bullenhitze, wird gleich auch die obligatorische Trinkpause geben. Ich finde, bei diesen Temperaturen, Martina, ist das angebracht, gibt Stadien und Temperaturen, naja, da könnte man auch drauf verzichten, aber hier und heute macht das Sinn.
1: Ja, bei 30 Grad und mehr, wir haben jetzt 18.16 Uhr Ortszeit in Miami. Bei diesen runtergekühlten Stadien, wie beispielsweise in Houston, wo auch die deutsche Mannschaft schon gespielt hat, ja. Aber wir wissen alle, dass das mit Trinken nicht viel zu tun hat, sondern mit Geld verdienen, diese Pausen. Und dass die dem amerikanischen Ausrichter geschuldet sind und nicht irgendwelchen medizinischen Gründen der Flüssigkeitszufuhr. Aber das ist eine der Geschichten dieser Weltmeisterschaft in den USA, Kanada und Mexiko. Marcelo Bielsa sitzt immer noch fast regungslos auf seiner Getränkekiste. Da wird er gleich runter müssen, wenn die Flaschen da raus müssen zur Getränkepause. Aber er hat auch nicht nur die Beine übereinander geschlagen, sondern auch das Kinn in die Hand gestützt, weil er sieht, das ist noch nicht das, was seine Mannschaft zeigen muss, um hier zu mehr als einem 0-0 zu kommen gegen die Kapverde. Man könnte sich's auch einfach machen und sagen, ihm fällt nichts ein.
0: Ja, Denkerpose könnte man auch sagen. viele Gedanken, die ihm womöglich durch den Kopf fliegen. Gibt viel Prominenz auf der Tribüne. Stoichkov, der legendäre bulgarische Mittelfeldspieler, ist da. Arsène Wenger und vor allem auch einer, der die uruguayische WM-Geschichte geprägt hat, Luis Suarez, der Mann mit dem Überbiss und mit dem Zubeißen und auch mit den tollen Toren, absoluter Weltklasse-Stürmer, ein Teil WM-Geschichte. Wir erinnern uns an sein Handspiel damals gegen Ghana, war es, was am Ende Uruguay das Halbfinalticket ermöglichte und ihm die rote Karte seitdem. Spätestens seitdem hat er Kultstatus bei sich im Land und ist in vielen anderen Teilen für diese Unsportlichkeit, wie sie dann später gewertet wurde, ein Stück weit verhasst. Aber das ist alles kalter Kaffee. Suarez sieht dieses WM-Spiel heute. Das ist wahrlich bislang noch kein Leckerbissen. 18 Minuten um. Bielsa jetzt auch mal aufgestanden. Zum ersten Mal so ein bisschen lautstark Richtung Spielfeld gebrüllt. Er sieht ein 0-0. Er sieht, dass die Kapverde bislang gut stehen, wenig zulassen. Und klar, wir hätten eine Top-Chance sehen können, wenn Valverde vielleicht irgendwie besser Richtung Tor geschossen hätte. Es war letztlich auch eine Top-Chance, die kläglich nicht genutzt wurde. Aber ansonsten nichts.
1: Nee, schlecht. Ganz einfach. Kapverde, die erfreuen sich einfach an dem, was sie tun. Ja? Sie verteidigen, wie wir sie kennen hier bei dieser WM. Und sie setzen auch oder versuchen im Rahmen ihrer Möglichkeiten Offensivakzente zu setzen. Und jetzt haben sie da mal schön hier am eigenen Strafraum fast mit einer Drehung den Gegenspieler ausgespielt. Sie nähern sich da schon dem Tor und jetzt wird von hinten gehakelt. Gibt auch zu Recht die gelbe Karte gleich gegen den Uruguayer. Es war in dem Fall Betancourt noch nicht verwarnt, wie überhaupt keiner der Spieler aus Uruguay aus dem 1:1 gegen Saudi-Arabien eine Gelbsperre mitgenommen hat. Und nach dem Foul jetzt an Telmo Arcanjo gibt es dann Freistoß für die Kapverde. Das ist eine gute Position, ein bisschen weit weg vom Tor, so schlappe 28 Meter. Und da sind wir jetzt mal hier gespannt, ob es dann mal einen Knalleffekt Richtung Tor gibt. In der 20. Minute, so wie sie sich aufstellen, die Spieler Kapverdes, sieht das fast nach einem direkten Schuss aus.
0: Ja, aber wie von dir schon angedeutet, also da braucht es auch einen ganz schönen Knallfrosch, denn das sind Oh, knapp 30 Meter. Also relativ zentrale Position, leicht nach rechts versetzt. Uruguay stellt eine Dreimann-Mauer, Zweimann-Mauer. Einer steht da so ein bisschen mit Abstand daneben. Montero zur Ausführung da. Vielleicht auch Lopez Cabral. Das wäre die Nummer mit links. Nee, da kommt einer aus dem Rückraum. Schuss, Tor! Tor für die Kapverde, 1:0. Kevin Pina. Flach, rechts, unten, rein. Und es rächt sich. Es rächt sich, dass Uruguay nur eine Zwei-Mann-Mauer stellt. Muslera im Tor. Uruguay sieht nicht gut aus. Und wir schreiben WM-Geschichte. Das erste Tor. Kap Verde schießt ein Tor bei einer Fußball-WM. Und der Torschütze, er wird begraben von seinen Mitspielern. Auf den Knien wird jetzt fast gewürgt und kriegt eine Ohrfeige nach der nächsten. Eine Ohrfeige voller Euphorie. Zwei-Mann-Mauer Uruguays. Und diese Zwei-Mann-Mauer ist keine Mauer. Sie ist eine löchrige Mauer. Diese Mauer geht auf. Und ich nehme das zurück. Muslera trifft von daher keine Schuld. Denn die Mauer, die preist er natürlich ein. Der Keeper Uruguays. Und die Mauer, ja wirklich, also die Spieler vorher beisammen und dann gehen sie auf wie so ein V, dass unten auch noch die Haftung beider Striche verliert. Und es heißt 1:0 Kap Verde. Wahnsinn! Richtig was los in Miami. Auf dem Platz und natürlich vor allem auf den Rängen. Und Fernando Muslera heute WM-Rekordspieler Uruguays geworden, der Keeper, mit seinem mittlerweile 18. WM-Spiel bei der 5. WM-Teilnahme. Schaut richtig bedröppelt rein, die Hände in die Hüften gestützt. Na, das ging mal richtig nach hinten los. Erster Schuss aufs Tor von Uruguay. Gleich das Tor. 1:0 Kap Verde. Wie reagiert der Favorit? Wütender Angriff über die rechte Seite, ran an die 16er Kante, rechts, dann in den Rückwärtsgang geschaltet. Und jetzt stehen die Herren in Rot da wieder dicht gestaffelt um den eigenen 16er. Und Uruguay muss einmal um den Block rum, raus auf links gegeben. Aber da ist auch keine Flankenmöglichkeit erstmal da. Dann kommt selbst ein Schuss aus dem Rückraum, abgefälscht. Nächste Ecke Uruguay. Also Ecken gibt es viele. Aber bislang keine echte Torgefahr von Uruguay. 1:0 die Führung für den Außenseiter. Was für eine Geschichte schon jetzt bei dieser WM. Ecke kurz ausgeführt, abgewehrt dann über Raucho. Nochmal zurück in den Rückraum. Achtung, Valverde, Schuss, abgefälscht. Wieder Handproteste und wieder geklärt. Espinescas, der Schiedsrichter, hebt nochmal die rechte Hand. Der Schuss kam von Valverde und trifft tatsächlich den Arm. Uiuiui. Und jetzt haben wir ein Thema. Der Arm neben dem Oberkörper von Benchimol war es, glaube ich. Und die Frage, was macht Escas? Schickt jetzt erstmal alle zur Trinkpause. Das würde ich als Zeichen dafür werten, dass es keinen Handelfmeter gibt. Es war nicht wie Cucurella. Ihr wisst schon, dieses Handspiel des Spaniers bei der Euro gegen die deutsche Mannschaft, als der Arm ein gutes Stück weg war vom Oberkörper. Aber an dieser Stelle auch Treffer des Unterarms auf Höhe des Oberkörpers und vor allem Unterbindung eines Torschusses, der auf den Kasten gegangen wäre. Aber jetzt, wo diese Trinkpause schon ein Weilchen vor sich geht, glaube ich nicht mehr an den Eingriff des VARs. Und so steht diese 1:0-Führung für den Moment für den ganz großen Außenseiter. Geschichte, die wir hier live miterlebt haben. Das erste WM-Tor von Kap Verde in der 21. Minute. Kevin Pina, der Mann, der den Freistoß einfach mal humorlos aufs Tor geballert hat, der zentrale Mittelfeldspieler. Ball geht gar nicht mal so hoch, aber ist derart wuchtig und dann auch gut platziert. Und mittlerweile haben wir auch die Entfernung eingeblendet bekommen. 30,8 Meter. Aber das muss man erstmal hinbekommen. Aus 30,8 Metern bei relativ freier Sicht den Torhüter zu überwinden. Aber noch einmal, für mich der Kardinalfehler, die Mauer, die keine war. Und ohne Mauer eben auch keine Unterstützung für Fernando Muslera, den Keeper Uruguays. Und der Blick von ihm und auch von seinem Coach Marcelo Bielsa spricht Bände. Versteinerte Miene nach diesem Freistoßtor aus knapp 31 Metern. Der Torschütze schüttet sich jetzt nochmal eine Flasche Wasser in den Nacken, während auf der Tribüne auch ein ganz großer des Weltfußballs, Pepe, der portugiesische Europameister, ein uruguayisches Trikot signiert. Naja.
1: Wenn man gerade nichts anderes zur Hand hat, dann nimmt man auch ein Trikot von Uruguay, um ein Autogramm von Pepe zu bekommen. Das noch so viel wert ist nach diesem Spiel, das Trikot. Der Trainer Bielsa, der sitzt schon etwas derangiert auf seiner Getränkekiste. El Loco wird er ja genannt, der Verrückte. Aber das ist eine liebevolle Umschreibung, weil er schon angefangen hat, Gegner per Video zu studieren, als das noch nicht modern war. Und viele, viele große Trainer bezeichnen ihn wie Pep Guardiola als den besten Trainer der Welt. Mauricio Pochettino bezeichnet ihn als meinen Fußballvater. Und er muss jetzt aus Uruguay das Team formen, das hier das 0:1 gegen die Kap Verde ummobeln kann. Ehrlich gesagt, Jan, finde ich den Auftritt der Urus in der ersten Hälfte der ersten Halbzeit pomadig.
0: Ja, jetzt zumindest mal ein Torabschluss. Diesmal Valverde mit Schmackes aus schwieriger Position. Ball war abgewehrt worden. Er nimmt den direkt Volley aus der Luft von der Strafraumbegrenzung. Halblinke Position, das waren also rund 20 Meter Torentfernung aufgrund des spitzen Winkels. Ball geht aber übers Tor. Ja, also pomadig auf jeden Fall. Ist auch schwer. Kap Verde verteidigt aufopferungsvoll, gut organisiert und sehr, sehr hart in den Zweikämpfen. Dazu fehlt der Spielfluss auf beiden Seiten, um ehrlich zu sein, eben weil es so viele Unterbrechungen gibt. Auch viele Ballverluste und gerade im Mittelfeld häufig auf die Knochen und auf die Socken. Ja, und dann passt es irgendwie ins Bild, dass das einzige Tor des Tages nach einem Standard fiel, nach diesem Freistoßhammer mitten durch die Mauer, die eben keine war auf Seiten Uruguays. Zwei-Mann-Mauer, die wirklich auseinanderfiel, wie der Buchstabe V dann am Ende aussah. Nach außen wegkippend und durch die Mitte flog der Ball. Der ist jetzt auf Höhe der Mittellinie. Kap Verde mit Ballbesitz wird jetzt unter Druck gesetzt, aber gute Ballkontrolle auf der linken Seite dann nachgesetzt.

0: Und du führst 1-0, denn Abschlüsse der Spieler aus Uruguay, die gingen doch teilweise weit neben oder über das Tor, immer so ein bisschen schieben, anstatt mal stramm schießen. Der Schuss von Valverde, der jetzt eben weit über das Tor ging, das war wenigstens mal ein strammer Abschluss. So steht es nach einer halben Stunde zwischen Uruguay und Kap Verde 0-1. Ja, richtig gehört, 0-1. Kevin Pina mit einem tollen Freistoßtreffer. Uruguay jetzt in dem Strafraum von Kap Verde, aber da haben die Spieler ganz in Rot vom afrikanischen Inselstaat aufgepasst. Und das können sie defensiv spielen. Und was die Uruguayer in der Anfangsphase, oder wir sind ja schon eine halbe Stunde alt in diesem Spiel, zeigen, das ist mir auch zu ruppig. Also sie steigen sehr, sehr hart ein und dann beschweren sie sich auch immer noch beim Schiedsrichter, dass es dann möglicherweise gar nichts war. Also die Art und Weise, wie sie spielen, das finde ich auch, passt irgendwie zu ihrem Auftritt. Das passt irgendwie nicht zusammen für mich. Da fehlt es einfach. Nur mit Foulspielen und Meckern wirst du ein WM-Spiel nicht gewinnen.
1: Man stelle sich das mal vor. Kap Verde in der K.O.-Phase einer Fußball-Weltmeisterschaft bei der ersten WM-Teilnahme überhaupt. Also wer das auf seinem Zettel hatte, Hut ab. Aber so weit sind wir natürlich noch nicht. Wir schreiben die 31. Minute im Hard Rock Stadium in Miami. Ball segelt einmal mehr ins Seitenaus. Uruguay mit Einwurf, Kopfballduell am Ende. Nochmal der Gegner am Ball, deswegen Uruguay weiter im Ballbesitz. Nächster Einwurf ausgeführt, in die eigene Hälfte zurückgeworfen. Neuaufbau über die Innenverteidigung, über Oliveira, der spielt dann links raus. Fede Valverde ist viel in Bewegung, spielt heute in zentraler Position bei Uruguay, aber kommt auch nicht so häufig an den Ball wie vermutlich gewünscht, weil da rund um ihm einfach zu viel Verkehr ist. Und so kann er auch seine großen Stärken, gerade dieses Tempospiel mit Ball, überhaupt nicht hier auf den Platz bringen. Weil für Tempo braucht es Platz und Platz ist nicht da. Nochmal, Uruguay im Ballbesitz, wie die meiste Zeit. Viel Ballbesitz für die Südamerikaner, die den Ball jetzt durch das Mittelfeld getragen haben. Dann gibt es eine hohe Eröffnung rein in den 16er, halb rechts raus, Kopfballablage in die Mitte, dort dann im Kampf um den Ball, ein bisschen unübersichtlich. Ugarte ist am Ende derjenige, der einen Abschluss mal wieder nicht aufs Tor bringt, war ohnehin viel zu leicht. Und Luis Suarez, der deutlich treffsicherer als seine Kollegen unten auf dem Rasen war, ja, also ich finde, die Geste passt zum Spiel, ne? Hand vor die Stirn geschlagen und dann den Kopf gesenkt. Mehr muss es, also manchmal sagen auch so Bilder, ne, die uns präsentiert werden, mehr als 1000 Worte.
0: Ja, genau das ist das Spiel der Urus, das muss man ganz einfach sagen. Da gibt es keine andere Handbewegung oder keine andere Deutung. Und jetzt ist die Defensive offen. Kap Verde hat sich den Ball erkämpft, ist da schon im Strafraum drin. Und dann verlieren sie den Ball, weil sie einmal zu viel gedattelt haben. Gilson, Benchimol, anstatt mal zu schauen, was der Nebenmann macht, hat er einfach nur runtergeguckt und hat sich dann mit dem Ball im 16er von Uruguay verdattelt. Noch ist das alles okay, denn die Kap Verde führen ja seit der 21. Minute durch Kevin Pina mit diesem Freistoßtor mit 1-0. 33,5 Minuten haben wir jetzt gespielt in Dallas. Uruguay im Ballbesitz, tief in der Hälfte von Kap Verde. Jetzt mal aus der Distanz geschossen. Links vorbei, da ist es wieder Valverde gewesen. Und wenn keiner schuld ist, ist der Schuh schuld. Das ist ja in der Kreisklasse genauso so wie bei einer Weltmeisterschaft, mit rechts abgezogen. Und dann passte der Schuh nicht mehr richtig rein. Jetzt hat er den Schuh wieder am Fuß, stapft da etwas in den Rasen hinein und auch davon. Das ist auch noch nicht seine WM, das ist auch noch nicht sein Spiel. Hat man ja häufiger, ne, dass so diese Starspieler, die das Spiel einer Mannschaft tragen sollen, manchmal auch so ein bisschen bei einer WM an der Last zerbrechen können.
1: Aber das habe ich selten gesehen. Also den Schuh ausziehen und dann kurz mal so checken, als müsste er einen Stein finden, der sich da drin befindet. War keiner da drin.
0: Jörg Roskopf hat mal zu mir gesagt, der Tischtennisspieler, als er schon Bundestrainer war, und ich habe mal in einem Showdoppel mit ihm gespielt und immer auf meinen Schläger geguckt, da hat er zu mir gesagt, Martina, der Schläger ist immer schuld. Das fiel mir jetzt gerade an mit dem Schuh.
1: In dem Fall vielleicht der Schuh. Mal sehen, ob er es gleich besser macht. Uruguay mal wieder im

0: Vorwärtsgang. Diesmal über halb links, Anspiel dann in die zentrale Position, aber weit weg vom Tor. Also 11 Spieler von Kap Verde noch hinter dem Ball. Und wieder ist es Valverde, der sich jetzt aus der Zentrale offensiv, meistens defensiv mit in die Mitte reinbegibt, um dort dann den Ball zu bekommen. Aber einfachste Fehlpässe mal wieder von Uruguay an dieser Stelle. Ein Ballverlust, den du dir so nie und nimmer erlauben darfst. Und jetzt rollt der Konter über die linke Seite, über López Cabral. Das ist der Mann, der so früh gelb gesehen hat und sich jetzt am Boden windet, als er ihm, übertrieben gesprochen, der Kopf abgeschlagen worden. Ja, der hat da ein bisschen was von Hals bekommen, aber also die Reaktion finde ich völlig übertrieben, wie er sich dort windet. Und eine gelbe Karte gibt es auch nicht. Ja, ist zu Boden gegangen. Ja, hat da auch leicht den Ellenbogen Richtung Halsgegend bekommen, aber also Leute.
1: Er hat nur einen Wischer abgekriegt. Also Canobbio hat beim Runter, als der Spieler gefallen ist, nochmal von vorne gewischt. Gefällt mir überhaupt nicht.
0: Nee,
1: gefällt mir überhaupt
0: richtig,
1: nicht, wie
0: aber Canobbio mir gefällt auch die Reaktion nicht. Ja, also kann man Schmerzen haben, aber da muss man sich nicht so am Boden. Also es war wie Neymar zu besten Zeiten. Noch eine Drehung, noch eine Drehung, noch eine Drehung.
1: Mit dem einzigen Unterschied, dass Neymar sich dreht, ohne berührt zu werden. Und er ist jetzt berührt worden.
0: Das sagst du, ja. Aber jetzt mal wieder Augen auf den Ball. Denn die Kap Verde im Angriff. Ah, schon fast an der 16er Kante. Dann geht's links raus. Das war für mich ein Foul. Und das hätte Eskas auch ahnden müssen. Wieder an López Cabral. Verstehe ich gar nicht. Das wäre ein super Freistoß gewesen an der linken Strafraumkante. Spiel läuft weiter. Ballbesitz für Rodriguez. Der zieht von halb links in die Mitte. Einmal mit der Hacke abgelegt. Fast die Schusschance für Kap Verde. Diesmal nicht, denn Uruguay ist dazwischen. Aber fast schon eine Drangphase des in rot gekleideten Außenseiters, der 1-0 führt nach 36 Minuten nach diesem Freistoßtor. Historisch 21. Minute, Kevin Pina aus 30,8 Metern, um ganz genau zu sein, hinein ins Glück, hinein womöglich zur nächsten großen Überraschung. Das 0-0 gegen Spanien war schon Paukenschlag. Was kommt nach Paukenschlag? Was ist noch wuchtiger? Ein Donnerhall vielleicht wäre dann dieses 1-0 gegen Uruguay.
1: Also so wie Uruguay hier auftritt, ist das sowas von hochverdient, dass Kap Verde hier 1-0 führt. Sie spielen auch viel gefälliger für mich in der Offensive. Manchmal habe ich das Gefühl, ihnen fehlt jetzt sogar ein bisschen der Mut, da noch ein bisschen mehr drauf zu gehen offensiv. Denn Uruguay ist völlig von der Rolle. Da klappt nichts, auch in der Defensive nicht. Jetzt eine Flanke, die ein Torschuss wird. Und Fernando Muslera kommt da gerade noch so an den Ball heran. Einen Tag nach dem ersten WM-Spiel, dem 1-1 gegen Saudi-Arabien, ist er ja 40 Jahre alt geworden. Seine 5. WM-Teilnahme. Und er macht heute sein 18. WM-Spiel und hat damit den uruguayischen Rekordnationalspieler bei Weltmeisterschaften Edinson Cavani eingeholt. Also, wenn du eine Legende einholst und das als Torwart, ja, dann hast du, glaube ich, auch sehr, sehr viel richtig gemacht.
0: Ja, aber mit den Ergebnissen wird auch er nicht glücklich sein. Und vielleicht droht jetzt schon wieder Unheil. Ecke von der rechten Seite. Sidney López Cabral ist da. Stoppt noch mal kurz ab. Und dann mit rechts, von rechts, der Versuch, den direkt ins Tor zu ziehen. Habe ich das richtig gesehen? Also, da muss man mir einer mal sagen, wie das denn überhaupt gehen soll. Also, als Linksfuß, ja, von rechts, aber als Rechtsfuß, Ball gibt wenig überraschend ans Außennetz. Also das war sehr optimistisch und wieder der physikalischen Gesetzmäßigkeiten, würde ich behaupten. Aber nun gut, wer es nicht probiert, der kann auch keinen Erfolg haben. So oder so ähnlich wird sich das vielleicht auch López Cabral gedacht haben, der, finde ich, ein sehr, sehr gutes Spiel macht, einer der auffälligsten in seiner Mannschaft. Trotz der frühen gelben Karte super im Spiel, hat auch nur dieses eine Foul bislang begangen, für das es gelb gab, ansonsten gut in den Zweikämpfen drin. Das gilt ohnehin für alle Spieler von Kap Verde. Also Zweikampfführung ist eine 1, Organisation defensiv ebenfalls sehr, sehr gut. Uruguay dagegen mit einem Tempo aus der absoluten Bummelfraktion. Auch jetzt schon wieder auf der rechten Seite, mal eine gute Flanke, ausnahmsweise Kopfball in der Mitte. Kann er nicht ganz so viel. Araujo zieht den aus halblinker Position weit über das Tor. Also wenn man mal bedenkt, dass der aus 8 Metern da am Ende köpft, vielleicht sind es 9, aber mehr auch nicht. Und dann rauscht der Ball 2-3 Meter über die Querlatte. Uruguays Fans auf der Tribüne sehen jetzt auch nicht wirklich glücklich aus. Da gibt's ganz viel Unmutsbekundungen. Und ich finde, auch im Stadion macht sich so eine latente Unzufriedenheit breit. Denn mein Eindruck, es sind mehr Fans Uruguays da als von Kap Verde, was auch Sinn macht. Aber also wirklich gute Laune haben nur die Fans des Außenseiters, das ist ja klar.
1: Ja, zu Recht, weil bei dem Spiel dieser Mannschaft von Uruguay kann ich auch keine gute Laune kriegen.
0: Nee.
1: Das ist einfach schlecht. Also da fällt einem nichts anderes ein. Pomadig habe ich ja schon mal gesagt, jetzt sind sie ein bisschen besser in der Offensive drin, aber da fehlt Durchschlagskraft, da fehlt Biss. Und ich finde, da fehlt auch Esprit, das ist ja fast schon Brechstange. Und das erwartet man von einer Mannschaft Uruguays ja schon mal überhaupt nicht. 4,5 Minuten regulär, 3 Minuten Nachspielzeit für die Trinkpause und noch ein bisschen was obendrauf. Haben wir in dieser ersten Halbzeit in Dallas noch. Kap Verde führt mit 1:0. Und das nach dem bisherigen Spielverlauf, auch wenn es eine Standardsituation war, dieser Freistoß aus knapp 31 Metern, der direkt verwandelt wurde. Einfach verdient mit 1:0.
0: Und der nächste Angriff Uruguays, der nicht durchkommt und wieder in der Abwehr von Kap Verde strandet. Vielleicht gleich mal ein bisschen was, wie es Uruguay taktisch probiert, aber erstmal Augen auf den Ball. Der wird jetzt über die rechte Seite nach vorne getragen von Betancourt. War schon an der Grundlinie, dribbelt dann wieder zurück, passt in die eigene Innenverteidigung. Über Caceres geht es zu Oliveira in die Halblinke, dann ganz links raus. Und dort der Flankenversuch von Sanabria bleibt dabei hängen. Dann zu Araujo, der versucht wieder zurückzupassen. Auch das misslingt. Also auch die Passqualität ist schlecht. Und dann gibt es den Befreiungsschlag bis hin zur Mittellinie im 4-2-3-1 Uruguay unterwegs. Die beiden Außenverteidiger schieben sehr hoch auf den Flügeln, werden aber viel zu selten angepasst. So sind die beiden Innenverteidiger meist verlorenen Posten, so wirkt es. Und Valverde rückt dann noch dazwischen. Dann stehen da 3 hinten und blicken auf ganz viel Rot und vereinzeltes Hellblau, was sich dann dazwischen positioniert. Nur um das Ganze auch mal zu belegen, wie verloren die da vorne sind und wie wenig ins Spiel eingebunden. Also der Mittelstürmer Viñas, der nimmt überhaupt nicht teil. Ich habe den noch gar nicht am Ball gesehen. Ja, der bewegt sich da vorne irgendwie rund um die letzte Kette von Kap Verde, aber der wird gar nicht gefunden. Und das Spiel ist insofern ausrechenbar, langsam und ohne irgendeine Idee, die der Gegner nicht kommen sieht.
1: Ich habe so das Gefühl, die Spieler aus Uruguay, die denken sich, hey, wir tragen dieses himmelblaue Trikot, das wird schon. Aber das wird nicht gegen ein Team, das einfach auch über sehr viel Erfahrung verfügt. 11 Spieler sind über 30 Jahre alt. 5 Spieler schon über 35 Jahre alt. Die spielen teilweise auch ausgebildet in den Niederlanden oder anderen europäischen Ländern einfach auch guten Fußball. Das muss man sagen, da es da jetzt Probleme gibt bei Yamiro Montero, der da schon einen kleinen Krampf hat. Ein Spieler Uruguays hat ihm da geholfen. Jetzt sind alle wieder am Spiel beteiligt. Flanke in die Mitte, Latte, Tor, Kopfball. Da ist er drin, was eine Erlösung für Uruguay in der 44. Minute. Maxi Araujo, der Torschütze, er, der schon das Tor beim 1:1 gegen Saudi-Arabien erzielt hat. Jetzt mit dem Ausgleich, da hüpft auch Luis Suarez im Dreieck auf seiner Promi-Tribüne mit. Und die Zuschauer haben sich auf einmal auch wieder alle lieb.
0: Da gibt's einen richtigen Schulterklopfer, ist nicht eher ein Rückenklopfer für Araujo. Aber die Spieler von Kap Verde sind richtig bedient und sauer. Denn da gab es eine pikante Situation im Mittelfeld. Telmo Arcanjo lag am Boden und sein Gegenspieler Federico Viñas hat ihm den Krampf rausgedrückt. Sieht dann, das Spiel läuft weiter und lässt das Bein einfach fallen, sprintet nach vorne rein in die Gefahrenzone, ist nicht direkt beteiligt an diesem Tor, aber eigentlich hatten alle damit gerechnet, dass das Spiel jetzt so ein bisschen unterbrochen wird, der Ball vielleicht in Seiten ausgespielt wird. Uruguay macht stattdessen weiter, flankt aus dem Halbfeld. Am Ende ist es der Kopfball eines Verteidigers von Kap Verde, der dann an den Pfosten geht, dann vors Tor zentral abspringt und Araujo mit der Bauchlandung und dem Kopfball aus vielleicht 2 Metern Torentfernung, wenn überhaupt noch, über die Torlinie ohne Mühe. Aber ein Tor, Martina, mit Geschmäckle. Also wir haben auch schon nach dem Deutschlandspiel gegen die Elfenbeinküste über Fairplay diskutiert. Und ich finde, hier wäre Fairplay gewesen zu sagen, wenn ich schon den Krampf rausdrücke und alles mit dem Ball ins Seiten ausrechnet, dann spiele ihn auch ins Seiten aus.
1: Ja, aber er, der eben Krampf rausgedrückt hat, der hat gesehen, dass das Spiel weitergeht. Ja? Also ist eine schwierige Situation. Entweder unterbricht der Schiedsrichter das Spiel oder ich gehe auf ein Tor. Also es ist eine schwierige Situation. Sah ein bisschen komisch aus. Er hat das Bein ja fast weggeschmissen von dem Spieler aus Kap Verde. Ja. Und jetzt also der Ausgleich hier kurz vor dem Ende der regulären Spielzeit. Wir sind jetzt schon in der Nachspielzeit drin. Und die Spieler Kap Verdes, die machen jetzt auch so Handbewegungen aller. Ganz ruhig bleiben. 5 Minuten Nachspielzeit sind angezeigt. Wir gehen jetzt mal so in die Kabine und dann schauen wir mal weiter. Also nach dem ersten erzielten Tor bei einer Fußball-Weltmeisterschaft auch das erste Gegentor für die Kap Verde, die ja im ersten Spiel 0:0 gegen Spanien gespielt haben und das erste Team seit Trinidad und Tobago 2006 waren, das in seinem ersten WM-Spiel überhaupt 0:0 gespielt hat. Jetzt muss es da einen verletzungsbedingten Wechsel geben. Telmo Arcanjo, der da eben den Krampf hatte, der hat schon das rechte Hosenbein ziemlich weit hochgekrempelt.
0: Aber der hat signalisiert, nee, ich möchte nicht ausgewechselt werden. Ich möchte an meinem 25. Geburtstag im Übrigen auf dem Platz bleiben. Und Escas sagt, also ihr habt einen Wechsel angezeigt, dann müsst ihr den jetzt bitte auch durchführen. Und jetzt geht er vom Feld. Immer noch das rechte Hosenbein, fast auf Hüfthöhe. Also der hat irgendwas am rechten Bein, vermutlich am Oberschenkel. Und das war auch dieses Bein, Corpus Delicti, was eben hochgehalten und gedehnt wurde und dann eben zu Boden fiel, als Vinias sah, hey, das Spiel läuft weiter und nach vorne sprintete. Und kurz später fiel das 1:1. Übrigens, der Angriff Uruguays rollte über die Seite, wo Arcanjo sonst verteidigt hat, also über die rechte Abwehrseite, und Arcanjo war im rechten Mittelfeld unterwegs. Also das war doppelter Nachteil für Kap Verde. Nachspielzeit angebrochen schon eine ganze Weile. Jetzt kam erst die Anzeige. 5 Minuten gibt's obendrauf. Davon sind 2 Minuten abgelaufen, aber ich glaube, ab jetzt sind es 5 Minuten. Das werden gut und gerne 6-7 Minuten durch die Verzögerung. Nach diesem 1:1, so steht's. Fußballerisch bleibt es dabei, ist das Ganze auf überschaubarem Niveau, es ist unterhaltsam, weil viel passiert auf dem Rasen. Hin und wieder auch, naja, etwas, was nicht mit Fußball zu tun hat, harte Fouls, gehört irgendwie auch zum Fußball, aber es ist jetzt nicht der fußballerische Delikatessabend.
1: Nein, überhaupt nicht. Jetzt ist doch nicht gewechselt worden, wie wir gerade sehen, denn Telmo Arcanjo kommt wieder herein. Vielleicht ist er auch nur mal kurz behandelt worden. Er ist auf jeden Fall von Tori Penzo, der US-amerikanischen Schiedsrichterin, die ja hier eine tolle Premiere bei der WM gegeben hat, die heute 4. Offizielle in Dallas ist, wieder hereingeschickt worden. Also ein bisschen Verwirrung jetzt. Jetzt spielen wir auf jeden Fall aber 11-11 weiter.
0: Aber hier, also, die haben doch einen Wechsel angezeigt. Aber offenbar ist kein neuer Spieler auf den Rasen gekommen.
1: Nein, er ist jetzt zurückgekommen.
0: Und dann muss er eine Minute draußen bleiben, weil er behandelt worden ist. So sieht das ja die Regel vor. Also bei uns in unserem Statistiktool ist auch ein Wechsel angezeigt worden und sogar offiziell durchgeführt worden. Aber man erlebt bei dieser WM Dinge, die man nicht für möglich gehalten ist. Also hier kein Wechsel und stattdessen Uruguay im Vorwärtsgang. Anspiel bis raus und runter an die Torlinie. Links draußen, dann Pass zurück in den Rücken der Abwehr. Oder sozusagen fast zentral vor die Abwehr, aber dort erstmal geklärt. Nächster Anlauf von Uruguay, nächster Versuch, da zentral in die Mitte zu spielen. Wieder geht da jemand theatralisch zu Boden, hält sich das Gesicht, hat wohl einen Wischer abbekommen, der Vinias. Und Escas unterbricht das Spiel, hält wieder die Hand weg. So ein bisschen wie bei Herr der Ringe, bis hierhin und nicht weiter. Aber auch das war kein Foulspiel. Da ist Vinyas eher hinten aufgelaufen auf seinen Gegenspieler, sinkt dann theatralisch zu Boden. Natürlich kein Elfmeter. Den hat er aber auch nicht gefordert, muss man dazu sagen.
1: Genau, und deswegen geht es über die rechte Seite weiter für Uruguay. Aber ein Tänzchen mit dem Ball am Fuß ist schick für die Galerie. Und noch ein Hackentrick bringt aber überhaupt nichts. Jetzt haben wir die 5 Minuten fast abgelaufen, die angezeigt wurden als Nachspielzeit. Wird aber da noch ein bisschen was draufgeben. Uruguay jetzt über die linke Seite mit einer Flanke in der Mitte. Erst einmal gekehrt per Flugkopfball 1:1, der aktuelle Spielstand. Uruguay gegen Kap Verde. Kap Verde führte in der 21. Uruguay konnte in der 44. Minute ausgleichen. Jetzt nochmal eine Flanke in die Mitte. Tor! Tor für Uruguay! Canopio macht da im Schlussbogen der ersten Halbzeit das 2:1, weil er den Fuß hineinhält in den Ball, der noch einmal in die Mitte, in den Fünfer geschlagen wird. Und da steht er nicht frei, da steht er ganz frei und macht hier das Tor. Und die Spieler Kap Verdes, die eigentlich sich irgendwie mit dem 1:1 in die Kabine schaukeln wollten, die gucken jetzt schon ziemlich enttäuscht.
0: Wieder ist es ein langer Flankenball diagonal in den 16er der Capverdier. Und dann ist es erneut eine Kopfballablage. Diesmal vom Mitspieler. Eben beim 1:1 war es ja ein Spieler von Capverde selbst. Aber diesmal ist es eine perfekte Vorlage mit dem Kopf. Von halb rechts der Flankenball in den 16er links raus. Dort mit dem Kopf. Wieder zentral vors Tor und dann kein Problem für Canopio aus 5 Metern. Muss ehrlich gesagt nur noch den rechten Fuß hinhalten, trifft den Ball dann sogar mit der Wade. Also alles andere als optimal, aber es ist kein Problem, weil das Tor ist frei und hoch und groß vor ihm. Und wie hat Marcelo Bielsa draußen das Ganze erlebt? Natürlich, auf seiner Getränkebox sitzend. Einmal die Faust geballt und dann hat er sich tatsächlich erhoben. Ja, ja, wenn seine Mannschaft ein Tor schießt, dann ist das doch Grund für den Mann, einmal aufzustehen und die rechte Faust zu ballen. Mittlerweile sitzt er wieder, seine Mannschaft führt 2:1. 7 Minuten Nachspielzeit mittlerweile durch. Aber jetzt hatten wir 2 Tore, einmal kurz vor der Nachspielzeit, einmal innerhalb der Nachspielzeit. Deswegen sieht Eskas, der norwegische Schiedsrichter, noch keinen Grund zur Pause, zur Pfeifen. Das Ganze, finde ich, klar, ist eine Führung, die sich insofern vielleicht als gerecht erweist, als dass Uruguay 10 Torschüsse in der ersten Hälfte hatte, Kap Verde nur 3. Aber bis zu diesem 1:1 kam echt gar nichts von Uruguay. Also man kann jetzt nicht von einer hochverdienten Führung hier zur Pause sprechen, Martina, finde ich.
1: Ja, sehe ich auch so. Das haben sie schön rausgespielt, das Tor. Das muss man ihnen lassen. Aber Kap Verde hat dagegen gehalten. Und auch deswegen gucken sie sehr, sehr enttäuscht jetzt hier zum Ende dieser XL-Nachspielzeit. 7,5 Minuten haben wir schon drüber. 5 waren angezeigt. Gab wegen einer Verletzung da noch ein bisschen zurecht was drauf, dann fiel noch das Tor. Also der Schiedsrichter Espen Eskors aus Norwegen hat da ja ein bisschen Freude an diesem Spiel gefunden. Deswegen lässt er noch diesen Angriff von Kap Verde zu, sind da schon im 16er drin, aber kommen nicht an den Ball heran. Den hat sich Fernando Muslera geschnappt, der Keeper von Uruguay, der jetzt nochmal abwirft. Und jetzt ist Pause in Dallas. Halbzeitpfiff des norwegischen Referees Espen Eskors. Und Uruguay führt gegen Kap Verde mit 2:1.
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1: Und da sind sie wieder zurück auf dem Rasen in Dallas, die Spieler. Die Mannschaft Kapverdes bildet da nochmal einen Kreis, da Torrey Pensel jetzt den Wechsel anzeigt, den sie für unsere Begriffe schon einmal angezeigt hatte, dass nämlich Telmo Akanjo raus musste und für ihn kommt DeRoy Duarte rein in das Spiel. Und Mittelfeldspieler für Mittelfeldspieler, aber vor allen Dingen eben auch aufgrund einer Verletzung. Er humpelte sich dann noch durch die letzten Minuten der Verlängerung. Jetzt aber der Wechsel vollzogen für Kap Verde, die mit dem ersten Tor des Dubitat bei dieser WM für WM-Geschichte ihres kleinen Landes gesorgt haben. Und Uruguay das Spiel dann aber in der Nachspielzeit dieser ersten Halbzeit noch gedreht hat, der Countdown jetzt dazu führt, dass Uruguay die zweite Halbzeit beginnt und mit dem 2:1 im Rücken uns hoffentlich Jan Wochner ein etwas besseres Spiel bietet.
2: Mal schauen. Wird auf jeden Fall spannend in Miami in dieser zweiten Hälfte. Auf Seiten Uruguays kein Wechsel, auch nicht Darwin Núñez gekommen. Der sitzt immer noch draußen. Der Mann, der im Sturm als große Hoffnung galt, aber nach 45 Minuten beim Auftakt Uruguays schon wieder ausgewechselt worden ist und heute noch keine Minute gespielt hat. Uruguay im Ballbesitz, kurz hinter der Mittellinie. Kap Verde steht erstmal tief. Kap Verde hat für ein Highlight gesorgt durch das Tor von Kevin Pina. Diesen Freistoßhammer aus mehr als 30 Metern. Also das war die von Martina angesprochene WM-Geschichte, die wir heute schon erlebt haben. Aber mittlerweile führt der Favorit und der hat jetzt einen Einwurf. Linksverteidiger Sanabria hat nochmal den Ball ausgetauscht. Der erste hat ihm nicht gepasst, da lag aber noch ein anderer Zupass. Den hat er dann genommen, eingeworfen, dann zurückgeworfen. Also da hätte er sich den ganzen Zinnober auch sparen können, finde ich. Uruguay im Doppelpass-Mode und Modus. Auf Höhe der linken Strafraumkante. Die Kap Verde aber dazwischen klären zur Seitenlinie. Ansonsten wäre Valverde womöglich in Schussposition geraten. Der Superstar von Real Madrid, Kapitän auf Seiten Uruguays, finde ich bislang mit einem sehr, sehr zurückhaltenden Auftritt. Hat noch nicht die großen Akzente gesetzt. Die hat eher Maxi Araujo gesetzt mit seinem Tor zum 1-1 und seiner Vorlage zum 2-1.
1: An allen drei Treffern. Uruguay ist also maßgeblich beteiligt beim 1:1 gegen Saudi-Arabien zum Auftakt. Der Uruguayer in diese WM war er ja auch der Torschütze. Ballbesitz für Uruguay über die linke Seite. Da nähern sie sich dem Strafraum. Aber die Spieler von den Kapverden, die bekannt sind für ihre gutes Defensivverhalten, ihre gute defensive Arbeit, die halten da jetzt im Moment dagegen, sehen sich aber, weil die Uruguayer sie anlaufen, genötigt, Ibo Pico López den Ball erst einmal ins Seitenaus zu befördern. Das ist keine Befreiungsaktion, das ist ein bisschen Luft holen. Denn Uruguay drängt jetzt zu Beginn dieser zweiten Halbzeit mit dem Anstoß weg, den sie hatten, und dem 2:1 im Rücken auf das Tor der Kap Verde. Ball auf die linke Seite gelegt auf Federico Valverde. Der gibt den in den Strafraum hinein, aber das hat genauso wenig gepasst am Ende wie seine Torabschlüsse. López Cabral konnte da klären, deswegen Glück gehabt. Für Uruguay gibt es einen Einwurf von der rechten Seite, schnell ausgeführt, aber weit, weit, weit vom Tor von Kap Verde weg. Man könnte auch sagen, 5 Meter hinter der Mittellinie, der Ball jetzt über die rechte Seite in den Strafraum hinein. Aber da können sie erst einmal klären. Der Ball kommt aber per Kopf Richtung Strafraum wieder. Jetzt möglicherweise die Klärung, aber das ist sehr fahrig. Da können sie sich überhaupt nicht befreien, die Spieler von den Kapverden.
2: Linkslastig das Spiel von Uruguay. Kaum sage ich, geht's mal über die rechte Seite. Flanke in die Mitte, per Kopf abgewehrt, gibt den Eckball für die Himmelblauen. Wieder López Cabral dazwischen. Der Mann, wir haben es schon im Laufe unserer Reportage angesprochen, der vor nicht allzu langer Zeit noch Drittliga-Fußballer bei Viktoria Köln gewesen ist. Jetzt auf der ganz großen Bühne unterwegs. Ecke wird gleich kommen von der rechten Seite. harten Fall für Araujo. Der Mann mit dem linken starken Fuß heißt zum Tor hin, an die Fünferkante geschlagen, dort dann per Kopf geklärt und von dem Fuß von Guillermo Varela ins Seitenaus. Ein Uruguayer zuletzt am Ball, gibt Einwurf für Kap Verde. Das Ganze in der 49. Minute. Vielleicht mal ein kurzer Blick zur Einordnung. Blitztabelle, Gruppe H, Spanien, erster, 4 Punkte. Uruguay, zweiter, ebenfalls 4 Punkte. Und dann Saudi-Arabien und Kap Verde jeweils mit 1 Punkt. Am letzten Spieltag spielen die beiden erstgenannten Teams gegeneinander. Und Saudi-Arabien und Kap Verde kreuzen dann die Schwerter. Also da ist noch eine Menge möglich für Kap Verde. Ehrlich gesagt für alle 4 Teams in dieser Gruppe. Alle können noch weiterkommen. Alle können auch theoretisch noch ausscheiden. Also eine sehr spannende Gruppe, habe ich ehrlich gesagt nicht so erwartet.
1: Nee, hatte man eigentlich erwartet, dass Spanien da möglicherweise auch als einer der ganz großen Top-Favoriten auf den Titel da durchläuft. Aber es wird, glaube ich, ein sehr, sehr interessanter letzter Spieltag. Spanien gegen Uruguay, um den Gruppensieg möglicherweise zwischen diesen beiden Mannschaften, die andere Ansprüche haben. Aber einmal mehr ist damit gezeigt, du musst irgendwie durch diese Gruppen durchkommen und ab der K.O.-Phase dann dein Können richtig abrufen können. Dann, das weiß jeder, beginnt ja so ein Turnier in der Regel von vorne, da wir ein ums andere Mal die VIP-Plätze gezeigt bekommen. Die ganz Großen des Weltfußballs schauen dazu, tippen manchmal auch ein bisschen auf dem Handy oder gucken etwas in der Gegend rum und sehen hier, wie Kap Verde sich mühen muss gegen die Uruguayer, die für mich deutlich verbessert sind, seit sie mit diesem 2:1 in die Pause gegangen sind. Sie haben sich da ein bisschen gerüttelt und geschüttelt. Jetzt aber die Kap Verden sind schon mal über der Mittellinie, könnten da ein bisschen Dampf machen. Muss jetzt der Schiedsrichter aufpassen, dass er den Ball da nicht berührt, nachdem er fast angespielt wurde von dem Spieler der Kap Verden. Die probieren es jetzt über die linke Seite. Da kommen sie aber nicht durch, deswegen noch einmal der Rückpass Richtung Mittellinie. Und da haben sich die Uruguayer formiert in ihrer Defensive. Deswegen wird es ganz, ganz schwer für die Kapverden da durchzukommen. Jetzt die Möglichkeit, mal über die linke Seite anzugreifen. Da kommen sie am ersten vorbei. Abschlusschance aus der Distanz, am Tor vorbei. Abstoß für Uruguay.
2: Der auffälligste bei Kapverde, López Cabral, einmal mehr. Das war ein mutiger Versuch. Erneut gut und gerne 30 Meter. Der ein oder andere Mitspieler nicht ganz zufrieden mit dieser Wahl. Rodriguez beispielsweise hätte gerne das Anspiel gehabt. Der war in guter Position an der linken Strafraumkante. Relativ frei. Hat dann auch sofort abgewunken bei diesem Torschuss, der ein gutes Stück am Kasten vorbeigerauscht ist. Aber immerhin mal ein Abschluss nach längerer Zeit wieder für den Außenseiter. Ballgewinn, Kap Verde. Natürlich López Cabral, jetzt allerdings in der Vorwärtsbewegung mit einem Fehlpass in den Anstoßkreis zu einem Uruguayer, der seinerseits rechts rausspielt. Flankenmöglichkeit für den Torschützen zum 2:1 durch Conobio. Der spielt dann aber links raus. Jetzt geht's wieder in die Zentrale. Schussmöglichkeit für Uruguay, aber ich sag Möglichkeit und bin so ein bisschen zögerlich in meiner Stimme, weil sich der nächste Fehlpass angedeutet hat, kam dann prompt, jetzt kommt der nächste von Kap Verde. Boah, wildes Gekicke gerade, fast eher so im Bereich Gebolze, also gefällt mir gar nicht. Trotzdem, ich teile deinen Eindruck, Martina, Uruguay jetzt natürlich viel stabiler, Brust ist breiter, 2:1 Führung, 53 Minuten um in Florida, in Miami Gardens, nördlich von Miami. Und die Führung für den Favoriten.
1: 2:1 und Uruguay ist im Mittelkreis, im Ballbesitz, in der Hälfte von den Kapverden, über die linke Seite jetzt in die Mitte ziehend. Aber das Spiel wieder aufmachen. Oje, da bringt er seinen Mitspieler mit der Maske, spielt der Caceres ein bisschen in Bedrängnis. Der muss sich ganz hin sputen, dass er den Ball da noch erreicht. Erreicht er auch, aber der Nächste erreicht den Ball bei weitem nicht mehr. Sanabria, der zeigt zwar an, alles Paletti, aber der Pass, der war doch ganz schlecht. Da kam er nicht ran, geht ins Tor aus und deswegen gibt es Abstoß für Vucinha. Der konnte bei den beiden Gegentoren nichts machen. Beim 0:1, da hat ihn sein eigener Mitspieler, fast ein Eigentor reingesetzt. Der Ball klatschte an den Pfosten. Maxi Araujo mit einem Flugkopfball und das 2:1 für Uruguay in der 6. Minute der Nachspielzeit durch Canopio. Das war einfach schön herausgespielt. Der musste im Fünfer den Fuß oder den Unterschenkel nur noch ranhalten, der Uruguayer. Da konnte der Star des 0:0 von Kap Verde gegen Spanien, der Torhüter, nichts machen an diesen beiden Gegentreffern. Deswegen Uruguay mit 2:1 vorne. 55 Minuten sind in Miami jetzt gespielt. Und jetzt machen sie es souverän. Aber schön anzuschauen ist halt einfach was anderes. Das ist, hat schon ein bisschen was für mich von Verwaltungsmodus.
2: Ja, allerdings gehören immer zwei dazu. Also von Kap Verde kommt jetzt auch kein offensives Pressing. Wieso auch, könnte man sich fragen. Ne? Hat ja eigentlich über weite Strecken der ersten Hälfte funktioniert, bis kurz vor Ende der ersten Hälfte auch 1:0 geführt. Aber jetzt mit dem Rückstand ergibt sich natürlich eine neue Spielsituation. Und irgendwann wird das Team von Trainer Bubista, der mit vollem Namen Pedro Leito Brito heißt, natürlich mehr nach vorne rücken müssen und dann wird das Spiel auch einen anderen Charakter bekommen. Jetzt tatsächlich mal so ein bisschen ein Hauch von Pressing in Richtung Muslera, dem Keeper von Uruguay. Der spürt den Druck des herannahenden Stürmers und schlägt den Ball sofort ins Seiten aus. Und also die Prominenz auf der Tribüne. Es ist Wahnsinn, was da heute alles sitzt. Also ich habe Roberto Baggio eben entdeckt, Cafu, den brasilianischen Rechtsverteidiger, einer meiner Lieblingsspieler in meiner Jugend. Oder auch Diego Forlan, auch ja einer dieser hochdekorierten Stürmer Uruguays, bei dem natürlich auch in Uruguay selbst so ein bisschen ja das Verlangen, die Sehnsucht erwachsen ist. Wann kommt da ein neuer, ein Stürmer, hinter dem sich die ganze Nation versammeln kann? Der fehlt aktuell im Kader dieser Mannschaft.
1: Er fehlt ihn aber ganz sehr und der Kapitän, der das richten soll, Valverde, der drückt, also man merkt, dass die Last auf seinen Schultern drückt einfach. Der alles irgendwie machen soll, Kapitän sein, das Spiel machen und möglichst noch die Tore schießen. Das funktioniert auch bei einem so hoch veranlagten Spieler wie Valverde nicht, der ja schon sehr, sehr lange bei Real Madrid unter Vertrag steht und in der kommenden Saison möglicherweise, so sagen es alle, vom Interimskapitän zum Hauptkapitän aufsteigt. Jetzt nochmal Uruguay, sehen da das, wo Sinja weit vor seinem Tor ist, die Uruguayer. Aber den Ball, der wäre erstens kilometerweit links neben das Tor gegangen, den hat er dann aber noch vor Überschreiten der Torlinie sicher gefangen, rollt ihn jetzt wieder ins Spiel für die Kap Verde, die hier 1:2 zurückliegen nach 1:0 Führung und da sehr verhalten spielen. Also das macht so ein bisschen den Eindruck, als ob sie sagen wollten, lieber jetzt nicht ein halbes Dutzend kriegen und ruhig bleiben, anstatt hier mit Hurra auf das 2:2 gehen. Aber
2: Martina, also das ist ja auch durchaus clever, denn wenn wir uns anschauen, klar, letzte Gruppenspiel gegen Saudi-Arabien, da sind die Karten vielleicht etwas offener beim Blick auf die Stärke des Gegners, mit verglichen mit Uruguay oder Spanien. Achtung, Steilpass in die Spitze und dann wird da einer gehalten, gibt die gelbe Karte und noch Applaus, höhnischer Applaus eines uruguayischen Spielers. Das kann durchaus so vielleicht die nächste gelbe Karte geben. Da war aus dem Nichts die Möglichkeit im Mittelfeld, der Steilpass und dann das Halten in der Zentrale, denn ansonsten wäre es eine Großchance gewesen für Kap Verde. Aber klarer Trikotzupfer von Matias Oliveira. Trikotzupfer kann man gar nicht mehr sagen. Also ein kompletter Textiltest. Einmal von hinten richtig das Trikot langgezogen und hat Glück gehabt. Also wenn er einen Meter tiefer gestanden hätte, dann wären wir im Bereich einer Notbremse gewesen. So allerdings kommt er davon mit Gelb und Freistoß. Doppelwechsel, Kap Verde vom Feld geht unter anderem die Sturmspitze. Benji Moll, der keine große Rolle gespielt hat, auch Rodriguez vom Platz. Da Costa und Varela neu im Spiel. Und dazu noch dieser Freistoß. Und der hat es womöglich in sich. Zur Erinnerung, direkter Freistoßtreffer, erste Hälfte. Diesmal baut Muslera ein bisschen vor. 4-Mann-Mauer, auch wenn der Winkel deutlich spitzer ist. Freistoß gibt es aus 26 Metern Torentfernung, deutlich nach links versetzt, fast in Verlängerung der linken Strafraumkante, so ein bisschen mehr nach innen. Und dann kommt der Schuss mit rechts in die Mauer rein. Dort sinkt sofort ein Spieler Uruguays zu Boden, hat den Ball voll vor den Kopf gehämmert bekommen. Viñas könnte es gewesen sein, der hochgesprungen ist. Das war nötig, denn ansonsten wäre der Ball, glaube ich, gar nicht so schlecht gekommen. Ja, Viñas hat den Ball dort vor den Schädel bekommen, steht aber wieder, einmal geschüttelt und dann kann es weitergehen. Stunde um in Miami. 2-1 führt Uruguay gegen Kap Verde. Aber hier ist auch ergebnistechnisch, na klar, noch alles drin. Ein Tor, nur Vorsprung für den Favoriten, der kurz vor der Pause doppelt zugeschlagen hat. Jeweils mit Maxi Araujo im Zentrum des Geschehens. Einmal mit dem Kopfball, nachdem es eine lange Flanke gab und ein Abwehrspieler von Kap Verde, López Cabral, war es beim Klärungsversuch den eigenen Pfosten traf, der Ball nach vorne absprang und Araujo über die Linie köpfte aus gut und gerne 1-2 Metern. Und wenig später in der Nachspielzeit dann ein ähnliches Muster. Halbfeldflanke links rein in den 16er. Kopfballablage diesmal von einem uruguayischen Spieler, nämlich von Araujo. Und dann ganz viel Platz und keine Probleme für Canobio, der dann traf und aus 6 Metern einfach den Ball nur noch über die Linie zu schieben brauchte. Führungstreffer gab es ja. Achtung, Fehlpass. Und jetzt das Tor für Kap Verde. Fehler von Uruguay in der eigenen Hälfte. Ausgleich 2-2. Ein Geschenk für Kap Verde. Und dieses Geschenk wird ausgepackt von Moreira. Der dicke, dicke Bock von Oliveira. Und Moreira, der wird jetzt nicht nur gedrückt, geherzt. Nee, der wird auf den Schultern getragen von seinen Mitspielern. 2-2. Aus dem sprichwörtlichen Nichts, aus dem gar nichts. Und Matias Oliveira vergräbt seinen Kopf in den Händen. Denn er weiß ganz genau, er hat richtig Bockmist gebaut. Da war wirklich, also da drohte überhaupt keine Gefahr. Oliveira ist letzter Mann, spielt den Ball dann von links in die Mitte. Muslera eilt aus seinem Tor, um das Unheil zu verhindern, ist dann außerhalb seines 16ers. Und was macht Moreira? Der bleibt richtig cool. Umspielt erst den herauseilenden Muslera und schießt dann direkt aus der Luft ein. Der Ball tröpfelt ins Tor, zentral rein und es heißt 2-2. Und Coach Mubista kann es gar nicht glauben, jubelt fast ungläubig. Torjubel hat richtig was. Also zuerst so ein gebeugter Schritt links, rechts wie ein Kraftpaket. Dann die Arme einmal unterm Vollflex mit gespanntem Bizeps nach oben geführt. Und dann dürfen die Mitspieler kommen und Moreira hochleben lassen. Der wird wirklich auf den Schultern getragen. 2-2. Uruguay hatte alles unter Kontrolle und schenkt die Führung dann fahrlässigst wieder her. Alles ausgeglichen, Martina Knief. Ein Tor, das natürlich so nie und nimmer fallen darf.
1: Ja, da ist er doch sehr unmotiviert aus seinem Kasten rausgerannt. Der Fernando Muslera, habe ich ihn vorhin noch gelobt, dass er jetzt mit 18 WM-Spielen Rekord-WM-Spieler seines Landes ist. Und Kap Verde kommt schon wieder über die linke Seite. Möglichkeit jetzt 20 Meter vor dem Tor. Abschluss, knapp drüber. Oh, war das knapp. Und da ärgert er sich zurecht. Yamiro Montero. Mann, wird er sagen, war das knapp. Und ich finde ja, dass Uruguay für seine behäbig teilweise überhebliche Spielweise, das Spiel hier zu kontrollieren, einfach bestraft wurde. Gut, es war ein Torhüterfehler, aber den musst du dann auch erstmal reinmachen. Ich habe ja meine Freude an so einem Spiel wie Kap Verde, die, wie wir wissen, ihre Stärke in der Verteidigung haben, aber das machen sie heute in der Offensive, wie ich finde, richtig gut.
2: Und alles wieder ausgeglichen. Nicht nur in diesem Spiel. Bielsa draußen, der Coach Uruguays, fragende Geste, beide Hände nach außen weggestreckt. Oh, was soll ich machen? Ja gut, wenn die Defensive so patzt, Querschläger von Oliveira, ein aus dem Tor eilender Muslehrer und dann der Treffer zum 2:2. Also, ja, dann bist du natürlich auch machtlos als Trainer. Hatte sich ja überhaupt nicht abgezeichnet. Eigentlich war der Matchplan mit dieser Führung im Rücken völlig klar. Aber, also, weiß nach wie vor nicht, was da in Oliveira gefahren ist, wieso er den Ball so fahrlässig und auch, du hast gerade gesagt, überheblich, also wirklich fast wie von oben herab irgendwie aus dem Stand nach hinten schlägt, völlig unmotiviert. Und das Muslera ist dann noch probiert zu retten, was eigentlich nicht mehr zu retten ist, hat das Ganze natürlich nur verkompliziert und schlimmer gemacht, denn wenn er im Tor geblieben wäre, dann hätte Moreira noch eine Menge Arbeit vor sich gehabt. Und so ist es am Ende die große Bizeps-Show, die er dort vollführen kann.

0: nur, aber vor allem bei einer Fußballweltmeisterschaft.
1: Wenn klein auf vermeintlich groß trifft und groß das viel zu behäbig macht und klein alles reinwirft, gemeinsam zum Erfolg kommen will und man eben an diesen Aktionen merkt, was gemeinsam heißt, längst nicht nur die 11 auf dem Platz, sondern alle, die an einem Team beteiligt sind. Ich finde ja, apropos nochmal, kapitaler Rückpass von Oliveira, solche Dinge müssen bestraft werden, weil es ist ja ganz einfach, das Ziel des Spieles ist es, ein Tor zu erzielen und nicht dauernd zum Torwart zurückzuspielen. Und ich finde ja immer, wenn solche Dinge dann mit einem Gegentor bestraft werden, dann wird es auch jeder mal merken, dass man eigentlich den Ball auch mal nach vorne schlägt und nicht so grußlos den eigenen Torwart in so eine Bredouille bringt. Ballbesitz für Uruguay. Jetzt ist auch Federico Valverde gefordert. Der Kapitän, der jetzt abschließt, da wirft sich ein Spieler der Kap Verde im 16er dazwischen. Jetzt nochmal Valverde mit links, ist nicht so sein Ding, den will er abgeben. Da kommt der Ball aber zum Gegner und nicht zum Mitspieler. Ich finde, Valverde ist jetzt auch als Kapitän seiner Mannschaft gefordert. Nicht nur versuchen, das Tor zu machen, sondern auch die Mannschaft mitnehmen, aufrütteln, wachrütteln. Denn wenn das wieder nur unentschieden ausgeht, stehst du nach zwei Spielen mit zwei Punkten da. Und der letzte Gegner in dieser Gruppenphase heißt dann Spanien, die sich heute mit einem 4:0 nach dem 0:0 zum Auftakt gegen die Kap Verde, gegen Saudi-Arabien schadlos gehalten haben. Also das könnte für Uruguay ein böses Ende in der Vorrundengruppe nehmen.
0: Helio Varela war der Torschütze zum 2:2. Was für ein Debüt. Nur 2 Minuten nach seiner Einwechslung sein erstes Länderspieltor. Und mal sehen, ob Uruguay jetzt nochmal die Kurve gekratzt bekommt. Angriff über die rechte Seite versandet. Gibt nur einen Wurf, weil einmal mehr López Cabral geklärt hat. Das habe ich jetzt nicht verstanden. Also Linienrichter hat erst Einwurf angezeigt. Ich glaube, es ist überstimmt worden vom Hauptschiedsrichter, der dann Ecke gesagt hat, oder? Hast du es auch so gesehen?
1: Habe ich jetzt gar nicht genau beobachtet, weil ich gerade geguckt habe, wer da eingewechselt wird von Uruguay. Núñez steht da zum Beispiel bereit. Aber sei es drum, jetzt gibt es die Ecke, die ist auch ausgeführt worden. Alle stehen sie frei. Schieber, Pfosten gehalten, nochmal nachgefasst. Tor für Uruguay, zählt aber nicht.
0: Abseits.
1: Hätte mich jetzt auch sehr gewundert, wenn der gezählt hätte. Aber das norwegische Gespann hat dann doch die Fahne gehoben und es zählt dann am Ende nicht. Das Tor war eine Abseitsposition und
0: ich weiß es nicht. Aber das wird jetzt ultra knapp. Und zwar geht es um den Eckenschützen, um Araujo. Der hat die Ecke rausgegeben, dann wird sie erst geklärt und der Ball flippert zurück zum Eckenschützen. So, Araujo stand mehr oder weniger exakt auf der Grundlinie mit seinem rechten Bein und ein Verteidiger stand ebenso auf der Grundlinie, nämlich einer der von der Linie nach vorne sich bewegt hat. Jetzt ist die Frage, wer stand für da im Zweifel näher zur Grundlinie? Gab es überhaupt einen Spieler, der da im Spielfeld sich schon befand oder waren die beide vielleicht sogar noch außerhalb des Spielfelds? Also das wird jetzt geklärt und der VAR hat sich schon eingeschaltet. Möglicherweise heißt es gleich 3:2 für Uruguay. Für Vosinha ist das auch schlecht gelaufen, denn der hatte den Ball, der zuerst an den Pfosten gesprungen war, eigentlich schon in seinen Händen. Dann flutschte er ihm nochmal raus und dann aus kurzer Distanz über den am Boden liegenden Vosinha ins Tor befördert. Wow! Und jetzt gibt es dort Debattierclub.
1: Abseits.
0: Und die Abseitsposition wird bestätigt. Aber das will ich gerne gleich nochmal eingeblendet bekommen, weil das muss eine Millimeter-Sache gewesen.
1: Ja, da hat diese halbautomatische Abseitslinie aber mal ihre ganze Arbeit geleistet. Da jetzt ausgewechselt wird bei Uruguay, Darwin Núñez ist ins Spiel gekommen und es kommt auch Nicolas de la Cruz rein. Also Núñez, der Stürmer, der hier noch einmal für Power sorgen soll im Angriff von Uruguay. Und auch die Kap Verde wechseln ihren Torschützen aus. Kevin Pina geht heraus in diesem Spiel in Miami. 2:2, alles offen. 70. Minute. Und Lopez, Laros, Entschuldigung, Duarte kommt für ihn.

0: hinein.
1: 2:2, 70 Minuten rum. Und gibt er jetzt, macht er jetzt Trinkpause?
0: Sieht so aus, ja.
1: Ja.
0: Spielberuhigung.
1: Espen Eskers sagt Trinkpause bei, wie erwähnt, 30 Grad immer noch in Miami. Himmel mittlerweile so ein bisschen leicht eingegraut. Gibt auch eine ordentliche Regenwahrscheinlichkeit für die Endphase dieses Spiels. Also womöglich gibt es gleich noch kühlendes Nass von oben. Frage ist, was das dann mit den Temperaturen macht. Das Spiel auf jeden Fall ist ein wildes. Geht hin und her. Erst das 1-0 für Kap Verde in der ersten Hälfte. Dann der Ausgleich kurz vor der Pause. Sogar die Führung fast mit dem Pausenpfiff für Uruguay. Und mittlerweile das 2:2. Ja, Martina, am Horizont zeichnen sich dunklere Wolken mittlerweile ab. Also da könnte uns noch was blühen. Und zwar von oben und auf dem Rasen, glaube ich auch, dass noch eine Menge geboten sein wird. So fehlerhaft wie beide Mannschaften auch teilweise hier agieren. Und natürlich immer im Hinterkopf, was das alles noch für diese beiden Mannschaften bedeutet für den weiteren Turnierverlauf. Wir sprechen hier über mögliches Ausscheiden dann im dritten Gruppenspiel oder weiterkommen in Richtung K.O.-Phase, vielleicht sogar als Gruppensieger. Auch das ist ja noch möglich, gerade für Uruguay.
0: Ja, schon für Uruguay sehr, sehr, ja, fast schon blamabel. 1-1 Saudi-Arabien, jetzt 2-2 Kap Verde. Also da haben sich die Uruguayer schon ein bisschen was anderes vorgestellt mit ihrer Mannschaft als gegen die vermeintlichen Zwerge dieser Gruppe da unentschieden zu spielen. Jetzt in 72 Minuten durch steht halt 2:2. Neben kühlen Getränken gibt es auch immer noch ein bisschen kühle Handtücher oder Eisbeutel in den Nacken. Jetzt nochmal für Maxi Araujo ein paar Instruktionen von der Bank. Das nutzen die Trainer ja auch immer, um ihre Mannschaft nochmal neu einzustellen auf das, was jetzt in der Schlussphase des Spieles da auf beide noch zukommt. Und die Kap Verde, die ja ohnehin in dieser Euphorie dieses 2:2, was sie erzielt haben, in der zweiten Halbzeit sind, die können natürlich mit diesem Unentschieden viel, viel besser leben als Uruguay.
1: Trinkpause endet sich oder nähert sich dem Ende. Stadion ist gut gefühlt und Helio Varela, für den ist das natürlich eine besondere Story. Also nicht nur, dass er eingewechselt wird, kurz später dann das Tor macht, sondern auch sein erstes Tor überhaupt im Nationaldress und dann bei einer WM, dann in so einem wichtigen Moment, als die eigene Mannschaft wirklich einen Treffer ganz dringend brauchte, der sich auch wirklich nicht abgezeichnet hat. Also da kam schon richtig viel zusammen und das beschert uns jetzt nochmal richtig 20 spannende Minuten. Darwin Núñez ist eingewechselt worden auf Seiten von Uruguay. Jetzt also doch der Stürmer gemeinsam mit De La Cruz, Fisch auf dem Feld. Und zwei Spieler von Kap Verde wälzen sich am Boden. Beide haben was abbekommen. Darwin Núñez, der Neuner, der auch in der Premier League gespielt hat. Mittlerweile ist er in Saudi-Arabien unter Vertrag. Spielt für Al-Hilal. Dort, wo das große Geld lockt. Die sportliche Konkurrenz aber vielleicht nicht ganz so groß ist. Núñez auf jeden Fall hat auch verletzt. Immer mal wieder gefehlt, ist deswegen alles andere als in Topform, so hört man aus Kreisen Uruguays. Und so war auch sein Auftritt beim ersten Gruppenspiel, als er nach 45 Minuten mit nur 6 Ballkontakten völlig zurecht ausgewechselt worden ist. Jetzt ein Konter von Kap Verde.
0: Über die linke Seite nähern sie sich dem Strafraum. Der Uruguayer jetzt schön auf die rechte Seite gespielt, sind da schon im 16er drin nochmal die Möglichkeit zum Abstoß, lassen den Ball aber in das Tor ausrollen, sodass es Eckball gibt für Kap Verde. Wenn ein Spieler wie Núñez mit 27 Jahren beschließt, das große Geld einer sportlichen Karriere in Europa vorzuziehen, so alt ist er nämlich erst und spielt in Saudi-Arabien, ja, dann müssen wir auch lange nicht überlegen, wie die Karriere von ihm möglicherweise aus sportlicher Sicht noch weiter verlaufen wird. Ecke von der rechten Seite für Kap Verde wird jetzt ausgeführt, eine Viertelstunde vor dem regulären Ende der Partie. Kopfball! aber meilenweit vorbei. Da ist er von links angelaufen gekommen, Pico Lopez, und ging auch nach rechts weiter, sodass der Ball da kaum noch eine Richtungsänderung bekam. Aber möglicherweise ein Uruguayer als letzter am Ball, genau. Das hat der Schiedsrichter auch viel besser gesehen als wir. Und deswegen gibt es nochmal eine Ecke von der rechten Seite. Sidney Lopez Cabral hebt den rechten Arm oder beide Arme, wird den Ball mit rechts reingeben. Kopfballabwehr der Uruguayer aus dem 16er heraus, aber Ballbesitz für die Kapverde, die jetzt wieder neu aufbauen können.
1: Und so ein bisschen Oberwasser bekommen hat beim Spielstand von 2-2. Viertelstunde noch regulär, aber wird natürlich eine Menge Nachspielzeit geben. Bosini hat da gerade mal einen heraneilenden Uruguayer ins Leere laufen lassen. Deswegen gab es dieses Raunen im Publikum. Und jetzt ein Außenrisspass aus der Zentrale links raus auf den eingewechselten Nuno da Costa. Auch Laros Duarte ist gekommen. Und wer jetzt ganz genau aufgepasst hat, wird sagen, Duarte, da gab es doch schon mal einen, der dort... jetzt wird es uns eingeblendet. Übrigens erzähle ich gleich. Aber erstmal noch zu Duarte. Also sein Bruder ist eben schon gekommen zur Pause. Und jetzt ist auch das Brüderpaar auf dem Platz vereint. Das der Vollständigkeit halber. Und eben zur Abseitsposition bei dem vermeintlichen 3-2 von Uruguay. Araujo stand also auf der Torlinie sogar mit der Wade im Tor aus und war damit auf jeden Fall deutlich weiter vorne als sein Gegenspieler, der wenige Zentimeter vor der Torlinie positioniert war. Deswegen Treffer korrekterweise aberkannt.
0: Da brauchst du dann aber schon so eine halbautomatische Abseitslinie. Sowas ist mit dem bloßen Auge überhaupt nicht mehr zu erkennen.
1: Das ist korrekt.
0: Und für solche Fälle finde ich ja den VAR super. Das können sie gut entscheiden. Jetzt entscheiden wir erstmal die Kapverde über die linke Seite, aber zu unmotiviert den Ball zurückgegeben. Da waren sie schon an der Torlinie und da standen nur Himmelblaue am eigenen 16er. Und dann ist diese schöne Chance, weil er nicht hochgeguckt hat, einfach vertan. Jetzt ein bisschen Echauffierung da bei Borges, weil er selber den Ball als letzter berührt hat und jetzt ausgedroschen hat, gibt es natürlich Einwurf für Uruguay. 2-2 der Spielstand, 12 Minuten plus Nachspielzeit in Miami noch zu absolvieren. Ball über die linke Seite nähert sich da jetzt so ganz langsam mal dem 16er. Uruguay müsste ein bisschen mehr Dampf machen, kann mit dem Unentschieden deutlich weniger leben als die Kapverde. Ball ist schon im 16er. Ein Spieler der Kapverde liegt da, geht aber weiter. Das war kein Foulspiel, möglicherweise ein kleiner Krampf. Steht auch schon wieder Ballbesitz für Uruguay. 30 Meter vor dem Tor spielen sie sich den Ball jetzt hin. Spielen sie sich den Ball her. Keiner in der Mitte postiert, eine Flanke anzunehmen. Glück gehabt, als ein Ausrutscher da nicht zu einem Ballverlust führt. Und jetzt ist der Ballverlust doch da.
1: Darwin Núñez wird unsanft gestöppt, aber fair. Und der Konter von Capverde rollt langer. Oh, Ball wunderbar diagonal in die Mitte gegeben. Aber dann eine super Grätsche von Uruguay, um den Ball ihrerseits wieder zurückzuerobern. Uruguay jetzt mit ein bisschen Platz, weil Capverde aufgerückt ist. Diagonale Verlagerung von rechts nach links, Flanke in die Mitte, abgewehrt per Kopf, landet wieder auf den Füßen eines Uruguayers, und zwar bei Matias Oliveira. Das ist der mit dem Fehlpass vor dem 2-2. Dann der Schuss aus der Distanz, weit, weit weg. Nicolas de la Cruz, der geht in die dritte Etage, deutlich über das Tor. Nächster Wechsel, 10 Minuten in etwa regulär vor dem Ende. Jamiro Montero vom Platz, bekommt vom Schiedsrichter auch nochmal gesagt, er möge sich beeilen, hat ja nicht so viel Zeit, auch das ist mittlerweile reglementiert, aber er gibt jetzt auch nochmal ein bisschen Gas und wird von Yannick Semedo ersetzt, also Mittelfeldspieler für Mittelfeldspieler, frische Beine. Und den frischeren Eindruck auf mich, Martina Knief, macht in dieser 80. Minute tatsächlich Capverde.
0: Ja, wobei einzelne Spieler schon ganz schön zu kämpfen haben, ne? Und da auch gerne liegen bleiben und sich da Wade und Oberschenkel halten, wie jetzt auch schon wieder da kurz vor der Mittellinie ist es Steven Moreira, aber irgendwie stehen sie auf, beißen auf die Zähne, weil sie wissen, nach dem 0:0 gegen Spanien möglicherweise die zweite große Überraschung und diesmal sogar mit den ersten beiden WM-Toren für den afrikanischen Inselstaat zu bringen. 10 Minuten plus Nachspielzeit, wir erinnern uns, in der Nachspielzeit der ersten Halbzeit fiel dann auch durch Canobbio das 2:1 für Uruguay, 2:2 der aktuelle Spielstand. Kap Verde mit dem Ballgewinn in der eigenen Hälfte, in der Defensive verlieren, aber jetzt im Spielaufbau den Ball, sodass Uruguay die Möglichkeit hat, seinerseits das Spiel aufzubauen, geht aber gerade ein bisschen langsam.
1: Über halb links, einmal mehr De La Cruz, spielt ganz links raus zu Maxi Araujo, bester bei Uruguay, gar keine Frage. Nicht nur wegen seiner 2 Torbeteiligung, auch ansonsten gut im Spiel eingebunden, wenn man das überhaupt so sagen kann bei Uruguay. Aber wenn er am Ball ist, ist zumindest etwas die Torgefahr, ja, zumindest in der Luft. Und kaum, sage ich's, wird genau dieser Araujo ausgewechselt.
0: Rian Rodriguez kommt für ihn
1: rein. In der Sekunde. Ja.
0: Ja.
1: Murphy's Law.
0: Nochmal ein bisschen frische Kräfte bringen bei über 30 Grad Temperatur in Miami. Da hat sich Araujo auch so ein bisschen rausgelaufen, war an allen 3 Toren Uruguays beteiligt. Das 1:1 gegen Saudi-Arabien hat er selber gemacht, heute ein Tor gemacht, 1 vorbereitet. Tolle Quote für ihn, der ja auch sehr, sehr lange verletzt war. Und jetzt raus muss aus dem Spiel und Uruguay die Zeit davon rennt. Kap Verde wirft alles rein, so wie wir die Spieler schon gegen Spanien erlebt haben. Mit viel Laufbereitschaft und mit viel Leidenschaft versuchen sie es auch heute hier gegen Uruguay, dieses Unentschieden über die Zeit zu retten. Viel fällt Uruguay nicht ein, das muss man auch sagen, gegen diese defensiven Spieler aus Afrika. Nochmal probiert jetzt über die linke Seite möglicherweise da zum Flanken zu kommen, aber erst einmal abgewehrt.
1: Einwurf für Uruguay, 8 Minuten noch regulär. Sanabria, der Linksverteidiger, lässt den Ball durch die Hände gleiten, nimmt einen ordentlichen Schluck Anlauf, um den Ball jetzt reinzuschleudern. Macht das auch lang und hoch in den 16er. Per Kopfball von einem Abwehrspieler verlängert, aber raus aus dem Gefahrenbereich und dann noch einmal mit einem Befreiungsschlag raus in Richtung Mittellinie. Uruguay setzt aber nach und Uruguay fährt zumindest gefühlt so ein bisschen wieder den Laden hoch, schmeißt den Motor nochmal an, ohne dass es jetzt Torchancen gäbe. Die gab es auf beiden Seiten seit gefühlten Ewigkeiten nicht mehr. Seit dem 2:2 war, ehrlich gesagt, mit einer Ausnahme Flaute. Es gab noch einen Schuss von Kap Verde. Jetzt eine Flanke in die Mitte und da macht es Wosinha aufreizend lässig. Lässt den Ball einmal aus der Luft von den Händen nach unten gleiten, auftitschen und nimmt ihn dann auf. Aber die Bälle sind jetzt zu schnell weg bei Kap Verde. Uruguay wieder mit dem Ballgewinn, Höhe der Mittellinie. Anspiel auf den neuen Mann auf der linken Seite, nämlich Brian Rodriguez, der ihn aber nicht kontrollieren kann. Boah, ist das wild. Das ist jetzt wirklich, also weniger WM-Fußball, mehr wilde Wutz. Überhaupt keine Struktur mehr auf beiden Seiten. Und deswegen völlig durcheinander. Also Ballverlust reiht sich an Ballverlust. Dann geht es ein bisschen nach vorne. Dann folgt eine Flanke in den Po des Hin- oder in den Po des Gegners gespielt. Von dort ins Seitenhaus, dann der Einwurf. Ich frage mich, wann der nächste Ballverlust kommt. Höchstwahrscheinlich zeitnah.
0: Kopfball jetzt erst einmal in der Mitte von Canobbio. Der kommt nicht richtig ran. Kap Verde wirft da alles rein im eigenen 16er, verliert den Ball, aber der aus dem 16er raus ist. Jetzt ist er abgeprallt. Jetzt gibt es Ecke von der linken Seite für Uruguay und sie halten wirklich alles zusammen. Moreira kann da kaum noch laufen in der Defensive von Kap Verde, aber irgendwie beißt er hier jedes Mal auf die Zähne. Jetzt gibt es Eckball von der linken Seite für Uruguay. Brian Rodriguez eingewechselt, gibt den Ball hinein. Geklärt von Kap Verde zum Einwurf. Und da freuen sie sich, dass sie den Ball ein bisschen weiter vom Tor weg haben. Das Ganze nicht mehr so ganz gefährlich. Und die Zuschauer sind, ob dieses 2:2 Zwischenstandes, 5,5 reguläre Minuten vor dem Ende, so sie denn Fans von Kap Verde sind, freudig erregt. Und die Fans von Uruguay, die hoffen, dass ihre Himmelblauen noch irgendwas reißen. Aber ich habe so das Gefühl, es könnte nur noch ein Lucky Punch helfen, weil so richtig spielerisch klappt das nicht.
1: Jetzt mal der Versuch von Valverde, steil hinter die letzte Kette zu kommen, gelingt nicht ganz. Achtung, flache Reingabe, Schuss! Rodriguez in den Himmel, aber liegt daran, dass da noch einer dazwischen war. Monstergrätsche, und war die wichtig. Zum ersten Mal seit Ewigkeiten, dass Uruguay spielerisch, flach, wirklich in den Rücken der Abwehr kommt, dann mit Tempo in die Mitte zieht, Pass wieder zurückgelegt und dann war Rodriguez da. Der bringt jetzt die Ecke, Kopfball geklärt und zwar nicht vom Torhüter Bosinha. Ich weiß nicht, ob er da noch rangekommen wäre an diesen Kopfstoß von Bentancur. Stattdessen ein Abwehrspieler kurz vor ihm, der da noch klärt. Jetzt ist nochmal richtig Musik drin. Auch David Núñez ist vor dem Tor natürlich in Position gelaufen. Nächste Ecke, wieder von der linken Seite an den zweiten Pfosten. Wieder geklärt von der Abwehr. Wieder Ecke. Und diesmal von der rechten Seite. Ecke um Ecke. Und immer wieder für Uruguay. Jetzt schon der 9. Eckball in diesem Spiel. De La Cruz macht das. Auf den ersten Pfosten gezogen. Per Kopf rausgeschädelt. Aber zweiter Ball bei Uruguay. Raus auf die linke Seite gegeben. Da gibt's einen Einwurf. Und wenn Uruguay jetzt schnell macht, nee, vorne links wäre viel Freiraum gewesen. Stattdessen geht's über Valverde, der diagonal auf die rechte Seite verlagert. Uruguay fährt jetzt nochmal richtig PS hier auf. Also ich frage mich, wieso nicht früher so? Denn mit diesem ja fast sehr, sehr einschnürenden Spiel hätten sie, glaube ich, Kap Verde auf lange Sicht zermürbt.
0: Ja, aber sie haben sich irgendwie gedacht, wird schon. Das kriegen wir schon irgendwie auf die Reihe, wird aber nicht. Und wenn man dann die Nervosität bekommt, weil einem die Zeit davon rennt, dann leidet ja oft auch die Struktur des Spieles. Jetzt versuchen sie es aber nochmal. 3 Minuten regulär vor dem Ende dieser Partie. Aber der Ball, man hört es an dem Raunen der Zuschauer, rauscht dann in die Beine der Spieler von Kap Verde. Und Bosinha, der Torhüter, muss da klären. Und sehr brachial klärt er den Ball da auf die linke Seite ins Seitenaus. 2:2. Der aktuelle Spielstand für Uruguay zu wenig, für Kap Verde ein weiterer großer Erfolg, wenn es dabei bliebe. Ball über die linke Seite, aber erst einmal in die Mitte gezogen, dann nochmal zurückgedribbelt. Uruguay im Angriff über die Linksaußenposition. Jetzt der Schnicker da Richtung 16er, der kann aber mal ganz leicht geklärt werden von Moreira, der seine Beine hier bis zum Ende schleppt und sie schleppen den Spieler der Kap Verde. Einwurf längst ausgeführt auf der Linksaußenposition. Ballbesitz für Rodriguez. Der kommt da aber nicht an seinem Gegenspieler vorbei. Und das ist schon wieder Moreira. Und der beißt seine Zähne zusammen und läuft wieder in Position. Aber immerhin hat Uruguay das herausgeholt, was sie Minimum haben wollten. Und das ist eine Ecke.
1: Wieder Rodriguez, der hat Schwung reingebracht. Ich habe eben ja gemeckert, als er Rauche vom Platz gegangen ist. Aber ein Wechsel macht sich jetzt schon bezahlt. Seine Ecke ins Getümmel rein. 8 Meter vorm Tor, dann die Kopfballklärung und Freistoß. Ja. Oh, überflüssiges Foul. 18 Meter zentral an De La Cruz. Der war einfach schneller, auch gedankenschneller als sein Gegenspieler, als Yannick Semedo, der ihn dann mit ausgestrecktem Bein am Knie trifft und dann gibt es den Freistoß. Und das sind noch nicht mal 18 Meter, das sind 17,5 Meter, würde ich sagen. Also in diesem kleinen Halbkreis, der länglich gezogen ist, vor der Strafraumkante befindet sich der Ball. Schützen würden jetzt, wenn sie den Ball frei bewegen könnten und dürften, ihn sicherlich noch mal 1-2 Meter weiter zurücklegen, damit sie die Möglichkeit haben, den Ball wirklich über die Mauer zu heben. Aber Fede Valverde ist auf jeden Fall ein Spieler, der auch aus dieser Position etwas damit anzufangen weiß. Der steht schon da, gut und gerne 5-6 Meter weg vom Ball. Und De La Cruz steht direkt am Ball. Der wird sich aber gleich schleichen, denn das übernimmt der Boss auf jeden Fall selber. 5-Mann-Mauer von den Spielern von Kap Verde. Einer liegt dahinter. Valverde läuft an. Schießt drüber. Bleibt beim 2:2.
0: Oh, da weiß er selber, der Kapitän von Uruguay, dass das eine richtig gute Chance war. Da sackt er fast auf die Knie in die Hocke. hat allerdings auch das Torwart-Eck angepeilt. Wosinja wäre auch da gewesen. Er ist schon in die Ecke gelaufen, weil er hat seine Vielmannmauer gut positioniert. Ganz anders als Muslera, der Torhüter, beim 1:0 für Kap Verde, als Kevin Pina in der 21. Minute aus über 30 Metern einen Freistoß durch eine extrem löchrige Zwei-Mann-Mauer rechts unten reinsetzte. 8 Minuten Nachspielzeit, also noch ein bisschen genießen in An- und Abführung, denn das Spiel ist keines zum Genießen, aber die Kap Verde, die versuchen jetzt alles, dieses Spiel über die Zeit zu bringen. 2:2, da es ein Foulspiel an der Seitenauslinie gab und Helio Varela, ihr Torschütze, nach 60 Minuten zum 2:2, ist da gefoult worden, liegt da jetzt außerhalb des Spielfeldes und zeigt an, mir tut aber was weh. Seine Mitspieler sagen, das muss jetzt egal sein, wenn dir was weh tut, solange du laufen kannst, kommst du bitte sofort auf das Feld zurück, denn wir brauchen dich, um dieses 2:2 zu verteidigen.
1: Ja, aber der ist da in die Werbebande geschubst worden und zwar sehr, sehr unsanft von Guillermo Varela und ist dann mit dem Ellenbogen gegen die Werbebande geknallt. Also das kann ich verstehen, dass das wehgetan hat. Einwurf ausgeführt, klasse Ballan- und Mitnahme von Kap Verde, ran an den 16er, aber geklärt. Und dann geht das aber mal im Windeseile rüber auf die andere Seite zu Darwin Núñez, der vorbei am Gegner rein, spitzer Winkel in die Mitte gepasst und dort verpasst ein Spieler Uruguays. Ein Schuss bereit, wenige Zentimeter vor dem leeren Tor. Und jetzt rollt der Ball in die andere Richtung. Nee, auf Höhe der Mittellinienseiten aus. Und es gibt Einwurf. War das Valverde in der Mitte? Nun jetzt zum ersten Mal mit einer klasse Aktion. Macht einen Gegenspieler nass. Und dann in der Mitte ist es tatsächlich Valverde mit ausgestrecktem Bein. Und er wird dort am Torschuss regelkonform gehindert von Morera. Was der abräumt in den letzten Minuten, das war auch der, der den Schuss von Rodriguez geblockt hat, einen Kopfball nach einer Ecke geklärt hat, wo Bosinia, glaube ich, auch nicht mehr rangekommen war. Zum dritten Mal Morera in höchster Not, der Turm hinten in dieser Abwehrschlacht der Kap Verde.
0: Und kann kaum noch laufen. Jetzt eine Schusschance für die Kap Verde. Erster abgewehrt, der vielbeinigen Abwehr. Zweiter abgewehrt. Und jetzt gehen sie auch noch in den Angriff hinein. Jetzt wird es aber schnell für Uruguay. Die sind auf der rechten Seite schon im 16er drin. Abschluss drüber, Canobio. Oh, das war wieder eine gute Möglichkeit. Und davon haben sie viele, Uruguay, in dieser Nachspielzeit. 2,5 von 8 Nachspielminuten sind durch. Und das werden sie sich anhören müssen, dass man zu viele gute Möglichkeiten hat und das Tor nicht macht. Da jetzt alle in der Hitze von Miami kurz vor 20 Uhr Ortszeit da stehen und da liegen und viele nicht mehr können. Das war ein gut und schnell vorgetragener Angriff über Canopio, der das zwischenzeitliche 1:1 erzielte. Dann wird er da leicht gehindert. Der Ball springt noch mal ein bisschen auf und dann verzieht er ihn doch ziemlich groß. Da gibt es dann auch noch mal eine gelbe Karte im Nachgang gegen Borges, den Spieler von den Kap Verden. Aber das muss jetzt alles egal sein. Er ist nicht vorverwarnt und könnte dann im letzten Gruppenspiel noch mittun. Aber es heißt jetzt noch mal auf die Zähne beißen. Und man sieht ihnen an, den Spielern der Kap Verde, wie das in dieser Schlussphase alles wehtut.
1: 2:2, Uruguay, Kap Verde. Kap Verde mit der ersten WM-Teilnahme, dem 0-0 gegen Titelkandidat Spanien im ersten Spiel. Jetzt schon wieder eine große Überraschung, vielleicht noch mehr. Schuss gehalten. Muslera ist da und hält das 2:2 für Uruguay fest. Es läuft die Nachspielzeit. 4 Minuten sind schon rum. 8 Minuten waren angezeigt. Aber wir hatten auch in diesen 4 Minuten schon wieder Unterbrechung. Das werden noch mindestens 4 Minuten Fußball sein. Und es ist mittlerweile ein Spiel mit offenem Visier auf beiden Seiten. Also die galoppieren hier wirklich aufeinander zu mit erhobener Lanze. Und es kracht und scheppert. Aber hallo, und ich halte es nicht für ausgeschlossen, dass wir hier noch einen Sieger bekommen. Ist es vielleicht Uruguay? Wieder im Vorwärtsgang. Wieder über die rechte Seite. Canopio überlässt dann. Und dann kommt die Flanke rein. Geklärt per Kopf. Und jetzt geht's wieder in die andere Richtung.
0: Jetzt geht's wieder in die andere Richtung über Ryan Mendes, den Kapitän von Kap Verde. Da sind sie in der Überzahl, bekommen nochmal den Ball auf den linken Fuß im 16er schon drin, geklärt von Uruguay, von hinten reingegrätscht. Eieieiei, das war aber mutig, da im 16er so reinzugrätschen. Am Ende gibt es einen Eckball von der linken Seite. Das war allerhöchste Not. Aber das kann auch mal ganz gewaltig schief gehen, wenn ich so reingrätsche. Aber da wusste er genau,